0: hatte schon vor einigen Tagen den Abzug angekündigt. Er erfolgt auch vor dem Hintergrund wachsender Spannungen zwischen Washington und Berlin. Besonders erbost hatte Trump die Aussage von Bundeskanzler Friedrich Merz, die Iraner würden die USA in den Verhandlungen zur Beendigung des Krieges demütigen.
1: Am Tag der Arbeit sind laut Deutschem Gewerkschaftsbund insgesamt etwa 370.000 Menschen auf die Straße gegangen. Die Kundgebungen und Demonstrationen richteten sich gegen Einschnitte bei der Gesundheitsreform, Rente und bei Sozialleistungen. In Berlin versammelten sich zur revolutionären 1. Mai-Demo mehr als 8.000 Menschen friedlich. Auch in der Türkei haben sich zum Tag der Arbeit tausende Menschen zu Kundgebungen versammelt. In Istanbul kam es dabei zu Massenfestnahmen. Behörden berichten von Zusammenstößen zwischen der Polizei und Demonstranten. Aus Istanbul Uwe Lüb.
2: Bis 18 Uhr Ortszeit seien 575 Menschen festgenommen worden. Vergangenes Jahr waren es rund 200 weniger. Schon am Morgen hatten Demonstrierende versucht, zum zentralen Taksimplatz zu marschieren. Dort sind Demonstrationen verboten. Der Platz hat eine hohe symbolische Bedeutung. 1977 kam es hier am 1. Mai nach Schüssen in die Menge zu einer Massenpanik. Dutzende Menschen starben. Seit 2013 steht der Taksimplatz auch für Proteste gegen die Regierung. Grund dafür sind die nach dem benachbarten Park benannten Gezi-Proteste.
1: Bei der nächsten Oscar-Verleihung im März ist die Konkurrenz für den besten Auslandsfilm noch größer. Wie die Veranstalter in Los Angeles mitteilten, darf zusätzlich zu den Kandidaten der jeweiligen Länder ein weiterer fremdsprachiger Film ins Rennen gehen. Einzige Bedingung, er muss zuvor einen Festivalpreis gewonnen haben. Außerdem dürfen Darsteller jetzt sowohl für die beste Haupt- als auch Nebenrolle antreten, wenn sie genügend Stimmen haben. Das Wetter in der Nacht, meist sternenklar. Die Tiefstwerte liegen bei 11 bis 0 Grad. Heute startet der Tag überall sonnig und trocken. Gegen Nachmittag ziehen über den Westen Wolken und teils kräftige Schauer. Die Temperaturen erreichen maximal 23 bis 29 Grad. Dazu weht schwacher bis mäßiger südlicher Wind. Sonntag wechselnd bewölkt mit Schauern und Gewittern. Im Osten länger sonnig. Die Zeit 2:03.
3: Der Verkehrsservice in der ARD-Hitnacht. Die A43 Recklinghausen-Wuppertal ist zwischen dem Kreuz Recklinghausen und Bochum-Riemke in beiden Richtungen gesperrt. Und zwar bis morgen früh, da wird eine Brücke abgerissen. Das ist unsere einzige Meldung jetzt gerade in der Nacht. Das ist schön. Passen Sie trotzdem gut auf, ne? Kommen Sie gut und sicher an.
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3: Eine schöne Nacht wünschen wir Ihnen.

Mietnacht. Aus Thüringen, aus Erfurt, aus den Studios von MDR Thüringen senden wir heute die ARD-Hitnacht und wir heißen Sie herzlich willkommen. Musik von Simple Red. Sure.

Achtung, Autofahrer, ein Falschfahrer auf der B36 Neckarau, Mannheim, Karlsruhe. Zwischen dem Ortseingang und Mannheim-Karsterfeld kommt Ihnen ein Falschfahrer entgegen. Bitte äußerst rechts fahren und nicht überholen.

Lieber Autofahrer, äußerste Vorsicht. Wir haben einen Falschfahrer und zwar auf der B36 Neckarau-Mannheim-Karlsruhe. Bei Mannheim-Karsterfeld kommt Ihnen ein Falschfahrer entgegen. Äußerst rechts fahren, nicht überholen. Wir melden, wenn die Gefahr vorüber ist.

Entwarnung für die B36 Neckarau, Mannheim, Karlsruhe. Kein Falschfahrer mehr bei Mannheim-Kasterfeld. So, Sie hören die ARD-Hitnacht mit viel Musik. Auch natürlich über die Liebe und über den Schmerz, der durch die Liebe entstehen kann. Am Ende aber stellt man immer fest, ein Herz kann man nicht reparieren. Oder kann man doch reparieren. Udo

0: 2:30 Uhr gleich, in einer Minute wird es 2:30 Uhr. Hier ist der Verkehrsservice in der ARD-Hitnacht. Und wir hatten ja gerade die Entwarnung für die B36. Kein Falschfahrer mehr bei Mannheim-Kasterfeld. Aber was noch aktuell ist, ist die A43 Recklinghausen-Wuppertal. Die Strecke ist zwischen dem Kreuz Recklinghausen und Bochum-Riemke in beiden Richtungen bis morgen früh gesperrt. Da wird eine Brücke abgerissen.
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0: Sehr schön, dass Sie mit uns wach bleiben. Coole Nummer hier von den Pointer Sisters. Jump. Einen schönen Samstag. Wünsche Ihnen das gesamte ARD-Hitnacht.

Weil wir hier ja immer so gern von unserem Team sprechen in der ARD Hitnacht, da kommt natürlich auch immer wieder die Frage, wer gehört denn alles zum Hitnacht-Team? Zu hören ist ja immer nur einer oder eine. Also, ihr Lieben, zum ARD-Hitnacht-Team, das sind natürlich wir Moderatoren, klar, aber genauso unsere Nachrichtenleute, unsere Redakteure. Zum Team gehören unsere Leute aus der Musikredaktion, die das immer schon planen, welcher Song zu welchem Song, an welchem Song gut passt. Unser Chef, auch klar. Unsere Techniker, die dafür sorgen, dass jetzt in der Nacht immer alles seinen Gang geht. Auch wenn doch mal vielleicht ein Knöpfchen klemmt oder irgendwas mit der Leitung nicht stimmt. Also, unsere Jungs, die haben das immer ganz schnell im Griff. So, und Sie jetzt noch? Weitere Fragen? Gern an ard-hitnacht@mdr.de. Die Nacht ist noch lang und das ist gut so.

Gleich die Nachrichten bei uns, es ist kurz vor drei. Einen guten Start in den Samstag, ein schönes langes Wochenende und überhaupt eine schöne, angenehme Zeit mit uns. Sie hören die ARD-Hitnacht, jetzt mit Musik von Eric Clapton, Lay Down Sally, ist einfach gut.

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1: Um 3 Uhr mit Matthias Stürmer. Die USA ziehen rund 5000 Soldaten aus Deutschland ab. Das hat das Verteidigungsministerium in Washington bestätigt. Innerhalb eines Jahres soll der Truppenabzug abgeschlossen sein, so ein Pentagon-Sprecher. Aktuell sind rund 36.000 amerikanische Soldaten in Deutschland stationiert, unter anderem am Luftwaffenstützpunkt Ramstein. Der Standort gilt als Drehscheibe für Einsätze im Nahen Osten und anderen Regionen. Die Maßnahme folgt auf Kritik von Kanzler Merz am Vorgehen der USA im Iran. Die EU will sich die angekündigte Zollerhöhung der USA auf Autoimporte nicht gefallen lassen. Ab der kommenden Woche sollen laut US-Präsident Trump 25 statt 15% anfallen. Eine Sprecherin der EU-Kommission sagte, man behalte sich alle Optionen vor. Aus Brüssel Thomas Spickhofen.
2: Im Sommer vergangenen Jahres hatten sich die EU und die US-Regierung auf ein Abkommen geeinigt, das höchstens 15% Zoll für europäische Einfuhren in die USA vorsieht. Im Gegenzug sollen unter anderem die Zölle für US-Einfuhren nach Europa auf Null senken. Die Europäische Union werde ihre Verpflichtungen aus dem Abkommen weiter umsetzen, erklärte die Kommissionssprecherin. Man bleibe in engem Kontakt mit den Gesprächspartnern. Der Vorsitzende des Handelsausschusses im Europäischen Parlament, der deutsche Sozialdemokrat Demokrat Bernd Lange, forderte die EU auf, mit Klarheit und Entschlossenheit zu reagieren. Trumps Verhalten sei inakzeptabel, erklärte Lange.
1: Bundesfinanzminister Klingbeil will die geplanten Änderungen an der Einkommenssteuer möglichst schnell durchsetzen. Der Süddeutschen Zeitung sagte der SPD-Politiker, er werde in der kommenden Woche Reformvorschläge vorlegen. Ziel seien Entlastungen für Geringverdiener und Menschen mit mittleren Einkommen. Im Gegenzug sollen Spitzenverdiener höher besteuert werden. Diejenigen, die jeden Tag den Laden am Laufen hielten, müssten am Ende mehr in der Tasche haben, so Klingbeil. Die iranische Friedensnobelpreisträgerin Mohammadi ist wegen gesundheitlicher Probleme aus dem Gefängnis in ein Krankenhaus verlegt worden. Wie ihr Anwalt mitteilte, habe die 45-Jährige über starke Schmerzen in der Brust geklagt und sei dann zusammengebrochen. Mohammadi setzt sich seit langem für die Rechte von Frauen im Iran ein und wurde dafür 2023 mit dem Friedensnobelpreis ausgezeichnet. Seit rund 5 Jahren befindet sie sich in Haft wegen angeblicher Propaganda gegen das iranische System. Das Wetter in der Nacht meist sternenklar, die Tiefstwerte liegen bei 11 bis 0 Grad. Heute startet der Tag überall sonnig und trocken, gegen Nachmittag ziehen über den Westen Wolken und teils kräftige Schauer. Temperaturen erreichen maximal 23 bis 29 Grad, ein schwacher Wind. Die Zeit 3:03 Uhr.
3: Und hier ist der Verkehrsservice in der ARD Hitnacht. Und haben wir eigentlich normalerweise um diese Zeit immer ein paar Meldungen mehr, aber heute, und das ist schön, nur die eine einzige Meldung, und zwar von der A43 Recklinghausen-Wuppertal. Die Strecke ist zwischen dem Kreuz Recklinghausen und Bochum-Riemke in beiden Richtungen bis morgen früh gesperrt. Das war's von unserer Seite. Passen Sie schon auf und kommen Sie gut und sicher an.
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3: Nachtschwärmern und früh aufstehen. Einen wunderschönen guten Morgen, ein schönes Wochenende. Samstag heute, der 2. Mai. Willkommen im neuen Tag.

0: Vielerorts wartet heute nochmal ein richtig schöner Samstag auf Sie mit Sonnenschein und Wärme. Ab morgen, und das zieht sich dann bis Mitte nächster Woche, ab morgen erfreut sich dann die Natur wieder an Regen. Da hat er auch was, ist ja auch eine gute Sache.
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Die ARD-Hitnacht. Ihr lieben Nachtschwärmer, ihr lieben Frühaufsteher, ich weiß genau. Einige warten hier schon die ganze Zeit auf den Morgensport. Und dafür braucht es natürlich auch immer die richtige Musik, den richtigen Beat. Und er kommt. Los geht's. Schön. Kniebeuge. Tief und hoch. Rücken gerade. Und die Fußspitzen. Nehmt die Knie hinter den Fußspitzen beim Tiefgehen. Ne? Richtig schön den Po nach unten drücken. Das tut gut, das strafft und macht gleich auch ein bisschen wacher. 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

Der Carsten hat uns geschrieben, ard-hitnacht@mdr.de. Schön, dass ihr euch um den Morgensport kümmert. Hatten wir ja gerade, ne? Ein bisschen Morgensport, Kniebeuge. Hätte was für die Schmunzelmuskeln. Ist auch ein schönes Wort, Carsten, habe ich so noch nie gehört. Die Schmunzelmuskeln. Und jetzt kommt's. Aber Carsten, muss ich sagen, das kannte ich schon. Carsten fragt nämlich mit 3 Smileys, was hoppelt über die Wiese und qualmt? Antwort, ein Kaminchen. Ja, geht auch. Danke, Carsten, fürs Schreiben. Und Grüße aus der ARD-Hitnacht. Lost in Music.

0: Es ist kurz vor 3:30. Wir sind beim Verkehrsservice in der ARD Hitnacht und da geht es heute ganz, ganz schnell, denn wir haben nur eine aktuelle Meldung, die uns vorliegt, von der A43 Recklinghausen-Wuppertal. Die Strecke ist zwischen dem Kreuz Recklinghausen und Bochum-Riemke bis morgen früh in beiden Richtungen gesperrt. Da wird eine Brücke abgerissen. So viel von uns. Seien Sie schon achtsam, bleiben Sie wach und kommen Sie gut und sicher an.
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0: Oh Mann, mit meinem Morgensport, mit meiner Idee zum Morgensport, da habe ich jetzt nicht alle begeistern können. Die Efi hat uns geschrieben, ard-hitnacht@mdr.de. Lieber Romy, nein. Und das Nein mit 10e. Um diese Zeit mache ich keinen Sport. 50.000 Ausrufezeichen. Lied war aber super, aber bitte kein Sport. Eure Efi. Das ist schade. Ich hätte noch ein paar Übungen auf Lager. Für Bauch, Beine und Po. Dann machen wir später nochmal.

starten es ja gerade mit dem Morgensport. Ohne Frage, das hält wach. Und Sie wissen auch, Sport bringt Energie zurück. Das ist gut. Das ist gar keine schlechte Idee, jetzt was für die Figur zu machen. Und was natürlich auch immer gut geht, was auch ich besonders liebe als Genießerin für Bauch, Beine und Po, Schokolade jetzt in der Nacht. So ein kleiner Nachthappen. Pudding, Vanillekekse, Gummibärchen, Bauch, Beine und Po profitieren davon ungemein. Und es schmeckt. Das ist ja auch wichtig. Ja, wir Genießer müssen auf unsere Kosten kommen.

Die ARD-Nacht. Jetzt geht es bei uns hier um eine Sache, die macht manchen fröhlich, na, richtig lustig, macht manchen aber auch aggressiv oder gar traurig. In jedem Falle ist er ein Sanitäter in der Not. In gewisser Weise auch eine Art Rettungsboot. Bei Herbert Grönemeyer. Alkohol. Voilà. Liebe

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1: Um 4 Uhr mit Matthias Stürmer. Der angekündigte Truppenabzug amerikanischer Soldaten aus Deutschland nimmt konkrete Formen an. US-Verteidigungsminister Hegseth hat angeordnet, dass etwa 5000 Soldaten zurückkehren. Aus Washington Anne Schneider.
2: Jetzt liegt eine Entscheidung des Pentagon vor, inklusive einem konkreten Zeitplan für den Abzug, nämlich 6 bis 12 Monate. Die Medien hier in den USA werten das auch ganz klar als politisches Signal, eben wegen der immer weiter wachsenden Spannung zwischen Trump und den europäischen Verbündeten in Sachen Irankrieg. Allerdings werden die zentralen Einrichtungen der US-Armee in Deutschland erhalten bleiben, nämlich die Airbase Ramstein und die US-Kommandos für Europa und Afrika. Am Ende des Abzugs wird die US-Truppenstärke in etwa auf dem Niveau von vor dem Ukraine-Krieg sein.
1: Die Ankündigung von US-Präsident Trump, die Zölle auf Autos aus der Europäischen Union auf 25% zu erhöhen, sorgt für Kritik, unter anderem in der Automobilindustrie. Verbandspräsidentin Müller warnte, höhere Zölle belasteten die transatlantischen Beziehungen schwerwiegend. Der Wirtschaftsforscher Fratscher sprach von Erpressung. Trump begründet die Zollerhöhung damit, dass die EU sich nicht an das vereinbarte Handelsabkommen halte. In der Nähe von Lüneburg ist ein ICE nach einem Unfall evakuiert worden. Wie die Bundespolizei mitteilte, war eine Oberleitung gerissen und auf den Zug geprallt. 460 Reisende saßen stundenlang fest. Sie mussten auf freier Strecke umsteigen. Dieser Zug fuhr dann am Abend jedoch nicht wie geplant nach München, sondern Hamburg. In der zweiten Fußball-Bundesliga kann der FC Schalke 04 heute den vorzeitigen Aufstieg perfekt machen mit einem Heimsieg gegen Fortuna Düsseldorf. Einen Platzsturm wollen die Schalke aber mit allen Mitteln verhindern, berichtet ARD-Sportreporter Luca Benacchino-Casa.
3: Schon beim letzten Aufstieg 2022 kam es nach dem Spiel zu einem Platzsturm mit teils schweren Verletzungen. Grund ist die Bauweise der Arena auf Schalke. Zwischen Tribüne und Spielfeldrand gibt es an einigen Stellen einen Höhenunterschied von knapp 4 Metern. Neben dem Risiko für die Gesundheit der Fans drohen Schalke auch hohe Kosten in Millionenhöhe, falls Fans erneut den Innenraum stürmen würden. Auch aus Teilen der Mannschaft ist zu hören, dass sie hoffen, dass die Fans diszipliniert bleiben, damit im Aufstiegsfall eine gemeinsame und sichere Feier möglich ist.
1: Das Wetter. In der Nacht ist es meist sternenklar. Die Tiefstwerte liegen bei 11 bis 0 Grad. Heute startet der Tag überall sonnig und trocken. Gegen Nachmittag dann ziehen über den Westen Wolken und teils kräftige Schauer. Temperaturen maximal 23 bis 29 Grad. Die Zeit 4.03 Uhr.
4: Der Verkehrsservice in der ARD Nacht. Nach wie vor diese eine Meldung von der A43. Recklinghausen-Wuppertal. Die Strecke ist zwischen dem Kreuz Recklinghausen und Bochum-Riemke bis morgen früh gesperrt in beiden Richtungen. Und das war's schon von unserer Seite. Passen Sie gut auf und kommen Sie sicher an.
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4: Also ich persönlich kann Ihnen nur empfehlen, den Kinofilm über Michael Jackson. Ich habe den schon gesehen. Und Michael, so heißt der Film, beschreibt da sehr schön den Werdegang vom kleinen Michael Jackson, ne, der Jackson 5, bis zum späteren Weltstar. Die Abgrenzung vom übermächtigen Vater. Man muss nicht mal Fan von der Jackson-Musik sein, obwohl die echt genial ist. Aber selbst wenn Sie einfach nur neugierig sind auf Lebensgeschichten, der Michael-Film ist cool. Vielleicht auch eine Idee, heute zum Samstag mal ins Kino zu gehen. Man in the Mirror, Michael Jackson in der ARD.

Achtung Autofahrer, es gibt eine Warnmeldung für die A4 Erfurt Richtung Chemnitz. Zwischen Erfurt West und Erfurt Ost, da liegt ein Tier auf der Fahrbahn. Betrifft die A4 Erfurt Richtung Chemnitz, zwischen Erfurt West und Erfurt Ost, ein Tier auf der Fahrbahn. Ganz gleich, wo Sie unterwegs sind, aufpassen, es können viele Tiere jetzt die Seiten wechseln. Also die Fahrbahnseiten, seien Sie schon vorsichtig, bleiben Sie wach, bleiben Sie achtsam. Eine gute und sichere Fahrt mit der ARD Nacht.

Beautiful Song Could Get Me You, Musik von Marit Larsen. Liebe Nachtschwärmer, ihr lieben Frühaufsteher, es geht auf 16:30 zu. Gestern war er nun frei, für viele Feiertag. Heute wird dagegen oftmals wieder gearbeitet, gerade in den Bäckereien, in den Supermärkten sowieso. Guten Morgen und einen schönen neuen Tag wünschen wir von der ARD Hitnacht.

0: In einer Minute wird es 5. Wir sind jetzt schon beim Verkehrsservice in der ARD-Hitnacht und da ist überhaupt nichts los, außer diese eine Meldung von der A43 Recklinghausen-Wuppertal. Die Strecke ist zwischen dem Kreuz Recklinghausen und Bochum-Riemke in beiden Richtungen bis morgen früh gesperrt wegen Brückenabriss.
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0: Mit Romy Anders. Guten Morgen. Hi.

Hancock Robin in der ARD-Hitnacht. So, jetzt für Sie eine zeitlose Hymne auf alles, was Gutes. Freundschaft, Solidarität, gegenseitige Unterstützung in Zeiten, in denen es vielleicht alles andere als einfach läuft. Es ist nämlich keineswegs eine Schwäche, Hilfe anzunehmen. Im Gegenteil, Lean on Me, Bill Withers. So war der Text, so schön die Melodie. Das ist einfach richtig gute Musik in der ARD-Hitnacht.

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ard-hitnacht@mdr.de. Dietmar fragt kurz und bündig, wer moderiert denn heute? Dietmar, gern nochmal für Sie ganz persönlich, das bin heute Nacht ich. Romy Anders mein Name. Ich wünsche Ihnen einen schönen Samstag und einen wunderschönen guten Morgen. Die ARD-Hitnacht hier, kurz nach 4:45.

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1: Um 5 Uhr mit Matthias Stürmer. Die USA ziehen rund 5000 Soldaten aus Deutschland ab. Das hat das Verteidigungsministerium in Washington bestätigt. Innerhalb eines Jahres soll der Truppenabzug abgeschlossen sein, so ein Pentagon-Sprecher. Aktuell sind rund 36.000 amerikanische Soldaten in Deutschland stationiert, unter anderem am Luftwaffenstützpunkt Ramstein. Der Standort gilt als Drehscheibe für Einsätze im Nahen Osten und anderen Regionen. Die Maßnahme folgt auf Kritik von Kanzler Merz am Vorgehen der USA im Iran. Am Tag der Arbeit sind laut Deutschem Gewerkschaftsbund insgesamt etwa 370.000 Menschen auf die Straße gegangen. Die Kundgebungen und Demonstrationen richteten sich gegen Einschnitte bei der Gesundheitsreform, Rente und bei Sozialleistungen. DGB-Chefin Fahimi warnte vor Rückfällen in die Anfangszeiten des Kapitalismus. In Berlin versammelten sich zur revolutionären 1. Mai-Demo mehr als 8.000 Menschen. Sie verlief nach Angaben der Polizei friedlich. Im Bezirk Kreuzberg wurde der Görlitzer Park wegen großem Ansturm aus Anlass eines Pop-Events geschlossen. Auch in der Türkei haben sich zum Tag der Arbeit tausende Menschen zu Kundgebungen versammelt. In Istanbul kam es dabei zu Massenfestnahmen. Behörden berichten von Zusammenstößen zwischen der Polizei und Demonstranten. Aus Istanbul Uwe Lüb.
2: Bis 18 Uhr Ortszeit seien 575 Menschen festgenommen worden. Vergangenes Jahr waren es rund 200 weniger. Schon am Morgen hatten Demonstrierende versucht, zum zentralen Taksimplatz zu marschieren. Dort sind Demonstrationen verboten. Der Platz hat eine hohe symbolische Bedeutung. 1977 kam es hier am 1. Mai nach Schüssen in die Menge zu einer Massenpanik. Dutzende Menschen starben. Seit 2013 steht der Taksimplatz auch für Proteste gegen die Regierung. Grund dafür sind die nach dem benachbarten Park benannten Gezi-Proteste.
1: Wohnungsverbände fordern, Mieterhöhungen künftig an das Einkommen zu koppeln. Der Präsident des Bundesverbands Deutscher Wohnungsunternehmen Gedaschko sagte der Bild-Zeitung, es sei nicht gerecht, wenn die Miete für eine alleinerziehende Krankenschwester nach einer Sanierung genauso steige wie für ein Ehepaar mit zwei Gehältern. Aktuell können Vermieter die Kosten unter anderem für einen Wechsel auf eine klimafreundliche Heizungsanlage zu gleichen Teilen auf Mieter umlegen. Ziel müsse eine Staffelung sein, so Gedaschko. Das waren die Nachrichten mit Matthias Stürmer.
3: Schönen guten Morgen, der SWR1-Verkehrsservice. Derzeit liegen uns keine Meldungen vor. Kommt gut an und durch an diesem Samstagmorgen. Alle Infos von den Straßen findet ihr sonst auch jederzeit zum Nachlesen bei uns in der SWR1-App. Schauen wir auf das Wetter. Ja, dieser kühle Morgen entwickelt sich heute dann tatsächlich noch so richtig zum Hochsommertag. Aktuell noch frische 5 Grad in Reutlingen, in Mannheim aber immerhin schon 9 Grad. Bad Mergentheim aktuell auch 5 Grad. Und das geht dann eben ordentlich nochmal hoch heute. Bis 23 Grad auf der Ostalb, bis sogar 28 Grad sind in der Ortenau heute möglich. Dazu scheint die Sonne mit ein paar lockeren Wolken. Aber dann passiert's. Es passiert heute tatsächlich. Ab Nachmittag gibt's im Westen schon die ersten Schauer und Gewitter. Und damit kippt die Schönwetterphase dann auch so langsam. Morgen am Sonntag sind dann schon deutlich mehr Wolken neben der Sonne unterwegs und es gibt bei bis zu 25 Grad dann auch immer wieder Schauer und Gewitter. Und Montag nehmen die Schauer weiter zu, das wirkt sich ein, aber irgendwie ist das ja auch gut so, ne? Irgendwann muss dieser Blütenstaub ja mal rausgewaschen werden.
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3: Mit Lena Sterr. Schön, dass ihr schon mit uns wach seid. Hallo.

Du, alle Bollerwagen sind wieder ordnungsgemäß geparkt. Schönen guten Morgen am 2. Mai mit SWR 1 Baden-Württemberg. Wir starten mit euch in diesen Samstag, der ja so eine Art Brückentag in diesem herrlichen langen Wochenende ist. Heute kann nochmal neuer Grillzutaten-Nachschub eingekauft werden. Die Läden haben ja heute nochmal offen. Und viele werden sicher heute mal an der Tankstelle vorbeischauen, ob der Rabatt schon angekommen ist auf der Anzeigetafel oder wenigstens noch ein bisschen runtergegangen ist. Ja, mal schauen. Vielleicht heute nochmal schnell Rasen mähen oder Blumen pflanzen oder auch ganz toll Wäsche draußen trocknen, bevor ja diese schöne Wetterphase, die wir jetzt hatten, mit heute Nachmittag, morgen so langsam zu Ende geht. Also ihr merkt schon, es gibt viel zu tun an diesem Samstag. Gehen wir es an und wir liefern euch die passende Musik dazu. Jetzt mit Sandra. In the Heat of the Night. Großartiger Titel aus den 80ern.

0: das war ja der Soundtrack des Frühjahrs 2012, habe ich gerade nochmal nachgeschaut. Train und Drive-By, auch schon wieder so lange her, bringt uns aber auch heute noch so richtig gut in diesen Samstagmorgen rein. Achtung, wir haben eine aktuelle Gefahrenmeldung hier in SWR 1 Baden-Württemberg. Vorsicht bitte auf der 8, Stuttgart Richtung München. Zwischen Märklingen und Ulm-Nord, da haben wir eine ungesicherte Unfallstelle. Fahrt dort ganz besonders vorsichtig.
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0: Der klingt schon so ein bisschen sonnenbeschienen, dieser Titel. Shotgun George Ezra um 17:30. Da schauen wir einmal auf die Straßen. Eine aktuelle Gefahrenmeldung haben wir für euch. Vorsicht bitte auf der A8 Stuttgart Richtung München zwischen Merklingen und Ulm-Nord. Da haben wir eine ungesicherte Unfallstelle. Fahrt dort ganz besonders vorsichtig und kommt gut an. Alle Infos von den Straßen, auch die kleineren Meldungen, findet ihr jederzeit bei uns auf swr1.de. Wir spielen heute noch einmal Sommer, bevor der Superfrühling dann doch auch mal wieder so seine andere Seite zeigt. Heute sind tatsächlich noch mal bis 23 Grad auf der Ostalb, bis 28 Grad sogar in der Ortenau möglich. Dazu scheint die Sonne mit ein paar lockeren Wolken und dann passiert es aber tatsächlich. Heute Nachmittag gibt's im Westen dann die ersten Schauer und Gewitter und morgen am Sonntag, da sind dann schon deutlich mehr Wolken unterwegs. Es gibt immer noch Sonne und auch bis zu 25 Grad, örtlich dann aber immer wieder Schauer und Gewitter und am Montag nehmen die Schauer auch weiter zu. Es wirkt sich ein, aber es ist ja auch so wichtig für die Natur, ne?
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0: Mit Lena Sterr am langen Maiwochenende.

0: Guten Morgen, SWR1. Guten Morgen, Baden-Württemberg hier. Und Traditionen, so wichtig, so schön. Rund um den 1. Mai gibt es ja ganz viele schöne Traditionen, die immer gepflegt werden. Sei es das Losziehen mit dem Bollerwagen und dem Wanderrucksack. Mit immer den gleichen Leuten, immer die gleiche Truppe, die gleichen Freunde oder die Families, die losziehen. Oder Tanz in den Mai natürlich, oder die Mai-Demos. Und dann natürlich Maibaum stellen, klar. Also entweder im Kleinen für die Liebste oder den Liebsten. Oder natürlich im ganz großen Stil fürs ganze Dorf. Als Symbol auch für den Zusammenhalt, für die Gemeinschaft dort. Und diese Gemeinschaft ist natürlich auch ganz, ganz wichtig, wenn man diesen riesenlangen Stamm mit dem Kränzel obendran irgendwie in die Höhe kriegen will. Wir waren mit dabei im Örtchen Bambergen bei Überlingen am Bodensee, als dort der Maibau gestellt worden ist, mit vielen Zuschauern, die dort die Jungs angefeuert haben, die da wirklich mit großem Kraftaufwand das Frühlingssymbol hingezimmert haben.
1: Also der Maibaum wurde ganz klassisch mit den Schwalben gestellt. Das sind quasi zwei Stecke, die aneinanderbunde sind über ein Seil. Die werden dann zwischen dem Maibaum geklemmt und dann wird der Maibaum Stück für Stück nach oben geschoben.
2: Mit Maibaum symbolisiert man auch die handwerklichen Berufe des Dorfes, welche im Dorf vertreten sind, mit dem Schild, wo vorne dran hängt. Da ist zum Beispiel ein Zimmermann, ein Schmied oder Landwirtschaft oder sowas. Es war eine spektakuläre Stelle, weil der Baum dicker war, wie gedacht. Von mir uns dann doch souverän bewältigt.
0: Ey, nichts anderes haben wir natürlich erwartet. Und der Bamberger Maibaum wurde dann auch gleich noch mit dem traditionellen Schlachtruf bedacht.
3: Auf unseren Maibaum, drei kräftige Rappel!
4: Diese!
3: Rappel!
4: Diese!
0: Lieben wir sehr. Schöne Maifeste überall, wo ihr diese Tage feiert.
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0: Robbie Williams hat sein ganzes Orchester mitgebracht für diesen Samstagmorgen. Finden wir großartig. 5:45 ist es.
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2: Die Premiere der neuen Show Viva la Vida am Pfingstsonntag auf dem Stuttgarter Schlossplatz.

0: Schönen Samstagmorgen. Es ist 6:03.
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2: Mit Sabine Winkler, guten Morgen. Ich gehe gern spazieren. Und meistens gehe ich schneller als nötig. Ich merke dann richtig, wie ich Strecke machen will. Ein bisschen Bewegung, ein bisschen Tempo. Und am Ende das Gefühl, gut, wieder eine Runde geschafft, wieder ausreichend Schritte gemacht. Bei meiner letzten Runde war das etwas anders. Vor mir lief ein Kind. Und dieses Kind hat offenbar überhaupt keine Eile. Es blieb bei jeder zweiten Pfütze stehen. Schaute hinein, als wäre dort etwas ganz Besonderes zu sehen. Patscht mit dem Schuh im Wasser, lacht und geht dann ein paar Schritte weiter bis zur nächsten Pfütze. Am Anfang bin ich echt ungeduldig. Ich denke, jetzt geh doch einfach weiter. Ich komme ja nicht an dir vorbei. Der Weg ist schmal und das Kind bleibt einfach in seinem eigenen Tempo. Irgendwann merke ich, ich werde langsamer. Ich habe mich wohl unbewusst dem Lauftempo des Kindes angepasst. Und noch was ist anders. Ich schaue auch in die Pfützen und sehe, wie sich die Bäume im Wasser spiegeln, wie der Wind kleine Wellen in die Pfützen zieht. Eigentlich nichts Besonderes. Es sind kleine Dinge, an denen ich sonst einfach vorbeilaufe, wenn ich nur meinen Plan verfolge, Strecke zu machen. Aber jetzt freue ich mich, dass ich sie sehe. Offensichtlich braucht es nicht viel, einen kleinen Moment, bei mir ein Kind, das sich einfach so dazwischen schiebt und etwas verändert, sichtbar macht. Und was ich dann sehe, wird immer mehr. Später fällt mir dann das Gleichnis vom Senfkorn ein, das Jesus einmal erzählt hat. Ein Senfkorn ist so klein, dass man es schon mal übersieht. Und dennoch kann es etwas Großes werden. Es bleibt nicht klein und unscheinbar. Und ein Senfstrauch kann immerhin bis zu 3 Meter hoch werden. Für Jesus zeigt sich darin, wie das Reich Gottes ist. Das ist kein geografischer Ort, vielmehr eine Erfahrung, in der uns Gott nahe kommt. Und das kann ein kleiner Moment sein, aus dem viel werden kann, wenn ich ihm Raum gebe. Das kann auch ein Gespräch sein, in dem ich mal wirklich hinhöre. Oder ein Moment, in dem ich ruhiger reagiere als sonst vielleicht. Mich mal zurücknehme, den anderen mehr sehe. Kleine Dinge, aus denen mehr werden kann. Und vielleicht merke ich später, da hat sich etwas bewegt, da ist etwas sichtbarer und größer geworden. Wie bei dem Spaziergang mit dem Kind. Sabine Winkler aus Esslingen von der katholischen Kirche.
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3: Um 6 Uhr mit Peter Grammer. Die USA kündigen den Abzug von 5000 Soldaten aus Deutschland an. In Baden-Württemberg werden 12 Menschen bei einem Maiwagenunfall verletzt. Das Wetter: heute erst Sonne, später Wolken, hier und da Schauer oder Gewitter, maximal 23 bis 28 Grad. US-Verteidigungsminister Hegseth hat den Abzug von 5000 Soldaten aus Deutschland angeordnet. Das Pentagon unterhält in Deutschland mehrere große Militäreinrichtungen, etwa das Oberkommando für Europa in Stuttgart und den Flugplatz Ramstein. Aus Washington Anne Schneider.
4: Der Abzug soll schrittweise über 6 bis 12 Monate erfolgen, sagte ein Sprecher des Pentagon. Er betonte, dies sei Teil einer Überprüfung der US-Truppenpräsenz in Europa und orientiere sich an den aktuellen militärischen Anforderungen. Dennoch bleibt Deutschland der wichtigste US-Militärstandort in Europa. Der Sender CBS berichtet, dass zentrale Einrichtungen wie die Air Base Ramstein sowie die US-Kommandos für Europa und Afrika bestehen bleiben. US-Präsident Donald Trump hatte schon vor einigen Tagen den Abzug angekündigt. Er erfolgt auch vor dem Hintergrund wachsender Spannungen zwischen Washington und Berlin.
3: Die Automobilindustrie kritisiert die Ankündigung von US-Präsident Trump, die Zölle auf Autos aus der EU auf 25% zu erhöhen. Verbandspräsidentin Müller warnte, höhere Zölle belasteten die transatlantischen Beziehungen schwerwiegend. Trump begründet die Zollerhöhung damit, dass die EU sich nicht an das vereinbarte Handelsabkommen halte. Bundesfinanzminister Klingbeil will die geplanten Änderungen an der Einkommensteuer möglichst schnell durchsetzen. Der Süddeutschen Zeitung sagte der SPD-Politiker, er werde in den kommenden Wochen Reformvorschläge vorlegen. Aus unserer Nachrichtenredaktion Ulrike Ufer.
5: Der SPD-Vorsitzende bekräftigte, geplant sei eine deutliche Entlastung kleinerer und mittlerer Einkommen. Wörtlich erklärte Klingbeil, diejenigen, die jeden Tag den Laden am Laufen halten, müssen am Ende mehr in der Tasche haben. Diese Entlastung müsse aber realistisch finanziert werden und Spitzenverdiener mit sechsstelligen Gehältern ihren Beitrag leisten. Kanzleramtschef Frey will nach eigenen Worten bei der geplanten Reform ebenfalls möglichst viele Steuerzahler entlasten. Frey sprach sich in der Neuen Osnabrücker Zeitung zugleich dagegen aus, diese als reine Umverteilung zu gestalten.
3: Ein Maiwagen mit Feiernden ist am Abend im Kreis Ludwigsburg umgekippt. 12 Menschen sind laut Polizei dabei verletzt worden. Auf einem Feldweg in Besigheim seien der Wagen und ein Auto zusammengestoßen. Warum sei bisher unklar, so die Polizei. Bei dem Maiwagen handelte es sich demnach um einen Traktor mit Ladefläche, auf der die Menschen gesessen hätten. Der deutsche Tennisprofi Alexander Zverev steht beim ATP-Turnier in Madrid im Finale. Er besiegte den Belgier Alexander Bloks in 2 Sätzen. Im Finale trifft Zverev morgen auf den Weltranglisten-Ersten Jannik Sinner aus Italien. Die Zeit 6.03 Uhr.
0: Schönen guten Morgen auf die Straßen. Eine aktuelle Gefahrenmeldung haben wir für euch. Vorsicht bitte auf der A7 Würzburg-Ulm zwischen Heidenheim und Gingen-Herbrechtingen sind in beiden Richtungen Rehe auf der Fahrbahn unterwegs. Fahrt dort ganz besonders vorsichtig und alles Wichtige für eure Strecke findet ihr auch immer zum Nachlesen bei uns jederzeit in der SWR1-App. Noch ist es ziemlich kühl, aber lasst euch da nicht täuschen. Ne? Auf den aktuellen Temperaturstand, da können wir heute noch mal locker 20 Grad draufpacken im Laufe des Tages. Aktuell schauen wir mal drauf. Ulm 4 Grad im Moment, Bietigheim, Bissingen 7 Grad, Wertheim noch sehr frische 3 Grad. Aber daraus werden dann eben später bis zu 23 Grad auf der Ostalb und bis 28 Grad sind sogar in der Ortenau heute möglich. Dazu scheint die Sonne mit ein paar lockeren Wolken und dann ab Nachmittag kippt diese Schönwetterphase so langsam. Am Nachmittag gibt es im Westen die ersten Schauer und Gewitter. Und morgen geht das dann so ein bisschen weiter. Der Sonntag mit deutlich mehr Wolken neben der Sonne. Immer wieder Schauer und Gewitter örtlich. Immerhin noch bis zu 25 Grad. Am Montag nehmen die Schauer weiter zu. Es wölkt sich auch immer so ein bisschen mehr ein. Immerhin, können wir mal sagen, wird dieser ganze Blütenstaub dann mal weggewaschen.
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0: Mit Lena Sterr. Schönen Samstagmorgen. Kommt gut in diesen Tag.

0: 10 Minuten nach 6, SWR1. Guten Morgen, Baden-Württemberg. Und guten Morgen an die Zapfsäulen und die Tankstellen im Land. Hey, wie schön. Endlich sehen wir wieder lächelnde Gesichter. Ja, tatsächlich. Konnte einem ja zuletzt wirklich schwindelig und übel werden, wenn man den Zahlen beim Tanken zugeschaut hat, wie die da durchrotiert sind nach oben. Ja, die Folgen des Iran-Kriegs waren beim Tanken einfach ganz besonders heftig zu spüren durch die deftigen Preissteigerungen beim Sprit. Und deshalb wollte man die Autofahrer entlasten. Die Bundesregierung hat einen Tankrabatt beschlossen, der jetzt eben seit dem 1. Mai, also seit gestern, gilt. Und da waren viele gespannt. Wird der sich überhaupt so schnell auswirken? Wird man es wirklich spüren? Und da waren wir auch neugierig und gestern an einer Tankstelle in Freiburg unterwegs, wo tatsächlich der Spritpreis schon deutlich günstiger war und die meisten Leute, die da zum Tanken gekommen sind, die haben sich auch drüber gefreut.
1: Tankrabatt ist im Prinzip nicht schlecht, wenn das so bleiben würde.
2: Wir haben abgewartet und gepokert und war günstiger.
3: Erstmal ist es nicht schlecht, eine kleine Linderung zu bekommen, aber langfristig gesehen bin ich etwas skeptisch.
4: Also mir ist tatsächlich erst jetzt gerade aufgefallen, als wir hergefahren sind, dass es jetzt viel günstiger ist. Vor ein paar Tagen habe ich noch über 2 Euro auf jeden Fall getankt und 1,85 finde ich dann auch wieder ein bisschen humaner.
5: Ich glaube nicht, dass es durchgreift. Ich schätze, die Konzerne werden die Preise wieder erhöhen. Aber die ersten Tage heute haben wir was davon.
0: Unser Reporter David Pister, der sich da gestern mit den Leuten in Freiburg an der Tankstelle unterhalten hat, von dem wollten wir dann auch noch mal wissen, wie hast du denn den Umgang mit dem Tankrabatt dort über den Tag so beobachtet?
6: An der Tankstelle war sehr viel los, was nicht nur an dem guten Wetter und der Ausflugslaune der Leute lag, sondern auch an den niedrigen Spritpreisen. 17 Cent weniger für Benzin und 8 Cent weniger für Diesel als am Vortag, obwohl im Tank noch nicht der rabattierte Sprit ist. Aber eine Mitarbeiterin einer Tankstelle sagte mir, dass es jetzt schon an die Kunden weitergegeben werden müsste, weil sie es eben erwarten. Die Kunden waren auch sehr zufrieden insgesamt, obwohl eine gewisse Skepsis durchschien, wo diese Maßnahmen langfristig hinführen sollen. Die nächsten Tage wird der Sprit dann auf jeden Fall weiter sinken, wenn dann der tatsächlich rabattierte Sprit ankommt. Und ab 12 wurde es dann wieder leerer, denn dann durften die Tankstellen die Preise auch wieder erhöhen.
0: Also erstmal große Erleichterung bei den Autofahrern, die da am Wochenende an der Tankstelle vorfahren, und die Mitarbeiter in den Tankstellen, ja, da auch wie in Freiburg, sind sehr, sehr froh, dass sie jetzt weniger Frust beim Zahlen abbekommen.
7: Den Kunden gefällt's, die sind happy. Wenn die happy sind, habe ich einen einfachen Tag. Das ist auf jeden Fall positiv für uns.
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0: habe ich Taschentücher verbraucht im Kino bei diesem Film zu dem Song Armageddon war das damals und das der Soundtrack dazu. Aerosmith, I don't wanna miss a thing. Gleich 7:30.
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0: Wir schauen auf die Straßen und sehen nichts. Keine Meldungen liegen uns vor, also gute Fahrt und die Übersicht auch mit allen kleinen Staus, wenn ihr dann später mal nachlesen wollt, wenn ihr euch ins Wochenende aufmacht, dann schaut gerne nach auf swr1.de, da haben wir das immer alles für euch zusammengefasst. Dann schauen wir doch lieber ausführlicher mal aufs Wetter mit Hartmut Mühlbauer. Hartmut, wir sind mittendrin im schönen langen Maiwochenende, hatten gestern einen herrlichen Sommertag, sowas in der Art. Jetzt haben wir noch zwei Tage Wochenende vor uns. Geht's denn so weiter?
6: Im Grunde kommt jetzt ein klein bisschen eine kleine Störung rein, aber das klingt jetzt unangenehmer, als es dann tatsächlich ist. Es wird tatsächlich warm bleiben. Es wird sogar heute noch wärmer sein als gestern. Bis 28 Grad sind es heute am Oberrhein, am Neckar und auch an der Tauber. 23 Grad auf den Höhen, also das sind eigentlich Sommertemperaturen. Dazu gibt es auch viel Sonnenschein. Später ziehen dann ein paar Wolken vorbei. Das sind erst Schleierwolken, später auch dichtere Wolken. Und ganz vereinzelt kann es am Nachmittag über dem Schwarzwald mal einen Schauer geben. Sonst bleibt es aber trocken. Morgen ist das schon ein bisschen mehr, was Schauer und Gewitter angeht. Allerdings auch immer noch vereinzelt. Aber da bilden sich über den Höhen dann schon einige kräftige Güsse. Also das sollte man mit einplanen. Und es ist insgesamt ein bisschen bewölkter als heute. Trotzdem aber weiterhin warm, 20 bis 26 Grad.
0: Jetzt wird dieser Regen ja auch einfach verdammt dringend notwendig, wenn ich mir die staubtrockenen Wiesen und Äcker da draußen so anschaue. Kann man denn sagen, dass es jetzt auch dann richtig dolle wird? Also regnet sich das kommende Woche dann so ein bisschen ein?
6: Es müsste jetzt auch flächendeckend regnen. Schauer und Gewitter sind ja immer nur auf dem Punkt und an anderer Stelle passiert nichts. Aber das kommt dann nächste Woche. Ab Montag ist es wechselhaft bis zur Wochenmitte etwa. Und da wird es auch immer wieder mal regnen, dann auch auf die Fläche. Und dann gibt es auch ausführlich Regen für den Boden. Und vor allem auch die Luft wird mal ausgewaschen. Dann sind die Pollen mal ein bisschen weg. Das wird die Allergiker freuen.
0: Und das Auto wird auch noch sauber. Vielen Dank.
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0: Mit Lena Stehr am Samstag. Schön, dass ihr dabei seid. Hallo.

0: SWR 1, guten Morgen Baden-Württemberg, um gleich 20 vor 7. Wenn euch heute Zauberer, Feen, Elfen, Manga-Menschen, Einhörner, was auch immer auf der Straße begegnen, dann seid ihr vermutlich in und um Bad Mergentheim unterwegs. Und im ersten Moment denkt ihr vielleicht, habe ich vielleicht doch zu doll gestern 1. Mai gefeiert? Habe ich jetzt Sehstörungen? Habe ich Wahnvorstellungen? Nein. Es ist alles in Ordnung. In Bad Mergentheim hat gestern einfach nur das Fantasy-Festival Anotopia begonnen und damit verwandelt sich der Schlosspark jetzt in eine wirklich bunte Parallelwelt. Und zwischen den ganzen Elfen und Zauberern und den futuristischen Figuren, da treffen sich eben wirklich tausende Besucher aus ganz Deutschland, um gemeinsam in Fantasiewelten abzutauchen übers Wochenende. Und unsere SWR1-Reporterin Juliane Pieper hat sich gleich mitten reingestürzt.
1: Irgendwie fühlt es sich so an, als wäre ich hier vorhin durch ein Portal in eine andere Welt gegangen. Überall um mich herum sind hier Fantasiewesen, Feen, Zauberer, Menschen aus dem Mittelalter, die hier alle durch den Park umherwandeln. Und es gibt aber auch Figuren, bei denen man auf den ersten Blick gar nicht so genau erkennt, was sie eigentlich darstellen.
2: Also heute ist eher so ein bisschen Steampunk-Piraten angehaucht und morgen was Asiatisches.
1: Und was sitzt da auf Ihrer Schulter?
2: Das ist mein Nachtwandler, so was Drachenähnliches.
3: Also ich persönlich bin als kaputte Puppe verkleidet.
4: Mein Name ist Freiherr von Bienitz und ich habe diese Zeitmaschine gebaut. Wie ein Schlitten mit Zeitrad und Anzeigen und sowas alles.
1: Könnt ihr ein bisschen eure Outfits beschreiben?
3: Crazy, feminin, Girlpower, Comic.
5: Wir stehen einfach für Frauenrechte. Girlpower in der Postapokalypse.
1: Okay. Hier im Schlossgarten gibt es verschiedene Themenbereiche. Und zuerst führt mich der Rundgang in die Endzeit mit Figuren, die die Apokalypse überlebt haben.
6: Alles ist zu Ende und wir müssen mit dem leben, was wir finden. Ich habe halt sehr viel mit Kronkorken als Rüstung gearbeitet. Ja, ansonsten das genommen, was ich noch im Keller gefunden habe. Alte Autoschilder, ein paar Knochen, die ich von einem Kollegen bekommen habe, ja, dann darf man halt alles das machen, was man früher als Kind nicht durfte. Man darf sich dreckig machen, seine Klamotten kaputt machen und man kriegt keinen Ärger dafür.
1: Dann gibt es hier noch die Bereiche Fantasy, Piraten, Mittelalter und Wikinger. Aber am faszinierendsten finde ich den Steampunk-Bereich. Hier stehen nämlich lauter ausgefallene Erfindungen herum.
7: Wir zeigen eigentlich vor allem unsere Sachen, die wir uns so ausdenken für eine mögliche Zukunft gesehen aus der Vergangenheit. Retrofuturismus nennt man das Ganze. Das heißt, wir überlegen, wie 1890 vielleicht die Welt mit 2030 ausgesehen hätte.
1: Viele Leute, mit denen ich gesprochen habe, sind auch echt von weit weg extra fürs Anotopia hierher gekommen. Was so das Besondere an dem Anotopia?
5: Dass alle Szenen und alle Menschen, die irgendwie Lust auf Fantasie haben, hier willkommen sind und sich alle wohlfühlen können, das macht's einfach aus.
6: Mit Gleichgesinnten sich zu treffen, sich auszutauschen, zu gucken, was haben die anderen Neues gebaut, natürlich auch seine eigenen Sachen zur Schau stellen.
8: Dass man einfach so in diesen paar Tagen seine Träume leben kann.
9: Jeder darf sein, wie er ist.
1: Es geht also darum, einfach mal mit Gleichgesinnten in andere Welten abzutauchen.
0: Ganz nach dem Motto, das ich mal auf so einer Postkarte gelesen habe, sei immer du selbst, außer du kannst ein Einhorn sein, dann sei ein Einhorn. Und die passende Herde, wenn ihr in Fantasiewelten abtauchen wollt, findet ihr heute und morgen im Schlosspark von Bad Mergentheim auf dem Fantasy-Festival Anotopia.
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großartiger Song aus diesem speziellen Genre Teenage Skate Pop Punk oder sowas. Gab es in den 90ern, Anfang 2000er. War großartig, hat viel Spaß gemacht. Ja, ein bisschen Grillduft hängt noch in der Luft an diesem frühen Samstag. Bis der Bäcker aufmacht, schlage ich vor, frühstücken wir einfach die Grillreste vom Mai-Feiertag. Da liegt bestimmt noch irgendein verbranntes Würstchen auf dem Rost. Dann nehmen wir doch erstmal das und starten ganz gemütlich in diesen Samstag. SWR 1, guten Morgen.

0: Einen schönen Samstagmorgen. Es ist 7:03.
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2: Mit Sabine Winkler, guten Morgen. Ich gehe gern spazieren. Und meistens gehe ich schneller als nötig. Ich merke dann richtig, wie ich Strecke machen will. Ein bisschen Bewegung, ein bisschen Tempo. Und am Ende das Gefühl, gut, wieder eine Runde geschafft, wieder ausreichend Schritte gemacht. Bei meiner letzten Runde war das etwas anders. Vor mir lief ein Kind. Und dieses Kind hat offenbar überhaupt keine Eile. Es blieb bei jeder zweiten Pfütze stehen. Schaute hinein, als wäre dort etwas ganz Besonderes zu sehen. Patscht mit dem Schuh im Wasser, lacht und geht dann ein paar Schritte weiter bis zur nächsten Pfütze. Am Anfang bin ich echt ungeduldig. Ich denke, jetzt geh doch einfach weiter. Ich komme ja nicht an dir vorbei. Der Weg ist schmal und das Kind bleibt einfach in seinem eigenen Tempo. Irgendwann merke ich, ich werde langsamer. Ich habe mich wohl unbewusst dem Lauftempo des Kindes angepasst. Und noch was ist anders. Ich schaue auch in die Pfützen und sehe, wie sich die Bäume im Wasser spiegeln, wie der Wind kleine Wellen in die Pfützen zieht. Eigentlich nichts Besonderes. Es sind kleine Dinge, an denen ich sonst einfach vorbeilaufe, wenn ich nur meinen Plan verfolge, Strecke zu machen. Aber jetzt freue ich mich, dass ich sie sehe. Offensichtlich braucht es nicht viel, einen kleinen Moment, bei mir ein Kind, das sich einfach so dazwischen schiebt und etwas verändert, sichtbar macht. Und was ich dann sehe, wird immer mehr. Später fällt mir dann das Gleichnis vom Senfkorn ein, das Jesus einmal erzählt hat. Ein Senfkorn ist so klein, dass man es schon mal übersieht. Und dennoch kann es etwas Großes werden. Es bleibt nicht klein und unscheinbar. Und ein Senfstrauch kann immerhin bis zu 3 Meter hoch werden. Für Jesus zeigt sich darin, wie das Reich Gottes ist. Das ist kein geografischer Ort, vielmehr eine Erfahrung, in der uns Gott nahe kommt. Und das kann ein kleiner Moment sein, aus dem viel werden kann, wenn ich ihm Raum gebe. Das kann auch ein Gespräch sein, in dem ich mal wirklich hinhöre. Oder ein Moment, in dem ich ruhiger reagiere als sonst vielleicht. Mich mal zurücknehme, den anderen mehr sehe. Kleine Dinge, aus denen mehr werden kann. Und vielleicht merke ich später, da hat sich etwas bewegt, da ist etwas sichtbarer und größer geworden. Wie bei dem Spaziergang mit dem Kind. Sabine Winkler aus Esslingen von der katholischen Kirche.
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3: Um 7 Uhr mit Peter Gramer. Die USA wollen 5000 Soldaten aus Deutschland abziehen. CDU und SPD in Rheinland-Pfalz stimmen über ihren Koalitionsvertrag ab. Das Wetter: erst Sonne, später Wolken, hier und da Schauer oder Gewitter, maximal 23 bis 28 Grad. US-Verteidigungsminister Hegseth hat angeordnet, 5000 US-Soldaten aus Deutschland abzuziehen. Das teilte ein Sprecher des Pentagon mit. Demnach soll der Abzug in den nächsten 6 bis 12 Monaten abgeschlossen sein. Das sei Teil einer Überprüfung der US-Truppenpräsenz in Europa. US-Präsident Trump hatte vor einigen Tagen schon mit einem Truppenabzug gedroht. Hintergrund sind kritische Äußerungen von Kanzler Merz zum Vorgehen der USA im Iran. Die Europäische Union kritisiert die Ankündigung von US-Präsident Trump, die Zölle auf Autos aus der EU auf 25% zu erhöhen. Trump begründet das mit dem Vorwurf, dass sich die EU nicht an das vereinbarte Handelsabkommen halte. Eine Sprecherin der EU-Kommission sagte, man behalte sich alle Optionen vor. Aus Brüssel, Thomas Spickhofen.
4: Im Sommer vergangenen Jahres hatten sich die EU und die US-Regierung auf ein Abkommen geeinigt, das höchstens 15% Zoll für europäische Einfuhren in die USA vorsieht. Im Gegenzug sollen unter anderem die Zölle für US-Einfuhren nach Europa auf Null senken. Die Europäische Union werde ihre Verpflichtungen aus dem Abkommen weiter umsetzen, erklärte die Kommissionssprecherin. Man bleibe in engem Kontakt mit den Gesprächspartnern. Der Vorsitzende des Handelsausschusses im Europäischen Parlament, der deutsche Sozialdemokrat Bernd Lange, forderte die EU auf, mit Klarheit und Entschlossenheit zu reagieren.
3: CDU und SPD in Rheinland-Pfalz stimmen heute auf Parteitagen über den Koalitionsvertrag der künftigen Landesregierung ab. Die SPD trifft sich in Niederolm, die CDU in Mainz. Die Verhandlungsführer, der designierte Ministerpräsident Schnieder und der bisherige Amtsinhaber Schweizer, rechnen mit großer Zustimmung. Dirk Rodenkirch berichtet.
5: Die Euphorie dürfte bei der CDU deutlich größer sein, künftig eine GroKo mit der SPD zu bilden und anzuführen. Bei den Sozialdemokraten wird sich zeigen, wie sie es verkraften, nach 35 Jahren das Ministerpräsidentenamt zu verlieren. Der Vertrag sieht unter anderem mehr Geld für die Kommunen vor, mehr Personal für die Polizei und verpflichtende Sprachförderung in Kitas. Beide Parteien sollen in der Großen Koalition 5 Ministerien bekommen. Die CDU etwa Bildung und Inneres, die SPD unter anderem Finanzen und Wirtschaft. Wer die künftigen Minister und Ministerinnen sein werden, soll erst kommende Woche bekannt gegeben werden.
3: Die Polizei hat nach den ersten Mai-Demos in Berlin Bilanz gezogen. Die Aktionen seien weitgehend friedlich verlaufen. Bei der großen revolutionären Demonstration von Linken und Linksextremen habe es am Abend nach bisherigen Erkenntnissen mehrere Festnahmen gegeben, so ein Sprecher. Etwa 10.000 Menschen hatten in Berlin an Demos teilgenommen, hieß es von den Veranstaltern. Die Zeit 7.03 Uhr.
0: Schönen guten Morgen, der SWR 1 Verkehrsservice, und wir haben nichts zu melden. Derzeit liegen uns keine Meldungen vor, kommt gut durch und an. Alle Infos von den Straßen findet ihr aber sonst auch jederzeit zum Nachlesen, immer bei uns in der SWR 1 App. Noch einmal Sommer spielen, bevor sich dieser Superfrühling dann doch mal von seiner anderen Seite zeigen wird. Heute sind tatsächlich noch mal 23 Grad auf der Ostalb und bis 28 Grad in der Ortenau möglich. Aktuell sieht es auch deutlich frischer aus. Offenburg ist immerhin noch Spitzenreiter mit schon 8 Grad im Moment. In Aalen und Lörrach sind noch kühle 5 Grad im Moment. Die Sonne ist schon aufgegangen, das können wir sehen. Und sie scheint heute auch wieder mit nur ein paar lockeren Wolken garniert. Ziemlich lange und ziemlich überall. Allerdings im Westen gibt es dann am Nachmittag so die erste Wetteränderung. Da werden die ersten Schauer oder Gewitter runterkommen können. Und morgen wird es zwar auch wieder warm mit bis zu 25 Grad, dann aber schon überall mehr Wolken neben der Sonne. Und örtlich dann überall auch Schauer und Gewitter möglich. Montag nehmen diese Schauer auch weiter zu und es wirkt sich so ein bisschen ein.
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0: Mit Lena Sterr. Hallo am Samstagmorgen. Schön, dass ihr schon wach seid.

0: der musikalische Cappuccino für euren Samstagmorgen um 12 nach 7.
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20 nach 7, schönen guten Morgen an diesem Samstag, der quasi der Brückentag in diesem langen Wochenende ist. Gestern Feiertag, morgen Sonntag. Heute also der Tag, an dem noch mal so ein paar To-Dos abgearbeitet werden können, wie zum Beispiel der Wocheneinkauf. Und da wünschen wir euch ganz besonders gute Nerven. Denn heute gibt es wahrscheinlich, ich vermute, es gibt lange Einkaufsschlangen. Dafür gute Nerven oder auch für diesen Moment, wenn man an der Selbstbedienungskasse steht und wieder beim allerletzten Teil von 35 die Fehlermeldung aufleuchtet. Bitte auf das Personal warten. Gebt nicht auf. Wir sind bei euch und bringen euch die gute Laune mit Musik. Wo dieser her? Proclaimers 500 Miles. 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
6: Um 7.30 Uhr mit Andreas Herrler.
7: Guten Morgen. Die USA wollen 5000 US-Soldaten aus Deutschland abziehen. Das hat das Verteidigungsministerium angekündigt. Geplant ist der Abzug in den nächsten 6 bis 12 Monaten. Derzeit sind mehr als 35.000 US-Soldaten in Deutschland stationiert. Die deutsche Wirtschaft kritisiert die von US-Präsident Trump angekündigte Zollerhöhung auf Fahrzeuge aus der EU. Der Verband der Automobilindustrie spricht von einer schwerwiegenden Belastung der transatlantischen Beziehungen. Trump hatte gestern angekündigt, die Zölle auf Autos und Lastwagen ab nächster Woche auf 25% anzuheben. Im Kreis Ludwigsburg ist am Abend ein Maiwagen umgestürzt. 4 Menschen wurden laut Polizei schwer verletzt, weitere leicht. Auf einem Feldweg in Besigheim seien der Wagen und ein Auto zusammengestoßen. Warum, sei noch unklar. Die geplante Zollschule auf dem ehemaligen Kasernengelände in Sigmaringen wird nicht gebaut. Wie die Stadtverwaltung mitteilte, hat das Bundesfinanzministerium das Großprojekt für 250 Millionen Euro gestoppt. Im Herbst war bekannt geworden, dass die Bundeswehr zurück nach Sigmaringen kommen könnte und das Gelände womöglich selbst nutzen wird. 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
6: Guten Morgen auf die Straßen, der SWR1 Verkehrsservice mit einer Meldung. A6 Mannheim Richtung Heilbronn zwischen Wiesloch-Rauenberg und Sinsheim. Da steht ein defektes Fahrzeug und die rechte Spur ist gesperrt. Fahrt dort ganz besonders vorsichtig vorbei und kommt gut an. Und was auf den Straßen bis ins Detail los ist, könnt ihr jederzeit nachlesen bei uns auf swr1.de. Und damit schauen wir ins Schönwetterstudio, muss man ja fast sagen, zu Hartmut Mühlbauer. Guten Morgen.
8: Hallo, guten Morgen.
6: Wir haben ja wirklich, Hartmut, gerade so das Gefühl von einem Sonnenfrühling, der nie mehr enden will. Und jetzt gerade für das lange Wochenende ist das natürlich perfekt und schön. Aber wir ahnen, da kommt jetzt demnächst irgendwann der Regen. Also sag uns doch gerne mal, wie lange können wir noch grillen und Federball spielen und wandern?
8: Also heute klappt das auf jeden Fall. Heute ist es sonnig, allerdings ziehen auch ein paar Schleierwolken jetzt vorbei. Später werden die Wolken mal ein bisschen dichter, gibt dann halt mal zeitweise Schatten. Aber ansonsten ist es schon freundlich und auch weitgehend trocken. Einzelne Schauer könnte es am Nachmittag dann im Schwarzwald und vielleicht Richtung Baar geben. Aber ansonsten bleibt es trocken. 23 Grad sind es im Schwarzwald und bis 28 Grad am Oberrhein, am Neckar und an der Tauber. Und morgen, da sind es schon ein paar mehr Wolken, da ist es nicht ganz so sonnig. Und dann sind auch mal Schauer und vielleicht auch mal ein Gewitter möglich. Es ist dann fast schwülwarm mit 20 bis 26 Grad.
6: Also nach und nach kommt der Regen. Jetzt müssen wir uns denn dann in der neuen Woche so richtig auf eine Regenwoche einstellen? Bleibt jetzt so trübes Wetter?
8: Also der Anfang der Woche, so Montag bis Mittwoch etwa, der ist dann schon wechselhafter. Dann kommt der Regen, aber der wird ja auch dringend benötigt für die Böden und damit die Luft mal ein bisschen ausgewaschen wird. Und das wird am Montag, Dienstag und wahrscheinlich auch am Mittwoch der Fall sein. Also da ist es wechselhaft und nass, wird dann natürlich auch ein bisschen kühler. Danach scheint es wieder stabiler zu werden.
6: Und dann können die ganzen sonnenverbrannten Nasen aber auch mal eine kleine Erholungspause haben. Vielen Dank.
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1: 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Und für viele dieser Initiativen bedeuten diese Spendengelder einfach alles und entsprechend glücklich. Und emotional sind dann auch die Reaktionen, wenn wir die Nachricht überbringen dürfen, dass eben eine entsprechende Summe von Herzenssache gestellt wird. Und so war es auch bei einem Projekt aus Böblingen, das sich um Familien mit schwerstkranken Kindern kümmert. Martina Steinbrenner vom Verein Palliativcare-Teams war jedenfalls ganz überwältigt, als wir ihr am Telefon gesagt haben, ja, ihr bekommt den Zuschlag.
2: Oh, wie schön ist das? Oh mein Gott. Oh, wir freuen uns riesig. Ist das schön.
1: Ja, und mit dem Geld von Herzenssache wird dieser Verein jetzt eben eine weitere Stelle schaffen können, die bei der Betreuung von betroffenen Familien mithelfen wird. Und es ist keine ganz normale Stelle, wie uns Martina Steinbrecher erzählt hat.
2: Was ganz besonders an der Sache ist, dass Sabine Fischer, die diese Stelle praktisch dann ausfüllen wird, selber Mama von einer kleinen Tochter war, die vor 2 Jahren verstorben ist und aufgrund ihrer eigenen Erfahrung, die sie in der ganzen langen Leidenszeit mit dem Kind erlebt hat, hat sie sozusagen gesagt, ich muss da was tun, hat ein Studium aufgenommen und also geht da praktisch in dem Ganzen auf, jetzt einfach andere helfen zu wollen. Und das finde ich halt so großartig, weil wer kann es besser nachfühlen als ein Mensch, der das alles selber mitgemacht hat?
1: Also wirklich, wirklich bewundernswert, wie die Mitarbeiter dieses Palliativcare-Teams die Kraft aufbringen, für diese Familien da zu sein und dann trotz dieser Belastung auch immer noch, das finde ich wirklich toll, das Positive an dieser Arbeit sehen.
2: Was da zurückkommt, was für eine Liebe die ausstrahlen, wie positiv viele von den Familien trotz ihrem Schicksal da noch sein können. Also das ist unfassbar. Wir erfüllen ja an der einen oder anderen Stelle auch letzte Wünsche. Und letztes Wochenende hat man eine junge Frau, die, bevor sie nicht mehr laufen kann, Fallschirmspringen durfte. Und das war so emotional für den Fallschirmsprung-Weltmeister, der sie mitgenommen hat im Tandem, genauso für die ganze Familie. Also das sind Sachen, die man da schafft, so ein Schatz. Ja. Also das ist definitiv nicht negativ, sondern unheimlich viel Positives, was da auch zurückkommt.
1: Und dank eurer Spenden geht die Arbeit des Palliativcare-Teams im Kreis Böblingen jetzt eben auch weiter. Und dafür wollte sich Martina Steinbrecher auch nochmal ganz, ganz herzlich bei allen bedanken, die da mitmachen.
2: Ich möchte mich ganz, ganz herzlich bei allen Spenderinnen und Spendern bedanken, die unser Herzensprojekt so großartig unterstützen. Vielen, vielen Dank.
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herzlich willkommen. Es ist Halbzeit am langen ersten Maiwochenende. SWR1, guten Morgen Baden-Württemberg. Ein herrliches Gefühl. Heute und morgen nochmal frei. Also für alle, die Glück haben, 3 Tage frei zu haben. Wenn es so ist, dann genießt es.

0: Guten Morgen, Baden-Württemberg. Der mögliche Truppenabzug von US-Soldaten aus Deutschland beschäftigt viele heute Morgen. Das ist gleich das erste Thema in unseren SWR1 Nachrichten um 8.
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8: Um 8 Uhr mit Andreas Herrler. Guten Morgen. Die USA ziehen tausende Soldaten aus Deutschland ab. In der Falkensteiner Höhle bergen Einsatzkräfte die Leiche eines Mannes. Das Wetter anfangs Sonne, später Wolken, gegen Abend selten Schauer, maximal 23 bis 28 Grad. Die USA wollen 5000 Soldaten aus Deutschland abziehen. Das hat das Verteidigungsministerium in Washington angekündigt. Von dort berichtet Anne Schneider.
9: Der Abzug soll schrittweise über 6 bis 12 Monate erfolgen, sagte ein Sprecher des Pentagon. Er betonte, dies sei Teil einer Überprüfung der US-Truppenpräsenz in Europa und orientiere sich an den aktuellen militärischen Anforderungen. Der Sender CBS berichtet, dass zentrale Einrichtungen wie die Air Base Ramstein sowie die US-Kommandos für Europa und Afrika bestehen bleiben. US-Präsident Donald Trump hatte schon vor einigen Tagen den Abzug angekündigt. Er erfolgt auch vor dem Hintergrund wachsender Spannungen zwischen Washington und Berlin.
8: Die Europäische Union und die deutsche Wirtschaft kritisieren die angekündigte US-Zollerhöhung auf Fahrzeuge aus der EU. Eine Sprecherin der EU-Kommission teilte mit, es werde Gegenmaßnahmen geben, sollte Präsident Trump seine Ankündigung wahrmachen. Der Verband der Automobilindustrie bezeichnete den Vorstoß als große Belastung der transatlantischen Beziehungen. Trump hat gestern angekündigt, die Zölle ab nächster Woche auf 25% anzuheben. Bundesfinanzminister Klingbeil will die geplanten Änderungen an der Einkommenssteuer möglichst schnell durchsetzen. Der Süddeutschen Zeitung sagte der SPD-Politiker, er werde in den kommenden Wochen Reformvorschläge vorlegen. Aus unserer Nachrichtenredaktion Ulrike Ufer.
10: Der SPD-Vorsitzende bekräftigte, geplant sei eine deutliche Entlastung kleinerer und mittlerer Einkommen. Wörtlich erklärte Klingbeil, diejenigen, die jeden Tag den Laden am Laufen halten, müssen am Ende mehr in der Tasche haben. Diese Entlastung müsse aber realistisch finanziert werden und Spitzenverdiener mit 6-stelligen Gehältern ihren Beitrag leisten. Kanzleramtschef Frei will nach eigenen Worten bei der geplanten Reform ebenfalls möglichst viele Steuerzahler entlasten. Frei sprach sich in der Neuen Osnabrücker Zeitung zugleich dagegen aus, diese als reine Umverteilung zu gestalten.
8: Nach dem Tod eines Mannes in der Falkensteiner Höhle auf der Schwäbischen Alb haben Einsatzkräfte die Leiche des Mannes geborgen. Der 61-Jährige war gestern nach einem medizinischen Notfall gestorben, Christina Priebe berichtet.
11: Wie der Bürgermeister der Stadt Grabenstetten, Patrick Dozimo, mitteilte, war der Mann aus dem Großraum Stuttgart Teil einer geführten Gruppe aus 6 Höhlenbesuchern und 3 Höhlenführern. Zum Zeitpunkt des medizinischen Notfalls habe sich die Gruppe bereits rund 1300 Meter im Inneren der Falkensteiner Höhle befunden. Rund 100 Einsatzkräfte waren den ganzen Tag in der schwer zugänglichen Höhle im Einsatz, darunter Höhlenrettung, Feuerwehr, Bergwacht und Rettungsdienst.
8: Die Zeit, es ist 8:03 Uhr.
0: Schönen guten Morgen auf die sehr ruhigen Straßen an diesem Samstag. Eine Meldung haben wir für euch. A6 Mannheim Richtung Heilbronn zwischen Wiesloch-Rauenberg und Sinsheim. Da steht ein defektes Fahrzeug und die rechte Spur ist gesperrt. Alle Staus und Verkehrsinfos könnt ihr jederzeit sonst auch nachlesen bei uns über die SWR1-App. Kommt gut an. Noch ist es ziemlich kühl, aber lasst euch da nicht täuschen auf diesen aktuellen Temperaturstand. Da können wir heute noch mal locker 20 Grad draufpacken im Laufe des Tages. Wir schauen mal auf die aktuellen Stände. Freudenstadt immerhin schon 7 Grad im Moment. In Isny noch sehr kühle 3 Grad und in Aalen 5 Grad im Moment. Und daraus werden dann aber eben später bis zu 23 Grad auf der Ostalb und bis 28 Grad sogar sind in der Ortenau möglich. Und dazu scheint heute wieder viel die Sonne. Nur ein paar lockere Wolken ziehen so durch. Allerdings so gegen Nachmittag. Mittag kippt diese schöne Wetterphase so langsam und in Teilen von Baden-Württemberg im Westen. Da wird es dann die ersten Schauer oder Gewitter geben können. Morgen am Sonntag dann auch deutlich mehr Wolken schon neben der Sonne unterwegs, überall im Land. Und dann gibt es auch überall möglicherweise Schauer und Gewitter bei immerhin trotzdem noch bis zu 25 Grad. Am Montag nehmen die Schauer dann weiter zu und es wirkt sich so ein. Immerhin wird dieser ganze Blütenstaub dann mal weggewaschen.
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0: Mit Lena Stehr, mittendrin im langen Wochenende.

0: Schönen guten Morgen um 8:10. SWR1, guten Morgen Baden-Württemberg hier und schönen guten Morgen auch an die Zapfsäulen und an die Tankstellen im Land, die ihr schon wach und im Dienst seid. Da sehen wir doch auch endlich wieder, ach wie schön, lächelnde Gesichter. Ich weiß nicht, ob es ihr so ähnlich gemacht habt wie ich in letzter Zeit. Ich habe immer nur noch so für 20, 30 Euro maximal getankt in der Hoffnung, irgendwann muss doch da mal was passieren mit diesen Preisen, müssen die doch mal wieder runtergehen. Die Preise für Sprit sind in der Folge des Iran-Kriegs einfach irrsinnig nach oben gestiegen, so heftig, dass die Bundesregierung dann eben als Entlastung für die Autofahrer einen Tankrabatt jetzt zum 1. Mai beschlossen hat. Und da war für viele die Frage, wird sich das wirklich direkt spürbar umsetzen lassen? Werden wir das direkt merken? Und das hat nicht nur viele interessiert, die gerade schon mit roter Tankleuche unterwegs waren, sondern auch uns. Ja? Und wir haben deshalb unseren Reporter David Pfister gleich mal am ersten Tag gestern an eine Tankstelle in Freiburg geschickt. Und wie hast du dann diesen Tag 1 mit Tankrabatt dort erlebt?
1: An der Tankstelle war sehr viel los, was nicht nur an dem guten Wetter und der Ausflugslaune der Leute lag, sondern auch an den niedrigen Spritpreisen. 17 Cent weniger für Benzin und 8 Cent weniger für Diesel als am Vortag, obwohl im Tank noch nicht der rabattierte Sprit ist. Aber eine Mitarbeiterin einer Tankstelle sagte mir, dass es jetzt schon an die Kunden weitergegeben werden müsste, weil die es eben erwarten. Die Kunden waren auch sehr zufrieden insgesamt, obwohl eine gewisse Skepsis durchschien, wo diese Maßnahmen langfristig hinführen sollen. Die nächsten Tage wird der Sprit dann auf jeden Fall weiter sinken, wenn dann der tatsächlich rabattierte Sprit ankommt. Und ab 12 wurde es dann wieder leerer, denn dann durften die Tankstellen die Preise auch wieder erhöhen.
0: Ja, aber bis dahin jedenfalls waren die meisten Leute, die zum Tanken dort vorbeigekommen sind, ganz froh über die deutliche Veränderung der Tankanzeigen und den niedrigen Preisen.
2: Tankrabatt ist im Prinzip nicht schlecht, wenn das so bleiben würde.
3: Wir haben abgewartet und gepokert und war günstiger.
4: Erstmal ist es nicht schlecht, eine kleine Linderung zu bekommen, aber langfristig gesehen bin ich etwas skeptisch.
5: Also mir ist tatsächlich erst jetzt gerade aufgefallen, als wir hergefahren sind, dass es jetzt viel günstiger ist. Vor ein paar Tagen habe ich noch über 2 Euro auf jeden Fall getankt und 1,85 finde ich dann auch wieder ein bisschen humaner.
6: Ich glaube nicht, dass es durchgreift. Ich schätze, die Konzerne werden die Preise wieder erhöhen, aber die ersten Tage heute haben wir was davon.
0: Ja, und nicht nur die Autofahrer, auch die Mitarbeiterin an der Tankstelle ist erleichtert, dass sie jetzt erstmal wieder weniger Frust beim Kassieren abbekommt.
7: Den Kunden gefällt's, die sind happy. Wenn die happy sind, habe ich einen einfachen Tag. Ist auf jeden Fall positiv für uns.
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Das ist zum Glück noch so lange hin, Montag, ne? Gleich 20 nach 8. Schönen guten Morgen, SWR1. Guten Morgen, Baden-Württemberg hier. Und wir haben eine aktuelle Gefahrenmeldung für euch. Fahrt bitte vorsichtig auf der A81 Stuttgart Richtung Singen zwischen Sindelfingen Ost und Böblingen Sindelfingen. Da gibt's eine ungesicherte Unfallstelle auf der rechten Spur.

0: gute Laune Musik für euren Samstagmorgen. Hier ist SWR1. Guten Morgen, Baden-Württemberg, am 2. Mai. Und Mai ist ja Anbademonat. Da viele Freibäder machen jetzt auf und viele freuen sich auch drauf, müssen sich wohl aber teils auf teurere Eintrittspreise einstellen. Mehr dazu jetzt.
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0: Um 8.30 Uhr mit Andreas Herrler.
2: Guten Morgen. Die USA wollen 5.000 Soldaten aus Deutschland abziehen. Das hat das Verteidigungsministerium angekündigt. Geplant ist der Abzug in den nächsten 6 bis 12 Monaten. Zuvor hatte sich Bundeskanzler Merz kritisch über die US-Offensive gegen den Iran geäußert. Bundesfinanzminister Klingbeil will in den nächsten Wochen sein Konzept für eine Steuerreform vorlegen. Der SPD-Politiker sagte der Süddeutschen Zeitung, kleinere und mittlere Einkommen sollten deutlich entlastet werden. Spitzenverdiener hingegen müssten, so wörtlich, ihren Beitrag leisten. Im öffentlichen Nahverkehr in Ulm wird heute wieder gestreikt. Die Gewerkschaft Verdi hat gut 170 Beschäftigte der SWU Mobil zum ganztägigen Warnstreik aufgerufen. Sie wirft der Gesellschaft vor, die Belegschaft schlechter zu bezahlen als bei SWU Verkehr. Zum Start in die Freibadsaison erhöhen einige Kommunen die Eintrittspreise. Das ergab eine Umfrage der Deutschen Presseagentur in Baden-Württemberg. Grund seien höhere Energie- und Personalkosten. So steigt der Eintritt in Stuttgart von 5 auf 5,50 Euro. Auch in Ulm werden 50 Cent mehr fällig, in Mannheim 1 Euro. In Freiburg, Heilbronn, Pforzheim und Heidelberg bleiben die Eintrittspreise demnach aber stabil. 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
0: Schönen guten Morgen auf die Straßen, aber da scheint niemand zu sein. Ich glaube, ihr sitzt alle noch am Frühstückstisch. Uns liegen jedenfalls keine Meldungen vor. Kommt gut durch und an. Und die komplette Übersicht über die Straßen findet ihr jederzeit zum Nachlesen bei uns auf swr1.de. Dann schauen wir auf dieses wundervolle Wetter. Hartmut Mühlbauer, wir sind mittendrin im langen Maiwochenende, haben gerade von den Freibädern gehört, die aufmachen. Wird's wirklich warm genug heute, dass wir planschen gehen könnten?
3: Auf jeden Fall, das ist tatsächlich heute Nachmittag ein richtiger Sommertag mit 28 Grad und nicht nur am Oberrhein, auch am Neckar gibt's das, an der Tauber, also schon durchaus verbreitet, 23 Grad, immerhin sind's im Schwarzwald, auf der Alb und im Allgäu, also auch hier sehr warm. Es ist sehr sonnig erstmal, ein paar Schleierwolken, vielleicht später tauchen dann auch ein paar dickere Wolken auf, aber richtig viele sind's auch nicht, nur so rund um den Schwarzwald oder Richtung Vogesen rüber, da kann's mal zum Schauer reichen. Sonst aber nicht.
0: Also jetzt gehen wir planschen heute. Ab morgen kommt dann der Regen von oben. Also so langsam bahnt sich dieser schwer benötigte Regen bei uns an. Kannst du uns mal genau aufklären, wann, wo, wie wird's genau nass?
3: Also morgen ist es eher noch eine vereinzelte Sache. Es ist so, dass sich von Westen her langsam eine Störung nähert und das merken wir dann morgen schon an mehr Wolken als heute. Gibt's nur noch zwischendurch Sonne. Zeitweise sind dann auch mal Schauer und Gewitter dabei. Das wird eher in Baden sein, später vielleicht dann auch stellenweise in Württemberg. Aber es ist immer noch eher sporadisch und auf keinen Fall auf die Fläche. Und warm wird's morgen auch nochmal, 20 bis 26 Grad. Ab Montag gehen die Temperaturen dann aber etwas runter, ohne dass es wieder richtig kalt wird, aber es wird vor allem nass. Von Westen her kommt dann auch der flächige Regen und bis Mittwoch fallen dann auch einige Liter. Das sollte die Böden dann wieder durchtränken.
0: Juhu, wir müssen nicht mehr gießen. Danke.
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0: Mit Lena Sterr. Schönen Samstagmorgen. Schön, dass ihr dabei seid.

0: Guten Morgen, Baden-Württemberg. Gleich 20 vor 9.
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0: Es ist herrliches Wetter, also schnappen wir uns doch die Skateboards und gehen raus auf die Straßen und die Rampen. Und wo ich jetzt schon nur darüber rede, tun mir die Knochen ehrlicherweise weh. Ich meine, tatsächlich sind es doch in der Regel eher die Jüngeren, die man aus Gründen draußen auf Skateboards rumkurven sieht. Aber es gibt wohl immer mehr Mamas und Papas, die da jetzt mitziehen wollen. Und es gibt eine Skateboardschule in Tübingen, die deswegen jetzt auch Skaten für Ältere anbietet. Das finden wir gut und haben unsere SWR1-Reporterin Mia Zundel deshalb zum Kurs geschickt, damit sie sich das mal genauer für uns anschauen kann.
3: Skateboardrollen rattern über den Asphalt. Im Skatepark in Tübingen-Kirchberg fahren Schülerinnen und Schüler eines Skatekurses kreuz und quer durch den Park. Hier und da wird eine Rampe mitgenommen. Ab und zu landet einer der Anfänger auf dem Po. Deswegen für Trainer Adonias de Melo, den alle Ado nennen, das oberste Gebot: Sicherheit.
4: Ganz wichtig ist, dass man Schutzer trägt. Ellenbogen, Handgelenkschoner, Knieschoner. Es gibt sogar für die Hüfte was, es gibt was für den Rücken. Klar, man fliegt mal auf den Popo und das gehört dazu. Ist wie im Leben. Man fällt hin, man steht wieder auf und man macht weiter.
3: Eine von Ados Schülerinnen ist Anja Holz. Sie ist 38 und übt Skateboardfahren seit ein paar Monaten, damit sie mit ihrem Sohn mithalten kann.
5: Ich weiß noch, meine erste Session, da bin ich erstmal aufs Board gestanden, bisschen gelenkt. Und irgendwann meinte der Ado so, du kannst jetzt da die Rampe runterfahren. Ich so, nee, ich kann die Rampe da nicht runterfahren. Aber im Endeffekt bin ich dann am Ende der Session bin ich die Rampe runtergefahren. Und es ist ein Adrenalinkick im ersten Moment, wenn man es einfach noch nicht gemacht hat. Und es kitzelt im Bauch, es ist wie schnelle Achterbahn fahren.
3: Die anderen Leute im Kurs sind zum Großteil auch Eltern, die das Hobby ihrer Kinder mal ausprobieren wollen. Anfangs stehen sie noch sehr wackelig auf ihren Brettern, aber mit ein bisschen Übung schaffen es alle zu fahren und einige stürzen sich sogar mutig die höheren Rampen runter.
6: Also ich stand noch nie auf dem Skateboard vorher und dann musste ich erstmal diese Hürde überwinden, dass ich eben irgendwas ganz neu lerne. Und so als Erwachsener, finde ich, macht man das ja nicht so ganz oft.
7: Wieso macht man das mit 47? Gute Frage, ja. Einfach um ein bisschen runterzukommen, Alltagsstress ein bisschen hinter sich zu lassen.
8: Als Teenager fand ich schon die Skater immer so mega cool und dachte, warum nicht jetzt?
3: Ado bietet Kurse für Kinder und Jugendliche an. Aber weil das Interesse der Älteren so groß war, hat er die sogenannte Oldschool-Class gegründet, ohne Alterslimit.
4: Tatsächlich habe ich eine 61-Jährige, die konnte auch genauso gut fahren. Ich kenne auch 80-Jährige, die fahren. Ich glaube, es gibt keine Grenzen. Ich glaube, der Grenze macht man sich selbst im Kopf.
3: Wer skaten will, kann das auch ohne Kurs lernen. Im Internet gibt es hilfreiche Videos. Und außerdem sind Skater auf der ganzen Welt hilfsbereit und offen, sagt Ado. Er kommt von der Küste Brasiliens und hat dort als kleiner Junge mit dem Skaten angefangen.
4: Und habe ich gesehen, wie jemand so mit dem Skateboard da an der Promenade rumfährt. Und wie cool der aussieht, mit langem Haar, mit Brille. Dann habe ich gesagt, hey, ich will genauso sein. Und bei mir ist das Skateboard ist Familie. Und das verbindet Leute.
0: Das ist doch was für alle, die aus der Oh Mama, du bist so peinlich Falle rauskommen wollen. Könnt ihr jetzt in Tübingen heimlich in der Oldschool-Klasse Skaten üben und dann ganz lässig vor dem Nachwuchs posen. Wir sagen vielen, vielen Dank, Ado. Engagierte Leute wie du machen das Leben bei uns in Baden-Württemberg schöner und besser. Und wenn ihr auch so jemanden kennt, dann sagt uns gerne Bescheid. Wir erzählen das gerne weiter.
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Guten Morgen, Baden-Württemberg. Zweites Frühstück ist durch, jetzt so um 10 vor 9. Ja, ich freue mich deshalb auch, dass in bloß kein Stress gleich hier das Mittagessen schon mal ins Visier genommen wird. Mit etwas, das bei uns zu Hause vom jüngsten Familienmitglied lange Cody D genannt wurde. Und ich weiß auch, dass in vielen Familien, gerade mit kleinen Kindern, dieses Gemüse oft mit grünen Zauberbäumchen schön geredet werden muss, damit es überhaupt gegessen wird. Ich persönlich liebe es sehr. Und ihr wisst jetzt entweder schon, worum es geht, oder ihr müsst euch bis kurz nach 10 gedulden. Bis dahin hat dann Kollege Sebastian Frisch auch runtergekaut und nimmt euch weiter hier mit durch den Samstag. Mein Name ist Lena Stehr. Ich sage tschüss, macht's gut und habe hier aber noch eine aktuelle Gefahrenmeldung für euch. Bitte fahrt vorsichtig auf der B294 Freudenstadt Pforzheim. Zwischen dem Abzweig nach Hofstedt und dem Abzweig nach Hühnerberg. In beiden Richtungen Rinder auf der Fahrbahn. Bitte vorsichtig fahren. 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

0: 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Landesgartenschau
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22: Um 9 Uhr mit Andreas Herner. Guten Morgen. Die USA ziehen tausende Soldaten aus Deutschland ab. Die geplante Zollschule in Sigmaringen wird nicht gebaut. Das Wetter, anfangs Sonne, später Wolken. Gegen Abend selten Schauer bei maximal 23 bis 28 Grad. Die USA wollen 5000 Soldaten aus Deutschland abziehen. Das hat das Verteidigungsministerium in Washington mitgeteilt. Demnach soll der Abzug in den nächsten 6 bis 12 Monaten abgeschlossen sein. Der Plan sei Teil einer Überprüfung der US-Truppenpräsenz in Europa und orientiere sich an den aktuellen militärischen Anforderungen. Derzeit sind mehr als 35.000 US-Soldaten in Deutschland stationiert. Die von US-Präsident Trump angekündigte Zollerhöhung könnte Deutschland Milliarden kosten. Davon gehen führende Ökonomen aus. Trump hatte erklärt, dass der Zoll auf Fahrzeuge aus der EU von 15% auf 25% steigt. Aus unserer Nachrichtenredaktion Peter Gramer.
0: Das ohnehin schon maue Wirtschaftswachstum könnte dadurch nochmal gedrückt werden, sagt der Präsident des Kieler Instituts für Weltwirtschaft, Schularik. Kurzfristig würden Produktionsverluste auf fast 15 Milliarden Euro geschätzt, die langfristig auf etwa 30 Milliarden Euro ansteigen könnten, so das Institut. Der Präsident des Deutschen Instituts für Wirtschaftsforschung, DIW, Fratscher, meint, nun räche sich erneut, dass die Europäische Union und auch die Bundesregierung im Konflikt mit Trump immer wieder nachgegeben hätten. Sie dürften sich nicht länger erpressen lassen. Sonst stiegen die Kosten, insbesondere für die deutschen Exportunternehmen, weiter an.
22: Die geplante Zollschule auf dem ehemaligen Kasernengelände in Sigmaringen wird nicht gebaut. Wie die Stadtverwaltung mitteilte, hat das Bundesfinanzministerium das Großprojekt für 250 Millionen Euro gestoppt. Julia Klebitz berichtet.
1: Bei der Stadt war man laut Sigmaringens Bürgermeister Markus Ehm erstmal sprachlos und sehr überrascht. Am Rand des ehemaligen Bundeswehrgeländes hätte ein sogenanntes Bildungs- und Wissenschaftszentrum der Bundesfinanzverwaltung, bekannt als Zollschule, entstehen sollen. Im Herbst war bekannt geworden, dass die Bundeswehr zurück nach Sigmaringen kommen könnte. Dass die Zollschule dort nun nicht weitergebaut wird, spricht dafür. Über eine Entscheidung ist aber öffentlich noch nichts bekannt. Laut Ehm will die Stadt jetzt für den Erhalt und den Ausbau der alten Zollschule im Stadtteil Gorheim kämpfen.
22: Nach dem Unfall mit einem Maiwagen im Kreis Ludwigsburg hat die Polizei erste Ermittlungsergebnisse mitgeteilt. Demnach waren die drei Fahrer stark betrunken. Die Männer von 22 bis 24 Jahren hätten den Maiwagen abwechselnd gesteuert. Bei dem Unfall wurden 4 Menschen schwer und 5 leicht verletzt. Der Traktor mit Anhänger war gestern in Besigheim auf einem Feldweg unterwegs und an der Einmündung zu einer Straße mit einem Auto zusammengestoßen. Auch dessen Fahrerin war nach Polizeiangaben angetrunken. Die Zeit 9.03 Uhr.
15: SWR1 Verkehrsservice. Können wir kurz machen? Eine Meldung gibt's. Die kommt von der B294 Freudenstadt Pforzheim hier in beiden Richtungen. Zwischen dem Abzweig nach Hofstedt und dem Abzweig nach Hühnerberg. Da laufen Rinder auf und an der Fahrbahn. Alle Verkehrsinfos auch immer zum Nachlesen. 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Gute Fahrt.
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15: Das wird heute nochmal ein richtig schöner Frühlings-, wobei fast schon Sommertag, muss man sagen. 23 Grad sind es im Südschwarzwald und 28 an der Taube heute Nachmittag. Am Nachmittag dann auch Richtung Schwarzwald hier und da schon mal ein Schauer oder ein Gewitter kann mit dabei sein. Morgen, der Sonntag, bringt auch noch Sonne. Die Wolken werden aber mehr. Es kann dann vor allem in Baden Schauer und Gewitter geben.
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15: Mit Sebastian Frisch, hallo. Ich wünsche einen schönen Sonnensamstagvormittag.

0: Gleich 9:12. 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Alle, die gestern draußen waren am 1. Mai-Feiertag, und das sind nicht wenige gewesen, haben es mitbekommen. Die Natur überall richtig schön in Grün getunkt quasi. Noch mehr Grün, wenn wir gerade auf das Gemüse schauen, was uns da anlacht im Supermarkt oder auf dem Wochenmarkt zum Beispiel. Frische Kräuter, grüner Spargel, Bärlauch und wahrscheinlich auch Brokkoli. Wobei Petra Klein, unsere Ernährungs- und Genussexpertin im SWR1-Team, Brokkoli ist nicht gleich Brokkoli. Da gibt es inzwischen ja ganz verschiedene Varianten und auch Variationen.
1: Also man stellt wirklich fest, Brokkoli ist so etwas wie das It-Gemüse der Saison. Ja? Instagram-Food-Stylisten stecken diese Röschen auf Spieße, legen sie auf die Pizza. Und auch in der Sterneküche hat Brokkoli so richtig einen Siegeszug angetreten. Das ist da nicht nur einfach eine wässrige Beilage, sondern Brokkoli kommt in fein und klein auf den Teller mit einem Hauch Miso oder als Schaumsüppchen auf den Tisch. Und damit hat Brokkoli so ein bisschen die Karriere vom Grünkohl nachgemacht. Vom altbackenen Kohl zum Trend. Gemüse, also cool statt bäh.
0: Was mir aufgefallen ist, es gibt nicht nur den normalen Brokkoli zu kaufen inzwischen, sondern ganz viele verschiedene Geschichten. Auch noch zum Beispiel die Mini-Ausgabe oder Bimi-Brokkoli oder auch wilder Brokkoli. Nimm uns mal kurz mit, was ist da so der Unterschied?
1: Also fangen wir mal mit dem sogenannten wilden Brokkoli an. Er ist vor allem eins nicht, nämlich wild. Diese Brokkoli-Variante ist eine Kreuzung aus Brokkoli und einer Kohlsorte mit dünneren Stielen und kleineren Röschen. Braucht nur wenige Minuten zum Garen, egal ob auf Grill, in der Pfanne oder im Topf. Und du hast es ja auch eben schon genannt, Bimi-Brokkoli. Das ist irgendwie eine kuriose Geschichte. Das ist ein Baby-Brokkoli, eine Kreuzung aus Brokkoli und einem chinesischen Blattkohl. Wurde schon vor 30 Jahren in Japan entwickelt. Ja, und das britische Unternehmen Bimi hat kurzerhand seinen eigenen Namen für die Vermarktung dieses Mini-Brokkoli in Europa genommen, weil er so kurz und prägnant ist. Slogan: Broccoli but better, also der bessere Brokkoli.
0: Und inzwischen ist es ja auch so, Kohl ist richtig cool.
1: Ja, Kale ist cool. Da gibt's ja noch mehr so angesagte Mitglieder aus der Kohlfamilie. Kohlröschen gibt's ganz häufig inzwischen, Verwandte des Rosenkohls. Sprossenblumenkohl, Blumini. Romanesco sehen wir inzwischen schon natürlich sehr, sehr häufig. Oder der italienische Stängelkohl, Cima di Rapa. Hast du früher nur beim Italiener mal bekommen, gerade auch im Süden des Landes. Das schmeckt einfach super in Butter geschwenkt zur Pasta. Und jetzt gibt's heimischen Brokkoli vom Feld. Vielleicht einfach mal beim nächsten Einkauf schauen, ob es nicht auch so eine der coolen Kohlsorten aus regionalem Anbau gibt.
0: Jede Menge im Angebot. 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Zum Beispiel Spaghetti mit Brokkoli-Pesto oder gegrillter Brokkoli mit Spargel. 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

schönen Samstag mit SWR1 Baden-Württemberg. Langes Wochenende, 10 Minuten vor halb 10. Das heißt, bester Treffpunkt am Samstagvormittag. Jetzt gerade die Recycling- und Wertstoffhöfe im Land. Altes Zeug von daheim darf raus. Entsorgen tut manchmal ja richtig gut. Und wenn ihr da auch gerade noch irgendwo in der Schlange steht und wartet, wir packen für euch Musik dazu. Jetzt von Danny Wilson. Everything.

0: Es ist ganz genau 9:30.
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0: Mit Andreas Herrler.
2: Guten Morgen. Der aus der Ostsee gerettete Buckelwal ist frei. Die private Initiative teilte mit, das Tier sei heute früh aus dem Lastkahn geschwommen. Es befinde sich nun in der Nordsee. Das Team hatte den Wal mit einem Schiffskonvoi aus der Ostsee weggebracht. Dort war das Tier zuvor mehrfach gestrandet. CDU-Außenpolitiker Hart hat besorgt auf den geplanten Truppenabzug der USA aus Deutschland reagiert. Hart sagte dem Deutschlandfunk, die Abschreckungsstrategie der NATO werde beeinträchtigt, wenn die USA Soldaten aus Deutschland abzögen. Das US-Verteidigungsministerium hatte zuvor angekündigt, 5000 Soldaten aus Deutschland abzuziehen. Nach dem Unfall mit einem Maiwagen im Kreis Ludwigsburg hat die Polizei erste Ermittlungsergebnisse mitgeteilt. Demnach waren die drei Fahrer stark betrunken. Bei dem Unfall wurden gestern 4 Menschen schwer und 5 leicht verletzt. Der Traktor war in Besigheim mit einem Auto zusammengestoßen. In Stuttgart hat der internationale Gospelkirchentag begonnen. Über 5000 Sängerinnen und Sänger aus 23 Ländern sind dabei. Die Veranstalter erwarten noch bis morgen zehntausende Besucher. Heute Abend findet die Nacht der Chöre statt mit kostenlosen Konzerten in verschiedenen Stuttgarter Kirchen. 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
0: Der Blick auf die Straßen können wir kurz machen. Aktuell gibt es keine Meldungen. Ganz egal, wo es hingeht für euch, kommt gut und sicher an. Dann schauen wir rüber. Hartmut Bühlbauer im Wetterstudio. Wer noch Grillreste übrig hat von gestern, der kann heute eigentlich fast überall im Land nochmal den Grill anschmeißen.
3: Auf jeden Fall. Und heute klappt es im Grunde ja genauso gut wie gestern. Es ist sogar noch ein Stück wärmer. Bis 28 Grad sind es am Oberrhein, aber nicht nur da, auch am Neckar und an der Tauber am Main wird es bis 28 Grad warm. Sommerlich natürlich. Und 23 Grad sind es im Schwarzwald, auf der Alp und im Allgäu. Es tauchen hin und wieder mal ein paar Wolken auf. Im Augenblick sind das nur sehr, sehr dünne Schleierwolken. Das merkt man kaum. Später sind es auch ein paar dickere Wolken, die aber auch nur selten Schatten spenden. Nur im Schwarzwald und vielleicht rüber Richtung Vogesen sind es dichtere Wolken. Und da kann es vielleicht auch mal einen einzelnen Schauer geben. Sonst sollte es aber trocken bleiben.
0: Und dann kippt dieses Sonnenwetter?
3: Ja, das wird dann morgen schon etwas bewölkter sein. Da scheint die Sonne nur noch zwischendurch und es bilden sich dann im Tagesverlauf auch einige Schauer und Gewitter. Es sind jetzt noch nicht sehr viele. Erstmal hauptsächlich in Baden und dann vereinzelt so Richtung Abend auch in Württemberg. Es ist auch nochmal warm mit 20 bis 26 Grad. Und zu Wochenbeginn, da kommt dann auch der Regen und zwar flächenhaft von Westen her. Also Montag bis Mittwoch etwa wird es wechselhaft und immer wieder nass sein. Und das ist dann für den Boden und für die Reinheit der Luft auch dringend nötig. Da wird es dann auf jeden Fall mal einen guten Schluck für die Pflanzen geben.
0: Danke, Hartmut.
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0: Mit Sebastian Frisch. Ich wünsche einen schönen, entspannten Samstag.

0: 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Das Land auf dem Weg zum Wochenendeinkauf. Wie hätten wir es denn gerne dann dort zum Beispiel an der Kasse oder an der Bäckereitheke? Du oder sie? Wie soll die Ansprache sein?
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0: SWR1-Reporter Stefan Schnegel hat genau diese Frage mal mit auf die Straße genommen. Bei der Weisheit der Straße sitzt er normalerweise ja, aber er hat es diese Woche mal mit dem Du probiert.
2: Findest du, es wird zu viel geduzt?
3: Ja, teilweise schon, ja.
2: Mhm. Wann zum Beispiel ist zu viel?
3: Wenn völlig Fremde auf einen zukommen und einen plötzlich duzen, auf jeden Fall.
2: Das jetzt gerade war auf jeden Fall zu viel, ne?
3: Ja, genau, richtig. Ja.
2: Was genau passt daran nicht?
3: Die Leute, die ich duze, die möchte ich mir gerne selber aussuchen.
4: Ich hätte jetzt umgekehrt wahrscheinlich dich gesiezt, aber jetzt ist es okay.
2: Jetzt sind wir drin.
4: Genau, so.
2: Entsteht dadurch eine Nähe zwischen uns, die es eigentlich noch gar nicht gibt?
4: Nee. Glaube ich nicht.
2: Ich finde schon. Wenn du mich jetzt so duzt, ja, fühle ich mich so ganz bisschen vereinnahmt.
4: Ja, aber du hast ja angefangen, mich zu duzen.
5: Ich bin Therapeut. Ich würde nie jetzt von Anfang an zum 80-Jährigen sagen, hallo du, wie geht's dir?
2: Jetzt habe ich dich ja gerade geduzt, ne?
5: Ja, und ich sieht sie zurück.
2: In der Werbung wird ja auch viel geduzt, ne?
3: Das geht mir auch auf den Keks.
6: Wenn man jetzt die Seite der Touristinfo liest, dann wird man auch geduzt.
2: Und wie fühlt sich das an?
6: Gar nicht schlecht, aber man fühlt sich jünger, als man ist.
2: Weil Sie sich jünger fühlen dürfen, sind Sie deswegen gnädig, dass Sie da ein bisschen vereinnahmt werden sollen?
6: Ja, dann fühle ich mich gebauchstreichelt.
0: Herr Du, gebauchstreichelt, weil sich das jünger anfühlt. Ja, beim Sneakerkauf lassen wir uns vermutlich alle eher duzen, als beim Autokauf oder bei der Kreditvergabe bei der Bank. Wie geht's euch mit dem Du oder dem Sie? Schreibt gerne mal eure Erfahrungen oder schickt eine Sprachnachricht rein. 0711 26 27 28. Geht per WhatsApp oder Signal oder auch über die SWR1-App. Duzen oder siezen, was ist euch lieber? 0711 26 27 28. SWR1 Baden-Württemberg ist hier.

12 Minuten vor 10, Samstagvormittag hier in SWR 1 Baden-Württemberg. Und jetzt ein Song, der auf keine 80er-Party fehlen darf. Hier sind die Simple Minds. 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
18: Um 10 Uhr mit Andreas Herrler. Guten Tag. Der Buckelwal aus der Ostsee ist in Freiheit. Die USA wollen 5000 Soldaten aus Deutschland abziehen. Das Wetter, Sonne und Wolken, später einzelne Schauer bei maximal 23 bis 28 Grad. Der in der Ostsee mehrfach gestrandete Buckelwal ist frei. Wie die private Rettungsinitiative mitteilte, hat der Wal heute gegen 9 Uhr den Lastkahn verlassen, der ihn in die Nordsee bei Dänemark gebracht hat. Aus Flensburg berichtet Per-Axel Kröske.
19: Das Sicherungsnetz im hinteren Bereich des Docks war bereits gestern entfernt worden. Zwischenzeitlich hatte der Wal quer gelegen. Er drehte sich aber zunächst nicht um. Eine Sprecherin der Initiative hatte zuvor mitgeteilt, Ziel sei, die Nordsee oder den Atlantik deutlich weiter westlich zu erreichen. Damit solle die Gefahr verringert werden, dass der Buckelwal in die Ostsee zurückschwimmt. An der privat finanzierten Rettungsaktion, die viel Stress für das Tier bedeutet, hatte es auch Kritik gegeben. Ob der Wal überleben kann, ist noch offen. Er war seit Ende März mehrfach an der deutschen Ostseeküste gestrandet.
18: Verteidigungsminister Pistorius hat den angekündigten Abzug von 5000 US-Soldaten aus Deutschland als absehbar bezeichnet. Der SPD-Politiker sagte, trotzdem werde man mit den USA weiter eng zusammenarbeiten. CDU-Außenpolitiker Hart sieht dagegen die Abschreckungsstrategie der NATO beeinträchtigt. Aus Berlin Sabine Henkel.
9: Hart sagte im Deutschlandfunk wörtlich, im Kreml lacht sich ein feixender und Champagner trinkender Präsident ins Fäustchen. Was es für Deutschland konkret bedeutet, wenn die USA 5000 Soldaten aus Deutschland zurückholen, dazu wollte sich Hart nicht festlegen. Er sprach davon, zunächst analysieren zu wollen, was genau dahinter steckt. Ein außenpolitischer Plan oder innenpolitische Gründe. Der CDU-Außenpolitiker vermutet Letzteres, da Trump schlechte Umfragewerte in den USA verzeichnet.
18: Die Europäische Union und die deutsche Wirtschaft kritisieren die angekündigte US-Zollerhöhung auf Fahrzeuge aus der EU. Eine Sprecherin der EU-Kommission kündigte Gegenmaßnahmen an. Der Verband der Automobilindustrie spricht von einer Belastung der transatlantischen Beziehungen. Trump hat gestern angekündigt, die Zölle ab kommender Woche auf 25% anzuheben. Nach dem Tod eines Mannes in der Falkensteiner Höhle auf der Schwäbischen Alb haben Einsatzkräfte die Leiche des Mannes geborgen. Der 61-Jährige war gestern nach einem medizinischen Notfall gestorben. Christina Priebe.
20: Wie der Bürgermeister der Stadt Grabenstetten, Patrick Dozimo, mitteilte, war der Mann aus dem Großraum Stuttgart Teil einer geführten Gruppe aus 6 Höhlenbesuchern und 3 Höhlenführern. Zum Zeitpunkt des medizinischen Notfalls habe sich die Gruppe bereits rund 1300 Meter im Inneren der Falkensteiner Höhle befunden. Rund 100 Einsatzkräfte waren den ganzen Tag in der schwer zugänglichen Höhle im Einsatz, darunter Höhlenrettung, Feuerwehr, Bergwacht und Rettungsdienst.
18: Und die Zeit, es ist 10.03 Uhr.
21: SW1 Verkehrsservice auf der A5 Karlsruhe Richtung Frankfurt am Kreuz Weinheim auf der Überleitung zur A659. Da steht ein kaputter LKW im Baustellenbereich. A7 Ulm Richtung Füssen zwischen Heidenheim, nein, Entschuldigung, andere Richtung, Ulm Richtung Würzburg, so muss es heißen. Zwischen Heidenheim und Aalen-Oberkochen hier ein Pannenfahrzeug. Wir bleiben auf der A7 von Würzburg nach Ulm. Zwischen Gingen-Herbrechtingen und Niederstotzingen liegen Metallteile. A5 Basel Richtung Karlsruhe zwischen Efringenkirchen und dem Dreieck Neuenburg dauert es 20 Minuten. Länger, im Moment hier 3 Kilometer Stau. Ganz aktuell kommt noch Rhein B10, Illingen Richtung Mühlacker zwischen der Fallingerstraße und der B35, hier eine ungesicherte Unfallstelle. Gute Fahrt! Beim Wetter geht's heute eigentlich so weiter, wie wir das aus den letzten Tagen schon kennen. Viel Sonne, es gibt ein paar dünne Wolken dazu. Dazu heute Nachmittag 23 Grad im Südschwarzwald und 28 an der Tauber. Richtung Schwarzwald kann es am Nachmittag mal einen Schauer oder ein Gewitter geben. Morgen am Sonntag werden die dann etwas mehr, das vor allem in Baden. Oft bleibt's aber auch morgen noch trocken mit Sonne. Die neue Woche, die wird dann kühler und nasser.
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21: Im Studio Sebastian Frisch. Und für alle, die jetzt noch beim späten Frühstück sitzen, wir sind Supertramp.

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0: 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Samstagvormittag. Die Maibäume sind alle aufgestellt. Und ja, das mit dem Feiern geht jetzt eigentlich so weiter am Wochenende. Überall im Land gibt es jede Menge kleinere und größere Feste. Zum Beispiel, logisch klar, Frühlingsfest in Stuttgart läuft noch bis zum nächsten Wochenende. In Heilbronn, da wird auf dem Maifest auf der Theresienwiese richtig groß gefeiert. Geht noch bis Montag. Und auch der Maimarkt in Mannheim ist auch noch bis Dienstag. Können wir da noch vorbeischauen. Große Regionalmesse vom Spargelschäler bis zum Rasenmäher. Da ist wirklich alles dabei.
1: Es gibt immer was Interessantes zu sehen.
2: Wir haben nach einer Wärmepumpe geguckt und die sind dieses Jahr sehr vertreten.
3: Die Vielfalt durch die Bank, über Pferderennen, alles Mögliche.
4: Ja, weil es hier super tolle Angebote gibt und immer was Neues. Man findet immer irgendwas.
0: An diesem Wochenende gibt es auf dem Maimarktgelände auch das internationale Reitturnier. Gestern ist es damit losgegangen. Reiterinnen und Reiter aus der ganzen Welt sind da. Zum Beispiel auch die deutsche Springreiterin Sophie Hinners. Letztes Jahr, da hat sie mit der deutschen Equipe den Nationenpreis gewonnen.
5: Das Maimarkt-Turnier in Mannheim ist etwas ganz Besonderes für mich. Es ist ein sehr traditionsreiches Turnier. Es wird einfach mit Herzblut veranstaltet. Man merkt, mit wie viel Liebe das gemacht ist, wie viel Ehrenamt dahinter ist. Und etwas ganz Besonderes ist natürlich das Publikum. So viele Zuschauer haben wir eher selten auf den Turnieren. Von daher ist das was ganz Besonderes als Sportler, wenn so viele Leute da sind, zuschauen, applaudieren, mitfiebern. Dazu kommt natürlich noch die tollen Bedingungen für Pferd und für Reiter. Also für mich ist das Mannheimer Maimarkt-Turnier einfach etwas Komplettes. Und ich freue mich jedes Mal wieder zu kommen und mitreiten zu dürfen.
0: Also richtig viel geboten auf dem Maimarktgelände in Mannheim. Der Nationenpreis übrigens morgen ab 13.15 Uhr im Stream auf swr.de Sport zu sehen. Und ganz egal, was ihr an diesem Wochenende geplant habt und vorhabt, wir wünschen euch ganz viel Spaß dabei.
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0: SWR1 Baden-Württemberg Verkehrsservice. Bitte aufpassen auf der B294 bzw. B462 Haslach-Freudenstadt. Der Schlossbergtunnel, der ist in beiden Richtungen gesperrt. Wer sich da auskennt, das Gebiet bitte meiden.
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2: Die Premiere der neuen Show Viva la Vida am Pfingstsonntag auf dem Stuttgarter Schlossplatz.

0: Gleich wird's 10:30.
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0: Jetzt mit Andreas Herrler.
2: Guten Tag. Der aus der Ostsee gerettete Buckelwal ist frei. Die private Initiative teilte mit, das Tier sei heute gegen 9 Uhr aus dem Lastkahn geschwommen. Es befinde sich nun in der Nordsee. Das Team hatte den Wal mit einem Schiffskonvoi aus der Ostsee weggebracht. Dort war das Tier zuvor mehrfach gestrandet. CDU-Außenpolitiker Hart hat besorgt auf den geplanten Truppenabzug der USA aus Deutschland reagiert. Hart sagte dem Deutschlandfunk, die Abschreckungsstrategie der NATO werde beeinträchtigt, wenn die USA Soldaten aus Deutschland abzögen. Das US-Verteidigungsministerium will 5000 Soldaten aus Deutschland zurückholen. Im öffentlichen Nahverkehr in Ulm wird heute wieder gestreikt. Die Gewerkschaft Verdi hat gut 170 Beschäftigte der SWU Mobil zum ganztägigen Warnstreik aufgerufen. Sie wirft der Gesellschaft vor, die Belegschaft schlechter zu bezahlen als bei SWU-Verkehr. Zum Start in die Freibadsaison erhöhen einige Kommunen die Eintrittspreise. Das ergab eine Umfrage der Deutschen Presseagentur in Baden-Württemberg. Grund seien höhere Energie- und Personalkosten. So steigt der Eintritt in Stuttgart von 5 auf 5,50 Euro. Auch in Ulm werden 50 Cent mehr fällig, in Mannheim 1 Euro. In Freiburg, Heilbronn, Pforzheim und Heidelberg bleiben die Eintrittspreise demnach aber stabil. 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
3: Wir schauen auf die Straßen A5, Basel Richtung Karlsruhe, zwischen Efringenkirchen und dem Dreieck Neuenburg. Hier im Moment 3 Kilometer Stau, dauert 20 Minuten länger. Alle Verkehrsinfos gibt's auch jederzeit nochmal in aller Ruhe zum Nachlesen, zum Beispiel bei uns in der SWR1-App. Gute Fahrt! Für alle, die jetzt erst aufstehen, wenn es gestern etwas länger ging beim 1. Mai-Ausflug, es ist schon angenehm draußen beim Wetter. 16 Grad im Moment in Pfullendorf, 16 Grad auch in Wertheim, 12 Grad im Moment auf dem Feldberg im Schwarzwald. Dazu haben wir viel Sonne. Nur heute Nachmittag kann es rund um den Schwarzwald mal einen kurzen Schauer geben, vielleicht auch Gewitter. Morgen Sonntag bleibt es größtenteils noch bei dem schönen Wetter. Richtung Baden sind hier und da mal kurze Schauer und Gewitter dabei.
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3: Hallo, schönen Samstag. Sebastian Frisch hier.

0: Gleich 10 Minuten nach 11:30. Duzen oder siezen? Welche Erfahrungen habt ihr damit gemacht im Alltag? Wir sprechen drüber heute hier in SWR 1 Baden-Württemberg am Samstagvormittag. Guten Morgen, Sebastian, schreibt Ela aus Nordholland. Hier wird ganz oft geduzt, schreibt sie, was einem, wenn man aus Deutschland ist, hier dann oft komisch vorkommt. Danke für die Nachricht hier ins Studio. Ralf aus Gaggenau hat sich auch gemeldet über die SWR 1 App. Hi Sebastian, grundsätzlich sollte man sich immer mit Wertschätzung und Respekt im Umgang miteinander begegnen. Ein Du beim ersten Aufeinandertreffen ist daher ein absolutes No-Go. Du oder sie?
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0: SWR 1 Reporter Stefan Schlegel ist genau mit der Frage mal rausgegangen und hat dabei für etwas Verwirrung gesorgt.
2: Sollen wir uns siezen oder duzen?
3: Wie Sie wollen, wie du willst.
2: Sie haben sich für Sie entschieden.
3: Im ersten Moment, ja. Ich bin schon über 60.
2: Warum ist das Sie für Sie stimmiger?
3: Also die Anrede drückt eine Beziehung aus. Und ich habe tatsächlich eine Situation im Kopf, wo mich jemand spontan geduzt hat und der war auch noch mein Chef. Und dann habe ich ihm gesagt, wir können uns gern irgendwann duzen, aber jetzt und bei der zweiten Begegnung nicht.
2: Was hat sich daran falsch angefühlt für Sie?
3: Er ist mir auf die Pelle gerückt.
2: Warum duzen?
4: Ich finde das netter einfach.
2: Wir kennen es aber doch noch gar nicht.
4: Ja, für mich passt das. Man findet schneller einen Zugang irgendwie. Man ist sich ein bisschen näher.
2: Wie schafft das du das, so eine Nähe zu erzeugen?
4: Ja, weil wir eben in Deutschland diese Unterscheidung haben überhaupt zwischen sie und du. Und sie ist formell, impliziert für mich eine Hierarchie vielleicht auch.
5: Ich finde es tatsächlich, wenn ich eine größere Anschaffung habe, es tatsächlich um viel Geld geht, dann finde ich es manchmal unangenehm, so geduzt zu werden tatsächlich.
2: Bei was zum Beispiel?
5: Wir haben vor 2 Jahren unser Haus saniert, da ging es um viel Geld. Ich fand aber so, bei manchen Handwerkern wurde dann immer sofort so rumgeduzt, wo ich mir auch gesagt habe, naja, also wir schauen jetzt erstmal, wie es läuft. Und dann können wir uns duzen.
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16: Um 11 Uhr mit Andreas Herrler. Guten Tag. Die Bundesregierung ist vom US-Truppenabzug nicht überrascht. Der Buckelwal aus der Ostsee ist in Freiheit. Das Wetter, Sonne und Wolken, später einzelne Schauer. Höchstwerte 23 bis 28 Grad. Verteidigungsminister Pistorius hat den angekündigten Abzug von 5000 US-Soldaten aus Deutschland als absehbar bezeichnet. Der SPD-Politiker sagte, US-Präsident Trump habe schon in seiner ersten Amtszeit eine massive Truppenreduzierung angekündigt. Aus Berlin, Georg Sparte.
17: Es sei klar, sagte Pistorius, dass die NATO jetzt europäischer werden müsse, um transatlantisch bleiben zu können. Wir Europäer müssen mehr Verantwortung für unsere Sicherheit übernehmen. Deutschland sei dabei laut Pistorius auf einem guten Weg. Der jetzt verkündete Schritt könnte auch auf den Ärger des US-Präsidenten über Bundeskanzler Merz zurückzuführen sein. Merz hatte Trump eine fehlende Strategie im Iran-Krieg vorgeworfen und gesagt, Teheran demütige die gesamte amerikanische Nation. Trump reagierte darauf mit wüsten Beschimpfungen des Kanzlers.
16: Die von US-Präsident Trump angekündigte Zollerhöhung von 15% auf 25% auf Fahrzeuge aus der EU könnte Deutschland Milliarden kosten. Davon gehen führende Ökonomen aus. Der Präsident des Kieler Instituts für Weltwirtschaft, Schularik, sagte, kurzfristig würden die Produktionsverluste auf fast 15 Milliarden Euro geschätzt. Der Präsident des Deutschen Instituts für Wirtschaftsforschung, Fratscher, sagte, Deutschland dürfe sich nicht erpressen lassen, sonst stiegen die Kosten vor allem für Exportunternehmen weiter an. Die geplante Zollschule auf dem ehemaligen Kasernengelände in Sigmaringen wird nicht gebaut. Wie die Stadtverwaltung mitteilte, hat das Bundesfinanzministerium das Großprojekt für 250 Millionen Euro gestoppt. Julia Klebitz berichtet.
4: Bei der Stadt war man laut Sigmaringens Bürgermeister Markus Ehm erstmal sprachlos und sehr überrascht. Am Rand des ehemaligen Bundeswehrgeländes hätte ein sogenanntes Bildungs- und Wissenschaftszentrum der Bundesfinanzverwaltung, bekannt als Zollschule, entstehen sollen. Im Herbst war bekannt geworden, dass die Bundeswehr zurück nach Sigmaringen kommen könnte. Dass die Zollschule dort nun nicht weitergebaut wird, spricht dafür. Über eine Entscheidung ist aber öffentlich noch nichts bekannt. Laut Ehm will die Stadt jetzt für den Erhalt und den Ausbau der alten Zollschule im Stadtteil Gorheim kämpfen.
16: Der mehrfach in der Ostsee gestrandete Buckelwal ist frei. Ein Sprecher der privaten Rettungsinitiative sagte, der Wal sei gegen 9 Uhr heute Vormittag nicht mehr im Lastkahn gewesen. Dieser Kahn, eine Art schwimmendes Aquarium, hatte das Tier tagelang Richtung Nordsee gebracht und befindet sich nun zwischen Dänemark und Norwegen. Ob der Wal wirklich gerettet ist, ist noch nicht sicher. Experten erklärten, nach der langen Liegezeit sei fraglich, ob der Wal noch normal schwimmen und auch tauchen könne. Die Zeit 11.03 Uhr.
18: SW1 Verkehrsservice auf der A8 Karlsruhe Richtung Stuttgart. Zwischen Pforzheim Süd und Heimsheim liegen Fahrzeugteile. A5 Basel Richtung Karlsruhe zwischen Efringenkirchen und dem Dreieck Neuenburg unverändert 3 Kilometer Stau, 20 Minuten plus. B3 in Bruchsal auf der Durlacher Straße zwischen der Salinenstraße und der Bismarckstraße. Hier Sperre in beiden Richtungen, da gab es einen Unfall. Rettungsfahrzeuge sind auch im Einsatz. Wer sich da auskennt, das Gebiet bitte meiden. Und B31, Friedrichshafen Richtung Stockach zwischen Immenstadt und Hagnau. Hier stockender Verkehr, das dauert eine Viertelstunde länger. Alle Verkehrsinfos auch jederzeit zum Nachlesen, zum Beispiel in der SWR1 App. Gute Fahrt! Beim Wetter kriegen wir heute wieder viel Sonne, paar dünne Wolken ziehen schon durch. Heute Nachmittag sind es dann T-Shirt und kurze Hose taugliche 23 Grad im Südschwarzwald und 28 an der Tauber. Richtung Schwarzwald kann es später hier und da schon mal einen kurzen Schauer und auch ein Gewitter geben. Morgen, der Sonntag, bringt auch noch Sonne, die Wolken werden aber schon mehr, dann vor allem in Baden, Schauer und Gewitter.
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18: Mit Sebastian Frisch, hallo. Ich wünsche euch einen schönen Samstagvormittag.

0: 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Und jetzt tauchen wir ab in eine Fantasiewelt. Genau, das passiert jetzt auch am Wochenende in Bad Mergentheim. Da läuft nämlich das Fantasy-Festival Anotopia. Ganz, ganz viele verschiedene Figuren gibt es da zu erleben. Und das mitten im Schlosspark von Bad Mergentheim. Mit abgetaucht ist auch unsere SWR1-Reporterin Juliane Püper. Und sie hat die unterschiedlichsten Figuren entdeckt.
1: Irgendwie fühlt es sich so an, als wäre ich hier vorhin durch ein Portal in eine andere Welt gegangen. Überall um mich herum sind hier Fantasiewesen, Feen, Zauberer, Menschen aus dem Mittelalter, die hier alle durch den Park umherwandeln. Und es gibt aber auch Figuren, bei denen man auf den ersten Blick gar nicht so genau erkennt, was sie eigentlich darstellen.
2: Also heute ist eher so ein bisschen Steampunk-Piraten angehaucht und morgen was Asiatisches.
1: Und was sitzt da auf Ihrer Schulter?
2: Das ist mein Nachtwandler, so was Drachenähnliches.
3: Also ich persönlich bin als kaputte Puppe verkleidet.
4: Mein Name ist Freiherr von Bienitz und ich habe diese Zeitmaschine gebaut. Wie ein Schlitten mit Zeitrad und Anzeigen und sowas alles.
1: Könnt ihr ein bisschen eure Outfits beschreiben?
5: Crazy, feminin, Girlpower, Comic.
6: Wir stehen einfach für Frauenrechte. Girlpower in der Postapokalypse.
1: Hier im Schlossgarten gibt es verschiedene Themenbereiche. Und zuerst führt mich der Rundgang in die Endzeit mit Figuren, die die Apokalypse überlebt haben.
7: Alles ist zu Ende und wir müssen mit dem leben, was wir finden. Ich habe halt sehr viel mit Kronkorken als Rüstung gearbeitet. Ja, ansonsten das genommen, was ich noch im Keller gefunden habe. Alte Autoschilder, ein paar Knochen, die ich von einem Kollegen bekommen habe, ja, dann darf man halt alles das machen, was man früher als Kind nicht durfte. Man darf sich dreckig machen, seine Klamotten kaputt machen und man kriegt keinen Ärger dafür.
1: Dann gibt es hier noch die Bereiche Fantasy, Piraten, Mittelalter und Wikinger. Aber am faszinierendsten finde ich den Steampunk-Bereich. Hier stehen nämlich lauter ausgefallene Erfindungen herum.
8: Wir zeigen eigentlich vor allem unsere Sachen, die wir uns so ausdenken für eine mögliche Zukunft gesehen aus der Vergangenheit. Retrofuturismus nennt man das Ganze. Das heißt, wir überlegen, wie 1890 vielleicht die Welt mit 2030 ausgesehen hätte.
1: Viele Leute, mit denen ich gesprochen habe, sind auch echt von weit weg extra fürs Anotopia hierher gekommen. Was so das Besondere an dem Anotopia?
6: Dass alle Szenen und alle Menschen, die irgendwie Lust auf Fantasie haben, hier willkommen sind und sich alle wohlfühlen können, das macht es einfach aus.
7: Mit Gleichgesinnten sich zu treffen, sich auszutauschen, zu gucken, was haben die anderen Neues gebaut, natürlich auch seine eigenen Sachen zur Schau stellen.
9: Dass man einfach so in diesen paar Tagen seine Träume leben kann.
10: Jeder darf sein, wie er ist.
1: Es geht also darum, einfach mal mit Gleichgesinnten in andere Welten abzutauchen.
0: Ja, das geht übrigens noch heute und morgen im Schlosspark Bad Mergentheim auf dem Fantasy-Festival Anotopia.
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1: Jetzt um 11:30 mit Andreas Herrler.
2: Guten Tag. Verteidigungsminister Pistorius hat den angekündigten Abzug von 5000 US-Soldaten aus Deutschland als absehbar bezeichnet. Der SPD-Politiker sagte, US-Präsident Trump habe schon in seiner ersten Amtszeit eine massive Truppenreduzierung angekündigt. Die Europäer müssten nun mehr eigene Verantwortung für ihre Sicherheit übernehmen. Bundesfinanzminister Klingbeil will in den nächsten Wochen sein Konzept für eine Steuerreform vorlegen. Der SPD-Politiker sagte der Süddeutschen Zeitung, kleinere und mittlere Einkommen sollten deutlich entlastet werden. Spitzenverdiener hingegen müssten, so wörtlich, ihren Beitrag leisten. Nach dem Unfall mit einem Maiwagen im Kreis Ludwigsburg hat die Polizei erste Ermittlungsergebnisse mitgeteilt. Demnach waren die drei Fahrer stark betrunken. Sie hätten den Maiwagen abwechselnd gesteuert. Bei dem Zusammenstoß mit einem Auto gestern in Besigheim wurden 4 Menschen schwer und 5 leicht verletzt. In Stuttgart hat der internationale Gospelkirchentag begonnen. Über 5000 Sängerinnen und Sänger aus 23 Ländern sind dabei. Die Veranstalter erwarten noch bis morgen zehntausende Besucher. Heute Abend findet die Nacht der Chöre statt mit kostenlosen Konzerten in verschiedenen Stuttgarter Kirchen. 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
1: Alles Wichtige von den Straßen. A5 Basel Richtung Karlsruhe zu Schneefringenkirchen und dem Dreieck Neuenburg. 3 Kilometer Stau, 15 Minuten plus. A5 Karlsruhe Richtung Basel zwischen Rust und Riegel. Hier 3 Kilometer Stau, dauert ebenfalls eine Viertelstunde länger. A8 Stuttgart Richtung Karlsruhe zwischen Pforzheim Süd und Pforzheim Nord. Hier die Großbaustelle, 3 Kilometer Stau und stockender Verkehr. Und nochmal A8 jetzt nach Stuttgart von Karlsruhe kommend. Zwischen Pforzheim Nord und Pforzheim Ost hier ebenfalls 3 Kilometer Stau und stockender Verkehr. Kurz der Blick noch in die Schweiz. A2 Luzern Richtung Gotthard zwischen Wassen und Göschenen. Blockabfertigung vor dem Gotthardtunnel. Im Moment hier 2 Kilometer Stau. Dauert eine knappe halbe Stunde länger. Ganz egal, wo es hingeht, kommt gut an. Beim Wetter bleibt es heute nochmal so, wie wir das schon kennen aus den letzten Tagen. Viel Sonne, ein paar dünne Wolken ziehen hier und da durch. Dazu sind es jetzt gerade kurz vor Mittag 12 Grad auf dem Feldberg im Schwarzwald, 20 in Calw und 19 Grad im Odenwald in Buchen. Heute Nachmittag über dem Schwarzwald kann es mal kurz einen Schauer geben oder auch ein Gewitter. Morgen, der Sonntag, bringt dann in Baden mehr Schauer, kurz auch mal erneut ein Gewitter. Oft bleibt es morgen aber noch beim schönen Frühlingswetter.
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1: Wir sind mittendrin im langen Wochenende, was auch immer heute noch ansteht. Sonne genießen, Freunde treffen oder vielleicht dann doch noch so ein paar To-Dos erledigen. Habt einen tollen Samstag. Sebastian Frisch hier. Hallo.

0: 10 Minuten nach 11:30 haben wir's.
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0: Ja, wenn wir euch fragen, welche Autorinnen und Autoren ihr besonders gerne lest, dann fällt ein Name immer wieder besonders häufig, und zwar Trude Teige. Schreibt oft sehr emotional, auch historische Romane, hat sich damit eine große Fangemeinde aufgebaut, auch bei uns hier in Baden-Württemberg. Zum Beispiel der Bestseller Als Großmutter im Regen tanzte. Jetzt gibt's neuen Lesestoff von ihr. Aktueller Roman heißt Der Gesang der See. SWR1 Buchchecker Thomas Sachsenmeier. Was erwartet uns denn da in dem neuen Buch?
3: Im Roman geht's um Christiane, die in einem kleinen Fischerdorf an der Westküste Norwegens aufwächst. Eine Gegend, in der das Leben hart ist, ne? Fischfang, karge Landwirtschaft, ständig die Sorge, dass die Männer von der See nimmer zurückkommen. Und genau das passiert in ihrer Familie. Ihr Vater kommt nimmer zurück und Christiane fühlt sich verpflichtet, den seit Generationen besetzten Lotsenposten in der Familie zu halten. Problem? Als Frau darf sie diesen Job nicht ausüben. Ja, wir befinden uns nämlich in den 1940er Jahren. Soweit der familiäre Teil der Geschichte. Und dann gibt's natürlich auch noch viel Gefühl. Christiane heiratet Lars, der schon lange in sie verknallt ist. Aber da ruckelt's auch ein wenig. Denn eigentlich findet sie jemand anderen besser. Die Geschichte, die entwickelt sich eher ruhig, aber was Trude Teige wirklich stark macht, ist die Atmosphäre. Wirklich, man merkt total, dass sie aus dieser Region kommt. Man hört schon fast beim Lesen die Möwen und spürt das Salz auf der Haut und sieht auch die dunklen Wolken über dem Meer aufziehen. Also mir persönlich hat jetzt ein bisschen der Wumms gefehlt, muss ich ehrlich sagen. Das kann aber auch daran liegen, dass der klassische Familienroman jetzt nicht unbedingt mein Lieblingsgenre ist. Wer genau aber das mag, ruhige, atmosphärische Geschichten über Menschen und ihre Schicksale, wird hier auf seine oder ihre Kosten kommen. Ich habe das Ganze als Hörbuch übrigens gehört, gelesen von Yara Blümel, und habe euch da eine kurze Stelle mitgebracht, die den Titel Der Gesang der See ganz gut einfängt, nämlich der Moment, als sich Lars in die Christiane verknallt.
4: Er hatte sie aus dem Meer steigen sehen, fast nackt. Es war aber nicht nur ihr Körper. Es war das ganze Bild, das sich ihm darbot. Der goldene, muskulöse Körper auf dem dunklen Felsen unter dem blauen Himmel. Das Licht des ruhig auf- und abwogenden Meeres. Das Glitzern der Wellen und das Blaugrün des Wassers. Und dazu der Geruch des Tanks und das Lied der Wellen, die den Strand liebkosten. An diesem Tag hatte er die See zum ersten Mal singen gehört.
0: Der Gesang der See. Ein ruhiger, intensiver Roman über das Leben am Meer, über Verlust und eine starke Frau. Und unser SWR1 Buchchecker Thomas Sachsenmeier sagt, vielleicht ein bisschen wenig Wumms, aber eine Geschichte, die viele berühren dürfte.
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51. Ja, jetzt haben aber nicht alle drei Tage lang frei. An diesem langen Wochenende, klar, in den Krankenhäusern, bei den Bussen und Bahnen oder zum Beispiel auch im Supermarkt. Da läuft das Geschäft ja auf jeden Fall weiter. Einfach jetzt mal ein dickes Danke an alle, die da gerade im Einsatz sind.

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14: Um 12 Uhr mit Andreas Herrler. Guten Tag. Die Bundesregierung ist vom US-Truppenabzug nicht überrascht. Der Buckelwal aus der Ostsee ist frei. Das Wetter, Sonne und Wolken, später einzelne Schauer. Höchstwerte 23 bis 28 Grad. Verteidigungsminister Pistorius hat den angekündigten Abzug von 5000 US-Soldaten aus Deutschland als absehbar bezeichnet. Der SPD-Politiker sagte, trotzdem werde man mit den USA weiter eng zusammenarbeiten. CDU-Außenpolitiker Hart sieht dagegen die Abschreckungsstrategie der NATO beeinträchtigt. Aus Berlin berichtet Sabine Henkel.
15: Hart sagte im Deutschlandfunk wörtlich, im Kreml lacht sich ein feixender und Champagner trinkender Präsident ins Fäustchen. Was es für Deutschland konkret bedeutet, wenn die USA 5000 Soldaten aus Deutschland zurückholen, dazu wollte sich Hart nicht festlegen. Er sprach davon, zunächst analysieren zu wollen, was genau dahinter steckt. Ein außenpolitischer Plan oder innenpolitische Gründe. Der CDU-Außenpolitiker vermutet Letzteres, da Trump schlechte Umfragewerte in den USA verzeichnet.
14: Bundesfinanzminister Klingbeil will in den nächsten Wochen sein Konzept für eine Steuerreform vorlegen. Der SPD-Politiker sagte der Süddeutschen Zeitung, kleinere und mittlere Einkommen sollten deutlich entlastet werden. Spitzenverdiener hingegen müssten, so wörtlich, ihren Beitrag leisten. In der Toskana hat sich die Lage nach einem großen Waldbrand etwas entspannt. Mehr als 3500 Menschen waren in Sicherheit gebracht worden. Die meisten konnten am Abend in ihre Häuser zurück. Das haben die italienischen Behörden mitgeteilt. Der Brand in der Nähe von Pisa ist aber noch nicht unter Kontrolle. Es wird vermutet, dass das Feuer durch einen Bauer ausgelöst wurde, der Olivenzweige verbrennen wollte. Nach dem Unfall mit einem Maiwagen im Kreis Ludwigsburg hat die Polizei erste Ermittlungsergebnisse mitgeteilt. Demnach waren die drei Fahrer stark betrunken. Bei dem Unfall gestern wurden 4 Menschen schwer und 5 leicht verletzt. Der Traktor mit Anhänger war in Besigheim mit einem Auto zusammengestoßen. Auch dessen Fahrerin war angetrunken. Der in der Ostsee mehrfach gestrandete Buckelwal ist frei. Wie die private Rettungsinitiative mitteilte, hat der Wal heute Morgen den Lastkahn verlassen, der ihn in die Nordsee bei Dänemark gebracht hatte. Aus Flensburg berichtet Per Axel Kröske.
2: Das Sicherungsnetz im hinteren Bereich des Docks war bereits gestern entfernt worden. Zwischenzeitlich hatte der Wal quer gelegen. Er drehte sich aber zunächst nicht um. Eine Sprecherin der Initiative hatte zuvor mitgeteilt, Ziel sei, die Nordsee oder den Atlantik deutlich weiter westlich zu erreichen. Damit solle die Gefahr verringert werden, dass der Buckelwal in die Ostsee zurückschwimmt. An der privat finanzierten Rettungsaktion, die viel Stress für das Tier bedeutet, hatte es auch Kritik gegeben. Ob der Wal überleben kann, ist noch offen. Er war seit Ende März mehrfach an der deutschen Ostseeküste gestrandet.
14: Und das waren die Nachrichten. Die Zeit, es ist 12.03 Uhr.
16: SWR1 Verkehrsservice A5 Basel Richtung Karlsruhe zwischen Efringenkirchen und dem Dreieck Neuenburg. Dauert es eine Viertelstunde länger, 3 Kilometer Stau. Wir bleiben auf der A5 Karlsruhe Richtung Basel zwischen Herbolzheim und Riegel. Hier 20 Minuten plus, 4 Kilometer Stau. A7 Füssen Richtung Ulm zwischen Föhringen und dem Dreieck Hittistetten im Moment hier 3 Kilometer Stau. Dann auf die A8 von Stuttgart nach Karlsruhe zwischen Pforzheim Süd und Nord hier an der Baustelle 3 Kilometer stockender Verkehr. Gegenrichtung A8 nach Stuttgart zwischen Pforzheim Nord und Ost. An der Baustelle ebenfalls 3 Kilometer Stau und stockender Verkehr. Ganz egal, wo es hingeht, kommt gut an. Grillen, Radfahren oder einfach nur auf dem Balkon sitzen, das geht sehr gut bei diesem Wetter heute. Wir haben viel Sonne, im Schwarzwald sind am Nachmittag einzelne Schauer möglich. Sonst bleibt es überall trocken. 23 Grad bekommen wir auf der Westalb und 28 zwischen Heilbronn und Ludwigsburg. Morgen am Sonntag mehr Wolken, zwischendurch aber immer noch Sonne. Zeitweise Schauer, vereinzelt auch Gewitter. Das gibt es vor allem hauptsächlich in Baden alles. Dazu Höchstwerte 20 bis 26 Grad. Die neue Woche beginnt dann mit vielen Wolken von Westen her. Das Wort kennen wir kaum noch. Achtung, Regen.
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16: Sebastian Frisch im Studio. Und gerade gesagt, zum Beispiel Radtour heute. Wenn ihr da noch Ideen braucht in Sachen Radtour oder wohin der nächste Ausflug gehen könnte. Wir haben ganz viele schöne Ideen für euch auf swr1.de für alle Regionen vom Odenwald bis runter ins Breisgau.
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0: 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Und die große Frage, die ist heute an diesem Samstag, zumindest für alle, die ein Auto haben: Warten auf den nächsten Regen in der kommenden Woche oder dann heute schon mit dem Auto in die Waschanlage? Weil ich meine, der hat sich ja in den letzten Tagen und Wochen inzwischen richtig ordentlich Blütenstaub angesammelt auf den Autos. An und in den Waschstraßen in Baden-Württemberg, da ist gut was los. Zum Beispiel auch hier in Biberach an der Riss.
1: Das steht schon die ganze Woche jetzt, das Ding, und ist verstaubt gewesen und jetzt muss rüberfahren, runter.
2: Das ist Natur, aber ab und an Autowasche gehört dann halt einfach dazu.
3: Ich komme nicht oft hierher, aber heute wollte ich ihn mal von unten raus ein bisschen waschen, damit man die Farbe wiedererkennt.
0: Ja, aus Gelb mach, Weiß oder Schwarz. Wie auch immer. Und für alle, die lieber abwarten, ab Montag gibt's dann für alle in Baden-Württemberg nach und nach den Regen.
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0: 12.19 Uhr haben wir's.
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1: Jetzt um 12:30 mit Andreas Herrler.
2: Guten Tag. Verteidigungsminister Pistorius hat den angekündigten Abzug von 5000 US-Soldaten aus Deutschland als absehbar bezeichnet. Der SPD-Politiker sagte, US-Präsident Trump habe schon in seiner ersten Amtszeit eine massive Truppenreduzierung angekündigt. Die Europäer müssten nun mehr eigene Verantwortung übernehmen. Die Mineralölkonzerne haben den sogenannten Tankrabatt am ersten Tag nicht vollständig an die Autofahrer weitergegeben. Wie der ADAC berichtet, wurden von den 17 Cent Steuererleichterung pro Liter im Schnitt nur gut 14 Cent an die Kunden weitergegeben. Bei einem Feuer in Amtzell im Kreis Ravensburg ist am Abend Millionenschaden entstanden. Nach Angaben der Feuerwehr wurde ein Bauernhof vollständig zerstört. Der Brand war nach ersten Erkenntnissen in einem Stromkasten ausgebrochen und breitete sich dann auf das ganze Gebäude aus. Ein Mensch erlitt eine leichte Rauchvergiftung. Die Tiere auf dem Bauernhof konnten alle gerettet werden. Zum Start in die Freibadsaison erhöhen einige Kommunen die Eintrittspreise. Das ergab eine Umfrage der Deutschen Presseagentur in Baden-Württemberg. Grund seien höhere Energie- und Personalkosten. So steigt der Eintritt in Stuttgart von 5 auf 5,50 Euro. Auch in Ulm werden 50 Cent mehr fällig, in Mannheim 1 Euro. 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
1: Alles Wichtige von den Straßen. A5 Karlsruhe Richtung Frankfurt zwischen Bensheim und Zwingenberg. Hier eine ungesicherte Unfallstelle. Wir bleiben auf der A5 Basel Richtung Karlsruhe. Hier unverändert 3 Kilometer Stau zwischen Efringenkirchen und dem Dreieck Neuenburg. Dauert eine Viertelstunde länger. A5 Karlsruhe Richtung Basel zwischen Herbolzheim und Riegel. Hier 3 Kilometer Stau, 20 Minuten plus. Dann auf die A7 Füssen Richtung Ulm zwischen Föhringen und dem Dreieck Hittistetten. Ebenfalls 3 Kilometer Stau. A8 Stuttgart Richtung Karlsruhe zwischen Pforzheim Süd und Nord an der Baustelle 3 Kilometer stockender Verkehr. In der Gegenrichtung nach Stuttgart auf der A8 zwischen Pforzheim Nord und Ost ebenfalls 3 Kilometer stockend. Blick noch kurz in die Schweiz an den Gotthard A2 Luzern in Richtung Gotthard. Blockabfertigung vor dem Tunnel zwischen Wassen und Göschnen. Deshalb 2 Kilometer Stau, dauert gut 20 Minuten länger. Alle Verkehrsinfos auch immer zum Nachlesen, zum Beispiel in der SWR1 App. Fast überall sind wir schon über 20 Grad in Baden-Württemberg, Schwetzingen und Niederstetten zum Beispiel 21 Grad und Heidenheim holt auch noch auf, im Moment hier 19 Grad. Dazu ziehen ein paar dünne Wolken hier und da durch. Es bleibt fast überall trocken. Über dem Schwarzwald kann es später mal den ein oder anderen kurzen Schauer geben. Morgen, der Sonntag, bringt dann in Baden mehr Schauer, kurz auch mal ein Gewitter. Oft bleibt es aber noch beim schönen Frühlingswetter.
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1: Mit Sebastian Frisch und auf dem Weg zum Einkaufen oder gerade beim Mittagessen. Habt einen schönen Samstagmittag.

0: 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Siezen oder duzen? Welche Erfahrungen habt ihr damit gemacht? Wir sprechen heute drüber hier in SWR 1 Baden-Württemberg. Stefanie aus Freiburg zum Beispiel schreibt, ich finde das generelle Du sympathischer, macht die Kommunikation in vielen Fällen einfacher und deutlich angenehmer. Ich habe vor vielen Jahren mal für 1,5 Jahre in den USA gelebt, schreibt sie. Ich habe eine Sie-Ansprache hier nie vermisst. Daniela aus Wolfschlugen bringt noch einen anderen spannenden Aspekt mit rein. Sie schreibt, in der Gewaltprävention, da ist das Sie sehr, sehr wichtig. Wenn ich zum Beispiel Hilfe brauche, dann reagieren die Menschen eher auf ein Lassen Sie mich in Ruhe, als auf ein Du sollst mich in Ruhe lassen. Ja, auch ganz spannend. Und Bernhard und Kerstin noch, sie kommen gerade aus dem Urlaub in Südfrankreich zurück. Überall, schreiben sie, wird man wertschätzend gesiezt. Auch die jungen Leute in den Läden und in den Restaurants haben uns immer gesiezt. Das war der normale Umgangston und das war für uns deutlich angenehmer.
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Gleich ab 13 Uhr SWR1 Arbeitsplatz mit Alexander Winkler. Das war bloß kein Stress mit Sebastian Frisch. Schönes Wochenende noch.

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10: Um 13 Uhr mit Andreas Herrler. Guten Tag. In Rheinland-Pfalz steht der neue Koalitionsvertrag. Die Steuersenkung an den Tankstellen kommt nicht komplett bei den Kunden an. Das Wetter: am Nachmittag Sonne und Wolken, einzelne Schauer und Gewitter bei maximal 28 Grad. SPD und CDU in Rheinland-Pfalz haben ihren gemeinsamen Koalitionsvertrag angenommen. Ein Parteitag der Sozialdemokraten in Niederolm hat dem Papier soeben mit großer Mehrheit zugestimmt. Zuvor hatte sich auch der Landesparteiausschuss der CDU geschlossen für den Vertrag ausgesprochen. Darin festgehalten sind unter anderem mehr Geld für die Kommunen und mehr Personal für die Polizei. Der Koalitionsvertrag soll in den kommenden Tagen offiziell unterschrieben werden. Der angekündigte Abzug von US-Soldaten aus Deutschland stößt auf gemischte Reaktionen. Bundesverteidigungsminister Pistorius sagte, er habe mit dieser Entscheidung gerechnet. Der künftige Ministerpräsident von Rheinland-Pfalz, Schnieder, geht davon aus, dass vor allem aus Bayern US-Militär abgezogen wird.
11: Ja, erstmal hört man aus dem Schwerpunkt heraus, dass Grafenwöhr betroffen ist. Aber natürlich die Logistik, die Unterstützung kommt gerade aus Rheinland-Pfalz. Deswegen werden wir jetzt mal abwarten müssen. Das wird Verschiebungen geben, aber der Haupttruppenabzug liegt jetzt erstmal in Bayern. Wir müssen die nächsten Tage mal schauen, was das für Rheinland-Pfalz und hier die Standorte dann bedeutet.
10: Die Ankündigung aus Washington sieht vor, dass 5000 Soldaten aus Deutschland abgezogen werden. Die Mineralölkonzerne haben die Senkung der Energiesteuer am ersten Tag nicht vollständig an die Autofahrer weitergegeben. Wie der ADAC meldet, wurden von den rund 17 Cent Steuererleichterung pro Liter nur gut 14 an die Kunden weitergegeben. Die volle Entlastung müsse spätestens im Laufe des heutigen Tages bei den Verbrauchern ankommen, heißt es. Allerdings sind die Preise heute um 12 Uhr vielerorts kräftig gestiegen. Der aus der Ostsee gerettete Buckelwal ist wieder frei und schwimmt in der Nordsee. Das berichtet das Team der privaten Rettungsinitiative, die das Tier per Lastkahn dorthin geschleppt hatten. Joscha Krone berichtet.
12: Das Transportdock ist leer. Das zeigen Live-Bilder einer Drohne des Internetanbieters News 5 heute Vormittag. Dort kurz auch zu sehen, ein schwimmender Wal im Wasser. Der Konvoi wollte eigentlich zum Atlantik vor der Westküste Norwegens fahren, die wurde bei weitem aber nicht erreicht. Die Gefahr, dass der Wal in die Ostsee zurückschwimmt, ist also noch immer da. Nach Angaben der Initiative ist ein Peilsender an dem Tier montiert, um den Weg zu verfolgen. Öffentlich zugänglich sind die Daten aber noch nicht.
10: Die geplante Zollschule auf dem ehemaligen Kasernengelände im baden-württembergischen Sigmaringen wird nicht gebaut. Wie die Stadtverwaltung mitteilte, hat das Bundesfinanzministerium das Großprojekt für 250 Millionen Euro gestoppt. Im Herbst war bekannt geworden, dass die Bundeswehr zurück nach Sigmaringen kommen könnte. Sie würde dann das Gelände womöglich selber nutzen wollen. Und das waren die Nachrichten. Die Zeit, es ist 13.03 Uhr.
13: Der S1 Verkehrsservice. Vorsicht auf der A5 Basel Richtung Karlsruhe. Zwischen Riegel und Herbolzheim ist eine ungesicherte Unfallstelle im Baustellenbereich. Vorsicht auf der A67 Mönchhofdreieck Richtung Darmstadt. Zwischen Groß-Gerau und Büttelborn liegt ein Unterlegkeil auf der rechten Spur und dem Standstreifen. Vorsicht auf der B43 Wiesbaden Richtung Rüsselsheim. Zwischen Bischofsheim und Rüsselsheim am Main liegt eine Plastikwanne auf der Fahrbahn. A5 Basel Richtung Karlsruhe zwischen Efringenkirchen und Dreieck Neuenburg, 2 Kilometer Stau plus 15 Minuten. A5 Karlsruhe Richtung Frankfurt zwischen Bensheim und Zwingenberg laufen Bergungsarbeiten, da ist die rechte Spur gesperrt, 2 Kilometer Stau. A5 Karlsruhe Richtung Basel zwischen Rust und Riegel, 3 Kilometer Stau, kostet bis zu 20 Minuten mehr. A8 Stuttgart Richtung Karlsruhe zwischen Pforzheim Süd und Pforzheim Nord an der Baustelle 3 Kilometer stockend und in der Gegenrichtung zwischen Pforzheim West und Ost Baustelle 5 Kilometer streckenweise stockend. In die Schweiz noch A2 Luzern Richtung Gotthard zwischen Wassen und Göschenen 2 Kilometer Stau plus 20 Minuten und nochmal Schweiz A7 Winterthur Richtung Kreuzlingen zwischen Kreuzlingen Süd und Übergang zur A7 Stau mit einer Verzögerung von bis zu einer Viertelstunde. Alle Verkehrsinfos gibt es jederzeit auf swr1.de und in der SWR1 App. Allen unterwegs eine gute Fahrt. Wow, bis 28 Grad heute. Das ist ja fast schon Sommer. Ja, viel Sonne, nur ein paar Wolken in Baden-Württemberg, in Rheinland-Pfalz auch ein paar mehr. Dann sind auch einzelne Schauer möglich, genauso im Schwarzwald. Aber dazu eben sommerliche 23 Grad auf der Westalb und 28 Grad in der Vorderpfalz. Auch heute Nacht wechselnd wolkig, aber nur selten Regen bei mindestens 14 bis 5 Grad.
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13: Mit Alexander Winkler, hallo. Vorsicht, leider schlechte Nachrichten. In Deutschland rollt eine Kündigungswelle. Unternehmen bauen Stellen ab, die Zahl der Kündigungsklagen nimmt zu und die Wartezeit an den Arbeitsgerichten wird immer länger. Welche Auswirkungen das hat und was wir selber tun können, darüber sprechen wir in dieser halben Stunde. Und wer selbst Erfahrungen gemacht hat, schreibt sie uns. WhatsApp, Signal oder mit der SWR1-App.
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0: Gleich 13 Minuten nach 1, der SWR1 Verkehrsservice. Vorsicht auf der B10 Ulm-Stuttgart zwischen Deizisau West und Esslingen-Zell in Sirnau. Vorsicht bitte, da läuft in beiden Richtungen eine Entenfamilie auf der Fahrbahn. 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Ja, mehr als 3 Millionen Arbeitslose in Deutschland. Das hatten wir eigentlich seit 15 Jahren nicht mehr. Inzwischen scheint sich diese Zahl aber wieder zu verfestigen. Klar, Unternehmen bauen Stellen ab und die Zahl der Insolvenzen steigt. Für viele heißt das vor allem Unsicherheit, während der Job in Gefahr ist, noch mehr, wenn die Kündigung dann erstmal da ist und erst recht, wenn der Fall vorm Arbeitsgericht landet. Und das ist inzwischen immer häufiger der Fall. Was diese Situation ganz persönlich bedeutet, das hat sich Wolfgang Brauer von einem Betroffenen erzählen lassen. Seinen Namen haben wir allerdings geändert.
1: Marcel Fischer ist 35 und gelernter Industriekaufmann. Aber die vergangenen 5,5 Jahre hat er bei einem Lieferdienst als Fahrer gearbeitet. Ende Januar bekam er die Kündigung. Der Lieferdienst hat massiv Personal abgebaut, weil die Geschäfte schlecht liefen.
2: Viele sind sehr frustriert. Viele haben dadurch finanzielle Probleme, was ich mitbekommen habe. Sie versuchen jetzt irgendwie über Wasser zu kommen. Es ist nicht so einfach, einen neuen Job zu finden. Und viele haben halt auch Angst.
1: Marcel Fischer weiß das, weil er selbst Betriebsrat in seinem Unternehmen ist. Deswegen und weil er zudem eine Schwerbehinderung hat, hat er vor dem Arbeitsgericht in Mainz Klage gegen seine Kündigung eingereicht. Damit will er eine höhere Abfindung erstreiten.
2: Und weil ich eigentlich ganz gerne gearbeitet habe, speziell die Arbeit als Betriebsrat hat mir Spaß gemacht, da wollte ich eigentlich primär weiterarbeiten.
1: Vor dem Arbeitsgericht in Mainz wurde erstmal ein Gütetermin anberaumt. Die Arbeitsrichterin versuchte zunächst, dass sich Fischer und sein Arbeitgeber doch selbst einigen.
2: Ich wusste von anderen Kollegen, die schon Gütetermine hatten, dass der Arbeitgeber mehr bieten wird, als sie bis jetzt gemacht haben.
1: Und so war es auch. Marcel Fischer wird zwar nicht mehr eingestellt, aber er konnte sich mit seinem Arbeitgeber auf eine höhere Abfindung einigen und die Kündigungsfrist wurde auch verlängert. Jetzt sucht er einen neuen Job. Weil es wirtschaftlich für viele Unternehmen immer schwieriger wird, gibt es solche Kündigungen wie bei Marcel Fischer in letzter Zeit immer häufiger. Laut einer Auswertung der ARAG Rechtsschutzversicherung lag die Zahl der Kündigungsschutzklagen dort 2025 ein Drittel höher als noch im Vorjahr. Diese Entwicklung beobachtet auch Damian Höttger von der DGB Rechtsschutz GmbH. Er vertritt Gewerkschaftsmitglieder vor den Arbeitsgerichten.
3: Betriebsbedingte Kündigungen haben in der letzten Zeit erheblich zugenommen, werden weiter zunehmen, oft auch im Zusammenhang mit Betriebsinsolvenzen. Und der Druck auf den Betrieben wird natürlich dann an die Arbeitnehmer weitergereicht.
1: Die Folge ist, Arbeitnehmer müssen immer länger auf Termine vor den Arbeitsgerichten warten. Insbesondere dann, wenn im Gütetermin keine Einigung erzielt wird und es zu einem Arbeitsgerichtsprozess, also einem Kammertermin kommt, ergänzt Ansgar Brede, ebenfalls Rechtssekretär beim DGB Rechtsschutz.
4: Gütetermin bekommen wir immer noch so 3 bis 4 Wochen nach Einreichung der Klage. Aber die Kammertermine, mittlerweile sind wir schon bei 5, manchmal bei 6 Monaten. Das heißt, die Zeiträume werden länger.
1: Das bringt zusätzliche Unsicherheit für Arbeitnehmer. Aber viele versuchen inzwischen mit allen Mitteln, ihren alten Job zu halten, weil sie oft keine Chance auf einen neuen Arbeitsplatz sehen.
4: Die Möglichkeit, dass wir Vergleiche geschlossen haben, das hat sich deutlich gewandelt. Das heißt, viele Arbeitnehmer werden die hohen Abfindungen selbst aus Sozialplänen erstmal nicht mitnehmen, sondern kämpfen tatsächlich um ihren Arbeitsplatz, möglicherweise auch durch mehrere Instanzen.
0: Tja, das klingt nach einem langen und aufregenden Weg, aber er kann sich lohnen, wenn man es richtig anstellt und wenn man entsprechend vorbereitet ist. Worauf es ankommt, das klären wir nach Elton John und Rocketman.

0: Tja, es ist so, die Kündigungswelle rollt in Deutschland, haben wir gerade eben im Beitrag gehört. Die Zahl der Rechtsschutzklagen nimmt zu, die Wartezeiten an den Arbeitsgerichten werden länger. Was also tun, wenn es wirklich ernst wird, das klären wir jetzt.
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0: Und das ist Michael Felser. Er hat einen SOS-Plan rund um das Thema Kündigung entwickelt, damit wir alle vorbereitet sind, falls es uns wirklich trifft. Herr Felser, mit am wichtigsten ist eine gute Vorsorge, schreiben Sie. Also bevor es überhaupt zu einer Kündigung kommt. Worauf kommt es dabei an?
2: Ja, vielleicht ist erstmal wichtig, dass sich Arbeitnehmer klar machen, eine Kündigung fällt nicht aus heiterem Himmel. Die kündigt sich an. Ja, das heißt also, man wird zum Personalgespräch geladen, du sollst hoch zum Chef, oder man hört, dass das Unternehmen verkauft werden soll, eine Abteilung stillgelegt werden soll, dass der Betriebsrat über einen Sozialplan verhandelt. Das sind alles Alarmsignale. Dann sollte man sich spätestens vorbereiten. Das erste ist natürlich, dass man erstmal guckt, habe ich eine Rechtsschutzversicherung? Ja, weil wenn es Stress gibt, muss ich versichert sein, weil die Kosten eines Anwaltes betragen bei Kündigung, wenn man sich nachher einigt, also locker ein Bruttogehalt. Das Geld kann man sich sparen. Rechtsschutzversicherung kostet vielleicht 250 Euro im Jahr. Dann muss man beachten, dass die Wartezeit 3 Monate beträgt. Also wenn man einen Monat vor der Kündigung eine Rechtsschutzversicherung abschließt, hilft das nicht mehr.
0: Jetzt wissen wir alle, wenn ein Unternehmen aber mal in Schieflage ist, dann hilft auch eine Vorbereitung nichts mehr. Wenn also die Kündigung kommt, was sollte ich denn dann in genau diesem Moment tun?
2: Ja, wenn die Kündigung kommt, sollte man so schnell wie möglich, also spätestens am Tage des Erhaltes der Kündigung, einen Anwalt aufsuchen. Was man auf keinen Fall machen sollte, ist irgendwas unterschreiben. Ich habe die Kündigung erhalten oder einen Aufhebungsvertrag unterzeichnen. Ja, das sind Dinge, da kommt man unter Umständen nicht mehr von zurück. Der Anwalt prüft dann sofort, ob die Kündigung in Ordnung ist, und dann hat man 3 Wochen Zeit für die Klage. Manchmal muss man aber schon innerhalb einer Woche reagieren, wenn zum Beispiel der Falsche gekündigt hat. Also deswegen nicht die 3 Wochen ausschöpfen für die Klage, sondern sofort zum Anwalt und darauf hinweisen, dringender Termin, Frist läuft, dann bekommt man auch schnell einen Termin.
0: Okay, und dann ist der erste Schock irgendwann verdaut. Trotzdem sollte ich nicht die Füße hochlegen. Woran muss ich denn noch alles denken?
2: Ja, vielleicht ist erstmal wichtig, dass man sich natürlich sofort bei der Arbeitsagentur melden, spätestens 3 Tage nach Kenntnis der Kündigung, sonst droht eine Sperrzeit. Geht heute auch per Telefon oder E-Mail. Und man sollte sich auch überlegen, gibt es noch offene Ansprüche? Offene Ansprüche verfristen innerhalb von 3 Monaten. Oft für Reisekosten, die noch offen sind, für Gehälter, die noch nicht gezahlt sind. Weihnachtsgeld ist oft ein Streitpunkt. Also da muss man aufpassen, dass man diese Dinge noch geltend macht.
0: Viele Ihrer Empfehlungen setzen vor allem auf die Beratung durch einen Rechtsanwalt. Jetzt hat aber nicht jeder das Geld eben für den Rechtsanwalt oder auch für eine Rechtsschutzversicherung oder schließt die vielleicht zu spät ab. Gibt es denn Alternativen, wie ich mich auch ohne absichere oder wehren kann?
2: Ja, ansonsten kann man, wenn man Gewerkschaftsmitglied ist, auch zur Gewerkschaft gehen. Gewerkschaftlicher Rechtsschutz wird da auch angeboten beim DGB Rechtsschutz. Oder wenn man weder Mitglied einer Gewerkschaft ist noch eine Rechtsschutzversicherung ist, kann man zum Arbeitsgericht gehen und eine Klage aufnehmen lassen. Das heißt, da gibt es eine Rechtsantragstelle. Sollte man sagen, es geht um eine Kündigung, da laufen Fristen, ich brauche einen kurzfristigen Termin, dann geht man dahin und die Damen und Herren von der Rechtsantragstelle helfen einem dann beim Aufsetzen der Klage. Und dann kann man das auch selber machen. Die Ergebnisse sind mit Sicherheit nicht so gut wie mit Anwalt oder DGB-Rechtsschutz, aber besser als nichts.
0: Sagt unser Arbeitsrechtler Michael Felser. Und wem das jetzt zu schnell ging, noch mehr Tipps. Und den ganzen SOS-Plan zur Kündigung, den haben wir für euch zusammengestellt auf swr1.de/Arbeitsplatz.
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0: Und damit ist 13:30 und Zeit für den S1 Verkehrsservice. A5 Basel Richtung Karlsruhe. Zwischen Efringenkirchen und Dreieck-Neuenburg haben wir 2 Kilometer Stau, kostet bis zu 15 Minuten mehr Zeit. A5 Karlsruhe Richtung Frankfurt zwischen Kronau und Kreuzwaldorf. Unfall auf dem Standstreifen, 3 Kilometer stockend. A5 Karlsruhe Richtung Basel zwischen Rust und Riegel ist ein defektes Fahrzeug auf der rechten Spur im Baustellenbereich. Deswegen 5 Kilometer Stau plus 30 Minuten. Und in der Gegenrichtung zwischen Riegel und Herbolzheim ebenfalls ein Unfall im Baustellenbereich. 5 Kilometer Stau, ebenfalls 30 Minuten mehr. A8 Stuttgart Richtung Karlsruhe zwischen Pforzheim Süd und Pforzheim Nord. Baustelle 3 Kilometer stockend. Und in der Gegenrichtung zwischen Pforzheim Nord und Ost ebenfalls 4 Kilometer streckenweise stockender Verkehr vor der Baustelle. B30 Biberach Richtung Ulm zwischen Laupheim und Laupheim Nord Achstetten steht ein defekter PKW. Da ist die rechte Spur gesperrt. 3 Kilometer Stau sorgt für 20 Minuten mehr. Und in der Schweiz A2 Luzern Richtung Gotthard zwischen Wassen und Göschenen 2 Kilometer Stau plus 20 Minuten. Sowie auf der A7 in der Schweiz Winterthur Richtung Kreuzlingen zwischen Kreuzlingen Süd und Übergang zur A7 Stau mit einer Verzögerung von bis zu 15 Minuten. Alle Verkehrsinfos gibt's jederzeit auf swr1.de und in der swr1 App. Allen unterwegs eine gute und sichere Fahrt.
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0: Mit Alexander Winkler, schönen Samstagnachmittag.

0: Vorsicht bitte auf der A61 Koblenz Richtung Ludwigshafen. Zwischen Emmelshausen und Pfalzfeld liegt eine Tasche auf der Fahrbahn. Und Vorsicht auch auf der A7 Ulm-Füssen. Zwischen Kreuz Ulm-Elchingen und Nersingen in beiden Richtungen Gefahr durch einen Schwan auf der Fahrbahn. 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Und ja, da ist doch für jeden wirklich was dabei. Alarmanlagen, Badezusätze, Fugenreiniger, Zwiebelschneider. Ja, damit und mit vielem mehr lockt der Mannheimer Maimarkt als Deutschlands größte Regionalmesse hunderttausende Besucher an. Mehr als 1000 Aussteller zeigen ihre Neuheiten rund um Haus, Garten, Freizeit und Urlaub. Aber wie ist das eigentlich mitten in der ansonsten ja verbreiteten Krisenstimmung? Lohnt sich da dieses Geschäft noch, wenn immer mehr Menschen in der Krise aufs Geld achten? Leonie Fritz hat darüber mit einem Händler gesprochen.
1: Wenn Sie wollen, gerne probieren.
2: Also ich würde gerne mit dem Waldhonig probieren.
1: Sehr gerne.
3: Sonnenblumenhonig, Lindenhonig, aber auch Honiglikör, Honigwein, Honigbier und Honigkerzen. Die Flaschen und Gläser an Julian Konrads kleinem Stand stapeln sich nur so. Viele Menschen laufen vorbei, aber nur wenige bleiben auch stehen.
1: Von den 2.000, 3.000 Leuten, die bei uns hier in der Regiohalle sind, bleiben schätzungsweise 50 Leute circa stehen. Sind dann auch tatsächlich ziemlich interessiert und überrascht, was man eigentlich aus Honig alles so machen kann.
3: Ganz wichtig auf dem Mannheimer Maimarkt, dass man auch probieren kann. Und das machen die Leute fleißig an Julian Konrads Stand. Aber nicht viele kaufen schlussendlich. Das war mal anders, erinnert sich der Imker.
1: Ich habe mich kurz nach Corona selbstständig gemacht. Da war das Ganze noch ein bisschen anders. Da war Regionalität, fand ich persönlich, noch ein bisschen wichtiger. Man merkt einfach, dass die Kaufkraft nachgelassen hat und dieses Regionale nicht mehr ganz so wichtig ist bei vielen, weil es vielleicht auch finanziell einfach nicht geht.
3: Nicht selten versuchen die Menschen, Imker Julian Konrad runterzuhandeln, mit ihm zu feilschen. Ein 250 Gramm Glas Honig kostet bei seinem Stand um die 5 Euro.
1: Es ist immer wieder das Gleiche tatsächlich. Was ist denn, wenn wir 2 Gläser nehmen oder 3 Gläser? Also ab dem 4. Glas können wir gerne darüber reden tatsächlich. Aber das Schwierige ist, was viele gar nicht sehen, was eigentlich für eine Arbeit dahinter steckt. Und was wir kleine Produzenten tatsächlich auch teilweise leisten und auch an Standgelder haben. Also ist nicht zu unterschätzen.
3: Julian Konrad muss für die 11 Tage Maimarkt nach eigenen Angaben insgesamt fast 3.000 Euro für seinen kleinen Stand zahlen. Und das sei noch wenig im Vergleich zu so manchen Wochenmärkten, auf denen er sonst seine Honigprodukte verkauft. Ob er das Geld am Ende wieder reinholt, kann er noch nicht sagen. Und da ist er nicht der Einzige. Die Stimmung unter den Händlern wirkt insgesamt etwas durchwachsen, obwohl der Markt ähnlich gut besucht ist wie letztes Jahr. Es gibt aber auch Händler, die auch in diesem Jahr von einem guten Geschäft berichten. Imker Julian Konrad sieht den Mannheimer Maimarkt so oder so als Chance.
1: Ich denke, es ist auf jeden Fall lohnenswert, um gerade neue Kontakte zu knüpfen. Sich zu vernetzen mit dem einen oder anderen Landwirt, vielleicht auch mit anderen Produzenten, die vielleicht einen Hofladen haben. Von daher sehe ich das schon als Chance auf jeden Fall, unabhängig vom Tagesgeschäft, sondern einfach auch Synergien zu nutzen. Und das finde ich persönlich sehr wichtig, weil in der Landwirtschaft hocken wir eigentlich alle im gleichen Boot. Man muss nur einfach ein bisschen besser miteinander arbeiten.
3: Außerdem könne er so auf seine regionalen Honigprodukte aufmerksam machen, auch wenn die Leute nicht direkt kaufen, sondern vielleicht erst später über seinen Online-Shop. Einige Gläser Honig oder Flaschen Honigwein und Bier sind in den vergangenen Tagen aber auch schon hier auf dem Maimarkt über seine Standtheke gewandert.
1: Es wären genau 5 Euro der Waldhonig, bitte.
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0: 14 Minuten bis 2, hier ist SWR1 Arbeitsplatz. Und wir haben diese Woche, diese Stunde über Kündigungen gesprochen. Die treffen zuletzt immer mehr Menschen. Zum Beispiel Philipp, der hat uns eine Nachricht geschickt.
1: Mich hat es tatsächlich getroffen. Und zwar habe ich den Unfall gehabt im Stapler, bin gegen das Tor gefahren, habe dann die Kündigung bekommen. Jetzt war es aber so, es wird bewiesen, dass die Bremsen versagt haben. Und die haben einfach nur einen Grund gesucht, um mich loszuwerden. Und das ging dann natürlich vor das Gericht. Für mich gut aus, aber unnötig, muss ich sagen.
0: Na, immerhin trotzdem, dass es gut ausgegangen ist. Und Lisa aus Oberschwaben macht noch ein bisschen mehr Hoffnung. Sie arbeitet in der Bustouristik und schreibt, uns fehlen Fahrer hinten und vorne. Es ist ein toller Job und ich bin mir sicher, dass sich auch eine Lösung bezüglich der Finanzierung des Führerscheins findet, wenn denn der Wille beim Arbeitssuchenden da ist. Also nicht immer gleich den Kopf in den Sand stecken. Jobs gibt's überall, sagt sie. Man muss nur auch mal ein bisschen nach links und rechts schauen. Danke, Lisa. Und ja, das Allerwichtigste ist natürlich immer positiv bleiben. Hier ist SWR1 Arbeitsplatz und Mr. Missimeter. Broken Wings.

Kurzer Blick nochmal auf die Straßen. Vorsicht auf der A3 Köln Richtung Frankfurt zwischen Limburg Süd und Bad Camberg liegt ein totes Reh auf der rechten Spur. Ja, gleich ist 14 Uhr und damit Halbzeit in der Fußball-Bundesliga. Aber es ist noch kein Tor gefallen bei Dynamo Dresden gegen den ersten FC Kaiserslautern. 0:0 steht es weiterhin. Die komplette zweite Halbzeit gibt es natürlich auch nach den Nachrichten in SWR1 Stadion mit Detlef Lindner und natürlich auch die volle Packung aus der ersten Bundesliga. Und da steht heute das Baden-Württemberg-Duell TSG Hoffenheim gegen den VfB Stuttgart auf dem Programm. Platz 5 gegen Platz 4, punktgleich beide. Und damit geht es für beide um den Einzug in die Champions League. Das kann ja nur spannend werden. Das war SWR1 Arbeitsplatz. Ich bin Alexander Winkler. Danke fürs Zuhören. Schönes Wochenende. Tschüss.

Da müssen wir kurz dazwischen mit einer Gefahrenmeldung. Vorsicht auf der A61 Ludwigshafen-Koblenz zwischen Gau-Bickelheim und Bad Kreuznach werfen Menschen Steine auf die Fahrbahn. Nochmal Vorsicht auf der A61 Ludwigshafen-Koblenz zwischen Gau-Bickelheim und Bad Kreuznach werfen Menschen Steine auf die Fahrbahn.

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10: Um 14 Uhr mit Boris Bauer. Guten Tag. In Rheinland-Pfalz stimmen CDU und SPD dem Koalitionsvertrag zu. Verteidigungsminister Pistorius zeigt sich vom angekündigten US-Truppenabzug wenig überrascht. Das Wetter: am Nachmittag Sonne und Wolken, einzelne Schauer und Gewitter bei sommerlichen 23 bis 28 Grad. In Rheinland-Pfalz steht der Koalition aus CDU und SPD nichts mehr im Weg. Heute haben die entscheidenden Gremien der beiden Parteien dem Koalitionsvertrag zugestimmt. Aus Mainz Petra Wagner.
11: Die CDU votierte einstimmig für den Koalitionsvertrag. Bei der SPD gab es 4 Nein-Stimmen und 6 Enthaltungen. Zuvor hatten der künftige Ministerpräsident Schnieder und noch Regierungschef Schweizer für den Koalitionsvertrag geworben. Schweizer sagte, die SPD könne stolz darauf sein, was sie mit dem Koalitionsvertrag erreicht habe. Dieser sei hervorragend. CDU-Parteichef Schnieder sagte, die Menschen wollten eine Politik, die funktioniere, Probleme anpacke und löse. Der Koalitionsvertrag von CDU und SPD wird voraussichtlich in der kommenden Woche unterschrieben. Am 18. Mai soll Schnieder dann vom Landtag zum neuen Regierungschef gewählt werden.
10: Verteidigungsminister Pistorius hat den angekündigten Abzug von 5000 US-Soldaten aus Deutschland als absehbar bezeichnet. Der SPD-Politiker sagte, US-Präsident Trump habe schon in seiner ersten Amtszeit eine massive Truppenreduzierung angekündigt. Aus Berlin, Georg Schwarte.
12: Es sei klar, sagte Pistorius, dass die NATO jetzt europäischer werden müsse, um transatlantisch bleiben zu können. Wir Europäer müssen mehr Verantwortung für unsere Sicherheit übernehmen. Deutschland sei dabei laut Pistorius auf einem guten Weg. Der jetzt verkündete Schritt könnte auch auf den Ärger des US-Präsidenten über Bundeskanzler Merz zurückzuführen sein. Merz hatte Trump eine fehlende Strategie im Irankrieg vorgeworfen und gesagt, Teheran demütige die gesamte amerikanische Nation. Trump reagierte darauf mit wüsten Beschimpfungen des Kanzlers.
10: Nach dem Unfall mit einem Maiwagen im Kreis Ludwigsburg hat die Polizei erste Ermittlungsergebnisse mitgeteilt. Demnach waren die beteiligten Fahrer stark betrunken. Bei dem Unfall gestern wurden 4 Menschen schwer und 5 leicht verletzt. Der Traktor mit Anhänger war in Besigheim mit einem Auto zusammengestoßen. Auch dessen Fahrerin war angetrunken. Bei einem Feuer in Amzell im Kreis Ravensburg ist am Abend Millionenschaden entstanden. Nach Angaben der Feuerwehr wurde ein Bauernhof vollständig zerstört. Der Brand war nach ersten Erkenntnissen in einem Stromkasten ausgebrochen und breitete sich dann auf das ganze Gebäude aus. Ein Mensch erlitt eine leichte Rauchvergiftung. Die Tiere auf dem Bauernhof konnten alle gerettet werden. Die Zeit, es wird 14.03 Uhr.
9: Schauen wir mal nach, was auf den Straßen los ist. 2:03, oh, sieht einigermaßen aus. Vorsicht auf der A61 Ludwigshafen-Koblenz zwischen Gau-Bickelheim und Bad Kreuznach. Da werfen immer noch Menschen Steine auf die Fahrbahn. Das also die große Gefahr. Dann aufpassen bitte auf der A3 Köln Richtung Frankfurt zwischen Limburg Süd und Bad Camberg. Da liegt ein totes Reh auf der rechten Spur. A5 Basel Richtung Karlsruhe zwischen Effringen-Kirchen und Dreieck Neuenburg. 2 Kilometer Stau, hier dauert es etwa 10 Minuten länger. A5 Basel Richtung Karlsruhe zwischen Riegel und Herbolzheim. Hier gibt es eine Unfallaufnahme im Baustellenbereich. 3 Kilometer Stau und die Verzögerung bis zu 45 Minuten. Und in der Gegenrichtung zwischen Rust und Riegel 3 Kilometer Stau. Auch hier eine Verzögerung, nämlich bis zu einer halben Stunde. A6 Heilbronn Richtung Mannheim. Zwischen Bad Rappenau und Bad Sinsheim Süd 6 Kilometer staut sich's hier und das kann etwa eine halbe Stunde mehr Zeit in Anspruch nehmen. Wir sind auf der A8 Karlsruhe Richtung Stuttgart zwischen Pforzheim Nord und Pforzheim Ost. Da Unfallaufnahme, linker Fahrstreifen gesperrt, 2 Kilometer Stau, 15 Minuten Verzögerung und auch noch in der Gegenrichtung zwischen Pforzheim Süd und Pforzheim Ost Baustelle. Hier stockt's über 2 Kilometer. Die Schweiz, A7 Winterthur Richtung Kreuzlingen zwischen Kreuzlingen Süd und Übergang zur A7 Stau mit Verzögerung bis zu einer Viertelstunde. 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Es sieht folgendermaßen aus. Am Nachmittag wechseln Sonne, Wolken ab. Vor allem in Rheinland-Pfalz sind die Wolken dann auch mal ein bisschen dichter. In Rheinland-Pfalz und Schwarzwald einzelne Schauer, sogar und Gewitter möglich. Temperaturen 23 bis 28 Grad geht's hoch. Morgen mehr Wolken, zwischendurch Sonne, zeitweise Schauer, vereinzelt Gewitter. Hauptsächlich in Rheinland-Pfalz und in Baden-Württemberg 19 bis 26 Grad, also angenehm warm. Montag dann der Ausblick, viele Wolken und von Westen her verbreiteter Regen bis 23 Grad.
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9: Das heißt mit Detlef Lindner. Und wir sind in der zweiten Liga angelangt. Wenige Sekunden tickt das Ganze schon in der zweiten Halbzeit. Wirklich wenige Sekunden, da ist auch noch nichts weiter passiert. Thomas Kunze, du bist unser Mann. Thomas, Dynamo Dresden gegen 1. FC Kaiserslautern. Machen wir so eine Runde durch die erste Halbzeit hindurch, 0:0. Und ich glaube, der FCK tut sich richtig schwer.
13: Das ist dann doch alles so ein bisschen glücklich gelaufen für den 1. FC Kaiserslautern in dieser ersten Halbzeit vor 30.000 bei sommerlichen 25 Grad. 0:0, 9:1 Torschüsse für Dynamo Dresden. Die müssen, Lautern kann, aber sie haben es zu selten gezeigt, was sie wirklich können. 2 Steckpässe ins Sturmzentrum, zweimal Tim Schreiber zur Stelle, Dresdens Keeper. Lautern kann hier was holen, denn Dresden ist zu ineffektiv. Mal sehen, wie es ausgeht in Halbzeit 2.
9: Ja, Fußball kann alles nochmal verkehrt rumlaufen. Warten wir mal ab. Danke, Thomas. Wir hören dich auch gleich wieder. Ansonsten Bielefeld-Bochum derzeit 1:0 und Kiel führt gegen Braunschweig 1:0. 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

0: Gut, Final sind wir noch nicht, aber der Countdown tickt schon, das ist schon richtig, auch in der Fußball-Bundesliga. Was haben wir heute vor bis 18 Uhr? Natürlich die Spieler aus der Fußball-Bundesliga, 15:30 geht's los. Etwa Hoffenheim gegen den VfB Stuttgart, Bayern gegen Heidenheim. Nein, Heidenheim kann heute noch nicht absteigen, das könnte sich morgen dann regeln. Aber wer weiß, vielleicht hat Heidenheim dann bei den Bayern, bei den CB Bayern dann tatsächlich heute Möglichkeiten. Wir sind aber in der Stunde auch ganz viele in der zweiten Liga. Mensch, Thomas Kunze, der erste FC Kaiserslautern, spielt der eine Saison und sowas von schlecht in den letzten Wochen. Da hat man wirklich gegen Kiel, gegen Braunschweig miserabelst gespielt und die eigenen Fans verunsichert, sage ich mal ganz vorsichtig. Heute bei Dresden, du hast auch nicht so richtig frohe Kunde, ne?
1: Na, es steht 0-0. Das ist eigentlich eine gute Nachricht, weil man auch die erste Halbzeit in Betracht ziehen muss. Ja. Und da muss Dresden eigentlich führen bei 60% Ballbesitz und 9:1 Torschüssen gegen den FCK. Jetzt gibt es die sechste Ecke für Dynamo. Sterner hat sich das Ding in den Viertelkreis gelegt. Versammlung am 5-Meter-Raum, vor allen Dingen auf Thomas Keller. Müsste sie da achten. Die Flanke geht an den zweiten Pfosten. Da haben sie komplett geschlafen. Zum Glück war die von Sterner viel zu weit getreten. Sonst wäre der Wagner noch reingerutscht in diesen Ball. Die Defensive des FCK im 16er, im Zentrum mit Germfi eigentlich ganz gut aufgestellt heute. Die Chancen, die Dynamo hatte, die Torschüsse in Halbzeit 1 eher von der Strafraumgrenze oder von den Flügeln. Und trotzdem sind die hier nicht chancenlos. Das zeigen immer wieder die aufflammenden Offensivversuche. Steckpässe von Scheim auf Berisha beispielsweise. Und Dresden kriegt es auch nicht gebacken. Für die geht es ja noch um ganz, ganz viel im Tabellenkeller. Lautern kann, will auch irgendwie, das sieht man Thorsten Lieberknecht an, der ja auch noch mal eine kleine Brandrede gehalten hat. Sie müssen langsam nur irgendwie mal den Weg zur richtigen Richtung gegnerischer 16er finden. Aber ich will eins mal noch zur Ehrenrettung sagen. Ohne Parteien und auch ohne Skytte heute, die beiden besten Torschützen fehlen, ist es eben auch schwer, in so einem Stadion mit 30.000 zu glänzen. Bisher deswegen Detlef kleiner Teilerfolg 0-0. Gar nicht so schlecht in Dresden für den FCK.
0: Ja, das hast du elegant gemacht. Also den Bogen nach oben und ins Positive gezogen. Wir halten uns da mal dran und schauen, was der erste FCK Kaiserslautern tatsächlich in Dresden schafft. Danke erstmal, Thomas. Wir gehen dabei ganz kurz auf die Straßen. 12:02 ist es. Vorsicht auf der A8 Karlsruhe Richtung Stuttgart zwischen Heimsheim und Rudesheim. Da liegt nämlich ein Metallteil auf der mittleren Spur.

0: Keine Spielstandsveränderung in der zweiten Fußball-Bundesliga. Die Mannschaften, drei Paarungen sind es heute, sind ja in der zweiten Halbzeit. Und Dresden gegen Kaiserslautern. Dresden kämpft noch gegen den Abstieg. Kaiserslautern, da ist nach vorne, nach hinten nicht mehr viel drin. Derzeit noch ein 0:0. Auf die Partie kommen wir natürlich immer wieder live aus dem Stadion in Dresden drauf zurück. Jetzt aber mal ein kleiner Ausblick auf die Bundesliga. Natürlich steht bei uns dann bis 18 Uhr die Partie Hoffenheim gegen Stuttgart im Mittelpunkt. Das ist ein Spiel, das natürlich Emotionen von ganz unten nach ganz oben befördern kann. Das ist ganz klar. Es wird in Hoffenheim gespielt. Und es geht nicht um weniger oder nicht um mehr als um die Champions League Teilnahme im nächsten Jahr. Das Problem ist Stuttgart 4, Hoffenheim auf Rang 5. Das Problem ist, du weißt ja überhaupt noch nicht, welche Plätze reichen in der nächsten Saison für die Champions League Teilnahme. Der 5., vielleicht. Der 6., vielleicht. Eher unwahrscheinlich. Also kannst du heute nur eins machen, nämlich auf Sieg spielen. Wie sieht das heute aus? Thomas Bareis mit der kleinen Vorschau.
1: Die TSG hat im Rennen um einen Platz in der Champions League vorgelegt.
2: Jetzt hat der Schiedsrichter Robert Schröder abgepfiffen. Hoffenheim schlägt den HSV am Ende mit 2:1 und meldet verstärkt Ansprüche auf die Champions League Teilnahme an.
1: Der VfB konnte am Tag danach nicht wirklich nachlegen.
3: So ist es! Werder holt einen Punkt in Stuttgart. Endstand hier 1:1.
1: Trotzdem, wenn du drei Spieltage vor Schluss auf dem 4. Platz stehst, dann brauchst du nun wirklich nicht mehr lange drumherum reden. Macht VfB-Coach Sebastian Hoeneß auch nicht.
4: Kann ja jetzt nur noch um die Champions League gehen. Alle anderen Ziele haben wir erreicht. Wir spielen wieder international, mindestens Europa League. Wir sind im Pokalfinale. Ist doch klar, dass wir jetzt in die Champions League wollen. Wir sind aktuell auf Platz 4, drei Spieltage vor Schluss. Und jetzt wollen wir da auch bleiben.
1: Um aus einer sehr guten Saison noch eine überragende zu machen.
4: Wir haben jetzt tatsächlich einfach, wenn man so will, das Saisonziel schon erreicht und können jetzt da nochmal ein ganz fettes i-Tüpfelchen draufsetzen.
1: Das denkt man sich in Hoffenheim sicher auch. Für das Spiel gegen den VfB und die beiden folgenden finalen Partien hat TSG-Coach Christian Ilzer eine besonders schöne Metapher am Start.
5: Kann man sich vorstellen, dass wir in einem schönen Cadillac sitzen, vor uns eine kurvenreiche Straße, in weiterer Entfernung am Horizont ein schöner großer Berg mit Champions League Aura und am Beifahrersitz läutet und blinkt permanent ein Handy auf mit Nachrichten von Mbappé, von Haaland. Und wenn wir es nur wagen, auf das Handy zu schauen, dann laufen wir in Gefahr, einen Unfall zu bauen.
1: Das heißt, voller Fokus auf sich selbst und nicht auf das Restprogramm oder auf das, was sein könnte. TSG Hoffenheim gegen den VfB Stuttgart sollte diese Partie einen Sieger hervorbringen. Er hätte im Rennen um Platz 4 auf jeden Fall kräftig vorgelegt.
0: Ja, das ist tatsächlich Fakt, zumal die beiden Mannschaften ja wirklich eng beieinander liegen. Ich meine, 4. und 5., ja, das sind Zahlen. Aber von den Punkten her sind die beiden wirklich mit 57 Punkten richtig schön gleich. Nur Torverhältnis leicht für den VfB. Ich bin mal sehr gespannt, wie das heute aussieht. Und ich habe beide Mannschaften diese Saison schon gesehen. Ich wüsste jetzt auch nicht, welche Mannschaft jetzt grundsätzlich stärker ist. Das kommt auch immer so auf den Tag an. Und natürlich überlegt sich die Sportredaktion, Mensch, was können wir denn unsere Hörer am Wochenende fragen? Was ist denn interessant auch für uns? Vielleicht sind wir auch so ein bisschen unsicher. Und deswegen ist ja ganz klar, die Woche war es richtig leicht. Wer bitteschön, liebe SWR1-Stadionhörer, wer bitteschön schafft es denn in die Champions League hinein? Stuttgart oder Hoffenheim oder beide ist ja auch noch möglich. Und wieso bitteschön? Ja, also wer schafft es wieso in die Champions League? Wer wird Champions League Teilnehmer dann in der kommenden Saison? VfB Stuttgart oder die TSG Hoffenheim oder beide, weil sie so gut sind, weil eben die Bayern und Freiburg das international wuppen in dieser Saison. Also Fragezeichen über Fragezeichen für ein SWR1 Stadion.
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0: Es war ein Stadion, ist hier zweite Fußball-Bundesliga. Ich habe gesagt, wir bleiben dran oder wir kommen wieder drauf zurück. Dynamo Dresden gegen den 1. FC Kaiserslautern. Mensch, Thomas Kunze, du hast uns schon ganz zart darauf vorbereitet, dass Dresden eigentlich mehr Chancen hat. Und jetzt haben sie auch irgendwas gemacht, was im Fußball zählt.
1: Ja, das 1:0. Komme ich aber gleich zu. Erstmal ein lauterer Angriff wie ein Einhorn. Eine ganz große Seltenheit. Flanke ins Zentrum. Der Kopfball ist gar nicht so schlecht. Von Berisha, Ball ist immer noch frei an der Strafraumgrenze. Jetzt muss der Abschluss mal kommen. Mit dem linken Fuß, Ritter könnte es machen. Oh, der dreht eine Pirouette ohne Ball. Und deswegen ist die Kugel auch weg. Damit bleibt es beim 1:0. Schlappig verteidigt im 16er Bob Zien und Rossi-Ball können sie unbedrängt den Ball zuspielen. Und der Rossi-Ball dann mit dem Flachpass nach innen. Vincent Vermey, Dynamo-Stürmer, steht auch ganz allein. Giampfi viel zu weit weg. Und dann ist es die Innenseite von Vermeys rechtem Fuß, die den Ball ins Tor befördert. Jürgen Krahl. Bezwungen 1:0 für Dresden. Alles vollkommen zurecht. Jetzt der Rückstand für den FCK.
0: Au Backe, sage ich nur. Also, dann sind wir mal in der dritten Liga, sind natürlich bei der zweiten Liga weiter dran. Aber der FCK hat weiterhin etwas gut zu machen. Und wie ich Thomas verstanden habe, so die ganz große Reaktion auf schlechte Leistungen gegen Kiel oder Braunschweig 0-3, 0-2 verloren, gibt's derzeit noch nicht. Es ist nicht die Saison des ersten FC Kaiserslautern. Es muss sich da wohl auch einiges ändern. Dritte Liga hat begonnen. Seit 14 Uhr wird gespielt. Und siehe da, Waldhof liegt schon mal wieder zurück. 0-1 gegen den ersten und bei Saarbrücken. Und Hoffenheim, die zweite Mannschaft, auch Rückstand und das in Regensburg mit 0-1. Und dann sind wir auch ganz schnell auf den Straßen. 14.30 Uhr, Punktlandung, folgende Meldungen. Vorsicht auf der A60 Bingen Richtung Mainz zwischen Ingelheim Ost und Rastplatz Heiden, Fahrt Süd. Da steht ein defektes Fahrzeug auf der rechten Spur. Vorsicht auf der A8 Stuttgart Richtung München zwischen Kirchheim-Tech Ost und Eichelberg. Defekter LKW und Reifenteile liegen dort herum. A5 Basel Richtung Karlsruhe zwischen Effringen-Kirchen und Dreieck Neuenburg. Hier staut sich's über 1 Kilometer. A5 Basel Richtung Karlsruhe zwischen Thieningen und Herbolzheim. Unfallaufnahme im Baustellenbereich. 8 Kilometer da der Stau. Das macht natürlich eine saftige Verzögerung, nämlich 1,5 Stunden. Das ist kräftig, da braucht man Geduld. In der Gegenrichtung zwischen Rust und Riegel 4 Kilometer Stau. Hier eine Viertelstunde plus. A6 Heilbronn Richtung Mannheim zwischen Bad Rappenau und Sinsheim Süd. Unfall 7 Kilometer Stau. Hier auch eine Verzögerung, nämlich bis zu 1/2 Stunde. A8 haben wir noch, Karlsruhe Richtung Stuttgart zwischen Pforzheim West und Pforzheim Ost. Unfallaufnahme auf der linken Spur, 4 Kilometer Stau. Auch hier eine knappe 1/2 Stunde Verzögerung. Und in der Gegenrichtung zwischen Pforzheim Süd und Pforzheim Nord, da stockt es über 5 Kilometer. 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
0: Ja, mit Detlef Lindner und wir haben, oder ich habe gefragt, Mensch, wer schafft's denn? Na, heute entscheidet es sich nicht, aber so eine kleine Voreinstellung wird es dann schon geben. Wer schafft's denn in die Champions League? Weil Hoffenheim und Stuttgart sind ja dann doch sehr direkte Konkurrenten. Robert Moog aus Hockenheim hat geschrieben, Robert meint, sowohl der FC Bayern als auch Freiburg schaffen es international ins Finale hinein. Bayern, also Champions League, Freiburg, Europa League. Stuttgart erreicht Platz 4 und Hoffenheim kommt auf Platz 5 und spielt dann in der Europa League. Aha. Dann wollen wir mal gucken, welche Plätze da reichen dann für Europa League oder Champions League. Robert, danke erstmal. Und Patrick hat geschrieben, der VfB wird es auf die Champions-League-Plätze schaffen, weil die Mannschaft und Trainerteam geschlossen zusammenstehen und das i-Tüpfelchen wollen. Stuttgart hat Hunger und kämpft eben darum, so Patrick aus Esslingen. Ja, weitere Meinungen sind gewünscht mit Begründungen, warum schafft es wer in die Champions-League, Stuttgart oder und Hoffenheim, wer weiß, sind beide gleich stark. Per WhatsApp 0711 26 27 28 schreiben oder sehr gerne auch Sprachnachricht.
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0: SWR Stadion ist hier. Wir haben keine Spielstandsveränderungen in der zweiten Liga, da Dresden gegen Kaiserslautern immer noch dieses, ja, aus lauterer Sicht immer noch ärgerliche 0:1 der Rückstand in Dresden bei Dynamo, und es wird schwer, da noch was zu holen. Und wir blicken natürlich dann auch mal voraus auf die Fußball-Bundesliga, nicht mal mehr eine Stunde, dann geht's dann auch tatsächlich los. Und es geht natürlich auch für Heidenheim heute drum, bei Bayern München richtig gut auszusehen. Und das ist die ganz große Frage, wie spielen die Bayern? Machen die ernst oder nur so mittelernst? Oder nehmen sie es auf die leichte Schulter mit irgendeiner BCD-Mannschaft, was weiß ich? Also das sind so Fragen. Aber damit kann sich dann Frank Schmidt, der Trainer der Heidenheimer, überhaupt nicht beschäftigen. Dass Heidenheim diese Partie ernst nimmt, das ist klar.
1: Sicherlich ist es so, dass wir an unser absolutes Maximum rankommen müssen in allen Bereichen. Und das wird aber immer noch nicht reichen, sondern da brauchst du auch die Portion Glück. Ihr habt es ja schon im Vorfeld gesagt, nichts Schlimmeres, wie wenn man vor dem Spiel schon irgendwas abschenkt. Das sind nicht wir, das ist nicht die Mannschaft, das ist nicht unser Verein, das bin nicht ich. Und deswegen werden wir versuchen, uns in den Grenzbereich zu wehren mit allem, was wir haben.
0: Und dann ist natürlich die Frage, was hat Heidenheim heute zu bieten dann in der ausverkauften Arena zu München? Mal sehen, was die Heidenheimer Fans meinen.
2: Wir sind guter Dinge. Die haben wir schon mal in Not gebracht. Ich bin da recht zuversichtlich.
3: Ich hoffe schon alleine auf ein Unentschieden. Aber es ist schwierig. Wird schwer.
4: Bayern hat gegen Mainz gezeigt, dass sie auch solche Spiele nicht verlieren wollen. Also wird wohl schwer, da Punkte zu holen.
5: Ich glaube, sie werden sich gut schlagen. Ob es dann nachher reicht, werden wir sehen.
6: Ich denke mal, Bayern wird das schon den einen oder anderen schonen. Die wollen da kein Risiko eingehen. Die Hoffnung stirbt zuletzt. Ich habe auch Hoffnung, dass die zumindest einen Punkt mitnehmen.
7: Ich bin zuversichtlich. Die holen, glaube ich, auf jeden Fall Punkte da. Die wollen natürlich die guten Spieler schon. Da haben wir auf jeden Fall Chancen. Ich glaube, Heidenheim kann auch gut mit dem Druck umgehen.
8: Aber wenn die Bayern die zweite Mannschaft nur auflaufen lassen, dann wird es trotzdem böse aussehen für den FCH. Ein Punkt mit nach Hause nehmen, also wieder nach Heidenheim, wäre schon schön. Aber vermutlich gibt es eine herbe Klatsche.
9: Dadurch, dass man ein richtiger FCH-Fan ist, glaubt man doch nur an Wunder. 2-1 reicht ja.
0: Ja, also Wunder, warum denn nicht? Also auch heute, ich habe schon gesagt, es wird sich noch nichts tun. Also der Abstieg, selbst wenn es eine Niederlage gäbe, würde für Heidenheim noch nicht feststehen. Das entscheidet sich dann morgen, wie St. Pauli spielt. Warten wir es mal ab. Ich meine, vielleicht wird es ein wunderbarer Tag für Heidenheim. Wir sind derweil mal um 14.39 Uhr kurz auf den Straßen. Vorsicht auf der A96 Lindau Richtung Bregenz bei Sigmarszell. Ungesicherte Unfallstelle auf der rechten Spur und Menschen auf der Fahrbahn.

0: Zweite Liga, gehen wir mal kurz drüber. Dresden führt weiter 1-0 gegen Lautern. Bei Bielefeld, Bochum hat sich was getan. 1-1 derzeit. Kiel führt weiterhin 1-0 gegen Braunschweig. Und ich hatte gefragt, Richtung Bundesliga, Hoffenheim oder Stuttgart und Stuttgart oder was sonst noch. Ich weiß nicht, tun sich da Wunder auf, wer Champions League spielt in der kommenden Saison. Fakt ist, heute spielen sie jedenfalls gegeneinander in Hoffenheim. Und da gibt es weitere Reaktionen. Zum Beispiel von Helmut, der hat ganz kurz mal geschrieben, aus Plinien, Helmut, aus Plinien, beide schaffen es. Liebe Grüße, okay, ist registriert, Helmut. Dann haben wir Bernhard, der meint aus Baden-Württemberger Sicht, aus Baden-Württemberger Bürger, schreibt er, wäre es natürlich passend, wenn alle zwei Vereine in der Champions League spielen würden. Aber ich denke, dass der VfB noch ein Tick stärker ist. Aber der Fußball bringt ja auch so manche Überraschungen. Und Jens Hildebrand aus Stuttgart, der ist eindeutig VfB. Stuttgart kommt ganz locker in die Champions League, schreibt Jens. Heute wird gewonnen und am nächsten Samstag gegen Leverkusen. Dann wohl auch VfB unter Hoeneß, einfach super Truppe und Trainer. Bitte auf jeden Fall halten. Und er meint weiter, Spieler könnten dann auch ersetzt werden mit dem Geld eben aus der Champions League. 60 Millionen aus England für Undav oder Jamie, damit Jamie Leveling gemeint ist. Dann muss eben auch verkauft werden, wenn solche Angebote kommen. In Berlin wird der Pokalsieg vielleicht sogar noch verteidigt. Klasse. Also, Jens ist also optimistisch für den VfB Stuttgart. Und Uwe Kronimus, der hat angerufen aus Iffezheim, der hat auch seine Meinung.
1: Ich denke, dass sowohl die TSG Hoffenheim als auch der VfB Stuttgart die Champions League erreichen aufgrund der Konstellation und ihrer hervorragenden Leistungen.
0: Ja, bin ich ganz der Meinung, wie Uwe, beide hätten das verdient, weil beide so kleine Täler haben diese Saison, aber eben auch außerhalb der Täler richtig lang und richtig guten, super Fußball spielen. Danke für die Meinung, vielfältige Meinung von den SW1 Stadionhörern. Halten wir fest, vielleicht schafft es Hoffenheim und Stuttgart im gemeinsamen Gleichschritt.

0: Es war ins Stadion, während wir auf die Fußball-Bundesliga warten, immer wieder der Abstrich in der zweiten Liga. Thomas Kunze, ich denke mir, irgendwann, irgendwie muss der FCK doch in Dresden was tun, aber er tut nichts, oder?
1: Also was er tut, und das ist ja schon mal viel wert, das ist das Minimum, was Thorsten Lieberknecht eingefordert hat, ist, das Kämpferherz mal rauszupacken. In diesem Stadion geht das eigentlich auch nicht anders. Sie hakeln, sie kämpfen, sie ackern, sie machen es auch ein bisschen asymmetrisch für Dynamo Dresden. Deswegen bleibt es auch erstmal kurz vor dieser Schlussphase beim 1:0 für die SGD, die ja hier wirklich alles reinhaut, auch von der Bank und auch die bessere Mannschaft ist. Aber körperlich, kämpferisch hält Lautern hier komplett dagegen. Was fehlt, ist das präzise Offensivspiel. Eine echte Torchance von Marlon Ritter in der zweiten Halbzeit. Mehr war bisher nicht zu sehen. Mhm. Aber vielleicht kommt ja noch was, denn sie sind trotzdem drin in diesem Spiel, das Dresden eigentlich bestimmt.
0: Thomas, kurze Frage. Dresden hält die Klasse, oder?
1: Ja, ey, ja. Spielerisch so gut. Top-4-Team in der Rückrunde. Das muss schon klappen.
0: Gut, dankeschön. Thomas Kunze, hören wir gleich wieder. Schlussphase, 1. FC Kaiserslautern gegen Dresden steht gleich an.

0: Wie versprochen, es war eins. Stadion hält Wort und wir sind Schlussphase. Dresden gegen Kaiserslautern live mit dabei. Thomas Kunze, unser Reporter. Vielleicht wird für den FCK noch alles gut.
1: 5 Minuten Fußball wird es noch geben. Üppige Nachspielzeit beim Stand von 1:0 für Dynamo Dresden. Bisschen zu üppig. Klar, es gab den Treffer von Vincent Vermey in der 68. nach Vorarbeit von Rossi Pall. 2 Verletzungsunterbrechungen. Das war's aber auch. Jetzt kommt Jakob Lemmer für Dynamo Dresden. Strafraumgrenze. Volley. Vollspann. Aber auch der Ball geht über den Kasten. Fernschussquote heute bei Dynamo unzureichend. Dritte, vierte große Möglichkeit aus 16 Metern. In der ersten Halbzeit haben wir gleich 3 davon gesehen. Bob Zien zum Beispiel und auch Hauptmann. Aber die Bälle landeten jeweils über dem Kasten. Das wäre vielleicht dann noch mal eine Empfehlung für die Übungseinheiten in den letzten Wochen dieser Saison. Ja, und Lautern, interessant, was die hier zeigen. Komisch vom Gefühl her irgendwie. Erste Halbzeit gar nicht vorhanden, zweite Halbzeit kämpferisch. Und jetzt sind sie auf dem Weg in den 16er wieder. Kein guter erster Kontakt. Da kommt die Flanke noch vom linken Flügel. Tim Schreiber muss da hingehen. Ball eigentlich schon in der Luft im Tor aus. So sah es für mich aus. Jawohl, da gibt es kurz noch Diskussion. Aber Tim Schreiber nimmt Kontakt mit dem Linienrichter auf der gegenüberliegenden Seite mit Dominik Jolk. Und der hat es ganz genauso gesehen. Die Flanke, die von Weggesser von der linken Außenbahn da reingetreten wurde, hat er die Hüfte nicht mehr ganz rumbekommen, deswegen in der Luft schon im Aus. Aber ja, das wollte ich noch zu Ende führen.

0: dem Torschützen, der erkrankt nicht mitkommen konnte. Bretagne fehlt ja sowieso schon ewig. Da sind dann so ganz junge Spieler wie Ben Jungfleisch jetzt zum Beispiel auch von der Bank gekommen. Naja, also das Problem in Lautern in der Pfalz ist bekannt. Dynamo hat viel größere Probleme. Die brauchen nämlich Punkte für den Klassenerhalt. Gibt es nochmal die gelbe Karte gegen Wagner, offene Sohle. Und deswegen kommt Lautern jetzt nochmal mit dem nächsten Standard. Aus der Dresdner Hälfte, aus dem Halbfeld, Torentfernung 36 Meter. Wieder der eingewechselte Erik Weckesser, der den Ball auf den Elfmeterpunkt schippt. Der Ball von Sterner erstmal Richtung 16er Grenze rausgeköpft. Dann versucht Fröhling, die Kugel endgültig aus der Gefahrenzone zu kriegen. Das gelingt erstmal nicht. Deswegen schnappt sich dann am Ende David Schramm den Ball, überlässt ihn dann Weckesser, wird den Einwurf geben vorm K-Block. Weckesser weiß noch nicht so genau, wohin jetzt eigentlich. Jetzt kommt Czernev mal rausgelaufen. Flanke könnte direkt wieder von Weckesser kommen. Geht am ersten Dresdner vorbei. Das ist jetzt gut. Guter Druck. Der Lautere, aber dann wollen sie den Doppelpass im Strafraum, am Strafraum-Eck spielen. Und das hat überhaupt nicht geklappt. Dynamo Dresden komplett dazwischen. Und Jonas Sterner sorgt dann sogar noch für die Befreiung. Die wichtige, es gibt den Einwurf für Dynamo Dresden, weil Jonas Sterner es geschafft hat, die Kugel seinem Gegenspieler ans Schienbein zu spitzen. Blick auf die Bank. Thomas Stamm dirigiert seine Mannschaft da weg von dieser Eckfahne. Er will, dass diese Isolation aufgehoben wird. Nächster langer Ball, der Lauterer in den Strafraum gegeben. Das hat Dresden sehr, sehr gut verteidigt. Ausgeblockt, so kann man es eigentlich sagen. Mergin Berisha kommt nach dem Pass von Schramm gar nicht erst in die Situation, den Laufweg zu machen, weil ein Dresdner Spieler seinen Körper da sehr, sehr gut eingesetzt hat. Ball geht über die Torauslinie und es sieht so aus, aktuell, als würde Dynamo Dresden den 10. Saisonsieg einfahren. Das Torverhältnis auf 51:50 auch auf positiv stellen. Blitztabelle Platz 12 mit 38 Punkten. 6 sind dann nur noch zu vergeben. Also das sieht dann sehr, sehr gut aus für den Saisonausklang. Wenn hier nicht noch was passiert, Ballverlust nochmal bei den Dresdnern. Rossipal schlägt über die Kugel, wird nochmal den Einwurf geben für die Lauterer auf Höhe der Dresdner Auswechselbank. Haben sie jetzt gespielt. Schahi nochmal aus der Tiefe in Richtung 16-Meter-Raumgrenze bei der SG Dynamo. Frühling schlägt dann über den Ball. Jetzt ist die Kugel drin im 16er. Das klärt dann Friedrich Müller erstmal. Aber Lautern jetzt mit der zweiten Welle immer wieder im Gegenpressing erfolgreich. Haben sich den Ball nochmal geholt. Da geht es nochmal über Jungfleisch. Flanke geht, und das ist heute die große Thematik, Flanke geht wieder ins Tor aus. Und dann ist Feierabend. Das ist der Schlusspfiff. Patrick Alts bedient die Pfeife. Und Dynamo holt sich einen ganz, ganz wichtigen Dreier auf dem Weg zum Klassenerhalt. Ein Tor hat gereicht. 68. Minute. Vincent Verme nach Vorarbeit. Alex Rossipal. Lautern zu passiv. Und Dynamo gewinnt das, auch was die Einzeldaten betrifft. Total verdient. Mehr Kilometer gelaufen. Und am Ende 15:5 Torschüsse. Wichtiger Dreier. Riesendreier. Dynamo auf dem Weg, ein weiteres Jahr in Liga 2 zu verweilen. Und Lautern lässt es eben einfach austrudeln. Das ist die fußballerische Realität.
1: Dankeschön, Thomas. SWR1-Stadion ist hier. Wir halten fest, wieder kein Sieg. Im Gegenteil, dritte Niederlage hintereinander für den ersten FC Kaiserslautern. Diesmal in Dresden gegen Dresden. Boah, was für eine Saison. Ansonsten, fertig ist die Partie. Kiel gewinnt 2:0 gegen Braunschweig. Und die letzten Sekunden ticken bei Bielefeld gegen Bochum. Da steht es 1:1.

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11: Es war ein Stadion, ja, eben war ein Spieler der zweiten Liga noch nicht fertig. Machen wir es alles nochmal. Kiel 2-0 Sieger gegen Braunschweig, Bielefeld jetzt 1-1 gegen Bochum, jetzt auch beendet, ja, und Lautern 0-1 verloren gegen Dresden. Was erwartet uns dann in der nächsten Bundesliga-Stunde? Folgende Partien, 5 Stück sind's. Hoffenheim gegen Stuttgart, Bayern gegen Heidenheim. Ich bin sehr gespannt, was die Heidenheimer da heute machen. Eintracht Frankfurt gegen den Hamburger SV. Union spielt gegen den ersten FC Köln und Werder Bremen bekommt es zu Hause mit dem FC Augsburg zu tun. Freuen wir uns auf einen hoffentlich tollen Fußball-Samstag.
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12: Um 15 Uhr mit Boris Bauer. Guten Tag. In Rheinland-Pfalz stimmen CDU und SPD dem Koalitionsvertrag zu. Vom freigelassenen Wahl gibt es bisher kein Lebenszeichen. Das Wetter am Nachmittag: Sonne und Wolken, einzelne Schauer und Gewitter bei sommerlichen 23 bis 28 Grad. In Rheinland-Pfalz steht der Koalition aus CDU und SPD nichts mehr im Weg. Heute haben die entscheidenden Gremien der beiden Parteien dem Koalitionsvertrag zugestimmt. Aus Mainz, Petra Wagner.
13: Die CDU votierte einstimmig für den Koalitionsvertrag. Bei der SPD gab es 4 Nein-Stimmen und 6 Enthaltungen. Zuvor hatten der künftige Ministerpräsident Schnieder und noch Regierungschef Schweizer für den Koalitionsvertrag geworben. Schweizer sagte, die SPD könne stolz darauf sein, was sie mit dem Koalitionsvertrag erreicht habe. Dieser sei hervorragend. CDU-Parteichef Schnieder sagte, die Menschen wollten eine Politik, die funktioniere, Probleme anpacken und löse. Der Koalitionsvertrag von CDU und SPD wird voraussichtlich in der kommenden Woche unterschrieben. Am 18. Mai soll Schnieder dann vom Landtag zum neuen Regierungschef gewählt werden.
12: In Deutschland werden weniger neue Solaranlagen gebaut. Das hat der Bundesverband Solarwirtschaft auf Basis der Bundesnetzagentur berechnet. Jana Schwarzer hat sich die aktuellen Berechnungen angeschaut und zusammengefasst.
14: Vor allem im Gebäudebereich ging es kräftig nach unten. Bei neuen Anlagen auf den Dächern von Wohnhäusern lag das Minus bei 21%, bei Gewerbegebäuden sogar bei 33%. Die Leistung der neuen Balkonkraftwerke war 6% niedriger als im Jahr davor. Nur bei den großen Solaranlagen auf freien Flächen gab es ein Plus von 20%. Der Bundesverband der Solarwirtschaft warnt davor, die Förderung für diesen Bereich zu kürzen. Die Energiekrise zeige, wie wichtig es sei, Deutschland unabhängiger zu machen von teuren Energieimporten.
12: Die Mineralölkonzerne haben die Senkung der Energiesteuer am ersten Tag nicht vollständig an die Autofahrer weitergegeben. Wie der ADAC meldet, wurden von den rund 17 Cent Steuererleichterung pro Liter nur gut 14 Cent an die Kunden weitergegeben. Die volle Entlastung müsse spätestens im Laufe des heutigen Tages bei den Verbrauchern ankommen. Allerdings sind die Preise heute um 12 Uhr vielerorts kräftig gestiegen. Nach der Freilassung des mehrfach in der Ostsee gestrandeten Wals ist unklar, wo sich das Tier jetzt befindet und wie es ihm geht. Mecklenburg-Vorpommerns Umweltministerium teilte mit, man habe von der Initiative Ortungsdaten des Wals angefordert, aber nicht erhalten. Nach Angaben der Initiative selbst hat der Wal heute gegen 9 Uhr im Skagerrak den Lastkahn verlassen. Wohin er geschwommen ist, könne man nicht sagen. Unabhängig bestätigt wurden die Angaben bisher nicht. Und noch Ergebnisse aus der zweiten Fußball-Bundesliga. Kaiserslautern hat bei Dynamo Dresden 0:1 verloren. Arminia Bielefeld und Bochum trennten sich 1:1. Und Holstein Kiel schlug Eintracht Braunschweig 2:0. Die Zeit gleich 15.03 Uhr.
11: Und damit sind wir auf den Straßen. 3:03. Folgendes gibt es zu berichten. Vorsicht auf der A3. Frankfurt Richtung Köln zwischen Bad Camberg und Limburg Süd, da liegt ein totes Wildschwein auf der linken Spur. Bitte aufpassen auch auf der A5 Basel Richtung Karlsruhe zwischen Achern und Bühl, dort liegen Metallteile. Vorsicht auf der B42 Koblenz Richtung Bonn zwischen Rheinbrohl und Bad Hönningen, da liegt ein Ast auf der Fahrbahn. A5 Basel Richtung Karlsruhe zwischen Teningen und Herbolzheim, Unfallaufnahme im Baustellenbereich, 7 Kilometer Stau. Macht eine Stunde etwa an Verzögerung aus. In der Gegenrichtung zwischen Rust und Riegel 3 Kilometer Stau. A8 Karlsruhe Richtung Stuttgart zwischen Pforzheim West und Pforzheim Nord 2 Kilometer Stau. Hier dauert es etwa 20 Minuten länger. Die Unfallstelle ist aber mittlerweile geräumt. Die A48 Koblenz Richtung Dernbach wird zwischen Höhr Grenzhausen und Dreieck Dernbach nach einem Unfall mehrfach kurzfristig gesperrt. Und wir sind auf der B12 Kempten-Buchlohe. Sie ist zwischen A7 Anschlussstelle Kempten und Wildpolsried nach einem Unfall in beiden Richtungen voraussichtlich noch bis 17 Uhr gesperrt. Eine Umleitung ist hier eingerichtet. 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Das Wetter sieht so aus, Nachmittag wechseln Sonne, Wolken sich ab. Vor allem in Rheinland-Pfalz werden die Wolken dann auch mal dichter. Und in Rheinland-Pfalz und im Schwarzwald dann noch einzelne Schauer und Gewitter sind sogar da möglich. Temperaturen geht's hoch, 23 bis 28 Grad. Morgen dann mehr Wolken, zwischendurch auch mal ein bisschen Sonne. Ist eigentlich alles dabei. Ne? Zeitweise Schauer, vereinzelt Gewitter, hauptsächlich in Rheinland-Pfalz und in Baden maximal 19 bis 26 Grad. Montag dann viele Wolken und von Westen verbreitet Regen. Die Temperaturen aber noch angenehm bis 23 Grad.
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11: Und Detlef Lindner freut sich auf viel Fußball, auf viel Spannung, auf viele Tore. Und Florian Winkler, es ist kein Wink in Richtung deiner Person, auf richtig gute, wahnsinns tolle Reporter, gut gelaunte. Aber du bist heute ja gut gelaunt bei Hoffenheim gegen Stuttgart, oder?
7: Definitiv. Ja. Das Wetter trägt das dazu bei mit sonnigen 25 Grad hier im Kraichgau. Dazu das Prädikat Spitzenspiel. Die TSG als Fünfter gegen den VfB Stuttgart als Vierter. Das Ding hier, das Stadion komplett voll. 30.000 davon, knapp 10.000 aus Stuttgart angereist. Also die Stimmung, die ist extrem hoch. Prickelfaktor 1.000, würde ich sagen, wenn es hier um Kampf und die Königsklasse geht.
11: Dann lass uns schweben auf der Stimmungswolke durch die Fußball-Bundesliga mit außerdem Bayern gegen Heidenheim, Frankfurt HSV, Union gegen Köln und Werder gegen Augsburg. Ich wünsche sowas von Wahnsinnsspaß für uns.
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0: Es war ein Stadion, wie schon vorher gesagt. Wir kommen in der Stunde jetzt natürlich auf die Bundesliga zu sprechen. 15:30, 5 Partien. Bayern München gegen Heidenheim. Der erste gegen den letzten. Patricia Gabor, du bist in München. Müsste ja eigentlich eine klare Sache sein, ne? Wenn die Bayern ernst machen. Machen sie ernst?
1: Jein, also erstmal geht's los, würde ich sagen, ja, mit so einer smoothen B11, die Bayern reinschieben. Das haben sie ja zuletzt gegen Mainz auch gemacht. Da fängt dann mal so ein 18-jähriges Talent auch an, Barasaboko Ndjai. Der darf mal loslegen. Die, sag ich mal in Anführungsstrichen, großen Jungs, Kane, Ulisse Diaz, die sitzen jetzt erstmal auf der Bank, aber die sind natürlich bereit reinzuspringen, wenn die Bayern gegen Heidenheim jetzt gerade erstmal so in den Anfangsminuten irgendwie die Kontrolle verlieren sollten.
0: Also das heißt, Patricia, Heidenheim geht jetzt 3-0 in Führung, Mainz haben es ja vorgemacht und halten in der zweiten Halbzeit vielleicht dann so einen kleinen Vorsprung.
1: Also ich könnte mir vorstellen, dass das irgendwie die Gangrichtung von Frank Schmidt ist. Der hat natürlich gesagt, wir kommen jetzt hier nicht hin, um gleich zu sagen, dass wir definitiv verlieren werden. Das steckt nicht in der DNA des Trainers, nicht in der DNA des Vereins. Und ja, man hat ja auch in Anführungsstrichen nicht so viel zu verlieren. Wenn man jetzt mutig nach vorne spielt und hinten einen kassiert, ja, dann ist das so. Wenn man sich hinten reinstellt, kassiert man sowieso einen von den Bayern. Von daher, glaube ich, kann Heidenheim hier durchaus heute was ausprobieren und auch ruhig, mutig und aggressiv nach vorne spielen.
0: Ich wollte gerade sagen, könnte ja sein, dass Heidenheim wirklich mal was riskiert und die München ja so ein bisschen bleich aussehen lässt. Vielleicht mal im ersten Abschnitt zum Beispiel.
1: Ja, ich meine, Budusiv Sivatze, der war ja zuletzt auch richtig gut in Torlaune, hat in den letzten 3 Spielen 3-mal getroffen. Warum nicht einmal vorne einen Nadelstich zu setzen? Ja, klar wird das schwierig, aber eine andere Möglichkeit haben die Heidenheimer ja auch nicht, wenn man realistisch ist.
0: Genau. Heute können sie noch nicht absteigen. Danke erstmal für deine Eindrücke und Informationen, Patricia Gabor aus München. Das kommt dann alles auch morgen, egal wie das Spiel heute ausgeht, auf St. Pauli unter anderem drauf an. Ich bin mal sehr gespannt auf Heidenheim heute, wie sie sich dort halten, wie sie sich präsentieren bei Bayern München.

0: 16 Minuten nach drei. S1 ist nochmal auf der Straßenvorsicht auf der A60 Mainz Richtung Rüsselsheim zwischen Hechtsheim West und Tunnel Hechtsheim. Da eine ungesicherte Unfallstelle auf der rechten Spur und Vorsicht auf der B27 Stuttgart Richtung Tübingen zwischen Kirchentellinsfurt und Tübingen Nord. Da liegt eine verlorene Ladung auf allen Fahrstreifen. Also, da sind die Autofahrer gefordert in Sachen Konzentration. Und in Sachen Fokus und Konzentration sind wir wieder in der Fußball-Bundesliga, haben eben schon ein bisschen mit unserer Reporterin über Bayern gegen Heidenheim gesprochen. Wollen noch mal ein bisschen, weil es für Heidenheim ja jedes Spiel eigentlich jetzt schon Endspiel ist, in Sachen Abstieg zweite Liga, oder gibt's noch ein Wunder? Wollen noch mal ein bisschen da nachbohren. Und mein Kollege Daniel Gahn hat den Heidenheimer Trainer Frank Schmidt.
1: Der 32. Spieltag, das nächste Endspiel für Sie und Ihre Mannschaft, gleichzeitig das 100. des 1. FC Heidenheim in der Bundesliga. Mit welchem Gefühl gehen Sie in dieses Spiel gegen die scheinbar unschlagbaren Bayern?
2: Ja, natürlich auch eine Anspannung, weil es jetzt wirklich an jedem Spieltag um alles geht, aber auch eine Freude, tatsächlich hier spielen zu dürfen. Und ich habe es im Vorfeld schon letzte Woche gesagt, wir sind kein Verein, wir sind keine Mannschaft, ich bin kein Trainer, um einfach nur dabei zu sein, sondern ich will schon sehen, dass wir unseren Plan leidenschaftlich versuchen umzusetzen und schauen, wenn der Spalttür auf ist, dass wir da durchgehen. Das ist unfassbar schwer, das ist eine Herkulesaufgabe, aber wir werden versuchen, unser Bestes zu geben.
1: Sie haben ja auch durchaus gute Erfahrungen gemacht mit den Bayern, Stichwort Pokal, Vestenbergskreuth und auch vor zwei Jahren nach einem 0-2-Rückstand wieder zurückgekommen mit Ihrem Team. Haben Sie Ihrer Mannschaft das auch nochmal oder sich selbst in Erinnerung gerufen, dass die Bayern eigentlich ja nicht unschlagbar sind für einen wie Frank Schmidt?
2: Nein, weil das würde mich als Spieler langweilen, wenn der Trainer persönliche Geschichten erzählt. Wir haben selber schon vor gut zwei Jahren die Bayern zu Hause besiegen können, wo es auch undenkbar war, dass das überhaupt möglich ist. Aber das spielt heute alles keine Rolle. Wir beschäftigen uns lieber mit der aktuellen Situation, der drittletzte Spieltag. Man kann sich die letzten Jahre, Jahrzehnte anschauen in der Fußball-Bundesliga, in der zweiten Liga. Da passieren und es sind unglaubliche Dinge passiert, inklusive unseren Aufstieg in die Bundesliga. Wir geben alles, wir werden alles probieren und schauen, was heute möglich ist.
0: Ja, warum nicht? Also wie gesagt, Fußballwunder, mal sehen. Dritte Liga, Zwischenstände, Saarbrücken 2-0 gegen Mannheim und Regensburg gegen Hoffenheim, zweite Mannschaft 1-0. 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

0: Ja, wir nähern uns mit ganz großen Steps dem 32. Bundesligaspiel. Da kann ich heute wirklich sagen, Samstag, weil gestern, 1. Mai, kein Bundesligaspiel, heute 5 Spiele. Und wir haben ja unter anderem diese Partie Hoffenheim gegen den VfB Stuttgart, der 5. gegen den 4. punktgleich, nur getrennt durch leicht besseres Torverhältnis des VfB Stuttgart. Und wir wollen natürlich mal hören aus Hoffenheimer Sicht, wie das da alles klingt, wie die Stimmung da ist. Michael Bollenbacher, mein Kollege, mit dem Hoffenheimer Trainer.
1: Christian Nielser, Sie haben in den letzten 2 Spielen 5 Punkte aufgeholt auf die Stuttgarter. Was sagt Ihnen zu, dass es so weitergeht?
2: Spannendes Duell für uns, auch großartig zu dieser Zeit einfach noch in solchen Sphären dabei zu sein. Wir haben schon einiges gewonnen in der Saison, es gilt für uns, ja, jetzt auch nach dem ganz Großen zu greifen, aber es ist heute nicht das Entscheidungsspiel. Es wird eine klare Richtung geben nach dem Spiel, aber es gibt danach auch noch 2 Duelle für beide Mannschaften. Also ist heute nichts entschieden und trotzdem erwarten wir und glaube ich für alle, die im Stadion sind, auch außerhalb ganz ein spannendes Fußballspiel.
1: Trotzdem ist es ja ein Fiebertraum. Letzte Saison am letzten Spieltag gerettet. Diese geht es eben vielleicht ins vorentscheidende Spiel um die Königsklasse. Gestern haben Sie mit einer Metapher bemüht, im Cabrio Richtung einen Berg zu fahren mit Champions League Aura. Warum kommen Sie nicht von der Straße ab?
2: Ja, weil man auf die Straße schauen muss und nicht auf den Berg oder aufs Handy im Auto, dann läufst du Gefahr, einen Unfall zu machen, sondern das zu machen, was wir am besten können. Das ist unserem Fußball zu zeigen, den man über 31 Runden in der Bundesliga gezeigt hat. Den heute möglichst bester Variante am Platz zu bringen, das ist unser Zugang. Und auf das fokussieren wir uns, auf die nächste Aktion, auf die nächste Kurve, und die ist VfB Stuttgart.
1: Jetzt müssen Sie ein bisschen wechseln. Sie haben 2 Siege zuletzt gefeiert. Jetzt müssen Sie verzichten auf Ranac. Sie nehmen Haidari rein in die Innenverteidigung und Bernardo. Worauf wird es konkret gegen den VfB heute ankommen, spielerisch?
2: Ja, insgesamt sind das einfach Wechsel, die du innerhalb einer Saison einmal machst, weil es einfach gesperrte Spieler gibt. Dafür haben wir auch einen Kader. Stuttgart wird einfach eine gewisse Struktur anbieten. Da gilt es einfach in den unterschiedlichsten Phasen einfach einen klaren Plan zu haben und dann einfach couragiert, feuerfrei.
0: Emotionen frei, würde ich mal sagen, und Funken setzt das sowieso frei, wie weit es dann Feuer gibt. Naja, wollen wir mal gucken. Und das alles auch natürlich bildlich gemeint von Christian Nielser, dem Trainer der Hoffenheimer. Da fehlt uns noch die Stuttgarter Sicht. Das kann ja eine ganz andere sein und eine ganz eigene sein. Michael Bollenbacher weiter mit dem Mikrofon unterwegs und er hat den Sportdirektor des VfB.
1: Fabian Wohlgemuth, heute erklimmt der VfB den nächsten Tausender, um sozusagen 2000. Bundesligaspiel, dann auch noch ein Baden-Württemberg-Duell um die Champions League gegen die TSG. Zuletzt 1 Punkt aus 2 Spielen, um mal im Bergsteiger-Sprech zu bleiben. Warum geht dem VfB im Schlussspurt nicht die Luft aus?
3: Also Sie sagen es richtig, relativiert werden muss heute überhaupt nichts. In den letzten 3 Spielen sind die Punkte ausnahmslos, Big Points. Wir spielen gegen Tabellennachbarn, wir spielen gegen direkte Konkurrenten, auch heute hier in Hoffenheim, die eine erstaunliche Entwicklung auch hier in diesem Jahr vollzogen haben im Vergleich zum letzten Jahr. Und das ist natürlich schon so, dass das Potenzial sehr, sehr hoch ist, Boden zu verlieren oder eben auch Boden zu gewinnen. Und da geht es in den letzten 3 Spielen tatsächlich um sehr, sehr viel heute.
1: Jetzt ist es das Spiel um die Champions League. Ich habe es gesagt, Pokalsieger wieder im Pokalfinale in Berlin. Chance auf die Champions League. Es ist ein permanenter Fiebertraum für die VfB-Fans, die das hier, dieses Stadion, ja fast schon traditionell jetzt zum Heimspiel machen. Inwiefern nimmt das die Mannschaft mit? Wie haben Sie das beobachtet, dass sich die Mannschaft durch diese Euphorie mittragen lässt, gerade wenn es heute hier wieder so rot aussieht auf den Rängen?
3: Das ist ja traditionell fast schon so, dass hier in Hoffenheim das Auswärtsspiel zu einem Heimspiel wird. Und dafür sind wir auch sehr dankbar. Unsere Fans sind die gesamte Saison schon eine Riesenunterstützung für uns. Insbesondere, weil es heute um sehr, sehr viel geht. Und ja, um das Wort Fiebertraum zu nutzen. Na klar, die Diskrepanz zwischen der Zeit, in der wir angefangen haben, vor 3 Jahren und heute, ist natürlich extrem groß. Und jetzt hoffen wir mal, dass wir in dem Fiebertraum auch uns in 3 Wochen immer noch befinden.
1: Heute mit Fürich, Leveling und Elkanus, volle Offensivpower. Wie nimmt man denn den Hoffenheimern die Luft zum Atmen heute? Worauf wird es ankommen?
3: Noch eine absolute Siegermentalität. Für die Hoffenheimer geht es heute auch um sehr, sehr viel. Wir müssen aggressiv in die Zweikämpfe kommen, um jeden Zentimeter Boden kämpfen, um alle zweite Bälle laufen. Also heißt, ich glaube schon, dass wir die Qualität haben, wenn wir gut ins Spiel kommen, wenn wir von Anfang an zeigen, wer vielleicht hier heute sogar Herr im Stadion ist, dass wir dann große Chancen haben, hier heute auch die 3 Punkte mit nach Stuttgart zu nehmen.
0: meinte Sportdirektor Fabian Wohlgemuth aus VfB-Sicht. Mehr zu dieser Partie Hoffenheim-Stuttgart. Alle Infos dann natürlich auch online. swr.de Sport. Nochmal ganz schnell dieses 15:27. Vorsicht auf der A81. Zingen-Stuttgart zwischen Sindelfingen-Ost und Kreuz Stuttgart. Da gibt's nämlich im Moment eine ungesicherte Unfallstelle.

0: Rüber geht's auf die Straßen um 15.30 Uhr. Vorsicht im Rhein-Neckar-Kreis auf der Landesstraße zwischen Sinsheim und Weiler. Da ein defektes Fahrzeug. Aufpassen auf der A81 Singen Richtung Stuttgart zwischen Sindelfingen-Ost und Kreuz Stuttgart eine ungesicherte Unfallstelle. A3 Frankfurt Richtung Würzburg zwischen Frankfurt-Süd und Offenbach Unfall 2 Kilometer Stau. A5 Basel Richtung Karlsruhe zwischen Theningen und Herbolzheim 4 Kilometer Stau Unfallstelle ist geräumt. B3 Emmendingen Richtung Lahr zwischen Maltedingen und Kenzingen 3 Kilometer Stau. Hier gibt es eine Verzögerung bis zu einer Viertelstunde. Die B12 Kempten-Buchlohe ist zwischen der A7 Anschlussstelle Kempten und Wildpolsried nach einem Unfall in beiden Richtungen noch voraussichtlich bis gegen 17 Uhr gesperrt. Eine Umleitung ist dort eingerichtet. Im Kreis Bernkastel-Wittlich ist die Straße zwischen Monzelfeld und der B50 nach einem Unfall in beiden Richtungen gesperrt und dort ist auch ein Rettungshubschrauber im Einsatz. Im Main-Taunus-Kreis ist die Straße zwischen der A66 Anschlussstelle Kelkheim und Liederbach nach einem Unfall in beiden Richtungen gesperrt. Alle Verkehrsinfos jederzeit auch auf swr1.de oder in der SWR1 App einsehbar, nachlesbar. Aber ganz wichtig, dass auch wirklich alle an diesem Tag nicht nur mit guten Nerven, sondern auch heil und sicher an ihrem Ziel ankommen.
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0: Dann haben wir folgende Paarungen in der Bundesliga. Hoffenheim gegen Stuttgart, Bayern gegen Heidenheim, Frankfurt gegen den HSV, Union gegen den 1. FC Köln und Bremen versucht sich im Heimspiel gegen den FC Augsburg. 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
1: Ja, gehen wir doch rein in die erste Halbzeit, in diese fünf Spiele der Fußball-Bundesliga. Und weil fünf auf einmal schwer ist, nehmen wir doch mal eins heraus, nämlich Hoffenheim gegen den VfB Stuttgart, Florian Winkler. Hoffenheim hat die letzten zwei Partien fünf Punkte auf den VfB wettgemacht. Können wir daraus folgern, dass Hoffenheim besser ist heute?
2: Wäre so vielleicht vom Flow her, ja, könnte man dir recht geben. Detlef, knapp fünf Minuten gespielt, aber aktuell so ein bisschen aktiver sehe ich die Stuttgarter, die natürlich mehr über den Ballbesitz kommen, die natürlich mehr das Spiel kontrollieren wollen. Das ist die Philosophie von Sebastian Hoeneß, dem Trainer, und die Hoffenheimer lauern erstmal so ein bisschen, ziehen sich so maximal bis zur Mittellinie zurück. Stuttgart aktuell im Ballbesitz über Wagnermann. Das ist einer von fünf Neuen mit Carrasor, Hendricks, Chabot und auch Chris Führig, die da zurückgekommen sind in die Stuttgarter Startelf. 10.000 würde ich mal schätzen, mitgereist aus dem Schwabenland, die 85 Kilometer hier in den Kraichgau. Und Stuttgart ist mit dem langen Pass auf die linke Außenbahn gut abgefangen, das Ganze von Zufall. Aber sofort sind auch die Stuttgarter auf Höhe der Mittellinie sehr präsent. Angelo Stiller, der diskutiert da wieder schon direkt nach diesen 5,5 Minuten mit seinen Teamkollegen, will mehr Druck entwickeln, will mehr nach vorne spielen. Aber aktuell ist das noch alles so ein bisschen in so einer frühanfänglichen, ja, Abtastphase. Hier im Kraichgau 30.000 sind mit dabei beim 5. gegen den 4. beim Spielstand von 0:0.
1: Danke, Florian Winkler, ein Danke nach Hoffenheim. Das Ganze muss also erstmal reifen, wie so ein guter Käse, würde ich mal sagen, ne? So ein französischer. Deswegen, bevor das alles gereift ist, gehen wir mal zu Bayern. Bayern gegen Heidenheim, unsere Reporterin Patricia Gabor.
3: Wenn FC Bayern-Trainer Vincent Kompany mal nicht komplett schwarz anhat, sondern komplett weiß, dann weiß man, es ist warm. In München 20 Grad. Bisher sehe ich jetzt noch nicht so viele Schweißperlen auf den Gesichtern der Spieler, aber vielleicht ändert sich das jetzt. Heidenheim versucht es über die rechte Seite, aber da war schon die Fahne oben, abseits, das Ganze abgebrochen. Aktionen nach vorne haben wir von den Gästen in den blauen Trikots bisher noch nicht gesehen. Dafür die Münchner ab und zu schon im Strafraum der Heidenheimer unterwegs gewesen, aber auch da ist noch kein so richtig Torschuss draus entstanden. Jetzt mal Jackson tief in der eigenen Hälfte. Wo ist das Durchkommen? Wo ist die Lücke bei den Heidenheimern? Bisher machen sie sie zu. Deswegen haben wir nach 6 Minuten auch den Zwischenstand von 0:0.
1: Ja, danke schön, Patricia. Da Danke geht nach München. Mal sehen, was die Heidenheimer da auf die Beine stellen können. Eventuell, wir sind derweil bei Frankfurt gegen HSV. Frankfurt, ja, der große Europapokal-Konkurrent. Die Teilnahme nächste Saison vom SC Freiburg. Was waren die Frankfurter, Dirk Schmidt?
4: Die Frankfurter kommen über die linke Seite mit Braun, aber dann dazwischen Torunariga. Hat er gut gemacht, hat er gut geklärt für den Hamburger SV, der hier in den ersten Minuten gar nicht schlecht spielt, muss ich sagen. Der auch eine gute Möglichkeit hatte über die rechte Seite, über Cabaldo, der den Ball in die Mitte gegeben hat. Und Braun konnte da wirklich in Not für die Frankfurter Eintracht gerade mal noch so zum Eckstoß klären für den Hamburger SV, der hier überraschend selbstbewusst auftritt, nachdem ja der HSV noch schlechter in den Seilen hängt als die Frankfurter Eintracht. Beide im Moment nicht gerade vom Erfolg beseelt und beide brauchen auch die Punkte, die Frankfurter, um Europa fix zu machen. Sie wollen nicht das erste Mal seit 2020 nicht im europäischen Wettbewerb dabei sein. Und bei den Hamburgern ist natürlich die Ruhe trügerisch, denn noch immer geht es um den Klassenerhalt. 0:0.
1: Ja, danke dir, Dirk. Und eigentlich wollten wir jetzt Union gegen Köln machen. Wir wollten nur immer so diese Bundesliga-Runde machen. Aber die Runde brechen wir auf. Und das, weil einfach der erste Treffer des Nachmittags gefallen ist bei der Partie Hoffenheim gegen Stuttgart, Florian.
2: So kann man doch reinkommen ins Spitzenspiel. Erster Treffer, 8. Minute, 1:0 für die TSG. Und wer sonst außer der Top-Torjäger André Kramaric macht den Treffer. Jetzt erstmal aufpassen. Stuttgart schon im 16er Abschluss führig. Abgeklatscht von Baumann, nachgesetzt dann von Angelo Stiller. Aber dann können es die Hoffenheimer im eigenen Fünfer irgendwie klären. Und dann packt er zu, der Nationalkeeper Oliver Baumann. Aber was eben eine Aktion, die erste überhaupt für die Kraichgauer. Einwurf von der linken Seite. Stuttgart kriegt es nicht gut rausverteidigt. Und dann der Kopfball von Leon Avdulau am Knick des 16ers rein in den 16er. Und dann steht am Knick des rechten Fünfers einer, nämlich völlig frei, André Kramaric. Abschluss ins lange Eck, keine Chance für Alexander Nübel. Und plötzlich steht es hier 1:0 in diesem Spitzenspiel um die Champions League für die TSG.
1: Und damit ist der VfB natürlich gefordert. Das Gute daran aus VfB-Sicht, man hat noch richtig viel Zeit. Wir sind bei der Partie Werder Bremen gegen den FC Augsburg. Augsburg auf jeden Fall gesichert, Bremen fast gesichert, kann heute gut gehen. Olaf Ratz.
5: Und beinahe das Tor für den FC Augsburg. Die erste Gelegenheit. Gelegenheit für die Gäste und beinahe möchte ich sagen, fast das erste Mal, dass die Fuggerstädter überhaupt in der Hälfte von Werder Bremen unterwegs sind in der 9. Minute. Und Michael Gregoritsch zieht einfach mal ab aus 20 Metern und sein Schuss geht knapp am Pfosten vorbei. Aber ich weiß nicht, ob Mio Backhaus, der Bremer Schlussmann, da sonst noch angekommen wäre. Tolle Szene von Gregoritsch, der ja sowas wie ein Angstgegner für die Bremer ist. Gregoritsch hat gegen keinen Bundesligisten so häufig getroffen wie gegen Werder und vor allem hier im Weserstadion. Da trifft der Österreicher besonders gern. Dieser Schuss eben ging allerdings knapp vorbei. Ansonsten Werder in dieser Anfangsphase die bessere Mannschaft, aber die Augsburger mit Nadelstichen gefährlich. Weiterhin steht es aber 0:0.

0: Zwei Nachrichten zu André Kramaric. Torschütze einmal bei Hoffenheim gegen Stuttgart. Hoffenheim führt mit 1:0 und Florian Winkler, Reporter in Hoffenheim. Er hat seinen Vertrag, das ist bekannt geworden vor dieser Partie, tatsächlich verlängert, der 34-Jährige bei Hoffenheim. Also so ganz unwichtig ist der Mann nicht.
1: Ja, absolut. Überleg mal, 34 Jahre Sahnesaison, ja. 13 Saisontreffer und dann hier dieser wichtige Führungstreffer, der den VfB Stuttgart erstmal ganz schön vor Aufgaben stellt. Die schütteln sich, die wollen irgendwie antworten, aber so eine richtige Lösung finden sie bislang, 14 Minuten knapp gespielt, noch nicht. Stattdessen aber Hoffenheim mit einer Riesenchance, 12. Minute Aslani, flacher Drehschuss, so aus 11 Metern zentral. Aber da ist dann eben ein Alex Nübel im Tor bei den Stuttgartern, verhindert hier das frühe 0:2, aber Hoffenheim macht es taktisch clever, mit viel Energie, mit viel Wucht. Das wusste vor allen Dingen auch Sebastian Hoeneß, hat davor gewarnt. Aber so richtige Mittel finden die Schwaben bislang nicht, die jetzt Abschluss haben. Kurz ausgeführt von Alex Nübel über Jaques, dann rechts raus auf Joscha Wagnermann. Fehlpass, sofort abgefangen von den Hoffenheimern über die Zentrale, über Wouter Böcher, legt ab auf Kramaric und der zieht mal ab aus 25 Metern zentrale Position, aber dann doch einen guten halben Meter rechts am Tor vorbei. Egal, es läuft aktuell sehr klar für die Kraichgauer, für die TSG Hoffenheim. Und wir sind uns sehr bewusst, haben wir ja eingangs von SV1 Stadion mehrfach und intensiv besprochen, es geht um die Champions League, zumindest um einen kleinen Vorentscheid. Drei Spieltage vor Schluss an diesem 32. Spieltag. Wieder Stuttgart jetzt mit Nübel. Langer Ball weit rein in die Hälfte der Hoffenheimer. Undav nimmt den auf, aber wird sofort von drei Hoffenheimern gestellt. Und dementsprechend ist der Ball wieder bei den Gastgebern. Knappe 15 Minuten rum. Hoffenheim führt. Bislang verdient mit 1:0.
0: Nehmen wir zur Kenntnis, einziger Treffer bisher. Heidenheim-Tabellen, letzter 23 Punkte, Wolfsburg davor 25 und St. Pauli, das wäre das Ziel, Relegationsrang 16 mit 26 Punkten. Also die Heidenheimer haben noch Möglichkeiten, aber heute bei Bayern, boah, Patricia Gabor.
2: Ja, so richtig den Zaubertrank haben die Heidenheimer noch nicht gefunden gegen die Bayern, die aber aktuell tatsächlich ein bisschen so auftreten wie so ein Oldtimer, den man nach Jahrzehnten aus der Garage geholt hat und jetzt mal die staubige Decke wegmacht. So ganz eingespielt ist das noch nicht. Ja, 7 Änderungen im Gegensatz zum Auftritt gegen Paris Saint-Germain. Das muss ich erstmal ein bisschen einrattern. Und das wäre eben die Möglichkeit für den FCH, da mal zuzustechen und mal die Wunden zu finden oder die Lücken zu finden. Die Bayern haben gerade bei einer Ecke der Heidenheimer auch wirklich ziemlich fahrig gewirkt in der Verteidigung. Das muss dann aber ein bisschen schneller gehen bei der Mannschaft von Trainer Frank Schmidt. Jetzt mal der Einwurf tief in der eigenen Hälfte auf der rechten Seite. Aber das dauert alles zu lange. Bis dahin hat sich schon jeder einen Gegenspieler gesucht. In der Zeit kann man schon Händchen halten, bis da mal was passiert. Verlagerung auf Föhrenbach, ganz linke Seite. Er mit der Flanke in die Spitze. Aber wer sollte da rankommen? Behrens war meilenweit entfernt auf der linken Seite, sodass nur noch Ito und Schlussmann der Bayern Urbich an die Kugel kommen und die wieder in den eigenen Reihen halten können. Jetzt über die rechte Seite. Jackson schon in der Hälfte der Heidenheimer. Pass zu Goretzka, der zurück zu Pavlovic und der zu Kim in der eigenen Hälfte. Da am Mittelkreis unterwegs, kann sich ein bisschen Zeit lassen. Links geht jetzt Jonathan Tah mit der Kugel am Fuß über die Mittellinien drüber, nimmt mal Musiala mit. Aber ja, Heidenheim stellt es ganz gut zu. Also viele Anspielstationen haben die Bayern aktuell nicht. Deswegen sind hier bisher auch noch keine Tore gefallen.
0: Ja, auch das nehmen wir zur Kenntnis. Ein Treffer bisher, na gut, es ist eine gute Viertelstunde gespielt. Bei 5 Paarungen der VfB derzeit noch 0:1 zurück in Hoffenheim. Heidenheim haben wir eben gehört, dieses 0:0. Dann haben wir Union gegen Köln, das 0:0 und Bremen auch noch keine Tore gegen Augsburg. Wir wollen gleich mal nachhören bei Frankfurt gegen den HSV, was sich da tut. Die Frankfurter, über die Mannschaft ist schwer zu urteilen in dieser Saison, derzeit 7. noch vor dem SC Freiburg.
3: Ich glaube, jetzt sind die Frankfurter im Spiel. Es hat lange gedauert, aber gerade eben musste Heuer Fernandes schon ganz schön zupacken bei einem Distanzschuss von Usun. Aber die Hamburger kommen jetzt schon wieder. Machen sie sehr, sehr gut über die rechte Seite. Dann allerdings eine Flanke vom Königsdörfer, die eigentlich direkt in die Arme kommt von Michael Zetterer. Das hätte man anders und besser lösen können. Da waren nämlich zwei Hamburger mitgelaufen, unter anderem Glatzel. Und auf ihn geflankt wäre besser gewesen als irgendwie da Richtung Tor. Viel zu nah ans Tor gesetzt und kein Problem für Zetterer. Naja, aber jetzt ist es ein munteres Spiel. Die Hamburger hatten für meine Begriffe den besseren Start für sich, haben die Abwehr der Frankfurter unter Druck gesetzt, hatten durch Capaldo auch schon eine kleine Möglichkeit gehabt, war nicht so gut die Möglichkeit, aber es war zumindest mal eine, es gab Eckstoß im Anschluss und die Frankfurter haben dann sich selbst ins Spiel geholt durch diesen Distanzschuss, der aber den Weg ins Tor nicht gefunden hat. 0:0 der Spielstand.
0: Dankeschön, Dirk Schmidt, SW1 Stadion ist hier und wir wollen bei Florian Winkler in Hoffenheim nochmal nachhören gegen den VfB Stuttgart. Was für Einfälle hat der VfB bei Rückstand?
1: Ja, bislang keine zündenden, muss man gerade sagen. Eben mal so ein Ansatz von Torgefahr nach dem schönen Steckpass auf den gestarteten Dennis Undaff. Aber der war dann im Strafraum erstmal ein bisschen hilflos gegen zwei Abwehrspieler der TSG. Das wurde dann erstmal geklärt. Die TSG versucht schnell zu machen. Foulspiel jetzt gerade in der Hälfte des VfB an Basumana Touré, dem Flügelflitzer. Da auf der linken Außenbahn Einwurf schnell ausgeführt von Wouter Börcher. Einer von diesen vielen Neuzugängen, die sofort gezündet haben. Mit ein Grund dafür, dass es bei der TSG richtig gut läuft. Rechts raus auf den Flügel gespielt, auf Wladimir Zufall. Gleiches gilt für ihn, nimmt André Kramaric mit den Torschützen in dieser, ich sag's gerne nochmal, Sahnesaison für den 34. Kroaten. Alles jetzt im Zentrum spielt sich ab. Börcher versucht da den Chipball Richtung Basumana Touré. Der war auf dem Flügel da ein bisschen durchgeflitzt. Aber aufgepasst von Alexander Nübel, Stuttgarts Keeper. Heute im pinken Dress und Stuttgart mit dem Aufbau am eigenen 16er. Über Jeff Chabot, einer von 5-9 in Stuttgarts Startelf, nimmt Karasor mit. Dazu Angelo Stiller, der Ballverteiler. Das ist der Mann im Maschinenraum, auf den es jetzt so ein Stück weit auch ankommt. Der für Ruhe sorgen soll. Der für eine Sortierung sorgen soll. Chabot mit dem Pass auf die halb rechte Position. Leveling verliert das Kopfballduell aber gegen Bernardo. Nachgesetzt von Undaff, der sich immer so ein paar Meter jetzt weiter fallen lässt, um das Spiel anzukurbeln. Aber im 16er, da verpufft es dann bislang beim VfB Stuttgart. Ball am Fuß vom Nationalkeeper von Oliver Baumann. Der blickt einmal hoch und dann lang und weit rechts raus. Da steht nämlich Leon Aftulau, gewinnt. Ja, hätte ich fast gesagt, das Zweikampfduell dagegen, den mit zurückgehalten Jaquez. Aber dann ist der Ball auch schon wieder weg, weil Hoffenheim jetzt wirklich früh und hoch presst. Und das schmeckt dem VfB aktuell in dieser 20. Spielminute überhaupt nicht. Spielstand weiterhin. Verdiente Führung für die TSG 1-0.
0: Also der VfB Stuttgart hat bei Rückstand in Hoffenheim Probleme, so ins Spiel zu finden. Entnehme ich Florian Winkler und seiner Beschreibung. Und die nächste Partie wieder Heidenheim, die sich ganz gut anstellen bei Bayern München. Patricia Gabor.
2: Die Münchner beißen sich durch. Jetzt mal ein Schuss. Ein Meter rechts neben dem Torpfosten vorbei. Ito hat sich gedacht, halb links an der Strafraumkante der Heidenheimer. Na, irgendwie hatten wir noch nicht so viele Möglichkeiten. Ich schieß halt einfach mal, aber der war sehr, sehr flach und ja, dann auch nicht so ganz präzise platziert. Und außerdem wäre der Torhüter der Heidenheimer Ramay auch noch dran gewesen, hat das Ganze schon gerochen. Also nichts passiert und ich würde mal sagen, so eine Torchance, wo ich mir jetzt 5 Fragezeichen oder 5 Ausrufezeichen hinterschreiben würde, die haben wir hier tatsächlich noch nicht gesehen. Weder bei den Bayern noch bei den Heidenheimern, die sich tatsächlich ja auch schwer tun gegen die Bayern, wie erwartet. Aber jetzt vielleicht mal kommen über die linke Seite in der Hälfte der Münchner. Aktion geht aber tatsächlich nicht so ganz schnell vonstatten. 0-0 weiterhin.
0: Ja, danke schön, Patricia. Heidenheim noch ohne Tore beim Bayern München oder andersrum, Bayern noch ohne Tore gegen Heidenheim. Aber bei Hoffenheim Stuttgart, Flo Winkler, ist schon wieder was passiert.
1: Huch, wo kam das denn her? 21. Minute, der Ausgleich. Chris Führig für den VfB Stuttgart mit der ersten wirklichen Aktion nach einem Pass von Hendricks im 16er. Da ist er, hat er wirklich den Angriff eingeleitet. Der Chris Führig durch die Zentrale durchmarschiert, legt ab auf Hendricks, der macht den Doppelpass und dann fast an der Torauslinie nimmt er mit links Maß auf der linken Seite ins lange Eck vorbei. Am kurzen Eck, da stand eigentlich Olli Baumann, sah nicht ganz so glücklich aus, aber der Ball ist drin, 1-1 und das Spiel ist wieder komplett so ein bisschen scharf gestellt. Stuttgart bislang offensiv viel zu harmlos. Die Führung für die TSG in der 8. Minute durch Kramaric ging komplett in Ordnung und dann eben gerade ein Führig-Moment, der wieder zu alter Stärke gefunden hat mit seinem Tempo, seiner Technik und das kommt dem VfB hier zugute. 1-1 hier, 22. Minute.
0: Ja, hier ist SWR1 Stadion. Danke Flo Winkler für diese Beschreibung des Tores. Und es ist ja auch immer so, dass bei den Reportern die gesamte ARD dann auch teilweise

0: Verteidiger. Ein sehr lauffreudiger André Kramaric auf der rechten Seite wird gerade noch so gestoppt. Ich glaube, es war Joscha Wagnermann, der den Fuß da vorne aufbekam. Und dementsprechend gibt es den nächsten Eckball. Für die Hoffenheimer, die sich, das zeigen sie direkt, davon nicht groß beeindrucken lassen. Aber natürlich, da hast du vollkommen recht, Detlef, das Tor, dieser wichtige Treffer aus Gästesicht, bringt den VfB zurück. 1-1 hier.
1: Ja, danke dir. Und der nächste Treffer ist gefallen in der Fußball-Bundesliga. Und genau da wollen wir jetzt hingehen. Heidenheim führt. Tatsächlich. Die Heidenheimer haben die Schwäche der Bayern ausgenutzt und sind in Führung gegangen. Patricia.
2: Es fängt schon genauso wieder an wie gegen Mainz. Heidenheim führt mit 1-0 gegen den FC Bayern nach 23 Minuten. Die Münchner haben gepennt und die Heidenheimer mit Budo Sivtsivadze waren hellwach. Da war eine Ecke ausgespielt worden und eigentlich habe ich gedacht, naja gut, die Nummer ist gegessen, Kopfball raus, das typische Bild. Und dann wurde der Ball aus der zweiten Reihe doch wieder in den Strafraum der Bayern rein befördert und Sivtsivadze in einem artistischen Kunststück, kein Fallrückzieher, sondern so ein Fallvorwärtszieher, ganz flach, aus 5 Metern Entfernung, aus kurzer Distanz doch noch reingeschoben, unten rechts flach, Jonas Urbich kam nicht mehr ran. Heidenheim hat die Lücke genutzt und führt mit 1-0 gegen den FC Bayern.
1: Vielleicht wird das ein denkwürdiger Nachmittag, Fußballnachmittag mit den Ergebnissen her. Ich meine, das sind nur Andeutungen im Moment. Nächster Treffer gefallen und ein Spiel steht da ganz vorne dran, nämlich Hoffenheim gegen Stuttgart. Flo Winkler, was passiert?
0: Ist das ein wildes, ist das ein verrücktes Spiel? Der nächste Treffer, der dritte in dieser Partie zwischen Hoffenheim und Stuttgart. 2-1 Führung für die TSG. Basumana Touré, der Torschütze. Eckball von der rechten Seite. Stuttgart klärt eher halbherzig per Kopf raus und dann ist da der kleine Mann von der Elfenbeinküste aus gut 15 Metern, zieht er einfach mal flach ab und dann schlägt der Ball rechts im Eck ein aus Stürmersicht. Nübel hat den, glaube ich, gar nicht richtig gesehen. Mega, vielleicht auch nur gehört. Also, und der nächste Angriff kommt schon wieder. Die Stuttgarter Kopfballmöglichkeit von Undorf. Knapp drüber aus 11 Meter. Wahnsinn, was hier für eine Energie ist. Mit Ansage, es geht zwischen dem 5. und dem 4. Na logisch, um die Champions League. Hier will man am 32. Spieltag schon einen Vorgeschmack setzen, mit 3 Punkten davonziehen. Aber hier steht es aktuell 2-1 für Hoffenheim.
1: Also 3 Tore in einer Partie zu diesem Zeitpunkt, wow. Und die anderen ziehen nach. Augsburg etwa ist jetzt in Führung gegangen, 1-0 bei Werder Bremen.

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9: Was ist geschehen oder tut sich gerade in der Fußball-Bundesliga? Florian Winkler, du hast außergewöhnlich keine weiteren Tore bei Hoffenheim Stuttgart.
10: Nee, aber einen echt hohen Unterhaltungswert, muss man ganz klar sagen. Liegt vor allen Dingen an der wuchtigen, druckvollen, intensiven Spielweise der Hoffenheimer, die Stuttgart hier ordentlich vor Aufgaben und Themen stellen. Diese 2-1-Führung geht bislang hier nach einer knappen halben Stunde absolut in Ordnung.
9: Und Hoffenheim also führt 2-1 gegen Stuttgart. Unterhaltsames Spiel, Flo hat es gesagt. Bayern liegt zurück und das ist eine Überraschung. Zurzeit 0-1 gegen Heidenheim. Der Heidenheimer macht ein gutes Spiel. Frankfurt HSV, Union Köln 0-0. Bremen 0-1 zurück gegen Augsburg.
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12: Um 16 Uhr mit Boris Bauer. Guten Tag. Die Mineralölkonzerne geben den Tankrabatt angeblich nicht komplett an die Kunden weiter. Fußball-Zweitligist Kaiserslautern verliert gegen Dresden. Das Wetter vor allem in Rheinland-Pfalz am Abend Schauer und Gewitter. Morgen viele Wolken, zeitweise Regen und wieder Gewitter und bis 26 Grad. Die Mineralölkonzerne haben den Tankrabatt laut ADAC am Tag der Einführung offenbar nicht vollständig an die Autofahrer weitergegeben. Durch die Steuersenkung hätten Benzin und Diesel gestern knapp 17 Cent weniger kosten müssen. Es seien aber nur 13 Cent gewesen, wie der Automobilclub vorrechnet. Elke Martens.
13: Am ersten Tag des Tankrabatts gestern gab es laut ADAC deutschlandweit Durchschnittspreise bei Super E10 von 1,99 Euro. Bei Diesel lag der Literpreis im Schnitt bei 2,08 Euro. Das entspricht laut ADAC nicht den Erwartungen, auch weil die Rohölpreise zuletzt nachgegeben hätten und es deshalb Spielraum gäbe, so eine ADAC-Sprecherin. Der ADAC fordert die Mineralölkonzerne nun dazu auf, den Steuerrabatt in voller Höhe weiterzugeben. Der Branchenverband Fuels und Energie hatte zum Start des Tankrabatts angekündigt, dass die volle Steuersenkung bei den Kunden ankommen soll.
12: Nach der Freilassung des mehrfach in der Ostsee gestrandeten Wals ist unklar, wo sich das Tier jetzt befindet und wie es ihm geht. Mecklenburg-Vorpommerns Umweltministerium teilte mit, man habe von der Initiative Ortungsdaten eines angeblich angebrachten Peilsenders am Wal angefordert, aber bisher nicht erhalten. Nach Angaben der Initiative selbst hat der Wal heute gegen 9 Uhr im Skagerrak den Lastkahn verlassen. Wohin er geschwommen ist, könne man nicht sagen. Unabhängig bestätigt wurden die Angaben bisher nicht. In Rheinland-Pfalz hat nach der CDU auch die SPD mit großer Mehrheit für den gemeinsamen Koalitionsvertrag gestimmt. Darin festgehalten sind unter anderem mehr Geld für die Kommunen und verpflichtende Sprachförderung in Kitas. Der amtierende Ministerpräsident Schweizer zeigte sich zufrieden.
14: Der Koalitionsvertrag hat hier sehr viel Zustimmung bekommen. In den Wortbeiträgen haben ja auch viele gesagt, das war gar nicht zu erwarten, dass wir so ein starkes Verhandlungsergebnis erreichen. 5 Ministerien bei der SPD, 4 bei der CDU, starke Themen. Aber es ist natürlich auch so, man kann durch einen Koalitionsvertrag das Ergebnis nicht vergessen machen. Es bleibt so, die CDU hat die Wahl gewonnen, wir haben sie nicht gewonnen, aber wir haben jetzt gemeinsam Verantwortung für das Land.
12: In der zweiten Fußball-Bundesliga hat der FC Kaiserslautern bei Dynamo Dresden 0:1 verloren. Marlon Ritter vom FCK hat danach durchblicken lassen, das hätte nicht sein müssen. Denn mit dem sicheren Klassenerhalt im Rücken könnte man eigentlich befreit drauf losspielen.
7: Ich glaube, in der ersten Halbzeit haben wir ein paar einfache Fehler gemacht, wo wir Dresden ein bisschen eingeladen haben. Viel zugelassen haben wir auch nicht, Dresden auch nicht. Ich glaube, es gab nicht viele Chancen. Und am Ende entscheidet dann ein Tor und wir gehen als Verlierer nach Hause.
12: Holstein Kiel hat den Klassenerhalt geschafft mit einem 2:0-Sieg über Eintracht Braunschweig und Bielefeld und Bochum haben sich 1:1 getrennt. Die Zeit 16.03 Uhr.
9: Da sind wir wieder auf den Straßen ist weniger geworden. Mit folgenden Meldungen. Die A3 Würzburg Richtung Nürnberg ist zwischen Würzburg-Randersacker und Rottendorf wegen Löscharbeiten derzeit gesperrt. Die B12 Kempten-Buchlohe ist zwischen der A7 Anschlussstelle Kempten und Wildpolsried nach einem Unfall in beiden Richtungen voraussichtlich noch bis gegen 17 Uhr gesperrt. Eine Umleitung ist eingerichtet, also dünne Verkehrslage, wunderbar für die Autofahrer. 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Ich wünsche eine gute Fahrt. Wetter sieht so aus. Bis zum Abend gibt es lockere Wolken in Rheinland-Pfalz, örtlich mit Schauern und Gewittern. Morgen viele Wolken, ab und zu regnet sogar. In Baden-Württemberg örtlich Gewitter dabei. In Oberschwaben bekommen wir zeitweise Sonne. Temperaturen dann noch 19 bis 26 Grad. Montag, Dienstag viele Wolken und von Westen verbreitet Regen.
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9: Mit Detlef Lindner. Gibt es jetzt folgende Meldung. Köln ist in Führung gegangen, 1:0 bei Union. Das also das jüngste Tor. Und Heidenheim führt, Dingschi-Treffer, 2:0 bei Bayern München. Florian Winkler, Hoffenheim, Stuttgart. Spannend, aber keine weiteren Tore.
10: Nee, keine weiteren Tore, aber ein hochroter Kopf bei VfB-Trainer Sebastian Hoeneß. Der ist überhaupt nicht einverstanden aktuell mit der Leistung seiner Truppe. Auch was das Offensivspiel angeht, hat da gerade mal alle, die er irgendwie kriegen konnte, verbal zusammengestaucht. 2:1 hier die Führung für die TSG.
9: Und weitere Infos gleich in unserer 5er Halbzeitkonferenz. Das alles hier gebündelt in SWR 1 Stadion.
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0: Dann haben wir gleich anstehen unsere Halbzeitkonferenz der Bundesliga. Da ist viel Spannung drin. Bremen gegen Augsburg 0:1. Union liegt zurück gegen Köln 0:1. Bülter-Treffer vorhin gerade. Frankfurt gegen HSV einziges 0:0 Spiel. Bayern überraschend 0:2 zurück gegen Heidenheim. Und los geht's bei Hoffenheim gegen den VfB. Jens Hückrieg.
1: Jetzt geht's um die Preise, hat Hoffenheims Coach Christian Ilzer vor der Partie gesagt. Jetzt geht's um die Champions League. Sie haben vorgelegt. Hier im Duell im Ländle steht 2:1 für die TSG Kramaric und Touré bei einem Treffer von Führich. Und jetzt geht's um die Preise. Das gilt auch Edgar Endres am Tabellenende. Oh Wunder, was ist los in München?
2: Ja, der FC Bayern vor der Pause, das ist defensiv auf jeden Fall nichts Gutes. 3 Gegentore in Mainz, 3 Gegentore in Paris und heute 2 gegen Heidenheim. Heidenheim führt mit 2:0 in München und würde damit alles richtig machen, um irgendwie am Leben zu bleiben. Die Untoten der Bundesliga senden das nächste Lebenszeichen, führen mit 2:0 in München. Ja, und Frankfurt und der HSV, Tim Brockmeier, da geht es ja auch um ganz, ganz viel heute.
3: Um Europa oder um Klassenerhalt? Frankfurt will nach international, der HSV will in der ersten Liga bleiben. 0:0 der Spielstand, das Spiel war bis eben, vor allen Dingen eins für den HSV, die machen das gut, hatten eine gute Möglichkeit, Lattenkracher von Fabio Vieira, aber jetzt eben zweimal Usun, zweimal sehr gute Möglichkeit und zweimal sehr gut pariert von Heuer Fernandes. Insgesamt aber fehlt Frankfurt noch so ein bisschen die Kreativität gegen tief und gut stehende Hamburger, deswegen hier keine Tore. In Berlin bei Tabea Kunze, bei Union gegen Köln, da gibt es schon Treffer.
4: Da führen die Gäste mit 1:0. 33. Minute, Traumtor. Marius Bülter, der Ex-Unioner, trifft in den Winkel. Erste Chance, erstes Tor für den FC. Es gab Proteste der Unioner, weil sie eine Abseitsposition von Elmala monierten. Aber der Schiedsrichter hat gesagt, nee, Elmala war nur passiv, hat nicht eingegriffen vor dieser Szene. Kann man so argumentieren, trotzdem bisher eigentlich ein gutes Spiel der Unioner. Aber die Kölner, die führen hier, könnten den nächsten großen Schritt zum Klassenerhalt machen. Und den Klassenerhalt noch nicht fix haben auch die Bremer beim Spiel, das Felix Gerhardt sieht im Weserstadion.
5: Sie könnten aber mit einem Sieg heute alle Grundsteine legen, um morgen auf dem Sofa feiern zu können. Aber sie liegen zurück und die Augsburger kommen schon wieder mit Gregoric. Seit der 24. Minute, Ball jetzt vertändelt und dann die Bremer richtig gut reingekommen eigentlich in diese Partie in den ersten 20 Minuten. Aber dann ein Traumpass von Michael Gregoric auf Anton Kader und der schiebt den Ball an Mio Backhaus im Bremer Kasten vorbei. Deshalb hier auch hier die Führung für die Gäste 1:0 für den FC Augsburg. Und um die Champions League Plätze geht es in Hoffenheim. Hoffenheim gegen Stuttgart. Jens Hückrieg.
1: 5 Minuten noch in der ersten Halbzeit. Die Hoffenheimer auf Platz 5 der Tabelle gestartet sind. Aktuell Dritter durch die Tore von Kramaric und Touré bei einem Gegentreffer von Führich, der zwischenzeitlich für die Jungs mit dem roten Brustring hier zum 1:1 ausgeglichen hatte. Die warten jetzt auf eine gute Idee, haben den Ball erstmal bei Carazor, einem von 5-9 heute in der Startelf. Es ist wieder die 1A-Mannschaft von Sebastian Hoeneß hier auf der Wiese. Jetzt vielleicht mit der Gelegenheit und den Ball auf die linke Seite hinaus. Nee, geht zurück in die Viererkette über Chabot und dann geht's weiter mit Jaques und Leveling. Wir sind auf der rechten Seite gelandet, aber die Blauen sind dazwischen und starten mit Touré in eine Reise in Richtung Tor. Immer noch Touré, da drüben wartet Aslani, der hat im 16er den Ball, könnte ihn in die Mitte hineinbringen, macht das. Aber zu ungenau, so bleibt's hier beim 2:1 und wir gehen zu Taufik Kalil, der jetzt live für uns in der Konferenz dabei ist bei der Spezialdisziplin der Bayern. Rückstände aufholen. Gab ja mal 0:3 in Mainz, am Ende ging's noch 4:3 aus. Wann kommt die Feinkostabteilung auf die Wiese bei dir?
2: Ja, die läuft sich auf jeden Fall schon mal warm unten hinten in der Ecke. Da sind sie denn, die Bayern liegen 0:2 hinten. Und das bedeutet im Moment für Heidenheim, die machen alles, um irgendwie doch weiter vom Klassenerhalt träumen zu dürfen. Bei einer Pleite wäre ein Sieg von St. Pauli oder Wolfsburg morgen das Ende gewesen. Aber im Moment führen sie ja, sie sind einen Punkt im Moment hinter der Relegation. Dabei waren sie doch vor ein paar Wochen schon mausetot. Jetzt führen sie 2:0 eben durch die Tore von Zivtivaze und von Dinci, weil die Bayern-Verteidigung wieder mal gepennt hat. Jetzt kommt der Angriff der Münchner, denen aber auch so überhaupt nichts eingefallen ist. Bisher mit dieser 1B, 1C-Mannschaft über die rechte Seite, über Min-Jae Kim, dann nach vorne gespielt auf Stanisic und dann ganz schlecht gemacht, ganz schlecht den Ball mit der Hacke abgelegt. Kein Problem für die Heidenheimer, hinten rauszukommen. Die Münchner holt sich die Kugel mal. Jetzt weg mit dem Ball und weg mit meinem Ball nach Frankfurt. Frankfurt HSV, Tim Brockmeier, wer ist denn näher am ersten Treffer in diesem Spiel?
3: Jetzt gerade die Eintracht über die linke Seite mit Heulund, aber der kann nach einem Fehler im Spielaufbau von Grünbeck die Kugel da links nach der Flanke von Knauf nicht so richtig kontrollieren, stellt die so ein bisschen in Richtung Tor. Burkhardt war auch dabei und dann wird der Abschluss am Ende eine Bogenlampe über den Kasten des HSV. Nochmal, Hamburg macht hier ein gutes Auswärtsspiel, verdient sich den Punkt, finde ich, bis dato dieses 0:0. Die Frankfurter insgesamt mit ein bisschen, wie so oft zuletzt, ein bisschen zu wenig Kreativität im Spiel nach vorne. Usun zwischen den Ketten versucht sich immer wieder anzubieten, macht weite Wege, nimmt auch immer wieder Verantwortung auf sich, nimmt den Ball an, aber dann nach vorne in Richtung 16 des HSV geht fast gar nichts, bis eben auf die zwei Chancen von Usun, als er es einfach mal selber machte. Heuer Fernandes war zweimal da. Langer Abschlag von Fernandes vom eigenen Kasten auf die linke Seite, aber Grünberg steht da im Abseits, deswegen Freistoß für die Eintracht, die Glück hatte eben bei diesem Lattentreffer von
2: Tor in München, Tor für den FC Bayern, Freistoß für den FC Bayern, 20 Meter, halblinke Position, Leon Goretzka, er hat es schon ein paar Minuten vorher von der anderen Seite probiert, das war kläglich in die Mauer, jetzt aber ganz feiner Fuß, ganz feine Klinge, oben links ins Eck mit dem rechten Fuß, die Bayern sind dran, 1:2, diesmal noch vor der Pause und weiter zu Union Berlin und Köln, wo Union Berlin ja mittlerweile auch schon wieder in einem Rückstand hinterherläuft.
4: Das stimmt und hier steigt das Aufregungslevel im Stadion an der Alten Försterei. Eine unglaubliche Grätsche von Diogo Leite verhindert hier das zweite Tor für den FC. Vor dem einschussbereiten Waldschmidt macht er das Bein lang und rettet, klärt auf Kosten einer Ecke. Da gab es dann im Anschluss noch Proteste der Kölner, die einen Handelfmeter gefordert haben, weil Andras Schäfer der Ball an den angelegten Arm gesprungen ist. Für mich kein aktives Handspiel und es gab auch keinen Handelfmeter. Aber jetzt nimmt sich das Spiel erst seit ein paar Sekunden mal wieder eine kleine Verschnaufpause beim Stand von 1:0 für den ersten FC Köln, der den Ball jetzt in der eigenen Hälfte durch die eigene Abwehrreihe laufen lässt. Es ist bisher eine Führung, die schon eher glücklich ist für den ersten FC Köln, auch wenn sie jetzt gerade etwas mehr Druck aufbaut über Elmaler. Da müssen eigentlich immer zwei Unioner kommen, um ihn zu stoppen. Das klappt jetzt auch in diesem Moment. Deswegen bleibt es hier beim 1:0 für Köln. Und auch eine knappe Führung für die Auswärtsmannschaft ist der Stand der Dinge in Bremen. Bei dir, Felix.
5: Ja, und die kam zu dem Zeitpunkt, als sie fiel, in der 24. Minute, durchaus überraschend, weil Werder da alles unter Kontrolle hatten. Seitdem fällt ihnen aber nicht mehr viel ein und deshalb Daniel Thun, der Bremer Trainer, auch mit der Gesamtsituation unzufrieden, schimpft da an der Seitenauslinie mit seinem Team, steht da in seinem XXL Oversize-T-Shirt und motzt immer wieder in Richtung seiner Spieler, die jetzt wieder versuchen, in der Offensive einen Fuß in die Tür zu bekommen, aber Finn Dahmen ist da, der Keeper, und kann zunächst klären. 3 Minuten gibt es jetzt hier oben drauf, immer noch Ballbesitz Werder, aber in der eigenen Hälfte mit Senelin heute in seinem 93. Bundesligaspiel und obwohl das immer wieder versucht, immer noch ohne Treffer. Der defensive Mittelfeldspieler aus Belgien verteilt den Ball jetzt auf die linke Seite auf Karim Koulibaly. Der findet aber nicht wirklich eine Anspielstation, weil Augsburg das jetzt clever verteidigt und in die Halbzeitpause bringen will. Wer verteidigt cleverer in Hoffenheim? Jens-Jörg Rieck, vermutlich die Hoffenheimer, denn die haben ein Tor weniger kassiert.
1: Absolut, Felix. So sieht's aus. 2:1 der aktuelle Spielstand. Sie sind im Moment unter Druck. Gerade gab es auch eine Chance für die Gäste aus der Landeshauptstadt. El Canus, der 5-Sterne-Techniker, aber knapp neben das Tor. Nächster Angriff läuft über Chabot, den bärtigen Türsteher da in der Mitte der Viererkette. Noch einmal rüber zu Jaquez, aber kein großer Raumgewinn. Auf der linken Seite startet Hendricks. Der hatte das 1:1 für die Stuttgarter vorbereitet. Durchführe ich jeden Treffer. Ball ist aber jetzt weggepfiffen worden in dieser Situation. Bleibt hier beim 2:1. Sind noch ungefähr 1,5 Minuten zu spielen in der 3-minütigen Nachspielzeit. Und wir gehen zum Spiel des Ersten gegen den Letzten. Mehr Gefälle geht nicht in der Tabelle, Taufik, aber es führt der Letzte.
2: Es führt der Letzte und er kommt schon wieder vor das Tor der Münchner. Versuchen da einen Chipball auf den Tivate, den, ich weiß nicht, ob Sie das nicht gesehen haben, dass der mittlerweile schon 5-mal getroffen hat in dieser Saison. Den lassen sie immer wieder laufen. Kane und Co., die gehen mittlerweile zum Pausentee. Also das heißt, die kommen wahrscheinlich dann nach der Pause. Hier sind in der Nachspielzeit, 3 Minuten gibt es obendrauf, noch 1,5 Minuten zu spielen. Und die Bayern, die tun sich da durchaus schwer. Das war ein einziger Schuss aufs Tor, der war drin, ein Freistoß und ansonsten nicht viel. Aber Frankfurt und der HSV, die sind uns immer noch ein Tor schuldig. Tim Brockmeier, wie lange ist denn da noch Zeit für in dieser ersten Hälfte?
3: Nur noch 5 Sekunden und der Unmut der Fans hat sich jetzt auch schon mal geäußert. Die sind überhaupt nicht zufrieden mit dem, was die Eintracht hier anbietet. Hören wir mal rein, denn jetzt ist Halbzeitpfiff. Das nennen wir Pfeifkonzert. Der Favorit, der nach Europa will. Frankfurt macht viel zu wenig gegen einen gut spielenden HSV. 0:0 zur Pause. Schnell nach Berlin gegen Köln. Tabea Kunze.
4: Wir sind in der fünfminütigen Nachspielzeit. Hier gab es zwei Trinkpausen an diesem frühsommerlichen Tag in Berlin. Köln führt weiter mit 1:0. Und der große Unterschied heute Nachmittag ist die bessere Effizienz bei den Gästen, die jetzt einen Ballverlust der Unioner ausnutzen. El Mala geht im Strafraum Richtung Tor. Da ist Karl Klaus da. Die Nummer 3 im Kasten des 1. FC Union. Heute im ersten Bundesligaspiel von Beginn an. Die geht runter auf den Boden, fährt die Beine aus am kurzen Pfosten und hindert damit El Mala am Tor.
6: Tor in Bremen. Das 2:0 für den FC Augsburg in der Nachspielzeit durch Anton Kade schon wieder. Der hat gegen Frankfurt getroffen und jetzt der Doppelpack. Flanke von der linken Seite und dann ist er völlig frei aus 2-3 Metern mit dem Kopf. Keine Abwehrchance für Mio Backhaus und die Augsburger führen mit 2:0 zurück zu dir, Tabea.
4: Ja, je länger das Spiel hier dauert, umso mehr verdienen sich die Kölner ihre Führung. Das 1:0 durch Bülter, weiter das eigene Tor, das einzige Tor des Nachmittags. Kommt noch was von Union auf der rechten Seite. Ah, Stockfehler da bei Rani Khedira. Deswegen geht es weiter mit Einwurf für die Kölner aus der eigenen Hälfte. Wir machen den weiten Sprung nach Hoffenheim zu Jens Jörg.
1: Ihr landet hier mitten im Kraichgau beim KKK, beim Königsklassenkampf im Kraichgau. Der Tabellenfünfte hat einen Sprung nach vorn gemacht, ist aktuell Vierter. Denn die Hoffenheimer führen mit 2:1 gegen den VfB. Hier ist Pause und wir sind gespannt bei Taufik Kalil, wie viel von der Mittwochsmannschaft in die zweite Halbzeit hineinkommt. Jetzt, da die Samstagsmannschaft des VfB offenbar zurückliegt, immer noch mit 1:2 gegen den Letzten aus Heidenheim.
2: Genauso ist es. Die Bayern gehen jetzt auch in die Pause und Vincent Kompany wird wieder eine seiner berühmten Ansprachen halten müssen, sich überlegen müssen, was er tut. Ja, Heidenheim aber gar nicht unverdient 2:1 zur Pause vorne. Dürfen uns auf eine spannende zweite Hälfte freuen. Und Union und Köln, ja, da läuft's noch, glaube ich. Die spielen noch ein bisschen länger als wir hier.
4: Absolut. Wir haben noch 1,5 Minuten in der Nachspielzeit und weiterhin die 1:0-Führung für die Gäste. Jetzt mit der Möglichkeit, nochmal gefährlich im Unioner Strafraum aufzutauchen. Denn es gibt einen Einwurf links auf Höhe des Unioner 16ers. Da lässt sich jetzt Lund etwas Zeit mit der Ausführung, findet Bülter. Der geht in den Zweikampf mit Juranovic und der klärt. Es geht weiter mit dem nächsten Einwurf für die Gäste, die, ich habe es gerade schon mal gesagt hier, je länger diese erste Halbzeit dauert, immer gefährlicher werden in ihren Aktionen. Sie können El Mala immer besser einsetzen mit seiner Dynamik und mit seinem Tempo. Schnell noch mal nach Bremen zu Felix, denn da wird ja vielleicht auch noch gespielt.
5: Nein, hier ist Pause und es war 24 Minuten lang ein richtig sommerlicher Kick mit bester Atmosphäre. Dann der erste Treffer von Anton Kade für die Augsburger und in der Nachspielzeit dann sogar noch das 2:0 für Kade. Und dann gab es sogar ein amtliches Pfeifkonzert hier vom Bremer Publikum. 0:2, also aus Bremer Sicht zur Pause. Und die letzten Worte in dieser Halbzeitkonferenz jetzt von dir, Tabea.
4: Vielleicht nochmal mit der Chance für Union zum Ausgleich zu kommen. Der Konter läuft über Ansa, der wird da von zwei Kölnern umgerissen und trotzdem sagt Daniel Schlager, weiterspielen. Wow, da hätte ich jetzt eher Freistoß für Union gesagt, aber die Unioner erkämpfen sich den Ball direkt zurück über Berg. Auf dem linken Flügel zieht in den 16er, führt den Ball eng am Fuß, versucht den Schuss abzugeben. Martel hält den Rücken hin, blockt diesen Ball ab und flippert der Ball jetzt sogar direkt in den Lauf von El Mala. Das wünschen sich die Kölner, aber Duki hält den Fuß dazwischen. El Mala fordert da einen Freistoß. Das war für mich zu wenig. Es war ein Zweikampf. Duki und El Mala, die sind ja beide ziemliche Kanten im Kampf um den Ball. Und der Unioner etwas resoluter und in diesem Fall auch erfolgreicher. Es laufen die letzten Sekunden in dieser ersten Halbzeit. Was den Einsatz angeht, kann ich Union überhaupt nichts vorwerfen. Allein es war mal wieder die Chancenverwertung, die hier eben zu schlecht war. Vielleicht jetzt nochmal. Union über Duki, der passt auf Ansa. Ansa im 16er. Jetzt geht dann Kölner zu Boden am eigenen 5-Meter-Raum. Spiel läuft weiter. Schussversuch für Khedira. Jetzt dreht er nochmal ab. 18 Meter zentral vor dem Tor. Geht nach links. Pass rüber zu Ansa. Ja, der versucht da in den 16er zu flanken. Aber da steht der Kölner. Sebulonsen macht sich groß und blockt diesen Flankenversuch von der linken Seite ab. Und jetzt ist die Frage, was die Unioner da jetzt noch mal reklamieren beim Schiedsrichter. Sie hätten da gerne einen Freistoß gehabt. Es gibt aber nur einen Einwurf links auf Höhe des 16ers. Kämlein hat den ausgeführt auf Rothe. Der flankt hoch Richtung Elfmeterpunkt. Sebulonsen dazwischen. Jetzt noch mal die Möglichkeit für die Kölner. Nein, der Schiedsrichter pfeift ab. Und jetzt pfeifen auch die Kölner-Fans, weil es diesen Konter nicht mehr gab. Hier führt trotzdem der FC zur Pause mit 1:0 beim 1. FC Union. Und das war sie, die ARD-Bundesliga-Halbzeitkonferenz.
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0: Und das Schöne ist, zur Halbzeit, da ist wirklich noch alles drin. Also keine ganz klaren Ergebnisse, ein einziges 0-0-Spiel. Ha? Das ist vielversprechend für Halbzeit 2. Das alles dann noch bei uns bei SWR 1 Stadion, der Reihe nach. Also, die Hoffenheimer führen mit 2-1 gegen den VfB Stuttgart um Nasenlänge, also vorne in Sachen Champions-League-Teilnahme in der kommenden Saison. Bayern München liegt zurück gegen Heidenheim 1-2. Ob das was bedeutet und was es bedeutet, das klären wir dann auch tatsächlich in der zweiten Halbzeit. Mal sehen, was die Bayern gewillt sind, von der Bank noch zu bringen vor dem Champions-League-Kracher, vor dem Rückspiel gegen Paris. Frankfurt gegen HSV habe ich angedeutet, das einzige 0-0-Spiel. Union zurück gegen Köln 0-1. Der Ex-Hoffenheimer Bülter hat da getroffen. Und Kade mit den zwei Augsburger Toren zum 2-0 zur Führung der Augsburger bei Werder Bremen. Wir sind in der zweiten Liga angelangt. Da haben wir heute die dritte Niederlage des 1. FC Kaiserslautern gesehen. 0-1 bei Dynamo Dresden. Und ich sag's mal ganz vorsichtig, Kapitän Marlon Ritter, so richtig überzeugend war das Ganze nicht. Nach vorne und nach hinten geht ja in der Tabelle nichts mehr.
7: Also ich glaube, wir spielen bei einem Verein, wo es immer um was geht. Wir spielen auch für uns. Ich glaube, wir sind alle Sportler. Wir wollen das Maximale erreichen. Wir wollen jedes Spiel gewinnen. Wir haben nichts zu verlieren. Wir können befreit aufspielen. War heute leider nicht der Fall. Wir haben noch zwei Spiele, wo wir die Saison, glaube ich, noch ein bisschen schöner gestalten sollten, als wie der aktuelle Gemütszustand jetzt ist.
0: Ja, hoffentlich ist das mehr als nur Worte, was der FCK und was Marlon Ritter da vorhaben. Der 1. FC Kaiserslautern, 7. Platz mit 46 Punkten, macht keinen so richtig glücklich. Im Übrigen haben wir dann heute noch gehabt Holstein Kiel mit dem 2-0-Sieg gegen Braunschweig und Bielefeld mit dem 1-1 gegen Bochum. Der KSC dann morgen gegen Darmstadt, schweres Heimspiel für den KSC, der in der Tabelle Platz 11 mit 40 Punkten belegt. Dann sind wir in der dritten Liga. Da hat Hoffenheim die zweite Mannschaft mit 1-2 bei Regensburg verloren. Also sich da auch nicht unbedingt auszeichnen können. Und wir haben dann auch noch gehabt die Waldhöfer, die da tatsächlich mit dem 0-2 aus Saarbrücken zurückreisen müssen. Ansonsten Aachen gegen Rostock mit dem 1-1, Verl gegen Habese 4-0, Schweinfurt gegen 60 1-1, Ulm gegen Viktoria Köln fängt dann um 16:30 in ein paar Minuten auch erst an. Kurzer Blick zur Tabelle, der Waldhof ist derzeit 11. Osnabrück, Cottbus, Essen, Duisburg auf den ersten vier Plätzen, VfB zweite Mannschaft 15. Hoffenheim 2 ist 16. Ja, Ulm 17. geht wohl auch noch weiter zurück, also Richtung Regionalliga. Bitter für den Verein, bitter für den SSV Ulm, hoffen wir, dass die Ulmer irgendwie dann auch wieder aufstehen können.

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8: Um 16.30 Uhr unser Blick auf die Straßen. Vorsicht auf der A8, Karlsruhe Richtung Stuttgart. Zwischen Pforzheim Süd und Heimsheim, da gibt es die ungesicherte Unfallstelle. Die A3 Würzburg Richtung Nürnberg ist zwischen Würzburg-Randersacker und Rottendorf wegen Löscharbeiten gesperrt. Auf der A555 Köln Richtung Bonn ist die Ausfahrt Wesseling nach einem Unfall gesperrt. Und wir haben die B12 Kempten-Buchlohe, die ist zwischen der A7 Anschlussstelle Kempten und Wildpolsried nach einem Unfall noch in beiden Richtungen voraussichtlich, so die Polizei, bis 17 Uhr gesperrt. Eine Umleitung ist eingerichtet und alle Verkehrsinfos jederzeit auch auf swr1.de oder eben auch in der SWR1 App. Gute Fahrt!
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8: Die Halbzeitresultate, Zwischenstände, Ergebnisse sehen so aus. Hoffenheim 2-1 Führung gegen VfB. Bayern 1-2 zurück gegen Heidenheim. Eintracht Frankfurt HSV 0-0, Union zurück gegen Köln 0-1, Bülter der Torschütze dort. Und Bremen im Heimspiel sieht nicht so gut aus gegen den immer besser werdenden FC Augsburg unter Trainer Baum. Mal sehen, was mit Baum passiert nächste Saison. Also Bremen gegen Augsburg 0-2, zweimal Karte der Torschütze. Ich bin sehr gespannt auf die zweite Halbzeit, weil alles recht eng ist. Weil da viele Sachen dabei sind, die dann auch für den Ausgang der Saison sehr, sehr interessant sein könnten. Ich wünsche uns weiterhin richtig viele Tore in und mit der Fußball-Bundesliga.
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1: Also, jetzt sind wir dabei. Jetzt gehen wir da voll rein in die zweite Halbzeit. SWR1 Stadion ist da mit der Fußball-Bundesliga. Die TSG Hoffenheim gegen den VfB Stuttgart. Florian Winkler, du hast schon ein richtig gutes Fußballspiel gesehen. Du hast 3 Tore gesehen. Ich frage mal jetzt aus Stuttgarter Sicht, weil sie hinten liegen. Was kann aus VfB-Sicht besser laufen?
2: Ja, es muss zielgerichteter nach vorne gespielt werden. Klarer. Das Pressing sozusagen. Jetzt müssen wir aber jetzt mal aufpassen. Einmal von der rechten Seite. Kramaric auf Aslani. Der ist im 16er, wühlt sich da durch. Und dann ist Rakes, der Verteidiger des Stuttgarter, gerade noch so dazwischen. Aber gerade eben, dann sind wir schon bei den Chancen. Super Pass da auf von Undav auf Lebeling. Aber der wird im letzten Moment noch wirklich gerade so abgedrängt vom ebenfalls mit zurückgehalten Ozan Kabak. Also es geht schon intensiv weiter. Übrigens keine Wechsel. Und das wundert mich ein bisschen. Ich hätte wirklich vermutet, dass vor allem der blasse Bilal Elchanous, dass er den rausnimmt, der Sebastian Hoeneß, und dafür mal einen frischen rein, dass er mit dem Demirovic beispielsweise mit da vorne mit mehr Körperlichkeit, mehr Wucht mal reinkommt. Der wird reinkommen, sicherlich, aber ich hätte es jetzt etwas früher vermutet, weil vor allem Elchanous sehr, sehr blass blieb in dieser ersten Halbzeit. Abschlag jetzt von Olli Baumann, weit rein in die Hälfte der Stuttgarter, auf den Kopf quasi von Joscha Wagnermann. Der köpft den erstmal Richtung Angelo Stillaker, kann den Ball aber nicht richtig verwerten. Geht in Seiten aus. Einwurf für die TSG, die übrigens auch ohne Wechsel in diese zweite Halbzeit rein ist. Mit dieser komfortablen, bislang zumindest auch verdienten 2:1 Führung durch die Treffer von Kramaric und Touré. Der Ausgleich ja zwischenzeitlich von Chris Führich. Von dem müsste auch wieder ein bisschen mehr kommen, ein bisschen mehr Impulse ausgehen, habe ich das Gefühl. Auch der immer wieder im Austausch. Man merkt, es läuft nicht richtig rund, nicht stimmig in Sachen Offensivspiel beim VfB Stuttgart. Kann ich alles erzählen, weil Hoffenheim lässt sich mit Bernardo sehr viel Zeit beim Einwurf von der linken Seite, jetzt ausgeführt Richtung Haidari. Und jetzt ist der Ball auch dann bei Oliver Baumann in dieser 48. Spielminute. Auch der lässt sich Zeit. Bleibt hier erstmal beim 2:1.
1: Also Stuttgart muss was tun. Die Hoffenheimer können es vielleicht ein bisschen lockerer angehen lassen. In diesen Sekunden geht Frankfurt mit 1:0 gegen den HSV in Führung. Wenn der Treffer zählt, davon gehe ich mal aus. Und Bayern hat einiges ausgewechselt gegen Heidenheim, Patricia.
3: Der Ball ist wieder unterwegs in dieser zweiten Halbzeit und er wird direkt angenommen von Luis Diaz. Er durfte jetzt von der Bank auf den Platz springen, aber auch Harry Kane eingewechselt, Michael Olise eingewechselt, Joshua Kimmich, also die Bayern-Stars, die versammeln sich hier wieder auf dem Platz, sollen diesen 1:2 Rückstand nämlich drehen. Heidenheim hat es ordentlich gemacht in den ersten 45 Minuten. Wirklich sehr klug auch agiert, hinten die Räume dicht gemacht und dann irgendwann gemerkt, hey, die Bayern stehen in der Abwehr überhaupt nicht kompakt. Das müssen wir nutzen, haben sie auch mit den Toren durch Sivtsivadze und Dingschi. Zweimal Busch mit der Vorlage, aber dann Leon Goretzka mit dem Anschlusstreffer. Ja, und jetzt bin ich sehr gespannt, ob die Heidenheimer Gäste diesen Druck standhalten können, der jetzt vielleicht von Olise, Kane und Co. ausgestrahlt wird.
1: Und hier ist SWR1 Start und nächster Treffer. Immer dann, wenn ich mit Florian Winkler gerade mal geredet habe, war noch nichts passiert. Und immer dann, wenn wir wieder hier sind, ist was passiert. Flo, bitte.
2: Wir starten mit Vollspeed in diese zweite Halbzeit zwischen Hoffenheim und Stuttgart. Und wieder wird er gefeiert. André Kramaric, Doppelpack, macht hier gerade nach einem Angriff der TSG über die linke Seite dem unfassbar schnellen Basuman Touré nach dessen Vorarbeit von der linken Seite alles aus der eigenen Hälfte raus. Das 3:1, aber Stuttgart weit aufgerückt und Basuman Touré sprintet von links in den Strafraum, flankt direkt, also eher ein Flachpass, und dann steht da einfach der mitgeeilte 34-jährige André Kramaric und schiebt aus gut 7 Meter zentral den Ball vorbei an Alex Nübel. Und hier stellt sich Hoffenheim so richtig drauf ein. Wir wollen in die Königsklasse. 3:1 die Führung. Aktuell Tabellenplatz 4. Läuft für die TSG.
1: Und Dankeschön, Flo. Der HSV hat ausgeglichen. Usun 1:0 Frankfurt. Der HSV jetzt mit dem 1:1. Und wir sind bei der Partie Werder Bremen gegen den FC Augsburg. Olaf Rathje für SWR1 Stadion.
4: Es wäre sicherlich kein Wunder von der Weser, aber ein Wunderchen von der Weser wäre es vielleicht schon, sollten die Bremer es noch einmal schaffen, hier ranzukommen. Aktuell liegen sie mit 2:0 hinten gegen den FC Augsburg, der das gut macht, der die eigenen Chancen konsequent nutzt und diese Konsequenz auch hinten im Abwehrverhalten die gesamte Partie über auf den Rasen bringt, kompromisslos hinten alles rausgekommen. köpft und rauslegt, was von Bremer Seite in den Strafraum segelt. Drei Wechsel hat Trainer, Werder-Trainer Daniel Thun gerade vorgenommen mit Justin Ginmar und mit Salim Musa. Zwei neue Stürmer reingebracht und dazu noch Samuel Mbangula. Also jetzt volle Offensive. Es gibt die nächste Gelegenheit für Werder. Freistoß segelt rein in den Strafraum, aber wieder mal kann der rausgeköpft werden. Es bleibt hier beim 0:2.
1: Und Torschütze für den HSV zum 1:1. Grönbeck für die Hamburger. Und wir machen weiter in der Reihenfolge. Union Berlin gegen den ersten FC Köln. Da haben die Kölner im Moment noch die Nase vorne.
2: Wir zeigen uns gerade den Trainer, den Interimstrainer des ersten FC Köln. René Wagner kann zufrieden sein mit der Leistung seiner Mannschaft und mit der Führung, mit dem Ergebnis 1:0 zur Pause durch den Treffer des Ex-Unioners Bülter aus der 33. Minute. Der Ball links oben in den Winkel, herrliches Tor. Kaminski hätte erhöhen können, ist aber gescheitert am gut reagierenden Karl Klaus, dem nominell dritten Keeper des ersten FC Union, der heute spielt. Köln für mich, die in der Spielanlage und auch technisch bessere Mannschaft gerade vorne mit Elmala, mit Waldschmidt und mit Kaminski. Da läuft der Ball richtig gut. Union versucht es über die Außen, ist aber kaum zielführend durchgekommen. Liegt deswegen mit 0:1 zurück. Und das wird jetzt extrem schwierig, hier noch zum Erfolg zu kommen. Zumindest erstmal einen Punkt zu holen. Es droht die dritte Niederlage unter Marie-Louise Eter. Aber fast die zweite Halbzeit bleibt im ersten FC Union. Die ganze zweite Halbzeit noch Zeit.
1: Lars Becker, Dankeschön für diesen Zwischenbericht und es geht weiter bei SWR 1 Start und mit der nächsten Partie und die leitet Eintracht Frankfurt gegen den Hamburger SV. Dirk Schmidt.
5: Er steht 1:1 und es gibt Freistoß für den HSV. Grünbeck schießt aus 22 Metern geschätzt und dann taucht Zetter ab nach rechts unten und kann den Ball entschärfen. War ein guter Schuss von Grönbeck und Grönbeck hat auch den Ausgleich erzielt für die Hamburger in der 51. Minute aus der halbrechten Position, nachdem nur zwei Minuten vorher die Frankfurter durch Can Usun mit 1:0 in Führung gegangen waren. Nach der Führung der Frankfurter hatte man gedacht, naja, jetzt kriegen die Frankfurter dieses Spiel vielleicht in den Griff, aber das Gegenteil ist richtig. Die Hamburger machen mächtig Druck, wurden auch zwei Minuten nach der Führung der Frankfurter mit dem Ausgleich belohnt und seither sind sie eigentlich mit dem Vorwärtsgang unterwegs und haben jetzt auch wieder einen Eckstoß von der rechten Seite. Es bleibt also nach wie vor beim 1:1.
1: Nächstes Spiel bei SWR 1 Stadion an diesem meist sonnigen Samstagnachmittag. Hoffenheim gegen den VfB Stuttgart. Da tut sich ja tatsächlich einiges. Ein Spiel, das der VfB noch nicht verloren gegeben hat.
2: Il Fenomeno aus dem Kraichgau. André Kramaric, Doppelpack heute. Und dann sein 14. Saisontreffer schon insgesamt. Was für eine Saison vom 34-jährigen Kroaten, der seinen Vertrag ja sogar verlängert hat. Das 3:1 in der 49. selbst souverän mit eingeleitet hat. Über die linke Seite Basu Manatouré. Super, super Sprint. Und dann direkt der Pass rein in den 16er der Stuttgarter. Und da steht eben aus 7 Metern dann André Kramaric und trifft zum 3:1. Jetzt wieder ein Angriff eingeleitet über die linke Seite. Da ist Aslani im Strafraum. Rutscht weg. Pfosten. Super nächste Chance. 54. Minute für die TSG. Glück für den VfB Stuttgart, dass hier nicht der vierte Gegentreffer schon dann gewunken hätte. Also die Stuttgarter, die sind verunsichert nach vorne. Geht bislang wenig bei diesem 3:1. Aber jetzt vielleicht mal mit der rechten Seite ein bisschen Schwung nehmen. Mit Jamie Leveling, der hatte vorhin schon mal eine gute Einzelaktion. Im Zusammenspiel mit Angelo Stiller, 17, 18 Meter, halbrechte Position vom Tor weg. Wieder ist es Leveling, der geht ins 1:2 sogar, gegen zwei Hoffenheimer. Versucht den Chipball, aber wird erstmal geblockt. Kommt Unterstützung aber mit Sascha Wagnumann auf Höhe der Eckfahne immer noch. Wagnumann passt rein, rausgeköpft vom Innenverteidiger der Hoffenheimer von Albian Haidari, der da hinten den Laden so zusammenhält. Und jetzt gleich mal ein Doppelwechsel bei den Stuttgartern. Der ist aus meiner Sicht auch relativ dringend nötig mit Maximilian Mittelstädt und vor allen Dingen mit einer Wucht durch Ermedin Demirovic. Also kann dieses Spiel sich dann nochmal so ein bisschen auch für Stuttgart nach vorne entwickeln. Noch ist ja genug Zeit, 54 Minuten sind erst rum, aber es muss mehr passieren beim VfB Stuttgart. Es muss mehr lösungsorientiert, sage ich mal, strukturierter nach vorne gespielt werden. Aktuell aber führt die TSG und das verdient mit 3:1.
1: Und wenn ich mal auf die Tabelle schaue und das wirklich so bleiben würde, dann wäre Heidenheim zwar noch Tabellenletzter, aber 25 Punkte genauso viel wie Wolfsburg und ein Punkt hinter St. Pauli, die ihre Spiele ja noch haben werden. Frage, wie sieht's aus, Patricia Gabor, Heidenheim in München?
3: Noch hält sie stand, die Abwehr der Heidenheimer, das kleine gallische Dorf gegen die Münchner. Die Münchner liegen mit 1:2 zurück, Heidenheim führt nach wie vor, aber ja, durch die eingewechselten Stars wie Harry Kane Wenn man ganz realistisch ist, glaube ich, dass jeder FCH-Fan gerade einfach nur hofft, dass Kane heute einfach einen ganz schlechten Tag hat oder schlecht gefrühstückt hat. Der Münchner Keeper, das ist Jonas Urbig, spielt den Ball in die eigene Abwehr rein. Erstmal zu Kimmich, Kimmich nach halb rechts außen. Die Heidenheimer sortieren sich wieder, ordnen sich wieder zu. Dorsch geht da mal ran an Harry Kane, aber der spielt an Dorsch vorbei. Weiter zu Olise, Olise gegen Behrens, den lässt er immer wieder stehen. Behrens tut einem fast schon ein bisschen leid, weil er sich die ständigen Übersteiger von ihm angucken muss. Jetzt der Schuss nach vorne und dann pendelt der Ball bei Niklas Jackson am 5-Meter-Raum vorbei. Der kriegt ihn nicht mehr richtig an den Fuß. Die Flanke von der rechten Seite nicht ganz präzise, beziehungsweise Jackson vielleicht auch einen kleinen Schritt zu spät. Und dann geht der Ball links am Tor vorbei. Schön gespielt von Harry Kane, der, wie gesagt, seinen Gegenspielern da einige Probleme macht. Also Glück für die Heidenheimer. Und ja, jetzt, Achtung, gibt's die Ecke für die Münchner von der linken Seite. Das ist, glaube ich, Joshua Kimmich, der sich aufstellt, ein paar Schritte zurückläuft. Achtung, hinter ihm ist die Werbebande, da bloß nicht reinrennen. Hier sind noch ein paar Bayern-Fans unterwegs, die nach der Pause noch nicht auf die Sitze gefunden haben. Halb hoch kommt sie rein, die Ecke, und wird direkt wieder rausgespielt von den Heidenheimern. Bloß kein Risiko gehen. Auf jeden Fall nichts zulassen, nicht irgendwie die Ecke irgendwie durchrutschen lassen, damit es bei dieser 2:1-Führung bleibt.
1: Hier ist SWR 1 Stadion, Union Berlin gegen den 1. FC Köln. Also, ich meine, Union ist natürlich noch nicht gesichert. Also das Ganze rein rechnerisch können sie noch absteigen. Und sie haben auch so einen negativen Lauf. Auch unter Marie-Louise Eta läuft es einfach nicht besser. Die ersten zwei Spiele unter der Bundesliga-Trainerin verloren. Und heute, da sieht es gegen den 1. FC Köln auch nicht besonders gut aus. Lars Becker, bitte.
6: Ja, da hat der 1. FC Union Glück gehabt, dass es weiterhin nur 0:1 steht hier gegen den 1. FC Köln durch den Gegentreffer in der 33. Minute durch den Ex-Unioner Bülter mit diesem klasse Schuss aus 18 Metern links oben rein nach einer guten Kombination der Kölner. Kontergelegenheit gleich zu Beginn dieser zweiten Hälfte über die rechte Seite. Langer Ball auf Elm Mahler, der ist deutlich schneller als Gegenspieler. Soki bringt den Ball scharf und auch mit Tempo in die Mitte. Kaminski war mitgelaufen, Elm Mahler hatte vorher noch geguckt, aber der springt in den Ball, versucht das Bein lang zu machen, kommt trotzdem nicht an die Kugel. Nächste Kontergelegenheit für die Kölner. Wunderbar, auf die rechte Seite auf Kaminski, der ist im Strafraum drin und versucht den Ball direkt Volley über seinen Gegenspieler, über Soki hinwegzuheben. Das klappt in dieser Situation nicht. Union hat sich der Kugel bemächtigt, aber Köln ist in dieser zweiten Halbzeit auch die bessere Mannschaft, ist technisch und spielerisch stärker. Fürth verdient 1:0.
1: Und Werder Bremen gegen den FC Augsburg. Da sind die Augsburger zurzeit vorne mit 2:0. Scheint klar zu sein, oder, Olaf Rathje?
4: Werder Bremen ist so ein bisschen wie das Wetter im Weserstadion aktuell. Drückend, aber irgendwie kommen sie nicht so richtig zum Durchschlag, die Bremer. Auch wenn sie den FCA in die eigene Hälfte einschnüren in diesen zweiten Durchgang und auch jetzt wieder den Ball von der einen zur anderen Seite spielen. Sie finden nicht so richtig die Lücke, um hier dann doch noch den Anschlusstreffer zu erzielen. Und wenn der Ball dann doch mal über die Linie geht, so wie vor wenigen Augenblicken, als der eingewechselte Salim Musa getroffen hatte, dann nimmt der Schiedsrichter den Treffer wieder zurück aufgrund einer Abseitsstellung. Noch einmal Werder, diesmal über die linke Seite. Da ist ein bisschen Platz. Vielleicht jetzt ja. Samuel Mbangula hat noch einen Gegenspieler vor sich. Ein Übersteiger, nächster Übersteiger und dann der Ball einfach wieder zurückgespielt. Also das war ein bisschen brotlos. Weiterhin 0:2 aus Bremer Sicht.
1: Goretzka macht das 2:2. Bayern also Doppeltorschütze Goretzka gegen Heidenheim. Der HSV hat getroffen. 2:1 in Frankfurt. Vieira der Treffer. Und wir sind bei Hoffenheim gegen den VfB Stuttgart. Florian Winkler, was tut sich? Kann Stuttgart noch?
2: Stuttgart versucht es zumindest. Zwei wirklich beeindruckende Wechsel, würde ich mal sagen. Oder zumindest die sagen, dass es nach vorne gehen soll. Demirovic drin und Mittelstädt drin. Dafür Wagnermann und Jabot, eher defensive Spieler bei den Schwaben, dafür raus. Also volle Kapelle nach vorne. Gibt aber nach einem Laufduell zwischen Basoumana Touré, dem Flügelflitzer der TSG, und Bilal Elchanous einen Freistoß. Denn der Marokkaner wusste sich nur mit einem Foulspiel zu helfen, hat dafür die gelbe Karte gesehen. Und dieser Freistoß, nicht ungefährlich, knappe 17 Meter am linken Knick des 16ers von den Stuttgartern. 60. Minute läuft, Woch wird diskutiert, Sascha Stegemann mit Freistoßspray unterwegs, sortiert nochmal alles und dann bin ich mal gespannt, ob es dann per Standard die nächste Gefahr gibt fürs VfB-Tor, denn vorhin großes Glück für Stuttgart, Lemperle, der aus einer super Aktion raus nur den Pfosten trifft, einen Drehschuss links an den Pfosten, da war Glück für Alex Nübel und die Gäste für die Stuttgarter angesagt. Immer noch nicht ausgeführt, wird viel diskutiert, Sascha Stegemann sortiert nochmal, eindrucksvoll und klar, die Stuttgarter Mauer, das sind vielleicht drei Leute, die sich dann da hinstellen. Zeit läuft definitiv für die Hoffenheimer, die ein klares Statement hier am Setzen sind, nennen wir es mal so, mit diesem 3:1 aktuellen Spielstand in Richtung Champions-League-Plätze. Zufall steht da, aber auch Wouter Böcher, der Niederländer, hat einen guten linken Fuß. Vielleicht bringt den aber auch Zufall mit seinem rechten Fuß direkt auf Tor. Macht auch der Tscheche. Zwirbelt ihn aufs Tor und die Pranke von Alexander Nübel rechts oben im Eck verhindert hier den vierten Treffer. Und alle in Weiß mit rotem Brustring gehen zu ihm hin und kurzer Abklatschmoment und umarmen. Das war wichtig. Das war ganz, ganz wichtig, um hier noch irgendwie im Spiel zu bleiben. Halbe Stunde knapp hat der VfB noch, aber es steht 1:3 aus Gästesicht.
1: Ganz schnell auf die Straßen, 16:49, Vorsicht im Kreis Kaiserslautern auf der Straße zwischen Schallodenbach und dem Abzweig nach Heimkirchen. Da läuft nämlich ein Rind. Hier ist SWR1 Start und nächste Partie Bayern gegen Heidenheim, Patricia.
3: Spätestens jetzt wird es also Zeit für die Fans des 1. FC Heidenheim, um da eine Tablette gegen die Magensäure zu nehmen, die hochkocht. Achtung, Heidenheim mit der Möglichkeit im Strafraum der Münchner, aber nicht zu Ende gespielt von Kapitän Patrick Mainka. Ja, es steht 2:2. Das möchte ich Ihnen natürlich nicht vorenthalten. Die Münchner haben ausgeglichen. Leon Goretzka wieder nach einer Standardsituation sein erstes Tor. Der Anschlusstreffer vorhin war ja auch ein Standard, war ja ein Freistoß. Also da müssen die Heidenheimer auf jeden Fall nachbessern. Jetzt aber erstmal Torhüter Ramay guckt sich um. Niklas Jackson will ihn bedrängen, aber Ramay hat die Möglichkeit, den Ball einfach in die Hand zu nehmen, was er jetzt tatsächlich auch tut, um das Ganze zu entschärfen. Allerdings die Partie jetzt mal ganz kurz unterbrochen. Ich glaube, es ist Behrens, der dann einen Krampf hat und erstmal vom Teamkollegen doktoriert werden muss, nicht operiert. Das medizinische Personal von Heidenheim ist jetzt aber auch selber unterwegs, um Hennes Behrens da weiterzuhelfen, der immer noch auf dem Boden sitzt. Ja, an der Seitenauslinie, da werden Flaschen verteilt. Es ist warm. Es ist nicht schwül, aber es ist warm. 20 Grad, trockene Luft. Deswegen der Schluck aus der Pulle, der vielleicht mal ganz gut tut. Ich bin sehr gespannt, wie die Heidenheimer jetzt reagieren werden auf dieses 2:2. Ich meine, sie haben es wirklich gut gemacht in der ersten Halbzeit. Die Münchner gut in Schach gehalten. Ja, und Leon Goretzka, das ist ja jetzt auch nicht einer, der immer in der ersten Reihe der Bayern spielt, hat aber eben diesen Doppelschlag ausgeführt. Auf der Trainerbank, da sehe ich Frank Schmidt, der gerade Manon Busch noch ein paar Anweisungen gibt, mit ihm quasi diskutiert. Er will das Letzte auch noch aus seiner Mannschaft rausholen, alle Energietörner, damit es vielleicht zumindest bei diesem 2:2 bleiben könnte.

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10: Und da macht Köln in diesem Moment das 2:0. Das alles in unserer Konferenz drin, der Reihe nach. Werder Bremen gegen Augsburg, 0:2 derzeit. Davor dann Union Berlin gegen Köln, dieses 0:2 eben beschrieben. Frankfurt gegen HSV, 1:2. Alles enge Sachen. Bayern gegen Heidenheim, da steht 2:2. Und Hoffenheim gegen Stuttgart, 3:2.
11: Demirovic. Hier ist die Nummer 1 im Ländle. Der Frage gehen wir nach. Mit großer Freude steht 3:2. Damit wären die Hoffenheimer aktuell vorbei an den Stuttgartern. Vierter im großen Portemonnaie-Walzer, im großen Rennen um die Champions League. Es ist ein tolles Spiel mit 5 Toren insgesamt. Und es ist natürlich auch spannend, nicht nur oben an der Spitze, sondern auch beim Meister, wo eine Mannschaft noch ums Überleben kämpft, bei Edgar Endres, die Heidenheimer nämlich.
12: 2:2. Wer hätte das gedacht nach knapp 65 Minuten? Ein Unentschieden des krassen Außenseiters, der diesen einen Punkt noch irgendwie festhält nach einer 2:0-Führung. Jetzt allerdings 2:2 und die Bayern mit dieser brutalen Einwechslung von Kane, Kimmich, Diaz und Olise drängt auf das dritte Tor, aber noch hält die Abwehr. Und bei Tim Brockmeier, Frankfurt HSV, droht das nächste Ungemach aus Sicht der Hessen.
13: Ja, da würde Riera gerne solche Qualität einwechseln können, wie der Vincent Kompany bei den Bayern hat. Kann aber nicht. Er hat Bahoya, Chaibi und Christensen gebracht, nachdem die Eintracht geführt hat mit 1:0 durch Uso und tolle Einzelleistung. Aber der HSV mit einem tollen Auswärtsspiel zurückgekommen ist. Ausgleich durch Grönbeck, nur 2 Minuten nach dem Rückstand und 8 Minuten später Riera, weil die Frankfurter zu luftig verteidigen, einmal mehr in dieser Saison. Der HSV ist vorne, Frankfurt wechselt, aber bringt die PS nicht auf die Straße. 69 Minuten vorbei. Tolles Spiel auch hier, genauso wie in Berlin mittlerweile bei Union gegen Köln. Tabea Kunze.
14: Hier singen die Kölner Fans nie mehr zweite Liga. Said El Mala hat auf 2:0 gestellt, sein 12. Bundesligator, sein erstes mit links. Die Kölner sind also auf dem Weg Richtung Klassenerhalt. Union muss wieder nach unten gucken, nach einem mittlerweile auch viel zu ungefährlichen Auftritt. Die Kölner verdient vorne und in Bremen, da führt der FC Augsburg bei Felix Gerhardt.
10: Ja, 2:0 stand zur Hälfte, zur Halbzeitpause für die Gäste. Beide Maler Anton Kade, der sich mittlerweile zum absoluten Goalgetter entwickelt. Die letzten 3 Tore des FCA in der Bundesliga hat er erzielt. Und dann hat sich Werder aber reingekämpft in diese zweite Hälfte. Und vor 2 Minuten der Anschlusstreffer. Romano Schmid nach einer Traumvorlage, muss man sagen, von Olivier Demann mit der linken Hacke hinter dem eigenen Standbein vorgelegt auf Romano Schmid und dessen Schuss noch abgefälscht. Keine Abwehrchance für Finn Dahmen. Also hier nur noch 1:2 aus Bremer Sicht. Noch mehr Tore sind gefallen bei Hoffenheim gegen Stuttgart und Jens Jörg.
11: Und da läuft der nächste Überfall und dann gibt es die Attacke gegen Aslani von Karasor, der in der Mitte da abräumt. Karasor war schon an 2 Toren beteiligt, hat 2-mal versucht, den Brand zu löschen und dann am Ende irgendwie den Grillanzünder gefunden mit Kopfballvorlagen jeweils in der ersten Halbzeit für Kramaric und für Touré. Das müsste jetzt wahrscheinlich sogar rot geben in dieser Situation. Sein Einsteigen war relativ rüde, die Diskussion laufen. Aber das Wichtigere zuerst. Es steht hier 3:2 für die Hoffenheimer. Wir reden hier von einer Mannschaft,

0: die in der vergangenen Saison fast abgestiegen wäre. Jetzt heißt die Frage Real Madrid oder PSG. Darauf läuft es hinaus. Sie sind aktuell Tabellenvierter, haben jetzt 60 Punkte, sind vorbei an den Stuttgartern. Heute Abend spielen ja noch die Leipziger. Und da ist die rote Karte jetzt auch noch in der Luft gegen den VfB. Rot gegen den VfB. Der Kapitän muss runter in dieser Situation. Sorry, dass wir hier ein bisschen länger drauf geblieben sind. Aber das, lieber Eddie, das war natürlich wichtig. Wir gehen wieder zum Meister, der eine Halbzeit nicht meisterlich gespielt hat, aber reicht die zweite, um das Ganze auf die Seite der Rekord-Bayern zu ziehen.
1: Fast das 3-2 durch Kimmichs Kracher an dem Pfosten, aber jetzt die hundertprozentige, die mehr als hundertprozentige Chance zur 3-2-Führung für Heidenheim. Konter über Arjen Ibrahimovic, der liegt super quer auf Erin Dingschi und er scheitert aus 5-6 Metern an Jonas Urbig, komplett frei. Den musst du machen im Abstiegskampf und dann hätten die Bayern sich nochmals kräftig schütteln müssen. Zuvor, ich habe es angedeutet, dieses Mordsgerät von Joshua Kimmich an den rechten Pfosten, der hat kurzfristig geraucht, so viel Bums war dahinter. Die Bayern drückend überlegen, aber Heidenheim kämpft und Heidenheim immer wieder mit diesen gefährlichen Kontern, fast mit dem 3-2. Tim Brockmeier, Frankfurt HSV, was macht der HSV heute so gut?
2: Die spielen extrem effektiv, machen aus den wenigen Chancen, die sie haben, einfach Tore. Allerdings hier und da auch, weil sie gelassen werden. Kommen jetzt schon wieder über die linke Seite. Die machen ein tolles Spiel. Lokonga geht da bis auf die Grundlinie, fast links an der Eckfahne gegen Larsson. Macht einen Haken, zwei Haken. Maschiert ist wieder zurück. Wird gar nicht richtig angegriffen, die Frankfurter. Jetzt mit Amenda mal dazwischen.
3: Tor in Bremen! Tor für den FC Augsburg. Wieder zwei Tore Führung für die Gäste. Nach einer Ecke von der linken Seite die Verlängerung und am langen Pfosten. Ja, wer war es denn da? Ich kann es gar nicht genau erkennen. War es Christian Jakic, der eingewechselt wurde in der ersten Hälfte? Egal, sei es drum. Die Augsburger, sie jubeln hier. 3-1, 70. Minute. Wieder der alte Spielstand bzw. der alte Abstand hergestellt durch den Treffer am langen Pfosten. Durch Jakic, genau der war es. Wir gehen wieder zu Tim nach Frankfurt.
2: Wo die Tapas mittlerweile richtig am Brennen sind. Das Stadion, zumindest die Eintracht-Fans, haben den Support eingestellt, sind stinksauer. Albert Riera findet kein Mittel, auch gegen den HSV nicht. Gestern mit einer Wutrede in der PK hat die örtliche Presse attackiert, hat ihnen Lügen vorgeworfen, hat ihnen gesagt, sie verbreiten Gift im Umfeld des Vereins. Dabei wurde einfach nur eine Auseinandersetzung mit ihm und Johnny Burkhardt, die verbrieft war, veröffentlicht. Das hat ihn auf die Palme gebracht. Er ist Attacke-Modus gefahren, aber er kann nicht liefern, hat einen schlechten Punkteschnitt als sein Vorgänger Dino Topmöller und deswegen sind hier alle richtig sauer, natürlich auch auf die Mannschaft. Der HSV führt mit 2-1, die Eintracht kommt über die halbrechte Position, Pass von Usun in den Strafraum und dann kommt Knauf zu Faul und bekommt auch den Freistoß. Oh, das ist eine gute Position, 17 Meter Torentfernung, wird ein bisschen dauern, vielleicht melde ich mich gleich nochmal, wenn das hier zum Elfer kommt. Wir gehen nach Berlin.
4: Ihr führt weiter in der 1. FC Köln mit 2-0. Union-Trainerin Marie-Louise Ehter hat umgestellt auf Viererkette, hat Innenverteidiger Nzoki rausgenommen und für ihn Stürmer Tim Skarke gebracht. Jetzt wird das Spiel hier gerade unterbrochen. Es gibt eine Trinkpause bei 26 Grad und Sonnenschein in Berlin. Ich würde sagen, wir gehen dahin, wo der Ball rollt, zum Spiel Werder Bremen gegen Augsburg.
3: Ja, wo die Augsburger sich ja sehr gefreut haben über ihren Führungstreffer bzw. über das 3-1, der alte Abstand wiederhergestellt für die Augsburger. Und wir haben viel gesprochen über den möglichen Klassenerhalt bzw. den möglichen Vermeidung des direkten Abstiegs für die Bremer an diesem Wochenende. Wir dürfen nicht vergessen, der FC Augsburg spielt möglicherweise noch um Europa mit. Stand jetzt sind es 3 Punkte, allerdings auch das schlechtere Torverhältnis auf Platz 7 auf die Frankfurter Eintracht, die ja zurückliegt. Da gehen wir jetzt nochmal hin zu Tim Brockmeier.
2: Ja, aber der Freistoß, ich hätte mich gemeldet, wenn Can Usun sich dahingestellt hätte, weil dem hätte ich zugetraut mit seinem ganz feinen Füßchen, dass er das Ding reinmalt, aber es war nur, Entschuldigung, soll nicht despektierlich sein, Fares Shaibi und der hat in dieser Saison noch nicht wirklich durch tolle Standards geglänzt. Sein Freistoß geht in die Mauer, dann beschweren sich die Frankfurter, weil sie sagen, das war doch ein Handspiel. Dennis Aitekin zeigt erstmal auf die Ecke, weil der Ball ins Tor ausging von einem HSV-Abwehrspieler, lässt sich aber jetzt unterrichten aus Köln, wie die Assistent ist Pascal Müller, hat Kontakt aufgenommen, sagt jetzt aber, nee, war kein Handspiel. Es gibt nur diese Ecke für die Eintracht von der rechten Seite. Die hat so Druck, die SG. Die wollen nach Europa und verzocken alles in den Fünfer gespielt. Kopfballabwehr, Umschaltmöglichkeit für den HSV. Nee, die ballern den Ball erstmal einfach nur weg. Die gehen gar kein Risiko mehr, weil sie hier 2-1 führen und das völlig zurecht. Bremen, Augsburg, Felix nochmal.
3: Da läuft der Konter für die Augsburger. Das ist Anton Kader auf die linke Seite gespielt. Schon im Strafraum der Schussversuch. Und Mio Backhaus ist da und kann klären für die Bremer. Das wäre mit Sicherheit die Entscheidung gewesen hier beim Stande von 1:3 aus Bremer Sicht. Augsburg mit einem cleveren Spiel. Das ist hier definitiv der Fall, nachdem die Bremer richtig gut reingekommen sind. Aber ich glaube, die fangen langsam an zu denken. 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Hier die 3:1-Führung für den FC Augsburg und 3:2 führt die TSG Hoffenheim weiter gegen VfB Stuttgart. JT.
0: 5 Tore, ein richtiges Spektakel. Die Hoffenheimer jetzt mal im Rückwärtsgang, nachdem hier in der 69. Minute der Kapitän des VfB runter musste, berechtigt runter musste, mit der offenen Sohle in die Achillessehne von Aslani. Elkanus mit dem versteckten Pass, der bei hängen bleibt bei Aftulao. Und der nächste Sprint da drüben mit den Hochgeschwindigkeitsartisten mit Lemperle kann starten. Aslani ist hier drüben auf der rechten Seite. Gute Chance jetzt für die TSG. Achtung, Abschluss und gehalten von Nübel und Nachschuss und wieder gehalten von Nübel und weggeschlagen von Leveling. Doppelchance für die Hoffenheimer, die nach wie vor hier die bessere Mannschaft sind im großen Duell um die Champions League. Aktuell Tabellenvierter gegen den Pokalsieger, gegen den Pokalfinalisten. Die bessere Mannschaft sind. Sascha Stegemann fordert die nächste Pause ein. Asignon wird reinkommen beim VfB. Aber Zeit vor Auswechslung haben wir bei einer Konferenz mit 6 Spielen heute schon mal gar nicht. Deswegen zu den Rekord-Bayern, die immer noch am 27. Saisonsieg basteln bei Edgar Endres.
1: Ja, und sie sind nah dran. Sie hat eine weitere Chance durch Luis Diaz. Jetzt Kane im Strafraum, lehnt sich da einen Gegenspieler richtig rein gegen Jonas Föhrenbach. Ball kommt zu Olise, tänzelt da im Strafraum, legt nochmal rechts raus zu Leimer, flankt hoch und weit Richtung zweiten Pfosten über die gesamte Abwehr der Heidenheim hinweg zu Luis Diaz. Wieder zurückgespielt auf Ito. Die Bayern drängen und drücken jetzt die Gäste komplett in den Strafraum und an den Strafraum ran. Achtung, Jackson am linken Flügel. Nächster Eckball für die Roten in dieser 75. Minute. Noch nie hat Heidenheim in 5 Bundesligaspielen einen Punkt gegen einen Tabellenführer geholt. Und das wäre heute quasi eine Premiere. Aber noch ist es ein weiter Weg. 15 Minuten noch zu spielen. Eckball für die Bayern mit Kimmich. Der kurze Anlauf. Vorne natürlich alle großgewachsenen Spieler. Auch alle Stürmer mit Olise, mit Diaz, mit Chucks und Kane. Ball schwebt herein auf den kurzen Pfosten. Erstmal wieder raus. Und dann nächster Schussversuch mit Olise. Auf links raus zu Joshua Kimmich. Jetzt ist es eigentlich fast nur eine Frage der Zeit. Achtung, Flanke von Diaz. Ito, bitte.
4: Tor in Berlin. Tor für den ersten FC Union Berlin. Und es konnte nur so gehen. Ecke von der rechten Seite. Kopfball Tom Rothe ins lange Eck. Zum 1:2 aus Unioner Sicht.
1: Budu, Budu, Ziv, Ziva, Zide Georgia mit einem Traumschuss, mit einem Wahnsinnstor aus 20 Metern halblinker Position. Oben rein in den Winkel, Konter der Heidenheimer, 76. Minute, 3:2 für den Außenseiter, der zweifache Georgia. Bitte wieder Tabea.
4: Das war genau die Situation, vor der die Kölner doch gewarnt waren. Die Standardsituationen der Unioner. Die Flanke von Trimmel von der rechten Seite findet den Kopf von Rothe. Und der mit einem Aufsetzer ins lange Eck noch durch die Beine von Köln-Verteidiger Simpson Pusey. Der konnte nur noch hinterher gucken. Und jetzt haben wir hier noch eine richtig feurige letzte Viertelstunde. Die Unioner versuchen, diesen Schwung mitzunehmen. Über den eingewechselten Butschu. Der schickt den ganz, ganz schnellen Berg. Links auf Höhe des Kölner 16ers, viel Platz, hat er irgendwie eine Anspielstation. Rothe bietet sich schon wieder an am Elfmeterpunkt. Ah, Berg verschleppt das Spiel jetzt zu Kemmlein. 30 Meter vor dem Kölner Tor sind wir jetzt schon wieder. Pass nach links raus zu Burcu, der eingewechselt wurde, der sich anbietet, der junge Stürmer. Und jetzt steht er da auf dem Ball. Jetzt haben sich die Kölner natürlich schon längst wieder im eigenen 16er sortiert. Und Union muss diesen Angriff abbrechen. Aber hier ist es jetzt wieder spannend in Bremen. Ja, Felix, wie viel Spannung ist denn da bei dir eigentlich noch drin?
5: Ja, wir hatten 5 Minuten Spannung in den 5 Minuten, in denen Werder auf ein Tor ran war. Dann Christian Jakic mit dem 3:1 für den FC Augsburg. Und die Augsburger kommen jetzt mal wieder und haben eine Ecke von der rechten Seite. Jetzt wird er gleich hereingebracht, Hand gehoben und somit angezeigt, welche Eckballvariante gespielt wird. An den Fünfer geschlagen, Miobakos, da flutscht ihm durch die Finger und dann geklärt. Eieiei, der Miobakos, der macht so eine gute Saison, nur einen schweren Fehler gemacht. Und jetzt war es beinahe soweit. Der flutscht ihm durch die Finger, aber dann kann er ihm nachfassen sichern. Der Konter der Bremer eingeleitet, aber erstickt von den Augsburgern, die sofort nach hinten geeilt sind und alles zustellen. Aber Werder im Ballbesitz mit Olivier Demann, der dieses 1:2 wunderbar vorbereitet hat. Auf der linken Seite in der Kombination jetzt mit Justin Ginma, aber da sind gleich 3 Augsburger davor und stellen den Weg zu. Romano Schmid, der Torschütze zum 1:2, tankt sich irgendwie durch, ist fast schon auf dem Höhe des Strafraums. Salih Moussa mit dem Schuss daneben, ab nach Frankfurt, Tim Brockmeier.
2: Ja, wo es gerade eine ziemlich schwere Szene gibt, 81 Minuten vorbei, 2:1 für den HSV, denn Toruna Riga ist nach einem Kopfballduell mit Knauf, das gar nicht so schlimm aussah, am eigenen 16er zu Boden gegangen. Sofort gab es hektisches Winken der Spieler in Richtung des medizinischen Personals. Sie sind auch sofort auf dem Platz, auch die Frankfurter Mediziner sind mit dazu, weil es offensichtlich eine ziemlich schwere Verletzung ist. Sanitäter sind jetzt auch dabei, Stadion ist sehr ruhig, Spiel ist unterbrochen. Ich wünsche mir alles Gute an Jordan Toruna Riga, deswegen erstmal weiter Hoffenheim, Stuttgart, JT Rieck.
0: Ballbesitz für die TSG. Das Spiel hat hier die angepeilte Reiseflughöhe. 5 Tore. Es ist ein wirkliches Endspiel um die Champions League zwischen diesen beiden Teams. Kramaric, Doppeltorschütze zum 4. Mal im Jahr 2026. Wahrscheinlich wird heute noch bekannt gegeben, dass sich ein Vertrag bis ins Jahr 2028 verlängert vom Ur-Kroaten, der seit 10 Jahren hier im Kraichgau spielt. Langer Ball von Baumann in die Spitze geschlagen. Die VfB-Mannschaft, die ja mit einem weniger unterwegs ist, trotzdem mit guten Möglichkeiten immer wieder auf Leveling und Demirovic. Jetzt ist der Ball da drüben, aber bei Hendricks bleibt hier also beim Spielstand von 3:2. Blick zur Uhr. Noch sind es 10 Minuten und da ist noch vieles möglich, auch für die großen Bayern, die vielleicht nicht so begonnen haben wie am Mittwoch, aber vielleicht jetzt noch in der letzten Viertelstunde bei Edgar Hendricks auftreten.
1: 11 Minuten noch, Bayern über die rechte Seite mit Konrad Leimer, flankt herein, aber Dinadra May ist da, kann den Ball unter sich begraben. Blick auf die Tabelle, Heidenheim 25 Punkte, Wolfsburg 25, St. Pauli 26, was für eine dramatische Entstehung hier momentan im Abstiegskampf. Sollte es bei dieser Sensation bleiben, dass hier Heidenheim tatsächlich in München gewinnt. Aber noch ist es ein weiter Weg, Rückpass zu Jonas Urbich, die Bayern natürlich jetzt wütend mit einem weiteren Wechsel, Alfonso Davies für Jonathan Tah rein und Nicolas Jackson kämpft da und auch bei den Heidenheimern ein Wechsel, Schimmer für Pieringer, also ein offensiver Mittelstürmer für den anderen und jetzt gehen wir nach Frankfurt zu Tim Brockmeier, Frankfurt HSV.
2: Ja, die gute Nachricht, Toruna Riga konnte zumindest gestützt, aber auf eigenen Füßen den Platz verlassen, ist bei Bewusstsein und musste aber ausgewechselt werden. Trotzdem scheint es hoffentlich nicht ganz so schlimm zu sein. Für ihn ist Paulsen gekommen, Yusuf Paulsen, das ist eine gute Nachricht wiederum in Pech, denn der war lange nicht dabei, auf Verletzungsgründen ist jetzt dabei, genauso wie Vuskovic, Luka Vuskovic, schmerzlich vermisst beim HSV, das Top-Talent, der zweitbeste Scorer bei den Hamburgern, auch er lange verletzt, ist reingeworfen worden jetzt ins Spiel, darf mitmachen. Das Ganze beim Stande von 2:1, hier wird es noch sehr lange gehen, weil das waren jetzt 2-3 lange Unterbrechungen. Frankfurt hat auch gewechselt, das letzte Offensivfleisch, was sie noch haben, auf den sommerlichen Grill geschmissen von Trainer Albert Riera. Aymar Mouni und Ebnu Talib sind auf dem Platz, aber Frankfurt liegt immer noch zurück, 1:2, weiter nach Berlin. Union gegen Köln, Tabea Kunze.
4: Ja, und auch hier der Zwischenstand von 1:2 aus Sicht des Heimteams Union. Noch 11 Minuten bleiben den Berlinern, die wirklich aufgewacht sind nach diesem Tor, diesem Kopfballtor durch Rothe. Kein Team der Bundesliga kassiert so viele Gegentore nach Standards wie der 1. FC Köln. Das haben sie auch heute hier wieder unter Beweis gestellt. Trainer René Wagner hat inzwischen Kaminski und El Mala rausgenommen, also seine Offensivkünstler. Die sind jetzt nicht mehr auf dem Rasen. Jetzt geht es um Arbeiten, um Verteidigen gegen den 1. FC Union. Und der angeschlagene Verteidiger Christopher Lund, der wird jetzt ausgewechselt. Für ihn kommt Joel Schmid in die Partie. Natürlich auch mal eine kleine Unterbrechung, um den Spielfluss bei den Unionern zu hemmen. Also hier ist das Spiel noch lange nicht entschieden. Wie ist dein Gefühl, Felix, beim Spiel Bremen gegen Augsburg?
5: Ja, zumindest glaubt Daniel Thun, der Bremer Trainer, dass es noch nicht entschieden ist. Er hat nämlich alle Offensivkräfte, die er noch zur Verfügung hat, auf den Platz gebracht. Und Jens Stay, der Mittelfeldmann, der aber der Top-Torjäger ist, der taucht auch immer wieder im Strafraum auf. Gerade eben nach einer Flanke von der linken Seite verpasste er nur knapp den Ball. Sonst wäre es vielleicht gefährlich geworden. Vor einer Minute gab es eine amtliche Kneipenpöbelei, war das fast, zwischen Manuel Baum und Daniel Thun, den beiden Trainern. Aus 10 Metern Entfernung pöbelten die sich da an, aber gingen nicht aufeinander zu, sondern es war nur ein Wortgefecht. Die Augsburger kommen jetzt über die linke Seite, aber Jens Day, der eben noch im Strafraum offensiv war, der ist jetzt da und kann hinten klären. 8 Minuten noch zu spielen. Was geht noch für den SV Werder Bremen? Das Stadion ist ruhiger geworden und scheint langsam auch die Hoffnung zu verlieren und dass man sich dann doch irgendwie zum Klassenerhalt robben muss, anstatt heute hier schon den fast sicheren Klassenerhalt zu feiern. Gekämpft um die Champions League Qualifikation wird direkt face to face zwischen Hoffenheim und Stuttgart bei JJ Rieck.
0: Ja, und mit Max Mörstedt starten sie da wieder, die Hoffenheimer, die Blauen aus der eigenen Hälfte heraus. Ball geht über Börcher in die Zentrale zu Kramaric, freie Bahn. Vorne ist Aslani, der so viele Torchancen schon genutzt hat und sich mittlerweile in der Meisterschaft übt, auch ohne Chance eine zu nutzen. Und dann kommt der Ball von Touré, der vorher zweimal so fabelhaft von der linken Seite hereinkam, unter anderem ja genutzt wurde zum Tor von André Kramaric. Diesmal lausig in die Mitte hinein, landet im Tor aus und deswegen bleibt sie beim 3:2. Noch 5 Minuten machen die Stuttgarter ein Tor, die mit einem Mann weniger spielen. Seit der 69. Minute sind sie wieder an Hoffenheim vorbei. So eng ist das. Das ist ein klasse Spiel. Und ich muss mich echt beeilen. Die Sportschau läuft ja ab 18 Uhr, das wissen Sie, dass ich das Ganze noch sehen kann. Hoffe, dass die Kollegen in Köln das Spiel weit nach hinten gesetzt haben, sonst wird es verdammt eng. Also hier 3:2 und 3:2. Wer hätte das gedacht? Auch bei Edgar, aber nicht für die Münchner.
6: Nicht für die Münchner, für den Außenseiter. Wieder die Bayern mit Diaz am linken Flügel. Nochmals Diaz, 17 Meter, Haken vorbei an Michael Kaufmann. Aber der setzt nach und schlägt den Ball einfach nach vorne. Weg damit zu Jonas Urbich, der 20 Meter vor dem eigenen Strafraum den Ball aufgenommen hat. Auf Minche Kim spielt. Wie wollen die Bayern mit einer solchen Abwehrleistung wie zuletzt gegen Paris bestehen im Halbfinale der Fußball-Champions League? Das ist das große Fragezeichen. Heute müssen sie erstmal schauen, das Allerschlimmste zu vermeiden. Noch einmal kommen sie im halbrechten Mittelfeld mit Konrad Leimer ganz rechts rausgelegt auf Michael Olise. Immer wieder das Duell mit Hannes Behrens. Olise zunächst vorbei, Pass nach innen und dann klären sie gemeinsam im Strafraum und bekommen jetzt einen Freistoß, gepfiffen von Frank Willenborg. Eine Willensleistung der Heidenheimer, 5,5 Minuten vor dem Ende. Frank Schmidt vielleicht noch auf dem Weg zum Klassenerhalt. Das ist das große Fragezeichen. Tim Brockmeier, Frankfurt HSV, Stichwort Europacup, Pustekuchen.
2: Stichwort, das war's vielleicht mit Europa Cup. Wenn sie das hier nicht gewinnen, das Restprogramm ist entsprechend schwer mit Dortmund und Stuttgart, dann hat der SC Freiburg alle Chancen, diesen 7. Platz sich zu holen und für die Conference League zu qualifizieren. Das Spiel ist jetzt ziemlich zerfahren, war durch die lange Unterbrechung natürlich entsprechend ziemlich kalt. Frankfurt versucht wieder reinzukommen. Jetzt gab es einen Foul eines Hamburgers gegen den eingewechselten Bahoya. Trikotzupfen von Capaldo in der Hälfte der Frankfurter und deswegen eine gelbe Karte für den Hamburger. Die machen das aber gut, die Gäste. Die stehen dem Gegner auf den Füßen. Das, was der Trainer Merlin Polzin vorher gesagt hat, mit unseren Aktionen müssen wir der Eintracht wehtun und das machen sie. Sie lassen sie nicht spielen. Sie sind bissig, sie sind extrem laufstark und die Eintracht hat schlichtweg keine Idee, wie sie nochmal gefährlich reinkommen soll in den 16, obwohl sie jetzt mittlerweile richtig viel Offensivpersonal auf dem Platz haben. Der Ball ist in der eigenen Hälfte. Ball kocht.
7: Da müssen wir schnell raus, weil auf der Straße sich was Dringendes tut. 17.16 Uhr. Achtung, Falschfahrer auf der B12 Kempten-Lindau zwischen der A980 bei Waltenhofen und Weidnau. Da kommt Ihnen ein Falschfahrer entgegen. Bitte äußerst rechts fahren, über nicht überholen auf der B12 Kempten-Lindau zwischen der A980 bei Waltenhofen und Weidnau. Da ist ein Falschfahrer unterwegs. Bitte in beiden Richtungen aufpassen.
4: Minuten auf der Uhr und 2:1 die Führung für die Kölner. Wir kommen genau richtig zu einer kleinen Drangphase des FC. Sie hatten gerade die große Chance, hier das Spiel möglicherweise zu entscheiden. Lindenmeiner, der Eingewechselte, mit einem Distanzschuss. Und da hat Karl Klaus noch die rechten Fingerspitzen dran bekommen. Und wenn Sie jetzt sagen, Karl Klaus, wer ist das denn? Kenne ich gar nicht. Das ist die Nummer 3 beim ersten FC Union. Renault und Raab, beide verletzt. Deswegen steht Karl Klaus heute zum ersten Mal bei einem Bundesligaspiel von Beginn an zwischen den Pfosten und er macht macht das richtig gut, auch gerade wieder. Union kommt über die rechte Seite. Sie sind jetzt in einem offenen Spiel angekommen. Khedira auf Berg, der aus spitzem Winkel über die Latte. Das ist jetzt hier echt ein offener Schlagabtausch zwischen Union und dem 1. FC Köln. Allerdings die Kölner noch mit der Pole-Position hier für die Schlussphase, weil sie eben 2-1 vorne liegen. Es geht um den Klassenerhalt, um diesen letzten Schritt für beide. Und die Bremer, Felix Gerhardt, die hätten den Schritt auch an diesem Wochenende gehen können, aber noch liegen sie zurück gegen Augsburg.
5: Ja, vielleicht wird ein bisschen zu viel geredet über eben diesen möglichen Sieg gegen den FC Augsburg. Man hätte den Gutschein lösen können im Prinzip zum Klassenerhalt. Da hätte man sich morgen ganz bequem auf dem Sofa zurecht machen können und dann bei einem Gläschen Limo oder einem Gläschen Bier oder einem Gläschen Grauburg unter den Klassenerhalt feiern können. Aber das ist alles hinfällig, denn der FC Augsburg führt weiterhin mit 3:1, 2,5 Minuten noch zu spielen. Werder kommt über die rechte Seite mit Romano Schmid. Scharfe Flanke an den 5-Meter-Raum, dann lauert Jens Stay. Aber die Augsburger sind dazwischen und können klären und versuchen jetzt den Konter zu setzen, weil nur noch ein Bremer hinten ist und das ist Amos Pieper, aber dann ist das Abspiel zu ungenau und es bleibt zunächst hier beim 3:1, 2 Minuten noch regulär zu spielen, wird mit Sicherheit auch 4-5 Minuten oben drauf geben und ordentlich Nachspielzeit bei insgesamt 5 Treffern, wahrscheinlich auch bei Hoffenheim gegen Stuttgart, oder JJ?
0: Ja, hier gibt es gerade eine Auswechslung, wir sind in der 90. Spielminute, Nachspielzeit habe ich noch nicht gesehen, Aslani soll jetzt runter, dafür prasst der Österreicher, der Landsmann von Christian Ilz rein und Aslani trabte langsam runter. Sascha Stegemann ging hin und sagt, lauf doch mal ein bisschen schneller und der tat so, als ob er den Stegemann überhaupt nicht kennt und lief einfach weiter, aber es gab keine Sanktion. Anders als in der 69. als die Stuttgarter rot sahen, für Karasor berechtigt übrigens und die machen Respekt. Ein tolles Spiel, der Pokalfinalist treibt immer wieder den Ball nach vorne. Na klar gab es denn Konterchancen für die Hoffenheimer, die selbst mit ihren Möglichkeiten über Touré zur Stelle waren. Achtung, der Angriff läuft vom VfB. 6 Minuten. Jetzt können wir auch deine Frage beantworten, Felix. Jetzt gerade angezeigt, 6 Minuten Nachspielzeit. Wir schauen uns die Chance an. Asian, da drüben in der Mitte mit dem Ball in die, ja, ins Niemandsland hinein. Die Hereingabe saust an allen vorbei und deswegen nichts draus geworden aus dieser Gelegenheit von Lorenz Osignon. Jetzt gibt es die Wechsel noch bei der TSG. Wir wechseln aber nochmal zu den Bayern. Wer hätte das vor dem Spiel gedacht, dass die Heidenheimer, die ja so einen kleinen Höhenflug auf der Ostalb gestartet haben, den ausgerechnet im Augsburg-Style jetzt bei den Münchnern fortsetzen.
1: Wäre die zweite Heimpleite der Bayern. 60 Sekunden noch zu spielen und in Nachspielzeit. Die Krämpfe schießen jetzt in die Waden rein bei den Heidenheimern. Jetzt Foulspiel auf der rechten Seite von Manuel Busch. Dafür gibt es natürlich die gelbe Karte von Schiedsrichter Frank Willenborg nach dem Foulspiel gegen Luis Diaz und deshalb Spielunterbrechung. Was wäre das für ein Riesenhammer, wenn die Heidenheimer hier tatsächlich den 3. Sieg in Folge in der Fußball-Bundesliga feiern könnten. Frank Schmidt hat die Totgesagten quasi wieder zum Leben erweckt und die Heidenheimer hätten tatsächlich noch die Chance, aus eigener Kraft irgendwie die Klasse zu halten, wenn sie weiter so punkten. Spiel immer noch unterbrochen und jetzt Freistoß für die Bayern. 90 Minuten rum, 5 Minuten Nachspielzeit. Das ist natürlich brutal viel. 300 Sekunden. Frank Schmidt schüttelt da mit dem Kopf Richtung 4. Schiedsrichter, Richtung Assistent. Und jetzt gibt es erstmal den Freistoß für die Bayern. Kimmich, kurzer Anlauf, chippt den Ball hoch herein. Ramay mit der rechten Faust dran zum nächsten Eckball. Das ist ja seine Spezialität, diese Faustabwehr. 1,89 groß, der Neuzugang, der im Sommer von der Dortmunder Borussia kam. Heute in seinem 33. Bundesliga spielt. Diant Ramay, 24 Jahre jung. Eckball für die Bayern. Olise, der hatte Pech mit einem Gewaltschuss vor 5-6 Minuten. Aus 18 Metern knapp links vorbei. Jetzt der Eckball für die Münchner in der ersten Minute der Nachspielzeit. Bitte, JJ.
0: Gegen 3 weiß-rote. Schuss gehalten von Nübel. Maxim Hörstedt in die Arme von Nübel hinein. Weiter bei dir.
1: Raus mit der Kugel vor die Füße von Joshua Kimmich. Und er muss den Ball erstmal ins Mittelfeld reinspielen zu Alphonso Davies. 4 Minuten noch. 4 Minuten. Und jetzt hat es ja geklingelt.
4: Tor in Berlin. Tor von Livan Bucu, der Eingewechselte, trifft wunderschön aus ungefähr 15 Metern ins Tor. Und die Kölner, die haben sich hier selbst aus dem Konzept gebracht, haben davor lange gemeckert. Und es gab noch eine gelbe Karte für Torwart Marvin Schwebe. Und sie waren mit den Gedanken ganz woanders Und die Unioner, die spielen hier einfach weiter. Und Burcu, der eingewechselte Stürmer, der junge Mann mit seinem ersten Bundesligator. Und das war richtig ein Produkt des Willens, weil er sich den Ball da 18 Meter vor dem Tor selber erobert, dann in die Mitte zieht und aus 17 Metern wirklich voller Dynamik und auch mit toller Technik abzieht, hier zum 2:2 trifft. Köln hat einen 2-Tore-Vorsprung verspielt. Und ich frage mich gerade, wo war eigentlich ein Gegenspieler von Livan Burcu? Also zumindest nicht in seiner Nähe. Hier steht es jetzt 2:2 und wir gehen in die Schlussphase. Auch im Spiel Frankfurt gegen Hamburg bestimmt, oder? Mit Tim Brockmeier.
2: Ja, wir haben eine 10-minütige Nachspielzeit, davon sind 5 Minuten vorbei, immer noch 2:1 die Führung für den HSV, aber es gab noch mal 2 Unterbrechungen, kann also noch ein bisschen länger gehen. Kurz war hier auch mal das Stadion wieder wach, weil die Frankfurter dann ein bisschen Alarm gemacht haben, ein bisschen was gemacht haben fürs Spiel, sie nicht haben hängen lassen. Ednu Talib aus 12 Metern Torentfernung mit einem Fallrückzieher, klasse gehalten von Heuer Fernandes. Das haben die Fans honoriert, haben gefühlte 90 Sekunden mal wieder angefeuert. Jetzt ist schon wieder alles ruhig, weil sie eben stinksauer sind, dass sich hier die Frankfurter im Kampf um Europa von einem insgesamt aber gut spielenden Aufsteiger abkochen lassen. Die Eintracht über die linke Seite war Heuer, der hat viel Schwung gebracht, aber immer auch nur bis zum 16. Auch jetzt wird er einfach abgelaufen am Strafraum. Das ist kein Foul, sagt Aytekin. Das ist die Konterchance für den HSV über die rechte Seite. 4-3 Situation für die Hamburger. Ball in die Mitte gebracht, mitgenommen mit der Brust von Vieira, aber er nimmt den Ball zu weit mit rein in den 16er. Zetterer kann rauseilen, kann sich die Kugel schnappen. 6 Minuten von 10 Minuten plus Nachspielzeit sind vorbei. Deswegen nochmal zu den Bayern. Schaffen sie es noch gegen Heidenheim, Edgar Endres?
8: Chance! Ah, ja. Tor in Hoffenheim! Was für ein Spektakelspiel! Ich habe die ganze Zeit mich auf die Hand beißen müssen. Es ging hin und her. Chancen drüben und dann wieder auf der anderen Seite. Und sind die Stuttgarter da mit Thiago Tomasch, mit einem Mann weniger. Drehen die das Ding hier zurück. Es steht 3:3 und damit ist Stuttgart wieder vorbei an Hoffenheim. Sie sind wieder punktgleich in einer Partie, die eine Abenteuerreise durchs Kraichgau war. Wir haben 6 Tore gesehen, wir haben Pfostenschüsse, wir haben brillante Chancen gehabt. Hier war alles drin und folgerichtig steht es auch 3:3. 3:3 hier, Anstoß jetzt für die Hoffenheimer. Die offizielle Spielzeit ist in 30 Sekunden vorbei. Mal gucken, ob da noch was geht, aber sie lassen sich jetzt die Stuttgarter natürlich Zeit, um erst einmal zurückzukommen aus der anderen Hälfte. Da, wo die VfB-Fans stehen, mit freiem Oberkörper in der Sonne hier im Kraichgau und sagen, was war das für ein Spiel? Zur Halbzeit 1:2 hinten, dann einen Mann verloren in der zweiten Halbzeit. 1:3 der Rückstand und jetzt ein 3:3 durch die Treffer mit Demirovic und Thiago Tomasch. Und vielleicht gibt es auch noch ein großes Finale in München. Edgar Endres.
6: Hier tut sich seit 2 Minuten nichts, weil Jonas Fürnbach einen schweren Zusammenprall hatte mit seinem eigenen Schlussmann, der ihn komplett abgeräumt hatte bei einer Faustabwehr, mit dem Gesäß am Kopf traf. Dann ist er umgefallen, ohne Reaktion auf den Rücken. Und da liegt er seit 2,5 Minuten. Mittlerweile hat er sich wieder aufgerappelt. Also Spielunterbrechung. 3:2 führt Heidenheim in München. Aktuell ist das Spiel unterbrochen. Wir gehen nach Bremen zu Felix Jahr.
5: Und in diesem Moment ist Schluss in Bremen. Pfeifkonzert vom Bremer Publikum, das vor 2 Wochen hier noch gefeiert hat, den Derby-Sieg. Jetzt verlieren die Bremer mit 1:3 gegen den FC Augsburg. Klassenerhalt definitiv mal vertagt. Sie hat noch die Chance zum Anschlusstreffer durch einen Lattenschuss von Marco Grüll, der das Ding sowas von an die Latte getackert hat. Das wäre ein Kandidat gewesen fürs Tor des Monats. Hätte, wäre, wenn. Werder verliert 1:3. Wir gehen nach Berlin zu Tabea Kunze.
4: Hier läuft die 9-minütige Nachspielzeit. 5 Minuten davon liegen noch vor uns. Es steht 2:2. Mittlerweile ist es ein komplett offenes Spiel. Und die Frage, wie konnten die Kölner diesen 2:0 Vorsprung verspielen? Die müssen wir auch an Trainer René Wagner richten, denn er hat beim Stand von 2:0 für sein Team Elmaler und Kaminski, die beiden Unterschiedsspieler in der Offensive, ausgewechselt. Danach 2 Tore für Union. Und die Eisernen kommen jetzt schon wieder. Flanke Illich an den 5-Meter-Raum. Burg dafür dann. Burg. Handspiel von den Kölnern. Burg am Fünfer kommt nicht ran und jetzt haut er sich da vehement auf den rechten Unterarm und alle Unioner rennen auf Schiedsrichter Daniel Schlager, der ein paar Schritte wegmacht vom Kölner 16er. Und ich könnte mir vorstellen, dass er jetzt gerade Kontakt zu seinem Videoassistenten hat. Also für mich war das ein angelegter Arm beim Kölner Erik Martel. Aus ganz kurzer Distanz wird er da angeschossen, hat beide Arme vor dem Oberkörper verschränkt. Also das war kein Handelfmeter und genauso sieht es auch der Schiedsrichter. Es geht weiter mit Einwurf für Union in der Kölner Hälfte. Auf der rechten Seite Trimmel zu Late, der zu Rothe, der ein richtig gutes Spiel macht, der Linksverteidiger. Nicht nur, weil er getroffen hat, sondern weil er sich auch so oft in der Offensive mit eingeschaltet hat. Also hier haben wir noch ein bisschen zu spielen. Wie sieht denn das aus beim Spiel Hoffenheim gegen Stuttgart, JJ?
0: Es ist Schluss. Es ist leider Schluss. 3:3 der Endstand. Thiago Thomas, wie schon im Pokal, ist er der Matchwinner, denn dieses 3:3 fühlt sich wie ein Sieg für die Stuttgarter, die Jungs aus der Landeshauptstadt an, die hier mit einem Mann weniger das Ganze noch in ihre Richtung umbiegen und damit wieder Vierter sind in der Tabelle vor dem punktgleichen Hoffenheimer. Es war das 2000. Spiel für den VfB in der Fußball-Bundesliga. Es waren jetzt der aufregendsten und Edgar Endres, ich habe gerade nachgezählt, es ist das 2076. für die Bayern, aber es war nicht eines der besten.
6: Nein, es ist das 100. für Heidenheim, Jubiläumsspiel, und das wäre ein Wahnsinnserfolg. 3 Minuten, schätze ich, werden noch zu spielen sein, weil eben in dieser 5-minütigen Nachspielzeit das Spiel lange unterbrochen war. Jonas Fürnbach kommt jetzt mit einem Pfropfen im rechten Nasenloch zurück. Eckball für die Bayern. 3:2 für den Tabellenletzten der Bundesliga beim Spitzenreiter, beim Meister. Ball kommt herein, rausgeköpft zu Konrad Leimer, der den Ball angenommen hat, zurückspielt ins zentrale Mittelfeld. Jonas Urbich mit nach vorne geeilt, läuft jetzt wieder zurück in den Mittelkreis. Nochmal Leimer verlagert auf die rechte Seite zu Olise. Olise flankt in den Strafraum. Kim Kopfball und erstmal vorbei und durchatmen bei Dian Dramay. Also spannend ist es hier, aber es gibt einen Eckball. Es gibt einen Eckball für die Bayern. Wir gehen aber trotzdem kurz nach Frankfurt zu Tim Brockmeier.
2: Wo 11 Minuten Nachspielzeit durch sind und noch 2 Minuten, wenn ich die Finger richtig gesehen habe, aus der Entfernung von Schiedsrichter Aytekin obendrauf gegeben werden. 2 Minuten noch für Frankfurt, hier wenigstens noch einen Punkt zu holen. Das wäre eigentlich auch zu wenig, aber immerhin. Langer Ball von Zettner an die Spitze, wieder abgefangen vom HSV. Das ist zu wenig von Eintracht Frankfurt. Zu wenig Kreativität, zu wenig Effektivität. Jetzt kommen sie über die linke Seite der HSV und damit abgeräumt von Rasmus Christensen. Er hat eben gerade erst gelb gesehen, sieht jetzt gelb-rot. Hier geht alles den Bach runter aus Frankfurter Sicht. 2:1 der HSV vorne. Nochmal schnell zu den Bayern. Edgar Endres.
6: Hier wird gestoßen, geschubst und Jonas Fürnbach liegt schon wieder im Strafraum am Boden. Jonas Urbich ist vorgelaufen, die Bayern-Fans pfeifen, die wollen natürlich hier, dass das Spiel fortgesetzt wird mit dem Eckball mit Joshua Kimmich. Es ist die 10. Minute der Nachspielzeit, 3:2 für Heidenheim. Frank Schmidt immer wieder aufgeregt, gibt da Anweisungen. Kimmich mit dem kurzen Anlauf, Ball schwebt da rein, alle raus mit dem Kopf und die Heidenheimer erstmal wieder raus aus dem Strafraum. Urbich im Rückwärtsgang. Und Olise mit dem nächsten Ball. 28 Meter Schuss an den Pfosten und Tor! Und ein Eigentor! Und ein Eigentor von Dian Dramay. Der Ball knallt an den Pfosten, vom Pfosten zurück an den Körper von Dramay. Und quasi nach 100 Minuten schafft Michael Olise mit Hilfe von Dian Dramay noch das 3:3. Was für ein Drama aus Sicht der Heidenheimer und was für ein Glück für die Bayern. Wir gehen nach Berlin zu Tabea Kunze.
4: Hier läuft die letzte Minute der 9-minütigen Nachspielzeit und das Spiel ist gerade unterbrochen, weil da ein Kölner Krämpfe hat. Die Unioner wirken auf mich jetzt etwas frischer. Obwohl diese Aufholjagd bestimmt Kraft gekostet hat, wirken sie auf mich psychisch etwas wacher als die Kölner, die sich jetzt nur irgendwie hier über die Ziellinie schleppen wollen mit diesem 2:2. Einwurf für Union. Trimmel auf der rechten Seite, der wirft fast bis über die Mittellinie, aber Skarke muss ein bisschen nachhelfen mit der Sohle. Aber Köln ist dazwischen und unterbindet diesen Angriff der Unioner. Wir gehen schnell noch mal nach Frankfurt zu Tim Brockmeier.
2: Muss der HSV nochmal probiert über die rechte Seite, bleibt aber hängen. Koch versucht den Gegenangriff einzuleiten über Kali Wendo. Der checkt da den HSV-Gegenspieler weg. Aytekin lässt das erstmal laufen, gibt dann einen Freistoß für Frankfurt. Unterbricht damit aber den Gegenangriff, nee, sagt Einwurf, Ball war im Aus, Einwurf für die Eintracht, vielleicht die letzte Aktion. Hier die letzte Chance auf ein 2:2 zu kommen, aber die Eintracht spielt nicht nach hinten, nicht nach vorne, die spielt nach hinten, etc. Hoher, weiter Ball in die Hälfte des HSV und dann ist Schluss, Feierabend. Der HSV ist nur noch ein Staubkorn, nur noch ein Mühe entfernt vom Klassenerhalt, holt drei ganz wichtige Punkte, verdient, wie ich finde, mit seinem 2:1 in Frankfurt. Und bei der Eintracht ist richtig Alarm, die verspielen Europa und wir gehen zu den Bayern gegen Heidenheim, Edgar Endres.
1: Schluss aus, dramatisches Spiel, 3:3 mit der letzten Aktion schafft Olise noch den Punktgewinn für die Bayern, reicht aber nicht für eine Rekordsaison, die bleibt bei Jupp Heynckes. Die Bayern also mit einem 3:3, Heidenheim kämpft um den Klassenerhalt und ist noch nicht raus und wir gehen nochmal zu Tabea Kunze, Union gegen Köln.
4: Und hier ist auch Schluss. In dieser Sekunde endet das Spiel 2:2. Union, der moralische Sieger, nach 0:2 zurückgekommen gegen den 1. FC Köln. Beide machen mit diesem Punkt einen weiteren Schritt Richtung Klassenerhalt. Und für Marie-Louise Ether war es der erste Punktgewinn als Bundesliga-Trainerin. Und das war sie, die ARD-Bundesliga-Konferenz.
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7: Uhr mittlerweile, wahnsinnig lange Bundesliga, deswegen der Verkehr ist jetzt Vorsicht auf der A81, Würzburg Richtung Heilbronn zwischen Möckmühl und Neuenstadt, da liegt ein Holzteil auf der Fahrbahn. Entwarnung auf der B12, Kempten-Lindau, kein Falschfahrer mehr. Aber auf der A980 bei Waltenhofen und Weidnau. Die A3 Würzburg Richtung Nürnberg ist zwischen Würzburg-Randersacker und Rottendorf wegen Löscharbeiten derzeit gesperrt. A5 Basel Richtung Karlsruhe zwischen Efringenkirchen und Dreieck-Neuenburg 2 Kilometer Stau. Und B12 Kempten-Buchlohe ist zwischen der A7 Anschlussstelle Kempten und Wildpolsried wegen Bergungsarbeiten in beiden Richtungen noch voraussichtlich bis 19 Uhr, sagt die Polizei, gesperrt. Umleitung ist eingerichtet, Nerven behalten und gut. Gute Fahrt.
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7: Folgende wahnsinns irre, spektakuläre, überraschende Ergebnisse. Hoffenheim-Stuttgart 3:3, Bayern 3:3 gegen unglückliche Heidenheimer. Mensch, war das ein Spiel. Ich muss mich auch erstmal wieder ganz gemütlich setzen, um das zu verkraften, was sich da heute getan hat. Frankfurt HSV 1:2, Union gegen Köln 2:2, Bremen Augsburg 1:3. Tabelle und Nachbetrachtung gibt's gleich bei uns. Puh, sag ich nur.
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0: 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Ja, wir sprinten jetzt sozusagen durch die Bundesliga-Nachbetrachtung, weil das alles so lange gedauert hat. Ich halte nur fest, um 18 Uhr, Florian Winkler, wir könnten ja jetzt ewig reden. Ne? Wir können 2 Stunden über die Partie reden, Hoffenheim gegen Stuttgart. Aber um 18 Uhr, ich bitte dich da Schluss zu machen, das gibt's nämlich die SWR1 Nachrichten. Ich werf nur rein, Wahnsinnsspiel.
1: Ja, Wahnsinnsspiel, ja. Und ein glücklicher Punktgewinner, so sozusagen. 3-3 gewonnen gefühlt, so hat sich's für den VfB Stuttgart auch angefühlt. Das musst du erstmal mit 10 Mann und dann in der Nachspielzeit dann doch noch hier einen Punkt mitzunehmen. Und es sah ja wirklich alles. Und da muss ich Hoffenheim an Nase, Trikot, Wappen auch immer greifen. Alles nach einem Sieg für die Kraichgauer aus. Die hatten so viele Chancen, die hätten früher diesen ominösen, berühmten Sack zumachen können. Also ein Stück weit Selbstschuld. Dementsprechend ist die Laune bestens beim VfB. Kann ich alles mir gerade so anschauen, auch bei den Fans. Und etwas Frust bei der TSG.
0: Ja, ich habe nur auf den Monitor geguckt. André Kramaric, 34 Jahre, Vertrag verlängert, zweifacher Torschütze. Der saß einfach nur auf der Bank und hat, ich weiß nicht, vor sich hingestarrt. Er wollte auch nicht angesprochen werden. Ich glaube, das beschreibt so den Zustand. Ich möchte mit dir noch ganz kurz über das Restprogramm reden. Hoffenheim hat noch Bremen und Mönchengladbach und Stuttgart-Leverkusen gegen Frankfurt. Was würdest du dazu sagen? Wer schafft, Stand jetzt 4 Champions League-Plätze, wer schafft die Champions League?
1: Also ich würde jetzt mal sagen, mit diesem moralischen Sieg, den der VfB hier gefeiert hat, dieses erneute Last-Minute-Gefühl, wie schon auch im DFB-Pokal, das pusht natürlich enorm. Und damit kannst du in so einen Schlusssport natürlich nochmal anders gehen. Nächste Woche der VfB zu Hause gegen Leverkusen. Ja, da auch nochmal in Vorleistung gehen, aber auch Hoffenheim spielt zu Hause gegen Bremen. Wird spannend, bleibt spannend. Ich bleibe aber dabei, dieses Momentum, was sie hier kreiert haben, mit diesem einen Zähler auf 4 bleiben, den zu verteidigen, das könnte dem VfB so ein paar Prozent mehr Push geben.
0: Gut, Florian Winkler, danke für diese ganzen Infos und für deine Meinung. Wir versuchen unseren Puls jetzt mal runterzubringen. Ist ja gar nicht so schlecht für ältere Herren. Blick auf die Bundesliga. Bayern vorne 83 Punkte, klar. Dortmund 2. 67 Zähler. Leipzig 62 als 3. spielt ja nachher noch in Leverkusen. Wird ein spannendes Spiel auf jeden Fall. Stuttgart auf 4. Hoffenheim 5. Leverkusen auf 6. Frankfurt ist 7. punktgleich mit Freiburg. Freiburg morgen gegen Wolfsburg. Oh, gut für die Freiburger, dass Frankfurt heute nichts geholt hat. Das macht Europa in der Bundesliga für Freiburg ganz, ganz nah und greifbar. Augsburg auf 9, Mainz ist 10., der HSV 11., Union auf 12, Köln ist 13., Gladbach 32 Punkte, 14., genauso viel wie Bremen 32 auf 15, St. Pauli 16, natürlich noch nicht durch, 26 Punkte. St. Pauli dann morgen gegen die Mainzer, und die Mainzer könnten den Heidenheimern helfen, weil Wolfsburg 17. ist mit 25 Punkten und Heidenheim durch das 3-3 heute Tabellenletzter mit 23 Zählern. Ist das eng?

0: Es war ein Stadion. Wir haben Hoffenheim gegen Stuttgart schon betrachtet, ein bisschen ausgeführt mit unserem Reporter. Und wir wollen das natürlich auch mit Heidenheim machen beim FC Bayern München, Patricia Gabor. Also es hat mir Schmerzen bereitet, dass Heidenheim diese 3 Punkte nicht geholt hat. Das war Pech, oder?
1: Ja, wenn man sich dieses letzte Ausgleichstor der Bayern anschaut, dann war das absolut Pech, dass Ramay da irgendwie diesen Ball von hinten, vom Pfosten dann noch so, dass er so gegen ihn springt und dann ins Tor rein. Also so ein Pech hat man vielleicht einmal im Jahr und dann ausgerechnet heute. Das ist blöd gelaufen, aber ich meine trotzdem so ein 3:3, ich glaube, es hätten die Heidenheimer vor dem Spiel schon unterschrieben.
0: Aber letztendlich hast du den Heidenheimern irgendwas vorzuwerfen. Ich glaube, die haben, ich denke da an Jonas Fernbach, an diese unglückliche Szene, klar, mit eigenem Mann. Der hat sich sowas von reingehauen. Ich glaube, das war auch wirklich bildlich gesehen für Heidenheim heute, wie er da gesprochen hat, wie er sich da reingehängt hat. Mehr ging nicht aus Heidenheimer Sicht, oder?
1: Ja, da stimme ich dir absolut zu. Also das war wirklich ein Sinnbild dessen, wie sich alle reingehauen haben, wie alle hier ihr Herz auf den Platz gelassen haben. Mhm. Und Heidenheim hat es ja gerade auch in der ersten Halbzeit sehr, sehr gut gemacht, hat gesehen, okay, die Bayern, die sind überhaupt nicht eingespielt mit ihrer rotierten Startelf da. Wo können wir da Nadelstiche setzen? Wo können wir da durchkommen? Und in der zweiten Hälfte, da gab es ja auch mal so eine Situation, wo Heidenheim den Konter eingeleitet hat über die linke Seite. Und plötzlich habe ich mich gefragt, ey, krass, wie frei Dingschi da steht. Hat ihn dann nicht reingemacht. Das wäre dann ein erneuter Führungstreffer gewesen. Aber die Bayern haben schon viel zugelassen. Und Heidenheim hat es ja bis auf ein paar Situationen gut genutzt.
0: Ausblick der Bayern natürlich auf Paris. War das heute irgendwie ein Gradmesser? Nee, ne?
1: Nee, ein Gradmesser würde ich sagen, war es nicht. Ich finde, man hat beim einen oder anderen auch gemerkt, dass da etwas die Luft raus ist. Ja. Also so nach dem Motto, gutes Pferd springt nur so hoch, wie es muss. Dass man da eben den Schritt mehr nicht geht, eben nicht an den Gegenspieler rangeht und diese Räume hinten offen lässt für die Heidenheimer. Aber auf der anderen Seite muss man sagen, wie viele Tore haben die Bayern gegen Paris Saint-Germain kassiert? Haha, das waren ja auch 5. Und heute auch wieder 3 Gegentreffer. Also die Bayern-Abwehr, ich glaube, die müssen sich noch mal ein bisschen zusammenhocken und noch mal einen kleinen Masterplan aushecken.
0: Sagte unsere Reporterin Patricia Gabor aus München.

0: natürlich schauen wir immer mal wieder, wenn die Paarungen am Samstag vorbei sind, was tut sich denn dann auch später noch, 18:30 Uhr, ich hatte das schon gesagt, Leverkusen gegen Leipzig, das auch eine spannende Partie. Leipzig hat sich ja so richtig gemausert in Richtung Champions League. Derzeit Rang 3. Leverkusen lauert hinter Hoffenheim, ist 3 Punkte hinter den Hoffenheimern auf Rang 6. Also das nachher um 18:30 Uhr. Und morgen dann etwa St. Pauli gegen Mainz. Die Mainzer, die haben da noch ein bisschen was in rechnerische Rettung. Sagen wir es mal so, 34 Punkte, 10. Platz. Das sollte nichts mehr passieren. Also da sollte auch nichts mehr anbrennen. Aber gut, in der Bundesliga wird ja gerechnet. Also Mainz gastiert beim FC St. Pauli und der Mainzer Trainer heißt Urs Fischer.
1: Ich habe die Mannschaft konzentriert, aber auch mit einer gewissen Lockerheit erlebt. Nächste Aufgabe steht an. Schwieriges Auswärtsspiel bei Pauli. Für das haben wir uns entsprechend versucht vorzubereiten. Diesen letzten Schritt, diesen Sack zumachen. Ich gehe davon aus, intensives Spiel und eng.
0: Ja, eng könnte es dann auch werden bei der Partie Gladbach gegen Dortmund, wobei Dortmund natürlich bei Mönchengladbach der Favorit ist. Das ist wieder wohl die Vizemeisterschaft für die Borussia in diesem Jahr. Und dann am Abend um 19:30 Uhr erst der SC Freiburg gegen Wolfsburg. Wolfsburg stemmt sich gegen den Abstieg, ist richtig schwer. Und die Freiburger, die haben natürlich jetzt eine Steilvorlage bekommen von Frankfurt, die heute verloren haben, 1:2 gegen den HSV. Da könnten die Freiburger schon wieder einen Punkt gewinnen auf Rang 7. Vorrücken und das würde für Europa reichen. Der Freiburger Stürmer Igor Matanovic.
2: Das Spiel ist mindestens genauso wichtig wie das in der Europa League. Wir wollen Platz 7 festigen und wollen somit dann am Wochenende auch natürlich voll Fokus auf Wolfsburg, sie gut auch analysieren, natürlich als auch regenerieren, das ist sehr wichtig und dann volle Kanne rein in das Spiel.
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0: SW1, 5 Minuten vor 18 Uhr gehen wir nochmal auf die Straße. Vorsicht auf der A7 Würzburg Richtung Ulm zwischen Kitzingen und Marktbreit. Dann ungesichert, unverstellt im Baustellenbereich. Gefahr auch im Kreis Kaiserslautern auf der Straße zwischen Schneckenhausen und Heiligenmoschel. Da zwei Rinder auf der Fahrbahn und nochmal Vorsicht im Neckar-Odenwald-Kreis, nämlich auf der Straße zwischen Bofsheim und Götzingen. In beiden Richtungen eine ungesicherte Unfallstelle. Das musste auch noch an dieser Stelle gesagt sein. Wir haben heute einen tollen Bundesliga-Nachmittag erlebt. Für mich eines der Highlights, dieses 3:3 Hoffenheim gegen den VfB Stuttgart.
1: Flanke aus dem Halbfeld, weitergeleitet von Rundorf. Und die Chance, Baumann, Thomas! Ausgleich im Nachschuss. Baumann hält den ersten, klatscht ihn ab, kann er nicht anders machen. Thomas ist da, gerade noch verdödelt.
0: Und das war das 3:3. 10 Stuttgarter schaffen das 3:3 in Hoffenheim. Ansonsten tat sich Folgendes, ein Wahnsinns 3:3 der lange führenden Heidenheimer in München. Also Heidenheim beinahe mit dem Sieg, aber so 3:3 bei den Bayern. Frankfurt verliert 1:2 gegen den HSV, da geht nichts mehr bei der Eintracht. Union 2:2 gegen Köln, Bremen gegen Augsburg 1:3. Tschüss, das war es.

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0: Für uns in Baden-Württemberg. Die SWR 1 Nachrichten.

0: Staatsanwaltschaft Eisenstadt. In Österreich waren Ende April Babygläschen von HIP mit Rattengift gefunden worden. Der mehrfach in der Ostsee gestrandete Buckelwal schwimmt nach Angaben der sogenannten Rettungsinitiative wieder im offenen Meer vor der Nordspitze Dänemarks. Doch es bleiben Fragen offen und Mecklenburgs Vorpommerns Umweltminister Backhaus kritisiert die Aktivisten. Alexa Black berichtet.
1: Vor allem gibt es unterschiedliche Angaben bezüglich eines Trackers an dem Wal. Der soll einen Standort an die Rettungsinitiative senden, den sie aber eigenen Angaben zufolge nicht mit anderen teilen wollten. Zwischenzeitlich hieß es dann, dass der Tracker gar nicht funktioniert. Jetzt soll er laut Bild sporadisch senden. Mecklenburg-Vorpommerns Umweltminister Till Backhaus sagte, er habe schon seit Montag keinen Kontakt mehr zu der Initiative. Diese habe sich nicht an Absprachen, wie etwa die Installation eines Videosystems, an Bord gehalten. Der Meeresbiologe Fabian Ritter spricht noch nicht von einem erfolgreichen Ende der Rettungsaktion. Er sagt, dass eine Rettung erst dann gegeben sei, wenn der Wal nach der Freilassung über Tage und Wochen normales Verhalten zeigt und er genug Nahrung zu sich nehmen kann.
0: Grüne und CDU in Baden-Württemberg sind bei den Vorbereitungen für eine Neuauflage ihrer Koalition heute einen weiteren Schritt vorangekommen. Bei internen Konferenzen beider Parteien gab es zum geplanten Koalitionsvertrag viel Zustimmung. Aus der SWR-Redaktion Landespolitik, Henning Otte.
2: Der designierte Ministerpräsident Özdemir kündigte bei einem Treffen mit grünen Kreisvorständen an, dass die neue Landesregierung auch sparen werde. So würden die Grünen zum Beispiel den Staatssekretärsposten im Bauministerium nicht mehr besetzen. Zudem erklärte Özdemir, dass es künftig nur noch einen statt zwei Stellvertreter für den Landtagspräsidenten geben solle. Trotz der knappen Niederlage bei der Landtagswahl zeigten sich auch die CDU-Funktionäre zufrieden mit dem geplanten Koalitionsvertrag. Bei dem Treffen in Stuttgart erhielt Landeschef Hagel viel Applaus. Damit dürfte eine Zustimmung des CDU-Parteitags am nächsten Wochenende nur noch Formsache sein.
0: Die Mineralölkonzerne haben die Senkung der Energiesteuer am ersten Tag laut ADAC nicht vollständig an die Autofahrer weitergegeben. Wie der Autoclub meldet, wurden von den rund 17 Cent Steuererleichterungen pro Liter nur gut 14 Cent an die Kunden weitergegeben. Im Baden-Württemberg-Derby der Fußball-Bundesliga haben Hoffenheim und Stuttgart 3:3 gespielt. Ab Mitte der zweiten Halbzeit mussten die Stuttgarter in Unterzahl spielen. SWR-Sportreporter Florian Winkler.
3: Die TSG mit der frühen Führung durch Kramaric in der 8. Minute. Stuttgart fand lange nicht in die Partie, kam dann etwas glücklich zum Ausgleich durch Führig in der 20. Aber kurz darauf Touré mit der erneuten Führung für die Hoffenheimer. Nach der Pause wieder mehr Druck vom Gastgeber mit Pfostentreffern unter anderem von Lemperle. Aber dann kam das 3:1, Kramaric mit dem Doppelpack. Die rote Karte spielte der TSG noch in die Karten für den VfB-Kapitän Karasor in der 69. Kurz zuvor hatte Demirovic sogar noch zum Anschlusstreffer getroffen. 2:3 und in der Nachspielzeit, der 5. Minute der Nachspielzeit, Thiago Tomás, mal wieder der Matchwinner, der kleine Portugiese mit dem 3:3. Ausgleich Stuttgart bleibt auf Champions League-Kurs.
0: Außerdem spielten München gegen Heidenheim 3:3, Union Berlin gegen Köln 2:2, Bremen gegen Augsburg 1:3 und Frankfurt gegen Hamburg 1:2. Die Zeit, es wird gleich 18.04 Uhr.
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5: Und wir atmen alle auf und haben, glaube ich, mitgefiebert mit dem Kollegen. Aber alles gut, wir schauen auf die Straßen. Vorsicht auf der A8 Stuttgart Richtung München zwischen Merklingen und Ulm-West. Da liegt ein Plastikteil auf dem rechten und dem mittleren Fahrstreifen. Vorsicht auf der A7 Würzburg Richtung Ulm zwischen Kitzingen und Marktbreit. Da ist eine ungesicherte Unfallstelle in der Baustelle. Vorsicht auf der A81 Singen Richtung Stuttgart zwischen Böblingen-Sindelfingen und Böblingen-Ost. Da steht ein kaputtes Auto auf der rechten Spur. Die A3 Würzburg Richtung Nürnberg ist zwischen Würzburg-Randersacker und Rottendorf wegen Reinigungsarbeiten nach einem Autobrand gesperrt. Die A656 Mannheim Richtung Heidelberg zwischen Mannheim-Neckarau und dem Kreuz Mannheim. Da ist ein Unfall passiert auf der rechten Spur, 1 Kilometer Stau. Die B12 Kempten-Buchlohe ist zwischen der A7 Anschlussstelle Kempten und Wildpolsried wegen Bergungsarbeiten in beiden Richtungen wahrscheinlich noch bis etwa 19 Uhr gesperrt. Da ist eine Umleitung eingerichtet. Und im Kreis Trier-Saarburg ist die Landesstraße zwischen Schweich und der A1 Einfahrt Föhren nach einem Unfall gesperrt. Das war soweit von den Straßen. Allen unterwegs eine gute Fahrt.
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5: Ja, das kippt im Laufe des Abends teilweise so ein kleines bisschen. Da kommen dann so ein paar mehr Wolken und in Rheinland-Pfalz kann es dann auch mal nass werden, vereinzelt auch mit Gewittern. In Baden-Württemberg gibt es die dann morgen. Ansonsten eigentlich überall dann morgen so ein Wechsel aus Sonne, Wolken und auch mal Regen. Und das dann bei bis zu 19 Grad, zum Beispiel in Steinborn und 26 Grad in Bad Mergentheim. Und der SWR1 Wettertrend. Montag und Dienstag wird es dann ziemlich bewölkt, oft dann auch mit Regen. Ist hier mit Thorsten Buschmann und von Regen wollen wir eigentlich gar nichts hören. Wir wollen den Tag noch ein bisschen genießen und ausklingen lassen, wenn der so super war. Deshalb, ich wünsche euch noch einen schönen Samstagabend.
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0: Es war eins am Samstagabend mit Asia und Heat of the Moment. Ja, wir müssen nochmal kurz auf die Straßen gucken. Vorsicht auf der A5 Karlsruhe Richtung Basel zwischen Bad Krozingen und Hartheim-Heitersheim. Da liegt ein Dachträger, deshalb da bitte vorsichtig fahren. Ja, und Wasser liegt noch nicht da. Gerade eben habe ich noch gesagt, ach ja, vom Regen wollen wir gar nichts wissen. Da schreibt jetzt prompt direkt Martin hier ins Studio. Klar wollen wir was von Regen hören. Es ist furztrocken, schreibt er. Wir brauchen Regen, kapiert das doch. Ja, da hast du wohl recht. Aber es soll ja auch Regen geben dann. Also je nachdem, in Rheinland-Pfalz heute Abend wohl an vielen Stellen noch und in Baden-Württemberg dann morgen. Von dem her passt das alles. Und für beide gilt natürlich, für Rheinland-Pfalz und Baden-Württemberg, haha, wir haben zusammen hier einen schönen Abend im Radio, gerne auch mit euren Musikwünschen. Und wenn ihr die loswerden wollt, dann ruft gerne an 06131 92 93 94 95. Ihr könnt uns natürlich auch gerne eine Nachricht schicken oder sehr, sehr gerne auch eine Sprachnachricht. Und ich merke auch schon immer wieder, wenn ich diese Sprachnachrichten abhöre, an manchen Menschen ist einfach so ein Flugzeugpilot an den Durchsagen verloren gegangen.
1: Moin Moin und hallo aus Lingen, der Marc Brandenburg hier. Ich würde sehr, sehr gerne Burning Love von Elvis gerne auch in einer Live-Version hören. Vielen Dank und allen zusammen einen richtig schönen Samstagabend. Tschüss.
0: Oder? Hat er doch super gemacht. Also, so könnte es funktionieren und prompt haben wir hier eine Live-Version von Elvis Presley und Burning Love. Wir wünschen allen viel Spaß.

Mama bei SWR 1 und ja, heute können wir wieder viel von den Straßen aufsammeln. Vorsicht auf der 48 Koblenz Richtung Dernbach zwischen Bendorf-Neuwied und Hörgrenzhausen. Da liegt jetzt eine Tasche auf der rechten Spur und Vorsicht auf der B463 Balingen-Horb zwischen dem Abzweig nach Haigerloch und Grohl ist eine ungesicherte Unfallstelle. Fahrt vorsichtig!

0: Gute Laune mit Janet Jackson on Together Again um 6:30.
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0: Vorsicht auf der A48 Koblenz Richtung Dernbach. Zwischen Wendorf-Neuwied und Hörgrenzhausen, da liegt eine Tasche auf der rechten Spur. Vorsicht auf der B463 Balingen-Horb. Zwischen dem Abzweig nach Heigerloch und Gruol ist eine ungesicherte Unfallstelle. Die A81 Singen Richtung Stuttgart. Zwischen Böblingen-Sindelfingen und Böblingen-Ost, da steht ein kaputtes Auto auf der rechten Spur. 3 Kilometer Stau, dauert etwa eine Viertelstunde länger. Die B12 Kempten-Buchloe ist zwischen der A7 Anschlussstelle Kempten und Wildpolsried wegen Bergungsarbeit in beiden Richtungen immer noch gesperrt. Da ist eine Umleitung eingerichtet. Im Kreis Trier-Saarburg ist die Straße zwischen Schweich und der A1 Einfahrt Föhren nach einem Unfall in beiden Richtungen gesperrt. Im Hohenlohe-Kreis ist die Straße zwischen Stöckig und dem Abzweig nach Unterheimbach wegen Bergungsarbeiten in beiden Richtungen gesperrt. Das war es soweit von den Straßen. Allen unterwegs eine gute Fahrt.
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0: Ja, die Sonne, die wird so langsam gegen Wolken ausgetauscht. In Rheinland-Pfalz bedeutet das dann heute Abend teilweise noch Schauer und Gewitter. Morgen dann überall deutlich mehr Wolken als heute. In Baden-Württemberg kann es dann morgen Gewitter geben. Die Sonne ist aber schon auch noch morgen da. Wir reden dann von bis zu 19 Grad in Manderscheid und 26 Grad in Tauberbischofsheim. Es war ein Wettertrend. Montag und Dienstag dann nicht mehr so viel Sonne. Stattdessen dann viel mehr Wolken und Regen. So, hier ist SWR1 am Samstagabend. Gerne auch noch mit euren Musikwünschen stimmen wir uns so langsam in diesen Abend ein. Wenn ihr welche habt, gerne melden. 06131 92 93 94 95. Ich bin Thorsten Buschmann. Sag Hallo.
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0: Und Cruel Summer bei SWR1. Wir haben schon wieder eine neue Unfallstelle auf den Straßen. Vorsicht auf der A6 Heilbronn Richtung Mannheim. Zwischen Heilbronn-Neckarsulm und Heilbronn-Untereisesheim ist eine ungesicherte Unfallstelle. Fahrt da bitte vorsichtig.
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0: Der 32. Spieltag der Fußball-Bundesliga ist heute und der erste FC Heidenheim hat ja nochmal minimale Hoffnungen im Abstiegskampf und hatte die undankbare Aufgabe, bei Bayern München zu kicken. Achim Scheu, beim schon feststehenden deutschen Meister gab es fast eine mittelgroße Fußballsensation. Heidenheim hat fast gewonnen.
2: Ja, aber am Ende dann halt nur fast. 3:3 am Ende. Die Bayern-Fans sagen mir sein mir, das war doch klar. Und die Bayern-Hater sagen, da wurde wieder mal so lange gespielt, bis die Münchner ein Tor schießen. 90+10. 100. Minute. Der Ausgleich für die Münchner, ganz bitter für toll kämpfende Heidenheimer von Trainer Frank Schmidt.
3: Ich bin unheimlich stolz auf meine Mannschaft für diese Leistung hier heute. Natürlich ist es so, dass es sich anfühlt wie eine Niederlage, weil wir den Sieg ja auch verdient gehabt hätten am Ende, weil wir genügend Chancen gehabt haben, weil wir für ein offenes Spiel gesorgt haben, weil wir mutig waren, weil wir offensiv gespielt haben und weil wir in unserem 100. Bundesligaspiel erst in der 100. Minute dann den Ausgleich bekommen. Das ist unfassbar bitter für die Mannschaft, für alle.
2: Und auch die Bayern, die ja am Mittwoch in der Champions League das nächste Spektakel abliefern wollen gegen PSG, hatten großen Respekt vor dem FCH und deren Leistung der Trainer Vincent Kompany.
4: Natürlich großes Kompliment für Heidenheim, die kämpfen um ihres Leben. Und die haben meine Trainer Frank Schmidt, die das immer wieder gemacht hat in seinem Leben. Und manchmal brauchst du nur das, so dieses bisschen Glauben, dass ein Moment kommen kann. Und heute war das so für Heidenheim.
0: Außerdem dann das Duell um die Champions-League-Plätze, die TSG Hoffenheim gegen den VfB Stuttgart. Endergebnis da 3:3, es war aber auch ein echtes Spektakel.
2: Ja, auch 3:3, absolut. In der Nachspielzeit der Ausgleich für den VfB. In Sachen Kampf um die Champions League hat das Remis aber beiden nicht wirklich was gebracht. Aber wir hören mal die beiden Trainer. Erst TSG-Coach Christian Ilzer und dann vom VfB Sebastian Hoeneß.
5: Es geht um die Champions League und dafür hat uns heute noch ein Detail gefehlt. Auf der anderen Seite, klar, die Spieler, das fühlt sich nicht gut an, dass sie sich für diese Leistung jetzt auch nicht mit dem Sieg belohnt haben.
6: Natürlich ist es ein Big Point. Also grundsätzlich in Hoffenheim dann unentschieden zu spielen, ist jetzt nichts, wofür man sich schämen muss. Die Jungs haben alles auf den Platz gelassen, hinten raus und am Ende haben sie diesen sehr wichtigen Punkt geholt.
2: Und die weiteren Ergebnisse von heute. Der HSV gewinnt in Frankfurt 2:1, Hamburg so gut wie sicher auch nächstes Jahr in der ersten Liga. Union Berlin und Köln trennen sich 2:2, beide sind noch nicht ganz safe. Bremen zittert auch noch nach dem 1:3 gegen Augsburg heute. Und seit 18.30 Uhr spielt Leverkusen gegen Leipzig, also seit 11 Minuten, da steht es 0:0. Und morgen am Sonntag dann noch 3 Spiele, St. Pauli gegen Mainz. Ein Unentschieden reicht den 0-5ern zum Klassenerhalt. Gladbach gegen Dortmund und Freiburg gegen Wolfsburg.
0: Und wir gucken noch in die zweite Liga, da hat der erste FC Kaiserslautern seine Formkrise immer noch nicht überwunden. Heute dann 0:1
2: in Dresden. Ja, der FC kam mit der dritten Niederlage in Folge in Dresden in einem echt auch wieder schwachen Spiel. Trainer Thorsten Lieberknecht.
7: Es ist eben so, dass es diese Phasen gibt. Wir haben eben so eine Unkonstanz drin in der ganzen Saison, die jetzt natürlich für nicht nur Kritik, sondern auch für Unmut sorgen. Das ist ganz normal.
2: Und eine traurige Nachricht gibt es auch noch aus Ulm. Durch das 0:2 zu Hause gegen Viktoria Köln ist der SSV von 1846 gerade eben aus der dritten Liga abgestiegen.
0: Dann vielen Dank, Achim Scheu aus der SWR1 Sportredaktion.
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0: Last Ketchup und der Ketchup-Song, ja, da kann man schon mal seine ersten Tanzskills zeigen und die Choreografie präsentieren, die man möglicherweise noch so halb im Kopf hat. Das ist immer wieder lustig, wenn solche Titel laufen und die Leute dann versuchen, wie war das nochmal? Und irgendeiner weiß es dann ja aber doch. Und dann haut es hin. Und vorhin haben wir ja schon eure ersten Sprachnachrichten hier gehabt. Also wir nehmen ja gerne eure Wünsche und vielleicht auch Grüße oder Geschichten, wie auch immer, entgegen. Ihr könnt euch melden 06131 92 93 94 95. Und da hatten wir einen Hörer, wo ich gesagt habe, ey, der macht das sehr schön mit dieser Sprachnachricht. Der klingt so ein bisschen wie so ein angehender Flugkapitän, der sich da meldet. Und da gab es direkt dann jetzt auch Nachahmer. Und das will ich euch jetzt nicht vorenthalten. Die Sprachnachricht, die Jochen Enes uns geschickt hat.
1: Meine sehr verehrten Damen und Herren, hier spricht Ihr Flugkapitän Jochen aus Eindhoven. Wir haben jetzt eine Flughöhe von 11.000 Fuß erreicht und werden unser Ziel in etwa 3,5 Stunden erreichen. Mhm. Bitte lehnen Sie sich locker zurück, weil ich nicht weiß, welchen Musikwunsch ich mir wünsche. Ich wünsche Ihnen auf jeden Fall einen angenehmen Flug und wunderbare Stunden mit Ihrem SWR 1.
0: Ach, schöner kann man es doch nicht sagen, oder? Und das zeigt doch auch einfach an so einem Wochenende wie diesem, ne, mit Feiertag vorne dran und tollem Wetter und allem, wie entspannt die Menschen sind. Und nein, ihr müsst nicht für einen Musikwunsch da jetzt das nochmal irgendwie toppen. Sagt uns einfach, was ihr hören wollt. Im Zweifel geht's auch so wie der Wunsch von Georg.
2: Sehr geehrte Moderatoren, Moderatorin, ich wünsche mir Macarena, Los del Rio.
0: Genau, das haben wir auch verstanden. Und wieder können die Menschen zeigen, was von der Choreografie noch bei ihnen hängen geblieben ist. Los del Rio, Macarena.

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6: Um 19 Uhr mit Boris Bauer. Guten Abend. Österreichische Ermittler fassen den mutmaßlichen Erpresser des Babykostherstellers HIP. Konferenzen von Grünen und CDU in Baden-Württemberg signalisieren Zustimmung zum Koalitionsvertrag. Das Wetter, morgen viele Wolken, zeitweise Regen und Gewitter und bis 26 Grad. Der mutmaßliche Erpresser des Babynahrungsherstellers HIP ist in Österreich gefasst worden. Die Staatsanwaltschaft im österreichischen Eisenstadt teilte mit, es handele sich um einen 39-jährigen Mann. Was man bisher weiß, fasst SWR-Korrespondent Oliver Schosch zusammen.
7: Zur Herkunft des Mannes und zum genauen Festnahmeort wollte die Polizei nichts sagen. Es wird offenbar noch weiter ermittelt. Laut der österreichischen Kronenzeitung wurde der Mann in Salzburg gefasst. Es handelt sich demnach um einen Einzeltäter. Der Festgenommene wird verdächtigt, den deutschen Nahrungsmittelhersteller HIP erpresst zu haben. Er soll 2 Millionen Euro in Kryptowährung verlangt haben. Der Erpresser hatte 6 manipulierte HIP-Gläschen mit Karottenkartoffelbrei in Umlauf gebracht. Im österreichischen Bundesland Burgenland, in Tschechien und in der Slowakei. 5 davon wurden gefunden. In einem untersuchten Glas wurde Rattengift sichergestellt. Ein Gläschen ist immer noch im Umlauf.
6: Grüne und CDU in Baden-Württemberg sind bei den Vorbereitungen für eine Neuauflage ihrer Koalition heute einen weiteren Schritt vorangekommen. Bei internen Konferenzen beider Parteien gab es zum geplanten Koalitionsvertrag viel Zustimmung. Aus der SWR-Redaktion Landespolitik, Henning Otte.
8: Der designierte Ministerpräsident Özdemir kündigte bei einem Treffen mit grünen Kreisvorständen an, dass die neue Landesregierung auch sparen werde. So würden die Grünen zum Beispiel den Staatssekretärsposten im Bauministerium nicht mehr besetzen. Zudem erklärte Özdemir, dass es künftig nur noch einen statt 2 Stellvertreter für den Landtagspräsidenten geben solle. Trotz der knappen Niederlage bei der Landtagswahl zeigten sich auch die CDU-Funktionäre zufrieden mit dem geplanten Koalitionsvertrag. Bei dem Treffen in Stuttgart erhielt Landeschef Hagel viel Applaus. Damit dürfte eine Zustimmung des CDU-Parteitags am nächsten Wochenende nur noch Formsache sein.
6: Der vom Pentagon angekündigte Teilabzug von US-Truppen aus Deutschland hat unterschiedliche Reaktionen ausgelöst. Während Verteidigungsminister Pistorius die Ankündigung von US-Präsident Trump als absehbar bewertet, kritisieren einige Bundespolitiker den US-Präsidenten. Hauptstadtkorrespondent Georg Schwarte.
9: Der geplante Truppenabzug der Amerikaner. Für den Vorsitzenden des Verteidigungsausschusses Thomas Röwekamp, CDU, ist das ein Weckruf zu mehr Verantwortung für Deutschland. Grund zur Panik bestehe nicht, sagte er der Rheinischen Post. Zugleich kritisierte der CDU-Politiker den US-Präsidenten. Eine Sicherheitspartnerschaft sei kein Deal und die NATO kein Bazar. Ähnlich scharf attackierte die SPD-Verteidigungsexpertin Siemtje Möller Trump in der Welt am Sonntag. Dessen Drohungen seien strategielos. Grünen Co-Chefin Brandner sagte dem Portal T-Online, der angekündigte Teilabzug zeige, wie gefährlich es sei, sich auf den US-Präsidenten Trump zu verlassen.
6: In der Fußball-Bundesliga hat Heidenheim bei Bayern München eine Sensation knapp verpasst. Die Münchner schossen kurz vor Schluss noch den Ausgleichstreffer zum 3:3. Heidenheims Trainer Frank Schmidt.
10: Ich bin unheimlich stolz auf meine Mannschaft für diese Leistung hier heute. Natürlich ist es so, dass es sich anfühlt wie eine Niederlage, weil wir den Sieg ja auch verdient gehabt hätten am Ende, weil wir genügend Chancen gehabt haben, weil wir für ein offenes Spiel gesorgt haben, weil wir mutig waren, weil wir offensiv gespielt haben und weil wir in unserem 100. Bundesligaspiel erst in der 100. Minute dann den Ausgleich bekommen.
6: Außerdem spielten Hoffenheim Stuttgart 3:3, Union Berlin Köln 2:2, Bremen gegen Augsburg 1:3 und das Spiel Frankfurt gegen Hamburg endete 1:2. Die Zeit, es wird gleich 19:04 Uhr.
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12: Die A81 Singen Richtung Stuttgart. Zwischen Böblingen-Sindelfingen und Böblingen-Ost ist die rechte Spur wieder frei, noch 3 Kilometer Stau. Die B12 Kempten-Buchloe ist zwischen der A7 Anschlussstelle Kempten und Wilpolsried wegen Bergungsarbeiten in beiden Richtungen weiter gesperrt. Eine Umleitung ist aber eingerichtet. Und im Hohenlohe-Kreis ist die Straße zwischen Stöckig und dem Abzweig nach Unterheimbach wegen Bergungsarbeiten in beiden Richtungen gesperrt. Das war's von den Straßen. Allen unterwegs eine gute Fahrt. Beziehungsweise ich habe ja vorhin auf der Herfahrt festgestellt, die meisten Kennzeichen sind ja dann doch eher gelb. Ich habe geübt. Ein gute Reis gewünscht, ja?
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12: Ja, das Wetter, das kippt im Laufe des Abends teilweise ein bisschen. Da kommen dann ein paar mehr Wolken und in Rheinland-Pfalz kann es dann auch mal nass werden, vereinzelt auch mit Gewittern. In Baden-Württemberg gibt es die dann morgen. Ansonsten eigentlich überall so ein Wechsel aus Sonne, Wolken und auch mal Regen. Und das dann bei bis zu 19 Grad in Steinborn und 26 Grad in Bad Mergentheim. Und der SWR1 Wettertrend. Montag und Dienstag wird es dann ziemlich bewölkt, oft auch mit Regen. Mit Thorsten Buschmann am Samstagabend. Ja, und wenn ihr euch jetzt gerade gefragt habt, was erzählt der hier mit gelben Kennzeichen und so? Ja, ist wirklich irre auf der Autobahn. So viele Niederländer, die da unterwegs waren. Und das hat mich etwas irritiert. Deshalb habe ich jetzt mal nachgeguckt und dann festgestellt, die machen einfach alles richtig in den Niederlanden. Also zu den Ferien, die wir halt auch so kennen, die dann auch haben, gibt es bei denen auch noch die Maiferien. Und das sind eben, teilweise ist das so eine Woche. In der Grundschule manchmal auch sind das 2 Wochen. Und die Maiferien in den Niederlanden, ja, die enden morgen. Deshalb, wenn ihr auf der Autobahn unterwegs seid, dann wisst ihr genau, wovon ich rede. Jetzt wisst ihr, warum da alles gelb ist. Und der Rest ist gelb wegen den Pollen, ne? Keine SWR1-Marketing-Kampagne.

George Michael, I want your sex. Ja, dieses Hua gehört dann natürlich auch noch ein bisschen mit dazu. Wir spielen hier gerne noch bis 20 Uhr, beziehungsweise dann ja natürlich weiter in unserem Musikclub Party. Eure Wünsche, eure Vorstellungen, wie ihr den Samstagabend gerne verbringen wollt. Welche musikalische Begleitung braucht ihr denn dazu? Und Carmen Rösse aus Osthofen, die hat sich bei uns gemeldet. Die hatte gerade eben einen Line-Dance-Auftritt in Worms. So, und jetzt hatte ich sie gerade eben auch kurz am Telefon. Ich probiere es jetzt nochmal, ob sie vielleicht jetzt zu hören ist. Es klingelt, weil gerade eben ist sie mir aus der Leitung rausgeswitcht. Wollte gerade mit ihr quatschen. So. Carmen, einmal ans Telefon gehen, bitte. Dann könnte das funktionieren. Nö, das klingt einfach so munter vor sich hin. Ja, jedenfalls hat sie mir ein Video geschickt von ihrem Line-Dance-Auftritt. Also das sah super aus anscheinend. In Worms waren ganz viele Leute da. Ich fand das echt interessant. Das muss eine sehr große Gruppe gewesen sein, die da gemeinsam aufgetreten sind, so zu Country-Musik. Und ich finde das ja immer faszinierend, wenn dann die Choreografie bei so vielen Menschen zusammenpasst und alle genau das Gleiche machen. Und da hatte Carmen wohl einen richtig coolen Tag heute mit ihren Freunden zusammen in Worms, wo sie da aufgetreten sind. Und jetzt will sie anscheinend zum Entspannen ein bisschen was Ruhigeres haben. Also man kann ja nicht den ganzen Tag tanzen. Jetzt also eher die Füße hochlegen. Sie wollte nämlich Shakira mit Prince Royce und Déjà-vu. Und ja, warum nicht? Können wir auch mal spielen. Gibt's jetzt für alle, die jetzt mal kurz mal entspannen wollen.

bisschen lateinamerikanische Klänge an so einem gefühlt Sommerabend. Passt doch ganz gut. Wir müssen nochmal auf die Straßen gucken. Vorsicht auf der B33 Offenburg Richtung Schaffhausen zwischen Villingen Süd und dem Abzweig nach Bad Dürrheim. Da liegen Holzteile auf der Fahrbahn. Da bitte vorsichtig fahren.

0: Shalamar, the second time around, um 7:30.
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0: Ja, wird langsam immer weniger. Wir hoffen, dass es so bleibt. Die B12 Kempten-Buchlohe ist zwischen der A7 Anschlussstelle Kempten und Wildpolsried wegen Bergungsarbeiten in beiden Richtungen weiter gesperrt. Da ist eine Umleitung eingerichtet. Und die B311 Riedlingen-Ulm ist zwischen Oberdischingen und Donauried nach einem Unfall in beiden Richtungen gesperrt. Das war es aber soweit von den Straßen. Allen unterwegs eine gute Fahrt.
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0: So langsam wird die Sonne gegen Wolken ausgetauscht. In Rheinland-Pfalz bedeutet das dann heute Abend teilweise sogar auch noch Schauer und Gewitter. Morgen dann überall deutlich mehr Wolken als heute. In Baden-Württemberg kann es dann Gewitter geben. Die Sonne ist aber schon auch morgen noch da. Wir reden dann von bis zu 90 Grad in Manderscheid und hey, immer noch 26 Grad in Tauberbischofsheim. Da ist wir als Wettertrend. Montag und Dienstag dann nicht mehr ganz so viel Sonne, stattdessen dann viel mehr Wolken und Regen. Hier ist SWR 1. Abend, Samstagabend. Ich bin Thorsten Buschmann. Und wenn ihr Lust auf AC/DC habt, ja, da bleibt man noch 3 Minuten dran.

0: Jawohl, am Samstagabend darf es auch gerne mal ein bisschen lauter werden, auch mit AC/DC und Let There Be Rock an dieser Stelle. Je nachdem, was ihr halt so hören wollt an diesem Samstagabend. Ob ihr feiert, ob ihr zu Hause seid, ob ihr einfach auf dem Balkon sitzt, im Garten oder wie auch immer. Oder vielleicht auch irgendwo an einem Lagerfeuer auf dem Enkircher Berg. Das macht nämlich der Sebastian, den habe ich jetzt am Telefon. Hallo Sebastian.
1: Hi Thorsten.
0: Das ist eine Tradition bei euch, ne? Beschreib mal, wie sieht denn das aus? Was macht ihr da immer?
1: Ja, wir fahren halt am 1. Mai-Wochenende in verschiedene Klicken aufgeteilt auf dem Berg. Hier hat jeder so sein Zeltlager, machen Feuerchen, trinken ein und geht man sich hier ein bisschen gegenseitig besuchen.
0: Okay, und das, also das heißt, es sind mehrere Leute, die dann da sind und ihr übernachtet da im Zelt und wann geht es dann wieder zurück?
1: Morgen fahren wir wieder nach Hause, morgen Vormittag.
0: Und seit gestern seid ihr quasi da?
1: Genau.
0: Und du hast gut geschlafen letzte Nacht?
1: Ich habe tatsächlich gut geschlafen, ja. Ich hatte auch ein paar Weinchen getrunken, muss man sagen. Da schläft es sich ja wahrscheinlich immer ein bisschen besser.
0: Das ist gut möglich.
1: Ja. Und es war ja auch nicht kalt, es ist ja ein warmes Wochenende, von daher war alles okay.
0: Das heißt, die Rückenschmerzen sind noch erträglich aus dem Zelt?
1: Ist erträglich auf jeden Fall, ja. Die Krämpfe waren auch nicht so schlimm heute Morgen, also alles gut.
0: Jetzt hast du nur hier geschrieben, ihr genießt so einen glaskühlen Moselwein. Leider sind euch die Eiswürfel ausgegangen. Darüber wollte ich kurz mit dir reden.
1: Richtig.
0: Ich weiß nicht,
1: ob
0: der ein oder andere Winzer jetzt Tränen in den Augen kriegt, wenn er das hört.
1: Nö, also bei uns trinkt man den Wein tatsächlich gerne ein bisschen kühler. Wir trinken den Wein auch gerne ein bisschen fruchtiger. Und jetzt sind wir schon den zweiten Tag oben. Die Kühltruhen, die wir dabei haben, die Icepacks, die sind alle warm geworden. War ja ziemlich warm die Tage. Ja, jetzt haben wir halt relativ warme Getränke und deswegen wollten wir jetzt musikalisch ein bisschen Abkühlung verschaffen.
0: Ah, das können wir natürlich gerne für euch machen. Was wollt ihr denn hören?
1: Von Vanilla Ice, Ice Ice Baby.
0: Ach, das passt natürlich perfekt zu kaltem Wein,
1: genau.
0: Den ich euch natürlich gönne. Und ich hoffe, ja, heute Nacht, so arg kühlt es ja gar nicht mehr ab, ne? Also das heißt, da werdet ihr jetzt nicht die ganze Zeit frieren.
1: Ich denke, wir erfrieren nicht, ne.
0: Gut, dann kann man das jetzt auch gut hören. Dann wünsche ich euch noch ganz viel Spaß am Lagerfeuer mit kaltem Wein und jetzt Vanilla Ice und Ice Ice Baby. Schöne Grüße
1: Alles klar, vielen
0: auf den Enkircher Berg. Tschüss.
1: Jawohl, ciao.

Ach, so stimmt, man sieht doch perfekt auf einen Samstagabend ein, oder? Lionel Richie und All Night Long hier bei SWR 1. Und Jonas Lichter aus Bruchsal, der hat uns geschrieben: Hallo Thorsten Buschmann, heute Abend zuerst essen, dann Rasen mähen. Aha, das ist auch eine gute Taktik. Also jetzt so langsam weiß ich nicht. Wobei die Dinger sind ja inzwischen nicht mehr so ganz so laut. Auf der anderen Seite wünscht er sich von den Kings of Leon Sex on Fire. Gut, da kann ich sagen, die meisten Radios werden jetzt wahrscheinlich lauter sein als der ein oder andere Rasenmäher. In diesem Sinne, Jonas schreibt noch Grüße an Eva, Lukas, Birgit, Michelle, Sergei, Xenia, Rebecca und die Capones ist erfüllt. Hier sind sie, die Kings of Leon.

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0: SWR 1 Nachrichten. Um 20 Uhr mit Klaus Reginek. Der mehrfach in der Ostsee gestrandete Buckelwal schwimmt nach Angaben der sogenannten Rettungsinitiative wieder im offenen Meer, und zwar vor der Nordspitze Dänemarks. Trotzdem kritisiert Mecklenburg-Vorpommerns Umweltminister Backhaus die Aktivisten. Details dazu von Alexa Black.
1: Vor allem gibt es unterschiedliche Angaben bezüglich eines Trackers an dem Wal. Der soll einen Standort an die Rettungsinitiative senden, den sie aber eigenen Angaben zufolge nicht mit anderen teilen wollten. Zwischenzeitlich hieß es dann, dass der Tracker gar nicht funktioniert. Jetzt soll er laut Bild sporadisch senden. Mecklenburg-Vorpommerns Umweltminister Till Backhaus sagte, er habe schon seit Montag keinen Kontakt mehr zu der Initiative. Diese habe sich nicht an Absprachen, wie etwa die Installation eines Videosystems, an Bord gehalten.
0: Im Fall des Erpressungsversuchs gegen den Babykosthersteller Hipp hat die Polizei in Österreich einen 39-jährigen Mann festgenommen. Mitte April hatte Hipp einen Rückruf von Babykostgläschen in Österreich gestartet. In Österreich, Tschechien und der Slowakei waren mehrere manipulierte Gläser gefunden worden. Eines enthielt Rattengift. Der nationalistische Regierungschef der Slowakei Fico hat überraschend einen Besuch in der Ukraine angekündigt. Nach einem Telefonat mit dem ukrainischen Präsidenten Selenskyj erklärte er, dass es auch wieder gemeinsame Regierungssitzungen beider Länder geben soll. Der russlandfreundliche Fico hatte es bisher vermieden, nach Kiew zu reisen. Er gilt als enger Verbündeter des russischen Präsidenten Putin. In der Fußball-Bundesliga hat heute das Duell Meister gegen Tabellenletzter stattgefunden. Der FC Bayern München hatte Heidenheim zu Gast. Und die Münchner, die nicht in Topbesetzung antraten und in Rückstand gerieten, schafften in der 10. Minute der Nachspielzeit noch den Ausgleich zum 3:3. Heidenheims Trainer Frank Schmidt war trotz des verpassten Siegs nach dem Spiel zufrieden.
2: Ich bin unheimlich stolz auf meine Mannschaft für diese Leistung hier heute. Natürlich ist es so, dass es sich anfühlt wie eine Niederlage, weil wir den Sieg ja auch verdient gehabt hätten am Ende, weil wir genügend Chancen gehabt haben, weil wir für ein offenes Spiel gesorgt haben, weil wir mutig waren, weil wir offensiv gespielt haben und weil wir in unserem 100. Bundesligaspiel erst in der 100. Minute dann den Ausgleich bekommen. Das ist unfassbar bitter für die Mannschaft, für alle. Aber ich habe es der Mannschaft auch gesagt, ich sehe es trotzdem positiv. Gute Leistung, einen Punkt geholt bei den Bayern und alle sind enttäuscht. Das zeigt, dass wir ein gutes Spiel gemacht haben müssen.
0: Die weiteren Ergebnisse? Hoffenheim-Stuttgart 3:3. Union Berlin-Köln 2:2, Bremen-Augsburg 1:3 und Frankfurt-Hamburg 1:2. In der Nacht ist es meist bewölkt, entlang des Rheins Regen, die Tiefstwerte 14 bis 5 Grad. Morgen viele Wolken, ab und zu Regen. In Baden-Württemberg gibt es örtlich auch Gewitter. Zwischendurch zeigt sich morgen aber auch immer wieder die Sonne. Die Höchstwerte liegen zwischen 19 und 26 Grad. Die Zeit 20.03 Uhr.
3: Hier ist der ARD-Verkehrsservice. Die B12 Kempten-Buchloe ist zwischen der A7 Anschlussstelle Kempten und Wildpolsried wegen Reinigungsarbeiten in beiden Richtungen weiter gesperrt. Da ist eine Umleitung eingerichtet. Auch noch die B311 Riedlingen Richtung Ulm zwischen Oberdischingen und Donaurieden laufen Bergungsarbeiten. Der Verkehr wird jetzt an der Unfallstelle vorbeigeleitet. Das war es aber auch schon soweit von den Straßen. Allen unterwegs eine gute Fahrt.
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3: 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On Musikclub Party heißt natürlich, dass wir gerne auch von euch wissen wollen, was wollt ihr denn hören, gerade an diesem Wochenende, ne, wo viele Menschen sehr in Partylaune sind, vorher ein Feiertag, also langes Wochenende. Bei den meisten sieht das Wetter super aus, also jetzt brauchen wir nur noch die super Musik mit dazu. Was soll das denn für euch sein, damit wir richtig ordentlich Party machen kann? Ein bisschen was haben wir zusammengestellt. Eure Vorschläge schickt sie gerne an uns 06131 92 93 94 95. Ihr könnt anrufen, könnt eine Nachricht schicken, könnt eine Sprachnachricht schicken, wie auch immer. Wir sammeln das alles zusammen und haben ja noch ein bisschen Zeit zu feiern bis Mitternacht. In diesem Sinne, viel Spaß. Beziehungsweise den ersten Wunsch, den haben wir jetzt direkt schon. Und zwar von Sandra Christian. Sie hat einfach nur geschrieben, hallo, ich wünsche mir Cambodia von Kim Wilde. Bitteschön, das gibt's jetzt.
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0: The Cure und Friday I'm in Love. Ja, das ist natürlich ein bisschen unpassend, aber klar, wenn so ein Feiertag dazwischen drin, dann weiß man nicht so genau, was für ein Tag eigentlich ist. Also ich bringe euch nochmal auf dem Laufenden. Es ist Samstag, deshalb sind wir jetzt auch im ARD Musikclub Party. Und deshalb ist Andrea in Meddersheim heute auch zu Hause und hat sturmfrei. Hallo Andrea.
1: Hallo Thorsten.
0: Wie sieht das bei dir aus, wenn du sturmfrei hast an so einem Samstagabend?
1: Ja, ich sitze jetzt ganz alleine, gemütlich auf dem Balkon und genieße die tolle Sicht. Blaue, ja, ein bisschen blauen Himmel, grüne Felder und das gelbe, der gelbe Tupfen da drin. Das zaubert einfach ein Lächeln ins Gesicht.
0: Und dann die Füße schön hochlegen und so,
1: genau.
0: So stelle ich mir das gerade vor. Ach, perfekt, schöner kann es ja nicht sein.
1: Und nein, dann, und SWR1 hören, optimal.
0: Hast du nur das Radio?
1: Besseres gibt's nicht.
0: Richtig schön laut, ne, damit die Nachbarschaft auch ordentlich mitbeschallt wird. Die sollen ja auch was davon haben.
1: Aber hallo, jawohl.
0: Da sind wir großzügig, selbstverständlich. Ja,
1: ja. Musik für die ganze Straße.
0: So haben wir uns das auch vorgestellt. Genau so gingen, glaube ich, sehr viele heute in diesen Abend rein. Und dann können wir jetzt auch richtig stellen, es ist natürlich nicht Friday, I'm in Love, sondern welchen Titel hast du dir gewünscht?
1: Von Wakefield, Saturday Night.
0: Saturday Night, genau.
1: Jawohl.
0: Den haben wir jetzt nämlich. Dann passt das ja absolut perfekt. Dann genieß einfach diesen Abend noch gerne ein bisschen weiter und beschall die Nachbarschaft mit. Bei dir klingt das so nach sehr viel guter Laune und genau die wünschen wir uns bis Mitternacht dann noch.
1: Jawohl. Ich freue mich. Vielen Dank. Macht weiter so.
0: Machen wir. Andrea, vielen Dank, dass du dich gemeldet hast.
1: Danke.
0: Und jetzt sagen wir einfach mal Didi-da-da-da, ne?
1: Jawohl, Didi-da-da-da. Tschüss.
0: Tschüss.

Also die Musikclub Party mit Wickfield on Saturday Night. Und wir müssen kurz nochmal auf die Straßen gucken. Vorsicht auf der A61 Ludwigshafen Richtung Koblenz zwischen Gundersheim und Alza ist eine ungesicherte Unfallstelle auf der rechten Spur. Fahrt da bitte vorsichtig.

0: Laura Branigan on Self-Control passt natürlich sowas von gut bei uns in unseren ARD-Musikclub-Party heute. Und ihr könnt natürlich auch weiter eure Wünsche loswerden und das gerne auch per Sprachnachricht.
1: Hier ist der André Reins aus Ellwangen zum Aufstieg von der SG Sonnenhof Groß Asbach. Wir waren gerade dort, fahren nach Hause vom Spiel. Würden wir uns freuen über einen Song von Heat East, If You Knew Me by Weather. Muchas gracias, vielen Dank.
0: Ja, gerne. Dann herzlichen Glückwunsch zum Aufstieg und dann rocken wir ordentlich ab jetzt hier. Bitteschön.

0: Ja, schwer, diese Nummer zu hören, ohne irgendwie so ein Lächeln mit dem Gesicht zu haben, oder? Madonna und Cherish. Hier im ARD Musikclub Party und gleich ist es 8:30. Deshalb schauen wir mal kurz in den ARD Verkehrsservice. Die A7 Ulm Richtung Würzburg ist zwischen Wörnitz und Rothenburg ob der Tauber wegen einer Nachbaustelle noch bis morgen früh um 6 gesperrt. Die A61 Ludwigshafen Richtung Koblenz zwischen Gundersheim und Alzey, da gab es einen Unfall auf der rechten Spur, momentan 1 Kilometer Stau. Und die A81 Singen Richtung Stuttgart zwischen Böblingen-Hulb und Böblingen-Sindelfingen 2 Kilometer Stau. Hier dauert es etwa eine Viertelstunde länger. Das war's soweit von den Straßen. Allen unterwegs eine gute Fahrt.
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0: mit Thorsten Buschmann am Samstagabend und natürlich weiter nach wie vor mit euren Wünschen. Was wollt ihr gerne hören, damit dieser Samstagabend vielleicht der total perfekte Abend wird? Vielleicht hattet ihr so einen richtig, richtig tollen Tag heute und das ist jetzt der Abschluss. Bitteschön, meldet euch gerne bei uns 06131 92 93 94 95. Und eine Nummer, die natürlich auch immer wunderbar zum perfekten Abschluss eines Tages passt, ist Hot Chocolate mit You Sexy Thing. Gibt's jetzt.
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0: das macht definitiv immer mal Party, wenn man das hört, ne? Auch egal in welcher Version. Sheila B. Devotion und Spacer hier im ARD Musikclub Party. Und wir wollen euch natürlich hier auch weiter vorm Radio halten, das ist ganz klar. Und vorhin hat Mike Miller aus Leonberg sich bei uns gemeldet, hatte auch einen Musikwunsch gehabt. Jetzt rufe ich ihn gerade zurück. Und Mike, was ist passiert? Du bist abgerutscht vor den Fernseher, ne? Hallo Mike.
1: Hallo, ich bin noch da.
0: Ja, da bist du, ne?
1: Ich bin auch nicht abgerutscht.
0: Aber eben hast du mir gesagt, okay, jetzt habe ich gerade vor dem Fernseher gesessen. Also was hast du gerade Spannendes in der Glotze geguckt?
1: Das war Border Patrol Neuseeland, heißt das.
0: Und war das interessant?
1: Ja, das ist interessant. Das sind Dokumentationen über Zoll oder Zollmaßnahmen in verschiedenen Ländern. Das kommt öfter mal und das gibt gute Einblicke in da hinein, wie es in anderen Ländern zugeht und gehandhabt wird.
0: Okay, also ihr lernt, ihr könnt entweder vorm Fernseher sitzen und euch über Zollmaßnahmen in Neuseeland informieren oder ihr könnt hier weiter Radio hören und richtig viel Spaß haben und in den Samstagabend reingrooven.
1: Also um dem Fernsehen doch die Ehre zu retten, ich habe mich nicht gelangweilt.
0: Ach, okay, gut. Die Kollegen, die machen das ja auch ganz in Ordnung.
1: Eben.
0: Aber du sorgst jetzt natürlich dafür, dass viel mehr Menschen vorm Radio noch mehr Spaß haben, nämlich mit deinem Musikwunsch. Was willst du denn hören?
1: Ich hätte gerne gehört Room to Move von John Mayall.
0: Genau, und warum denn gerade das? Das ist jetzt eine Nummer, die viele vielleicht auch gar nicht kennen, aber jetzt gleich hören werden, die macht schon Spaß, ne?
1: Das ist möglich, dass viele die nicht kennen, aber es ist eine Nummer, die doch Aufmerksamkeit verdient, finde ich, weil die Art von Musik, die John Mayall macht, die ist sehr dynamisch. Und das Gefühl, frei zu sein, Freiheit zu haben, Bewegungsfreiheit zu haben, das ist für viele Menschen wichtig. Und ich finde, dass das in der Musik gut zum Ausdruck kommt.
0: Da gebe ich dir absolut recht. Also wenn es darum geht, einfach ein bisschen Platz für sich zu haben, ein bisschen Freiheit zu haben. Und dann hört man diesen Song Room to Move. Ich glaube, wenn man das jetzt halt auch im Hinterkopf ein bisschen hat, hört man ihn vielleicht auch ganz anders. Und das machen wir jetzt. Dann bleib du noch ein bisschen vorm Radio, damit wir dein Lied jetzt hören. John Mayall.
1: Und so lange, wie das Stück läuft. Ne?
0: Room to Move, genau. Und danach darfst du auch wieder hier dich über Zoll Geschichten in Neuseeland informiert. Dann jetzt für dich John Mayall, Room to Move.
1: Danke, tschüss.
0: Tschüss, schönen Abend noch.

Kenny Loggins und welcome to Hardlight hier im ARD Musikclub Party. Gerne mit euren Wünschen auch. Thorsten Becker bzw. Isabel und Thorsten haben sich bei uns gemeldet und schreiben: Hallo Thorsten, also ich. Wir würden uns freuen, wenn von den Foo Fighters das Lied These Days gespielt wird. Viele Grüße aus Homburg im Saarland. Ha, das machen wir doch total gerne. Hier sind sie, die Foo Fighters, These Days.

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1: Um 21 Uhr mit Klaus Reginek. Nach

0: Der Ankündigung der USA, Soldaten aus Deutschland abzuziehen, hat die NATO Informationen darüber in Washington angefordert. Eine Sprecherin meinte, Europa müsse sich jetzt noch mehr um die eigene Verteidigung kümmern. Informationen von Astrid Rolle.
1: Laut NATO-Sprecherin gibt es dabei bereits Fortschritte, seit sich die Bündnisländer vergangenes Jahr darauf geeinigt haben, 5% ihrer Wirtschaftsleistung für Verteidigung auszugeben. Die USA hatten zuvor angekündigt, innerhalb der nächsten 6 bis 12 Monate 5000 Soldaten aus Deutschland abzuziehen. Welche Standorte betroffen sind, ist bislang unklar. Die wichtigsten sind der Luftwaffenstützpunkt im rheinland-pfälzischen Ramstein und das US-Regionalkommando für Europa und Afrika in Stuttgart. Nach offiziellen Angaben sind in Deutschland zurzeit insgesamt etwa 35.000 bis 39.000 US-Soldatinnen und Soldaten stationiert.
0: Nach der Freilassung des mehrfach in der Ostsee gestrandeten Wals gibt es Kritik. Vom Umweltministerium in Mecklenburg-Vorpommern hieß es, man habe von der privaten Hilfsinitiative Ortungsdaten des Wals angefordert, aber nicht erhalten. Nach Medienberichten ist ein erstes Signal von dem am Wal befestigten Peilsender vor Dänemark empfangen worden. Unabhängig bestätigt wurde das bisher aber nicht. In Kaiserslautern startet heute Abend offiziell der Kultursommer Rheinland-Pfalz. Im Rahmen der Veranstaltungsreihe sind bis Oktober rund 250 Aufführungen, Konzerte, aber zum Beispiel auch Lesungen vorgesehen. Und das auch im ländlichen Raum. Darauf verwies Ministerpräsident Schweizer zur Eröffnung. Motto in diesem Jahr sind die goldenen 20er. Im Abendspiel der Fußball-Bundesliga sind die beiden Champions-League-Anwärter Leverkusen und Leipzig aufeinander getroffen. Leverkusen hat dabei seine Chancen für die Königsklasse mit einem deutlichen Sieg verbessert. Einzelheiten von SWR-Sportreporter Christian Schulz.
2: Es war die große Chance für Bayer Leverkusen und die Werkself hat diese im Topspiel gegen Leipzig genutzt. Durch das 4:1 springt Leverkusen auf Platz 4, einen Champions-League-Platz und das 2 Spieltage vor Ende der Saison. Eine starke, offensivfreudige erste Halbzeit hatte in Leverkusen die Mannschaft, die verdientermaßen zur Pause 2:0 führte. In Halbzeit 2 zunächst Schick in der 76. Minute mit dem 3:0. Baumgartner 4 Minuten später mit dem Treffer zum 1:3. Aber erneut war es Patrick Schick, der mit seinem 3. Tor des Abends das 4:1 für Leverkusen erzielte und Leverkusen zum Sieger machte.
0: Das Wetter in Baden-Württemberg und Rheinland-Pfalz, in der Nacht meist bewölkt, entlang des Rheins auch Regen. Die Tiefstwerte 14 bis 5 Grad. Morgen viele Wolken, ab und zu Regen und in Baden-Württemberg örtlich auch Gewitter. Zwischendurch zeigt sich aber auch mal die Sonne. Die Maximalwerte morgen 19 bis 26 Grad. 21:03 Uhr.
3: Hier ist der ARD-Verkehrsservice. Vorsicht auf der A5 Basel Richtung Karlsruhe. Zwischen Freiburg-Nord und Thieningen, da steht ein kaputtes Auto auf dem Standstreifen. Die A7 Ulm Richtung Würzburg ist zwischen Wörnitz und Rothenburg ob der Tauber wegen einer Nachtbaustelle bis morgen früh um 6 gesperrt. Die A61 Ludwigshafen Richtung Koblenz zwischen Gundersheim und Alzey, die ist nach einem Unfall die rechte Spur gesperrt. Die A81 Singen Richtung Stuttgart zwischen Böblingen-Hulb und Böblingen-Sindelfing 2 Kilometer Stau, da dauert es etwa eine Viertelstunde länger. Und die B36 in Richtung Karlsruhe, die ist zwischen Durmersheim und Forchheim wegen der Unfallaufnahme gesperrt. Wer sich auskennt, sollte das Gebiet meiden. Das war's soweit von den Straßen. Allen unterwegs eine gute Fahrt.
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3: Mit Thorsten Buschmann. Und hoffentlich mit ganz viel guter Laune. Ich meine, hey, an diesem langen Wochenende mit super Wetter, ihr habt Zeit, ihr habt gutes Wetter, was vielleicht nur fehlt, ist gute Musik, um diesen Abend so ein bisschen ausklingen zu lassen oder starten zu lassen, je nachdem, aus welcher Perspektive man das Ganze so sieht. Die Musik, die versuchen wir euch hier zu liefern und ihr habt ja natürlich auch ganz, ganz viele gute Vorschläge. Kerstin hat uns geschrieben, hallo, ich würde gerne von Yazoo Don't Go hören. Viele Grüße, Kerstin Schläger. Ja, machen wir doch gerne, bitteschön.
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0: Nena und nur geträumt bei im ARD Musikclub Party heute Abend. Und ja, natürlich sind da an diesem Samstag ganz viele Partys überall oder ihr macht einfach schöne Sachen. Und vorhin haben wir auch schon gesprochen mit dem Sebastian, der im Hunsrück auf dem Enkelcher Berg gerade ist. Und die haben da Lagerfeuer gemacht und sie zelten da schon seit gestern und bis morgen. Und er hatte sich damals oder vorhin Vanilleeis gewünscht, weil denen das Eis ausgegangen ist. Und das fand die Emma ganz lustig, denn Emma, wo bist du gerade?
1: Ich bin auch auf dem Enkircher Berg.
0: Du bist auch auf dem Enkircher Berg. Und ihr habt sogar Eis, ne?
1: Ja, wir haben auch Eis.
0: Ach, das sind ja ideale Voraussetzungen. Liegt das einfach daran, dass Frauen besser planen als Männer?
1: Ja, würde ich sagen, ja.
0: Das würdest du sagen, okay. Also für die Leute, die den Enkircher Berg nicht kennen, der Sebastian hat uns vorhin schon erzählt, da sind verschiedene Gruppen, die da verteilt sind. Jeder hat so sein Lagerfeuer und zeltet dann so ein bisschen. Und du hast jetzt gerade gesagt, da fahren auch noch Menschen mit Traktoren die ganze Zeit vorbei.
1: Ja, hier fahren ganz viele mit den Traktoren rum, besuchen sich dann und laufen zusammen.
0: Okay, also das klingt auf jeden Fall nach einer sehr interessanten Party-Location. Und jetzt müssen wir doch mal gucken, wie das beim Sebastian jetzt eigentlich geklappt hat. Der ist nämlich auch am Telefon. Hallo Sebastian.
1: Nein.
2: Hi.
0: Habt ihr inzwischen irgendwo anders Eis schnorren können oder habt ihr immer noch...
2: Leider nicht. Unsere Getränke sind immer noch warm.
0: Also ich habe...
1: vorbei.
0: Jetzt müsstet ihr euch nur noch koordinieren, dass du irgendwo die Emma findest und dir da Eis holen kannst.
2: Okay, wird wahrscheinlich schwierig, weil ich glaube, es wird gleich dunkel.
0: Ach so, und im Dunkeln, ihr habt keine Taschenlampen da dabei? Oder bleibt man dann da sitzen?
2: Ja, Taschenlampen haben wir auch dabei, aber das Gebiet ist ziemlich weitläufig. Ich weiß nicht, ob ich sie dann finden würde.
0: Ach, es ist ihr
1: Braucht... Das ist an der Hanomag-Hütte.
0: Kannst du das? Kennst du das?
2: Ah, die Hanomag-Hütte. Ja, die kenne ich tatsächlich. Ja.
0: Ja, siehst du mal, guck, da gibt's Eis. Schon ist das Problem wieder gelöst und das ganz ohne Traktor. Und weißt du was?
2: Ja.
0: Die Emma hat extra für euch auch noch den passenden Song. Emma, was willst du denn nämlich hören?
1: Ich möchte hören, oh Gott, was habe ich mir nochmal gewünscht?
0: Die Toten Hosen.
2: Mit schwierig.
0: Eisgekühlter Bommerlunder.
2: Oh ja, den hätte ich jetzt auch gern. Ja.
0: Aber den habt ihr nicht da, oder?
1: Nee, haben wir nicht.
2: Wir hier bei uns.
0: Ach so, siehst du, wieder. Also ihr müsst euch einfach treffen da an der Hütte und dann wird alles gut, sehe ich schon kommen. Also, ich wünsche euch einen super schönen Abend noch. Habt noch viel Spaß. Möglichst mit kalten Getränken.
2: Jawohl.
0: Ansonsten gibt es jetzt aus dem Radio die Toten Hosen und eisgekühlter Pommerlunder. Jetzt für euch. Bitte schön.
2: Alles klar, merci, ciao.
0: Tschüss.
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0: HD Musikclub-Party mit Toploader und Dancing in the Moonlight. Und guck mal, da ist schon der nächste Wunsch.
1: Ja, hallo und guten Abend, Thorsten. Hier ist der Lutz aus Mudersbach im Siegerland. Ich wünsche mir Turn It On Again von Genesis. Das habe ich lange nicht mehr gehört. Das wäre schön, wenn ihr das spielen könntet. Und ich grüße alle Zuhörer und ich wünsche einen schönen Abend und ein schönes Wochenende. Tschüss.
0: Ich glaube, da machst du viele glücklich. Genesis, Turn It On Again.

Lena und Satellite im ARD Musikclub Party. Wir müssen kurz auf die Straßen gucken. Gibt eine neue Gefahrenstelle. Vorsicht auf der A8 Stuttgart Richtung Karlsruhe. Zwischen Pforzheim West und Karlsbad, da steht ein kaputtes Auto auf dem Standstreifen. Da bitte vorsichtig fahren.

0: Status Quo und Caroline im ARD Musikclub Party um 9:30. Hier ist der ARD Verkehrsservice. Vorsicht auf der A8 Stuttgart Richtung Karlsruhe. Zwischen Pforzheim West und Karlsbad steht ein kaputtes Auto auf dem Standstreifen. Die A7 Ulm Richtung Würzburg ist zwischen Wörnitz und Rothenburg ob der Tauber wegen einer Nachtbaustelle bis etwa 6 Uhr gesperrt. Die A81 Singen Richtung Stuttgart zwischen Böblingen-Hulb und Böblingen-Sindelfingen 3 Kilometer Stau. Da dauert es eine Viertelstunde länger. Und die B36 Richtung Karlsruhe ist zwischen Durmersheim und Forchheim wegen einer Unfallaufnahme gesperrt. Das war soweit von den Straßen. Allen unterwegs eine gute Fahrt.
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0: Mit Thorsten Buschmann am Samstagabend und Thomas Kuss aus Ludwigshafen hat uns eine Nachricht hier ins Studio geschickt. Allerdings ist er gerade gar nicht in Ludwigshafen. Er schreibt uns nämlich Aloha aus Hawaii. Ich empfange euch hier über die App. Allen noch einen wunderschönen Abend. Wir sind 12 Stunden hinter euch in Deutschland. Aktuell ist es da, also gibt es quasi kurz nach 9:30 morgens am 2. Mai. Und er schreibt, macht weiter so, haut rein. Ich finde, das ist ja ein schönes Gedankenspiel eigentlich, ne? Also der Thomas fängt jetzt den Tag an, den ihr gerade hinter euch habt. Das heißt, der kann den jetzt quasi nochmal von vorne erleben. Ist eigentlich ganz lustig. Dann kann man mal so überlegen, würde ich jetzt heute nochmal was anders machen von dem Tag, wenn ich jetzt der Thomas wäre und ihn nochmal erleben könnte? Könnt ihr drüber nachdenken. Hauptsache, abends hört ihr dann den ARD Musikclub Party. Geht ja theoretisch auch in der Mediathek hinterher, ne?
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0: Ooh, Billy Ocean und Caribbean Queen hier im ARD Musikclub Party, wo man ja immer einen Grund findet, vielleicht ein bisschen Party zu feiern. Also da muss man ja nicht sonderlich kreativ sein, einfach vielleicht, weil frei ist, weil schönes Wetter ist, aber vielleicht auch, weil es so Familienzusammenführungen gibt, so wie beim Peter aus Waghäusel. Hallo Peter.
1: Ja, hallo Thorsten.
0: Wen hast du zu Besuch jetzt die Tage?
1: Ja, meine Stieftochter sozusagen ist aus Rom gekommen am Freitag und bleibt bis Montag und besucht uns hier. Mhm. Sie kommt immer, wenn sie frei hat, kommt sie mal vorbei, wenn sie einen günstigen Flug bekommt. Und jetzt hat es geklappt und freuen wir uns, dass Kerosin noch da war, dass sie fliegen konnte. Und ja, und jetzt machen wir ein bisschen Party hier und dann geht es ja schon am Montag wieder zurück.
0: Das ist ja schön. Das heißt, ihr seid so richtig am Feiern oder wie kann man sich das bei euch vorstellen?
1: Ja, feiern ist schön essen und ein bisschen was trinken, ein bisschen lachen und das ist eigentlich alles an Feiern.
0: Da hat man sich auch viel
1: und
0: zu erzählen.
1: Schöne Musik,
0: ne?
1: Hören. Ja, viel zu erzählen, was los ist und was hier los ist. Das, da gibt es immer irgendwas, was Neuigkeiten gibt. Und vielleicht kommt sie auch immer irgendwann mal für immer rüber und kommt nach Deutschland und sucht hier irgendwas zum Arbeiten.
0: Aber dann sagen wir ja ihr auf jeden Fall schon mal vielen Dank, dass sie das schöne Wetter aus Italien mitgebracht hat.
1: Ja, sie heißt Giuliana und die Mutter heißt Giulietta. Aha. Und die freuen sich jetzt beide, die hören jetzt im anderen Zimmer, hören sie mit.
0: Ach, ist doch sehr schön. Dann sind die quasi damit jetzt auch schon gegrüßt. Morgen macht ihr dann auch noch einen Ausflug oder wie geht's jetzt weiter die nächsten Tage?
1: Ja, wir genießen noch das schöne Wetter. Morgen soll ja schon wieder Regen aufziehen, habe ich gehört.
0: Ja.
1: Von eurem Wetterfrosch im Studio.
0: Jetzt ist er gerade weggeflogen, ne? Ich glaube, da war die Freude mit den Fingern zu groß, dass er drauf gedrückt hat. Aber er hat einen Musikwunsch, der natürlich wunderbar zu diesem Abend hier passt. Er wollte nämlich hören, dann eben auch. Pink, Get the Party Started. Und das gibt's dann jetzt mit schönen Grüßen nach Waghäusel, nach Rom, wo auch immer ihr Party feiern wollt. Hier ist Pink.

Schwupps und schon läuft die Party. Allerdings nicht auf den Straßen, da müssen wir noch mal kurz warnen. Vorsicht auf der A96 Lindau Richtung München zwischen Kisleck und Leutkirch Süd. Ist eine ungesicherte Unfallstelle. Fahrt da bitte vorsichtig.

Die White Stripes und Seven Nation Army. Ich muss sagen, heute hier im ARD Musikclub Party seid ihr sehr viel Haare fliegenderweise unterwegs. Da habe ich so ein bisschen den Eindruck, was hier so an Wünschen reinkommt. Thomas Wirschem hat uns zum Beispiel jetzt auch geschrieben: Hallo, guten Abend. Wir sitzen noch ein bisschen draußen und hören euch zu. Wir würden uns gerne Gimme All Your Lovin' von ZZ Top wünschen. Grüße aus Möntenich von Thomas und Sandy. Ja, dann würde ich sagen, dann lasst doch einfach mal die Haare noch ein bisschen weiterfliegen, oder? Bei ZZ Top. Gimme All Your Lovin'.

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1: Um 22 Uhr mit Klaus Regineck. Nach der Ankündigung aus den USA, 5000 Soldaten aus Deutschland abzuziehen, regt sich Widerstand bei den Republikanern, der Partei von Präsident Trump. Die Vorsitzenden der Verteidigungsausschüsse in Repräsentantenhaus und Senat, Wicker und Rogers, nahmen Deutschland in Schutz. Es habe auf die Forderungen von Präsident Trump reagiert und seine Verteidigungsausgaben erhöht. Zudem habe sich Deutschland im Irankrieg kooperativ gezeigt und Überflugrechte für US-Militärflugzeuge gewährt. Eine voreilige Reduzierung der Truppen sendet

0: außerdem ein falsches Signal an Kreml-Chef Putin, so die beiden einflussreichen Republikaner. Im Iran ist die inhaftierte Friedensnobelpreisträgerin Narges Mohammadi in ein Krankenhaus eingeliefert worden. Ihre Stiftung teilte mit, die 54-jährige Aktivistin habe zuvor zweimal das Bewusstsein verloren und ernste Herzprobleme. Das Nobelpreiskomitee in Oslo forderte, Mohammadi müsse sofort von ihren eigenen Ärzten behandelt werden. Mohammadi war in den vergangenen 25 Jahren wegen ihres Einsatzes gegen den Kopftuchzwang und gegen die Todesstrafe im Iran wiederholt vor Gericht gestellt und inhaftiert worden. Nach den ausgedehnten Wald- und Vegetationsbränden in den Niederlanden stehen die internationalen Löscharbeiten kurz vor dem Abschluss. Einsatzkräfte aus den Niederlanden, Deutschland und Frankreich konnten die Flammen westlich von Weert weitgehend eindämmen, hieß es von der Feuerwehr in Bonn. Seit vergangenem Mittwoch hatte die niederländische Feuerwehr dagegen angekämpft und schließlich auch im Ausland um Hilfe gebeten. Im Abendspiel der Fußball-Bundesliga sind mit Leverkusen und Leipzig zwei Champions-League-Anwärter aufeinander getroffen. Das Wichtigste vom Spiel zusammengefasst von SWR-Sportreporter Christian Schulz.
1: Der Mann des Spiels war schnell gefunden. Patrick Schick wurde nach Schlusspfiff vor die Leverkusener Fankurve geschubst und dort ausgelassen bejubelt. Der Tscheche hat Leverkusen Chancen auf die Qualifikation zur Champions League mit seinem Dreierpack im Topspiel gegen Leipzig enorm verbessert. In einer von beiden Teams offensiv geführten ersten Halbzeit erzielte Schick nach 26 Minuten die Führung, die Nathan Teller kurz vor dem Pausenpfiff für die Hausherren ausbaute. Leipzig kam besser aus der Kabine, biss sich aber an der Leverkusener Abwehr die Zähne aus. Leverkusen konterte und fand nach 76 Minuten erneut Schick, der aus 17 Metern cool einschoss. Baumgartner verkürzte für Leipzig nochmal, ehe Schick mit Ablauf der regulären Spielzeit den 4:1 Endstand markierte. Leverkusen ist jetzt Vierter und auf einem Champions-League-Platz. Leipzig fehlt als Dritter weiter ein Sieg für die Königsklasse.
0: Das Wetter in Deutschland, nachts im Osten und Südosten lockere Wolken, sonst stark bewölkt. Im Westen und Norden vereinzelt Schauer und Gewitter, die Tiefstwerte 14 bis 4 Grad. Morgen wechselnd bewölkt, im Osten länger sonnig, im Nordwesten gebietsweise Schauer und Gewitter. Maximal 19 bis 29 Grad. Die Zeit 22.03 Uhr.
2: Der ARD-Verkehrsservice, Vorsicht auf der A96 Lindau Richtung München zwischen Leutkirch-West und Eichstätten. Da steht ein kaputtes Auto. Und die A7 Ulm Richtung Würzburg, die ist zwischen Wörnitz und Rothenburg ob der Tauber wegen einer Nachtbaustelle bis ca. 6 Uhr morgen früh gesperrt. Das war's aber auch schon von den Straßen. Allen unterwegs eine gute Fahrt.
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2: Mit Thorsten Buschmann. Ja, 2 Stunden haben wir noch, da können wir noch ein bisschen Party machen. Ihr könnt natürlich noch viel länger machen, aber wir liefern euch noch die Musik ein bisschen mit dazu. So, jetzt muss ich noch mal kurz eine Gefahrenstelle noch mit reinbringen, die kommt gerade aktuell. Vorsicht bitte auf der A81 Würzburg Richtung Heilbronn, im Kreuz Weinsberg liegt ein Tier, fahrt da bitte auch vorsichtig. Und die Musik ist natürlich auch von euch mitgesteuert, nämlich unter anderem von der Claudi, die uns eine Mail ins Studio geschrieben hat. Wünsche mir für meinen Schatz Evacuate the Dance Floor von Cascada. Ja, also ein bisschen was Tanzbares. Jetzt, bitteschön.
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0: da war Verona Poth noch Sängerin bei Chocolate und Ritmo della Noche. Der ARD Musikclub Party, wir müssen kurz wieder auf die Straßen gucken. Heute ist echt viel los. Vorsicht bitte auf der A81 Würzburg Richtung Heilbronn. Im Kreuz Weinsberg liegt ein totes Tier auf der rechten Spur. Wobei, ich glaube, das ist ein anderes. Gerade eben war noch eins da. Aber ist egal. Ihr habt eure Wünsche, die ihr gerne bei uns loswerden könnt. Und uns natürlich auch immer gerne schildern könnt, was ihr denn da aktuell gerade so macht. Und Christine aus Augsburg hat sich bei uns gemeldet. Und das fanden wir ganz nett. Hallo Christine.
1: Hallo.
0: Was macht ihr denn gerade, während ihr Radio hört?
1: Ja, wir machen Malen nach Zahlen tatsächlich.
0: Und das klingt nicht nur jetzt nach Kindern, sondern ihr habt das auch in der Kinderabteilung so entdeckt.
1: Genau, wir sind in die Kinderabteilung gegangen, haben da so ein kleines Schweinchen gesehen. Aha. Und das malen wir jetzt gerade zusammen aus.
0: Und ist es kompliziert?
1: Geht tatsächlich. Aber man muss schon aufpassen, weil die Zahlen sind sehr klein, dass wir die richtigen Zahlen ausmalen.
0: Was steht denn auf der Packung drauf, für welches Alter das gedacht ist?
1: 7+.
0: 7+, okay, gut. Also ja. Wir müssen es nicht konkretisieren, aber du hast schon eine 3 vorne dran stehen, ne?
1: Das genau, ich bin auf jeden Fall in dem Plus mit dabei.
0: In dem Plus, ja, das Plus endet ja nirgends. Von dem her kann man gerne mal... Ich finde das einen schönen Antrieb, ne? Also mal einfach mal in die Kinderabteilung gehen, sich irgendwie was kaufen und sagen, jetzt fühle ich mich nochmal wie ein Kind und mach das nochmal.
1: Genau.
0: Wie lange malt ihr da dran jetzt schon rum an dem Schwein?
1: Ja, weil wir zwischendurch auch ein bisschen noch Deutsch lernen müssen und ja, ein bisschen was essen, also bestimmt schon 2 Stunden.
0: Mhm. Okay, ich dachte, also, jetzt kommt schon irgendwie, weil man zwischendrin immer noch ein Glas Wein trinkt und das ist natürlich, als Kind hat man das nicht gemacht, das hat einen nicht so lange aufgehalten, ne? Deshalb dauert das jetzt möglicherweise alles so ein kleines bisschen länger. Aber das Ziel ist schon noch heute fertig werden, ne?
1: Das schaffen wir heute auf jeden Fall noch.
0: Definitiv. Das kriegt ihr hin. Ihr kriegt von uns einen kleinen Motivationsschub dafür, nämlich euren Musikwunsch erfüllt. Was wollt ihr hören?
1: Von Snap, Rhythm is a Dancer.
0: Ach, damit malt man doch gleich viel schneller. Dann kriegt auf ihr das jetzt von uns. Und aber jetzt nicht kritzeln, ne? Schön. Die richtigen Zahlen gucken, auch wenn die klein sind. Ihr kriegt das hin. Ich glaube an euch, ja?
1: Dankeschön.
0: Viel Spaß noch. Tschüss.

wenn das nicht mal ordentlich nach vorne geht, oder? Die Bee Gees und You Should Be Dancing. Und wo es leider nicht weitergeht, ist auf den Straßen. Vorsicht bitte auf der A3 Frankfurt Richtung Würzburg zwischen Weibersbrunn und Rohrbrunn. Da steht ein kaputtes Auto und ein kaputter Bus steht auf der A8 Stuttgart Richtung München in Höhe Mühlhausen. Da bitte vorsichtig fahren. Hier ist der ARD Musikclub Party. Gerne auch mit euren Wünschen. Und da haben wir jetzt zum Beispiel auch den von Billy. Der schreibt, spielt doch mal bitte Panic von The Smiths. Und lustig finde ich, dass er dazu schreibt, keine Sorge wegen des Refrains, in Klammern, Hang the DJ. Er schreibt nämlich weiter, Thorsten und das ganze Team, ihr macht das super heute Abend. Gut, da weiß ich jetzt nicht, ob er das nur geschrieben hat, damit der Wunsch auch erfüllt wird, aber ich bin froh, wenn er mich nicht hängen will. Dann gibt es jetzt hier die Smiths und Panic.

0: Ist schon schwer, dazu stillzuhalten, oder? George Benson, Give Me The Night. Um 10:30 haben wir es jetzt. Der ARD-Verkehrsservice, Vorsicht bitte auf der A5 Basel Richtung Karlsruhe. Zwischen Rastatt Nord und Karlsruhe Süd, da steht ein defektes Fahrzeug. Ein kaputtes Auto auch auf der A3 Frankfurt Richtung Würzburg zwischen Weibersbrunn und Rohrbrunn. Ein kaputter Bus auf der A8 Stuttgart Richtung München in Höhe Mühlhausen. Da bitte auch vorsichtig sein. Genauso Vorsicht bitte auch auf der A81 Würzburg Richtung Heilbronn. Im Kreuz Weinsberg liegt ein totes Tier auf der rechten Spur. Und die A7 Ulm Richtung Würzburg ist zwischen Wörnitz und Rotenburg ob der Tauber wegen einer Nachtbaustelle noch bis morgen früh um 6 gesperrt. Das war's soweit von den Straßen. Allen unterwegs eine gute Fahrt.
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0: Mit Thorsten Buschmann und heute auch ein bisschen Gedankenspielchen. Wir hatten ja vorhin die Nachricht von Thomas aus Ludwigshafen, der aber gerade aktuell in Hawaii ist und uns da schöne Grüße geschickt hat und meinte, ja, er ist 12 Stunden zurück. Also bei ihm ist quasi jetzt 10:30 morgens. Und ich habe ja dann gesagt, was das eigentlich für ein schönes Gedankenspiel ist, einfach mal zu überlegen, der hat ja den Tag vor sich, den wir schon hinter uns haben und was man dann möglicherweise anders machen würde, wie auch immer. Ihr habt euch da ein bisschen Gedanken zu gemacht. Sehr interessant finde ich dazu auch die Nachricht von Kalle, der nämlich geschrieben hat, ein Träumchen, einen Tag vorher zu wissen, was passiert. Ich bin Bestatter in der Nähe von Düren und wüsste gern 12 Stunden vorher, ob ich frei habe.
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Earth, Wind and Fire und Let's Groove und schwupps sind auch schon wieder zwei neue Gefahrenstellen da. Vorsicht bitte auf der A5 Basel Richtung Karlsruhe zwischen Rastatt Nord und Karlsruhe Süd. Da steht ein defektes Fahrzeug und ein Reh liegt im Kreis Oberallgäu auf der B19 zwischen Immenstadt Süd und Sonthofen. Da bitte auch vorsichtig fahren.

0: Der ARD Musikclub Party mit Don Henley on the Boys of Summer. Und das ist eigentlich ein gutes Stichwort, denn hey, es fühlt sich doch schon ein bisschen nach Sommer an. Also so gestern, heute viele Sonnenstrahlen, teilweise wirklich richtig hohe Temperaturen. Und das führt natürlich dazu, dass viele Menschen dann auch heute Abend, auch um diese Uhrzeit, noch draußen im Freien sitzen und sich denken, es ist Sommer, es hat Sommer zu sein. So auch der Martin in Schramberg. Hallo Martin.
1: Hi.
0: Wie sehr fühlt es sich jetzt gerade um 22.40 Uhr in Schramberg noch nach Sommer an?
1: Ah, ist schon ein bisschen kühl schon, aber wir haben ja ein Feuer.
0: Ihr zieht das durch. Wie sieht euer Feuer aus? Wie groß ist das?
1: Wir haben so eine Feuerschale und die befüttern wir richtig gut.
0: Aha, das heißt, du hast schon alles vorher zurechtgelegt und guckst jetzt, dass ihr durchhalten könnt.
1: Ja, natürlich.
0: Was ist das Ziel? Wie lange wollt ihr wach bleiben heute Nacht im Garten?
1: Eigentlich so lange wie möglich. Ja, eigentlich so lange wie möglich. Und wollen euch hören bis zum Schluss.
0: Ach, das ist ein super Ziel. Ich stell auch gerade fest, das ist eigentlich eine sehr gute Formulierung für alles, was man gefragt wird. Immer, bis wann willst du das und das? So lang wie möglich. Das ist immer ja, sehr, sehr gut.
1: Immer.
0: Solange der Holzvorrat ausreicht, um das Feuer ordentlich zu beheizen, wir können euch noch ein bisschen unterstützend Musik dazu liefern, die vielleicht auch ein bisschen wärmer macht, ne?
1: Das wäre schön.
0: Ihr habt euch nämlich von Sido gewünscht, zusammen mit Andreas Burani und Astronaut. Das geht ja ordentlich nach vorne.
1: Jawohl.
0: Und da könnt ihr natürlich schön ums Feuer drumherum tanzen und euch noch ein bisschen wärmer machen, ne?
1: Vielen Dank.
0: Braucht ihr nicht ganz so viele Pullis im Garten. Dann wünsche ich euch noch viel Spaß.
2: Danke.
0: Bitte euch beiden mit Sido und Astronaut jetzt. Genießt den Abend noch ein kleines bisschen. Tschüss.

Sido mit Andreas Burani und Astronaut. Und wir schauen wieder auf die Straßen, geben wieder Gefahren, stellen Vorsicht bitte auf der A5 Basel Richtung Karlsruhe. Zwischen Rastatt Nord und Karlsruhe Süd steht ein kaputtes Auto. Und Vorsicht bitte in beiden Richtungen auf der A27 Bremerhaven Bremen. Zwischen Bremerhaven Süd und Stotel sind Personen auf der Fahrbahn. Bitte vorsichtig fahren.

0: auch legendär, Genesis, I Can't Dance, hier im ARD Musikclub Party. Und die ganze Zeit reden wir davon, dass alle frei haben, alle am Feiern sind und Spaß haben, wie auch immer. Und wir vergessen dabei natürlich völlig die Leute, die jetzt noch am Arbeiten sind. Die gibt's ja auch.
1: Hier ist der Bodo aus Birkenfeld. Ich bin mal wieder Samstag am Linienfahren bis 11:30. Und ich finde die Musik, die ihr macht, super. Das verkürzt mir den ganzen Abend. Und ich wünsche mir von Adriano Celentano Substitution. Vielen Dank und macht weiter so.
0: Machen wir. Also schöne Grüße an alle Busfahrer wie dich und alle generell, die jetzt noch arbeiten müssen, aber auch Spaß bei der Arbeit haben.

Bisschen gute Laune von Adriano Celentano und wir müssen noch mal kurz auf die Straßen gucken. Vorsicht bitte auf der A29 Oldenburg Richtung Wilhelmshaven. Im Kreuz Oldenburg Nord in der Überleitung zur A293 Richtung Oldenburg West. Da ist eine ungesicherte Unfallstelle.

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1: Um 23 Uhr mit Klaus Reginek. Fußball-Zweitligist FC Schalke 04 spielt in der kommenden Saison wieder in der Bundesliga. Die Gelsenkirchener machten zu Hause mit einem Sieg gegen Düsseldorf vorzeitig den Aufstieg perfekt. ARD-Sportreporter Tim Wichmann.
2: Nie mehr zweite Liga. So intoniert ist die Nordkurve. Der FC Schalke 04 hat es geschafft. Nach 3 Jahren in der zweiten Liga reicht ein 1:0-Sieg gegen Fortuna Düsseldorf am Samstagabend unter Flutlicht, um zurückzukehren in die Bundesliga. Kenan Karaman, der einzige Torschütze in einem qualitativ dünnen Spiel. Aber das ist den Schalkern egal in diesem Moment, in dem sie sich in die Arme fallen, in dem Tränen fließen bei Kenan Karaman, dem Torschützen. Der Trainer Miron Muslic herzt jeden Einzelnen da unten. Schalke 04 ist zurück in der Bundesliga.
1: In der Partei von US-Präsident Trump gibt es Kritik an der Ankündigung der Regierung, 5000 Soldaten aus Deutschland abzuziehen. Die Vorsitzenden der Verteidigungsausschüsse in Repräsentantenhaus und Senat, Wicker und Rogers, nahmen Deutschland in Schutz. Es habe seine Verteidigungsausgaben erhöht und für den Irankrieg Überflugrechte für US-Militärflugzeuge gewährt. Weniger Truppen seien außerdem ein falsches Signal an Kreml-Chef Putin, so die beiden einflussreichen republikanischen Politiker. Der mutmaßliche Erpresser des Babynahrungsherstellers Hipp ist in Österreich gefasst worden. Nach Angaben der Staatsanwaltschaft handelt es sich um einen 39-jährigen Mann. Informationen von Oliver Schosch.
3: Zur Herkunft des Mannes und zum genauen Festnahmeort wollte die Polizei nichts sagen. Es wird offenbar noch weiter ermittelt. Laut der österreichischen Kronenzeitung wurde der Mann in Salzburg gefasst. Es handelt sich demnach um einen Einzeltäter. Der Festgenommene wird verdächtigt, den deutschen Nahrungsmittelhersteller Hipp erpresst zu haben. Er soll 2 Millionen Euro in Kryptowährung verlangt haben. Der Erpresser hatte 6 manipulierte Hipp-Gläschen mit Karottenkartoffelbrei in Umlauf gebracht. Im österreichischen Bundesland Burgenland, in Tschechien und in der Slowakei. Ein Gläschen ist immer noch im Umlauf.
1: Angehörige, Kollegen und Weggefährten haben in München Abschied von Schauspieler Mario Adorf genommen. Bei einer Gedenkfeier sprachen unter anderem die Schauspielerin Iris Berben und ihr Kollege Axel Mehlberg. Adorf war seit den 60er Jahren in Kino und Fernsehen international präsent. Er hatte eine Wohnung in München, lebte aber in Paris und soll in Saint-Tropez in Südfrankreich beigesetzt werden. Das Wetter in Deutschland, nachts im Osten und Südosten lockere Wolken, sonst stark bewölkt. Im Westen und Norden vereinzelt Schauer und Gewitter, die Tiefstwerte 14 bis 4 Grad. Morgen wechselnd bewölkt, im Osten länger sonnig, im Nordwesten gebietsweise Schauer und Gewitter, maximal 19 bis 29 Grad. Die Zeit 23.03 Uhr.
4: Der ARD-Verkehrsservice, Vorsicht bitte in beiden Richtungen auf der A27 Bremerhaven-Bremen zwischen Bremerhaven-Süd und Stotel, da sind Personen auf der Fahrbahn. Vorsicht bitte auf der A29 Wilhelmshaven Richtung Oldenburg zwischen Farel-Bock

0: Dorn und Varel Obenstrohe, da liegt ein Tier. Vorsicht bitte auf der A98, Weil am Rhein Richtung Schaffhausen. Zwischen Lörrach-Mitte und Lörrach-Ost, da steht ein kaputtes Auto. Vorsicht, Rhein-Neckar-Kreis auf der Kreisstraße zwischen Siegelhain und Altlosheim, da liegt ein Tier auf der Fahrbahn. Vorsicht bitte auf der A29 Oldenburg Richtung Wilhelmshaven im Kreuz Oldenburg Nord in der Überleitung zur A293 Richtung Oldenburg West. Das ist eine ungesicherte Unfallstelle. Die A7 Ulm Richtung Würzburg ist zwischen Wörnitz und Rothenburg ob der Tauber wegen einer Nachtbaustelle bis ca. 6 Uhr gesperrt. Das war's soweit von den Straßen. Allen unterwegs eine gute Fahrt.
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0: Mit Thorsten Buschmann und mit euren Wünschen, unter anderem jetzt dem vom Jan. Er schreibt nämlich, um mal etwas mehr Schwung auf die Tanzfläche zu zaubern, wäre The Root mit Sandstorm mega. Na, bitteschön, da beweg dich jetzt mal mit Schwung auf die Tanzfläche, bitteschön.
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0: Shakin' Stevens, Lipstick, Powder and Paint. Ich hoffe nicht, ihr habt das Radio alle so laut und baut deshalb Unfälle, weil er nicht aufpasst. Wir haben schon wieder eine ungesicherte Unfallstelle auf der A3 Würzburg Richtung Frankfurt zwischen Helmstadt und Wertheim-Lenkfurt. Also da bitte vorsichtig fahren.
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0: Jawohl, wir hören uns gerne auch immer ein paar Songs an, die ein bisschen länger sind als im Original, als so, wie man es normalerweise kennt. Und da haben wir was Schönes rausgesucht aus dem Jahr 1990. Da können wir uns alle wahrscheinlich direkt dran erinnern an den Riesenhit Pump Up the Jam, ja?
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0: Das war von Technotronic, die damals aus Belgien kamen und einfach so alle Dance-Trends zusammengewürfelt haben. Also Hip-Hop war da mit drin, House, New Beat und weil Brüssel da halt auch einfach so eine Hochburg war, kam dann auch der Techno da noch mit dazu. Es war also ein wilder Mix, es war viel Energie mit drin und dazu auch noch eigentlich ganz lustig der soulige Gesang der von Frau Kit Kay. Die war nämlich teilweise in den USA aufgewachsen und konnte dann akzentfrei Englisch singen. Und das war natürlich total dankbar, wenn du jemanden hattest, wo es nicht auffällt und das Ganze dann auch ganz international geklungen hat. Und wir hören jetzt eine Nachfolgesingle, nämlich Get Up. Also Before the Night is Over, in Klammer noch mit dazu. Es war auch in vielen Ländern Top 10, bei uns sogar Platz 2 dann auch noch gewesen. Und das hören wir jetzt ein bisschen in der verlängerten Maxi-Edition Technotronic. Jetzt Get Up, über 6 Minuten, viel Spaß damit.

Technotronic im Maximix von Get Up und schon wieder, muss man kurz auf die Straßen gucken, Vorsicht bitte auf der A3 Nürnberg-Würzburg zwischen Rottendorf und Würzburg-Randersacker, da sind Personen auf der Fahrbahn, da bitte vorsichtig fahren.

Santana Maria, Maria, Vorsicht bitte auf der A98 Stockach Richtung. Ne, jetzt habe ich sie mit weggemacht. Mist. So, da ist es rausgeflogen, aber das ist ja auch nicht weiter schlimm. Dann gibt es eine Verkehrsmeldung weniger. Können wir auch gut mit leben. Hauptsache, wir haben noch einen Wunsch mehr, nämlich den von Thomas Wind aus Herxheim bei Landau in der Pfalz. Der hat uns nämlich geschrieben: Hallo und einen schönen guten Abend von der After-Grill-Party. Habe mit meiner Familie gegrillt und nun wieder den Grillrost geputzt. Dabei höre ich schon den ganzen Abend euren Sender. Oh, ich kann es so fühlen, ne? Das ist dann immer so dieses, dann hat man schön gegrillt und alles toll und einer ist dann die arme Wurst, die am Ende dann noch alles putzen muss. Aber er schreibt, das Musikprogramm ist heute wieder Weltklasse. Deshalb wünsche ich mir sehr gerne von Queen, We Will Rock You. Bei eurer Musikauswahl macht sogar das Reinigen des Grillrostes Spaß. Dazu ein kühles Bierchen. Mit freundlichen Grüßen, Thomas. Ja, ich glaube, er macht da alles absolut richtig. So kann ich mir das auch gut vorstellen. Dann putz mal schön noch ein bisschen weiter. Ein großer Grill hat ein Foto mitgeschickt. Wobei, es sieht jetzt schon sehr sauber aus. Jetzt kannst du rocken dazu. Queen, We Will Rock You.

0: macht das Spaß, oder? Ain't No Stopping Us Now im ARD Musikclub Party. 23.32 Uhr ist es jetzt. Hier ist der ARD Verkehrsservice. Vorsicht bitte auf der A3 Würzburg Richtung Frankfurt zwischen Helmstadt und Wertheim-Lenkfurt ist eine ungesicherte Unfallstelle. Vorsicht bitte auf der A98 Stockach Richtung Schaffhausen zwischen Stockach Ost und Stockach West. Da liegt ein Tier auf der Fahrbahn. Und die A7 Ulm Richtung Würzburg ist zwischen Wörnitz und Rothenburg ob der Tauber wegen einer Nachtbaustelle noch bis morgen früh um 6 gesperrt. Das war's soweit von den Straßen. Allen unterwegs eine gute Fahrt.
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0: Am Samstagabend mit Thorsten Buschmann und eine halbe Stunde haben wir noch. Da kriegen wir natürlich noch ein paar Wünsche unter. Wie wäre es denn zum Beispiel auch mit dem sehr, sehr schönen Wunsch von Peter Nikolaus aus Ravensburg? Er wünscht sich nämlich Ulla Meinecke mit Die Tänzerin. Gibt's jetzt. Viel Spaß.
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0: Karl Schakandela und Hammer. Und wir schauen noch mal kurz auf die Straßenvorsicht. Bitte auf der A98 Weil am Rhein Richtung Schaffhausen in Höhe Lörrach-Ost steht jetzt ein kaputtes Auto. Fahrt da bitte vorsichtig. Aber im besten Fall müsst ihr gar nicht mehr fahren, sondern seid schon angekommen. So wie der Udo aus Eppelsheim. Hallo Udo.
1: Hallo, seid gegrüßt.
0: Du bist angekommen, nämlich auf dem Campingplatz. Wo seid ihr jetzt gerade?
1: Wir sind auf dem Campingplatz Haumühle, das ist in Simmertal.
0: Und das ist ein besonderer Campingplatz, hast du gerade erzählt. Der ist speziell für Menschen mit Hunden, ne?
1: Ja, genau.
0: Was
1: und
0: ist
1: das Erstaunliche ist, dass viele Leute mit Hunden, aber total friedlich, gibt da Stress, gar nichts, wunderbar gemacht, mitten in der Natur.
0: Und die Hunde vertragen sich alle, gibt kein Gejaule nachts.
1: Ja, genau, das ist das Erstaunliche. Das soll man nicht glauben, aber es funktioniert irgendwie.
0: Was ist auf einem Campingplatz speziell für Hunde anders als auf einem normalen Campingplatz?
1: Auf einem normalen Campingplatz, ja gut, da sind vielleicht mal Hunde erlaubt. Mhm. Aber hier, schon zur Begrüßung, gibt es für jeden Hund einen kleinen Snack, ne, eine Tüte. Dann gibt es je nachdem, jeder Hund ist wie ein Mensch etwas anders. Und da gibt es bestimmte Schleifen, die unser Hund hat zum Beispiel eine grüne Schleife, das heißt, den kann man ruhig streicheln. Dann gibt es welche Hunde, die haben eine gelbe Schleife. Da sollte man etwas fragen, ob sie das mögen oder nicht. Dann gibt es welche, naja, bitte nicht anfassen, da, die haben eine rote Schleife, die könnten anders reagieren, aber trotzdem alles friedlich. Das ist das Besondere dann.
0: Ach, das ist ja wunderbar. Ich kenne das ja eigentlich nur vom All-Inclusive. Mit der und der Schleife kriegst du da das Freibier oder so. Aber wenn das die Hunde da mit den Farben schon kriegen, ist das ja auch wunderbar. Ja, aber eine tolle Idee. Und du sagst, das klappt wirklich alles so?
1: Ja, ich hätte es nicht geglaubt. Das ist auch das erste Mal für uns. Mhm. Aber es funktioniert, egal ob große Hunde, kleine Hunde oder was. Das ist wie mit Menschen, ob dicke Menschen, dünne Menschen. Es klappt irgendwie.
2: Chihuahua,
1: ja. Und da ist wirklich, da gibt es Freundschaften, da ist ein Chihuahua, der ist kaum größer wie zwei Hände groß und dann eine deutsche Dogge und die sind die besten Kumpels. Funktioniert.
0: Das passt wunderbar zusammen, das kann ich mir sehr schön vorstellen. Tolle Bilder, die ihr uns da geliefert habt und tolle Musik kriegen wir von euch auch noch, nämlich was habt ihr euch gewünscht?
1: Ja, in diesem Fall ist es was Älteres, das war von Johnny Wecklin, In Zaire. Den Titel habe ich schon lange nicht mehr im Radio gehört. Und irgendwie erinnert mich das an meine Jugend. Na? Im Herzen zwar jung geblieben, aber ja, auch die Musik hört man immer wieder gerne.
0: Das können wir vorstellen. Geht's nicht nur dir so, das hören ganz viele immer wieder gerne. Ich wünsche euch noch einen super Urlaub mit Hund auf dem Campingplatz. Und jetzt macht das Radio noch ein bisschen laut. Aber nicht, dass ihr jetzt lauter seid als die Hunde. Nicht, dass die Hunde jetzt alle wach werden wegen euch, ne?
1: Nein, das gäbe nur Ärger. Den wollen wir ja vermeiden.
0: Okay. Viel Spaß noch. Tschüss.
1: Danke. Tschüss.

Ja, Udo hat ja gerade gesagt, für ihn sind es Jugenderinnerungen, für Jens sind es offensichtlich Kindheitserinnerungen. Er schreibt nämlich, ich dachte als Kind immer, die singen hinterher, hinterher, hinterher. Ja gut, kann man auch denken, ne? Warum nicht?

dank Alvaro Soler haben wir jetzt auch noch mal ein Akkordeon hier mit drin gehabt, nachdem wir ja vorhin schon festgestellt haben, dass der ARD Musikclub Party heute vielleicht ein kleines bisschen gitarrenlastig war. Aber hey, es lag an euch. Wir haben ja eure Wünsche gespielt und irgendwie wolltet ihr heute so ein bisschen die Haare fliegen lassen. Und jetzt so hinten raus haben wir jetzt nochmal so einen richtigen Banger, würde ich jetzt mal sagen. Nämlich dank Timo Mehrbreyer, der uns geschrieben hat: Hallo, liebes ARD Musikclub-Team. Keine gute Party ohne Highway Star von Deep Purple.

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1: Um 0 Uhr mit Lisa Kuppa. Nach der Ankündigung der USA, Soldaten aus Deutschland abzuziehen, hat die NATO Informationen darüber angefordert. Eine Sprecherin sagte, Europa müsse sich jetzt noch mehr um die eigene Verteidigung kümmern. Informationen von Astrid Rolle.
2: Laut NATO-Sprecherin gibt es dabei bereits Fortschritte. Seit sich die Bündnisländer vergangenes Jahr darauf geeinigt haben, 5% ihrer Wirtschaftsleistung für Verteidigung auszugeben. Die USA hatten zuvor angekündigt, innerhalb der nächsten 6 bis 12 Monate 5000 Soldaten aus Deutschland abzuziehen. Welche Standorte betroffen sind, ist bislang unklar. Die wichtigsten sind der Luftwaffenstützpunkt im rheinland-pfälzischen Ramstein und das US-Regionalkommando für Europa und Afrika in Stuttgart. Nach offiziellen Angaben sind in Deutschland zurzeit insgesamt etwa 35.000 bis 39.000 US-Soldatinnen und Soldaten stationiert.
1: Im Fall des Erpressungsversuchs gegen den Babykosthersteller Hipp hat die Polizei in Österreich einen 39-jährigen Mann festgenommen. Mitte April hatte Hipp einen Rückruf von Gläschen mit Babybrei in Österreich gestartet. Dort, sowie in Tschechien und der Slowakei, waren mehrere manipulierte Gläser gefunden worden. Eines enthielt Rattengift. Der nationalistische Regierungschef der Slowakei, Fico, hat überraschend einen Besuch in der Ukraine angekündigt. Nach einem Telefonat mit dem ukrainischen Präsidenten Selenskyj erklärte er, dass die Slowakei einen EU-Beitritt der Ukraine unterstütze. Fico gilt nach der Abwahl des langjährigen ungarischen

0: Regierungschefs Orbán als der engste Verbündete des russischen Präsidenten Putin innerhalb der EU. Schalke 04 spielt in der kommenden Saison wieder in der Fußball-Bundesliga. Mit einem 1:0-Sieg gegen Düsseldorf haben die Königsblauen den Aufstieg perfekt gemacht. Für Innenverteidiger Timo Becker war das Herzblut der Mannschaft entscheidend.
1: Die Jungs, wir haben heute viele junge Spieler auf dem Feld gehabt. Wenn man Mercan sieht neben mir, der war auch noch nie in so einer Situation. Das ist seine erste Profisaison und der spielt so eine unfassbare Saison. Und das wissen wir, dass wir uns auf uns verlassen können, dass das Herz immer am richtigen Fleck ist bei jedem hier in dieser Mannschaft. Und das hat uns getragen über die ganze Saison und deswegen stehen wir da zurecht, wo wir jetzt stehen.
0: Für Düsseldorf wird es im Abstiegskampf nochmal richtig eng. Die Fortuna ist jetzt Tabellen-15. Und im Abendspiel der Bundesliga hat Leverkusen mit 4:1 gegen Leipzig gewonnen. Im Kampf um die Champions-League-Plätze zieht die Werkself damit an den Rivalen Stuttgart und Hoffenheim vorbei auf Platz 4. Das Wetter in Deutschland. In der Nacht im Osten und Südosten locker bewölkt, sonst wolkig. Im Westen und Norden vereinzelt Schauer und Gewitter, Tiefstwerte 14 bis 4 Grad. Am Sonntag nur im Osten länger sonnig, im Nordwesten teils kräftige Schauer und Gewitter, dazu maximal 19 bis 29 Grad. Und zum Abschluss noch die Zeit, es ist gleich 0:03 Uhr.
2: Der Verkehrsservice in der ARD Nacht. Die A7 Ulm Richtung Würzburg ist zwischen Wörnitz und Rothenburg ob der Tauber wegen der Nachtbaustelle gesperrt bis nachher um 6. Und die A43 Recklinghausen-Wuppertal ist zwischen dem Kreuz Recklinghausen und Bochum-Riemke in beiden Richtungen bis um 5 gesperrt. Die A61 Mönchengladbach Richtung Koblenz ist im Kreuz Kerpen gesperrt nach einem Unfall. Und die A61 Mönchengladbach Richtung Koblenz ist zwischen dem Kreuz Kerpen und Türnich nach einem Unfall gesperrt. Bis Mitternacht hieß es ursprünglich, jetzt haben wir es Mitternacht, dauert wahrscheinlich noch und wir halten Sie natürlich auch hier auf dem Laufenden.
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2: Aus Erfurt, aus den Studios von MDR Thüringen, senden wir heute die ARD-Hitnacht. Ich bin Rumi Anders und grüße Sie. Hi. Eine schöne Nacht wünsche ich Ihnen.

0: Cool, Musik von den Dire Straits in der ARD-Hitnacht. Das ist wirklich sehr witzig. Der Erik hat uns gerade geschrieben, ard-hitnacht@mdr.de. Hallo Romy, wie kann ich euch erreichen? 3 Fragezeichen. Erik, genau so, per Mail nämlich jetzt in der Nacht. ard-hitnacht@mdr.de. Und Johanna fragt, ob wir auch Musikwünsche erfüllen würden. Ihr Lieben, wir spielen nachts niemals Musikwünsche spontan, aber wir haben ja auch hier ausschließlich schöne Lieder eingeplant. Lieblingshits in der ARD-Hitnacht. Hier ist Barry White. Voila.
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So, bei der folgenden Musik jetzt drehen wir die Dunkelheit nochmal zurück und denken an diesen tollen, tollen Samstag, der da hinter uns liegt. Denken an Sonne, Wärme, an wunderschöne Dinge wie Eisschlecken.

0: Es ist halb eins. Der Verkehrsservice in der ARD Hitnacht. Die A43 Recklinghausen-Wuppertal ist zwischen dem Kreuz Recklinghausen und Bochum-Riemke gesperrt, in beiden Richtungen bis um 5. Die A61 Mönchengladbach Richtung Koblenz ist zwischen dem Kreuz Kerpen und Türnich gesperrt nach einem Unfall. Und das war's. Schön, der Rest hat sich gerade erledigt. Alles klar, also zwei Meldungen von unserer Seite. Passen Sie gut auf, kommen Sie gut und sicher an.
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0: Ganz lieben Dank euch Schreibern mal an dieser Stelle, die ihr so nette Nachrichten in die ARD-Hitnacht schickt. Raimund, Rudi, Thomas, Ella, Carsten, Holger, Dennis, Daniel. Von Daniel kam gerade auch noch was rein. Dankeschön für die so herzlichen Mails. Und weil ihr so nett immer zu uns seid, ein Kompliment zurück. Die ARD-Hitnacht ist nur mit Ihnen, mit euch schon. Radio für alle, mit den allerbesten Hörern. Und Lieblingshits, Whitney Houston. Bitteschön.

Musik von Eric Clapton. Eine gute Nacht mit der ARD-Hitnacht. Wie heißt es so schön? Jetzt aber ab in die Federn und wenn das Bettmonster kommt, dann schnarch, so laut du kannst. Yes.

Mein Ding, ein cooler Typ. Und noch in diesem Monat feiert er runden Geburtstag. Udo Lindenberg wird 80 Jahre am 17. Mai. Und bei uns im Ersten gibt es eine Fane-Doku zu seinem 80. Geburtstag. Diesmal an einem Montag zu sehen, an einem 18. Mai. Und schon ab dem 10. Mai bei uns in der ARD-Mediathek verfügbar. Mensch, 80 Jahre und noch so cool drauf. Das geht und es macht doch irgendwie Lust aufs Altwerden. Ich sage ja oft, ich werde mit dem Alter immer knackiger. Mal knackt es hier, mal knackt es da. Das ist flach, aber die Wahrheit...

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1: Um 1 Uhr mit Lisa Kuppa. Bundesverteidigungsminister Pistorius sieht Europa in der Pflicht, mehr für die Verteidigung zu tun. Er reagierte damit auf die Ankündigung aus Washington, rund 5000 US-Soldaten aus Deutschland abzuziehen. Martin Seiler berichtet.
2: Die Europäer müssten mehr Verantwortung für die Sicherheit übernehmen, so der SPD-Politiker. Deutschland sei dabei auf einem guten Weg. Die Bundeswehr werde größer, mehr Material werde schneller beschafft und mehr Infrastruktur werde gebaut. Einflussreiche US-Republikaner haben mit Skepsis auf die geplante Reduzierung der Truppen in Deutschland reagiert. Die beiden Kongressmitglieder Wicker und Rogers betonten, man sei besorgt. Die Abschreckung werde geschwächt und ein falsches Signal an Kreml-Chef Putin gesandt.
1: Der Präsident des IFO-Instituts, FUST, hat vor erheblichen Folgen für die deutsche Wirtschaft durch die angekündigten US-Zölle gewarnt. Der Ökonom sagte der Bild, dass Deutschland eine Rezession drohe, sollte die EU ebenfalls Zölle auf US-Produkte erheben und sich daraus ein Handelskrieg entwickeln. US-Präsident Trump hatte angekündigt, die Zölle auf Autos und Lastwagen aus der EU von 15% auf 25% anzuheben, und zwar schon ab nächster Woche. Durch Trockenheit und teils starken Wind haben sich in mehreren Bundesländern und in den Niederlanden immer wieder Waldbrände ausgebreitet. In Brandenburg brennt es nach Angaben der Feuerwehr auf dem Truppenübungsplatz bei Jüterbog auf mehr als 30 Hektar, der bislang größte Waldbrand der Saison. Auch in NRW, Hessen und Rheinland-Pfalz standen Wald- und Hangflächen in Flammen. In den Niederlanden hat es einen internationalen Löscheinsatz gegeben. An der Brandbekämpfung nahe der Stadt Weert waren auch Feuerwehrleute aus Deutschland und Frankreich beteiligt. Schalke 04 ist in der kommenden Saison zurück in der Fußball-Bundesliga. Die Mannschaft von Trainer Miron Muslic hat mit einem 1:0-Sieg gegen Düsseldorf den Aufstieg geschafft. Muslic sagte nach dem Spiel:
3: Der Glaube war immer da, dass wir etwas Großartiges schaffen können, dass wir

0: wir geschlossen auftreten, wenn wir uns jedes Spiel ja, über die Grenzen hinaus gehen, dass wir jede Mannschaft schlagen können, dass wir dann das große Ziel erreichen. Und das haben die Jungs in einer fantastischen Art und Weise gemacht.
1: Für Düsseldorf wird es im Abstiegskampf nochmal richtig eng. Die Fortuna ist jetzt Tabellen-15. Und im Abendspiel der Bundesliga hat Leverkusen mit 4:1 gegen Leipzig gewonnen. Im Kampf um die Champions-League-Plätze zieht die Werkself damit an den Rivalen Stuttgart und Hoffenheim vorbei auf Platz 4. Das Wetter in Deutschland. In der Nacht im Osten und Südosten locker bewölkt, sonst wolkig. Im Westen und Norden vereinzelt Schauer und Gewitter, Tiefstwerte 14 bis 4 Grad. Am Sonntag nur im Osten länger sonnig, im Nordwesten gebietsweise teils kräftige Schauer und Gewitter, dazu maximal 19 bis 29 Grad. Und noch die Zeit, 1:03 Uhr.
2: Der Verkehrsservice in der ARD Hitnacht mit einer Meldung noch von der A43 Recklinghausen-Wuppertal. Die Strecke ist ja zwischen dem Kreuz Recklinghausen und Bochum-Riemke in beiden Richtungen bis nachher um 5 gesperrt. Da wird nämlich eine Brücke abgerissen. Das war's schon. Kommen Sie gut an.
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2: Eine schöne Nacht wünscht Ihnen das gesamte Team der ARD Hitnacht.

Smokey, It's Your Life. Max hat uns gerade geschrieben an ard-hittennacht@mdr.de und er schreibt ganz lieb: Hallo Romy, mal wieder tolle Musik und alles. Vor dem Schlafengehen nochmal etwas der Hitnacht lauschen. Liebe Grüße von eurem Max aus Gelsenkirchen. Dickes, fettes Smiley. Max, das ist genau richtig. Wir begleiten Sie gerne noch etwas vor dem Schlafen. Radio hören ist viel, viel schöner als Fernsehen. Und auch der Marco hat sich gemeldet und er sagt: Was heißt denn Radio für alle? Was soll der Spruch? Okay. Die ARD-Hitnacht, Radio für alle. Das heißt, dass man uns überall hören kann. Jeder und jede und jedes kann die ARD-Hitnacht hören. Nämlich von der Küste übers Alpenvorland bis zu den Alpen, vom Rhein bis zur Oder. Von bis überall hin. Radio für alle steht genau für das. Daher, liebe ARD-Hitnacht-Gemeinde, schön, dass wir wieder beisammen sind.

Take my breath away. Nimm mir den Atem. Was nimmt Ihnen denn den Atem jetzt in der Nacht? Oder was nimmt Ihnen den Schlaf? Arbeiten Sie? Wollen Sie vielleicht nicht schlafen? Was einfach so schön ist, in den Sonntag noch etwas reinzufeiern? Oder was ist los? ard-hitnacht@mdr.de. Einen guten Start in den Sonntag wünschen wir Ihnen.

2:30, liebe ARD-Hitnacht-Gemeinde. Jetzt fragen wir, was ist um Gottes Willen bloß mit diesem Mann passiert? Denn hier scheint es um eine Waffe zu gehen, für die es keinen Waffenschein gibt. Und das ist Sexy. Westernhagen. Sexy in der ARD-Hitnacht.

Marius Müller, Westernhagen mit Sexy. Es ist kurz nach 2:30. Der Verkehrsservice in der ARD hat nachts mit genau einer einzigen Meldung, und zwar von der A43 Recklinghausen-Wuppertal. Die Strecke ist zwischen dem Kreuz Recklinghausen und Bochum-Riemke gesperrt in beiden Richtungen bis 5:00. Da wird nämlich eine Brücke abgerissen. Das war's von unserer Seite. Passen Sie schon auf, bleiben Sie wach und kommen Sie gut und sicher an.

Ramona hat uns geschrieben, ard-hitnacht@mdr.de. Liebe Romy und Hitnacht-Team, Sie wollten wissen, was uns Hörern den Schlaf nimmt. Ich habe Nachtdienst, schreibt Ramona, sitze gerade im Schwesternzimmer in unserem schönen kleinen Krankenhaus. Genügend Patienten sind trotzdem da, aber die schlafen alle und so habe ich gerade etwas Ruhe und höre Ihnen zu. Einen schönen Sonntag. Ramona, vielen Dank und ein schönes Wochenende trotz Arbeit wünschen wir Ihnen. ard-hitnacht@mdr.de.

Sie hören die ARD-Hitnacht. Wir haben eine Gefahreninformation für Mönchengladbach bekommen. Rauchgase. In Mönchengladbach im Bereich Eiken auf der Böttger Straße kommt es durch einen Brand zu Geruchsbelästigung und Rauchniederschlag. Gesundheitliche Beeinträchtigungen können nicht ausgeschlossen werden. Daher sind Fenster und Türen zu schließen. Lüftungs- und Klimaanlagen sind abzuschalten.

gleich die 2 Uhr Nachrichten. In 7 Minuten wird es um 2 die Nachrichten in der ARD Hitnacht. Willkommen am Sonntag. Heute ist der 3. Mai. Wir wünschen eine schöne Nacht.

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1: Um 2 Uhr mit Lisa Kupper. Nach der Ankündigung aus Washington, 5000 US-Soldaten aus Deutschland abzuziehen, regt sich Widerstand in der Partei von Präsident Trump. Zwei einflussreiche Republikaner haben sich in einer gemeinsamen Erklärung besorgt gezeigt. Aus der Nachrichtenredaktion Klaus Regeneck.
2: Die Vorsitzenden der Verteidigungsausschüsse in Repräsentantenhaus und Senat, Wicker und Rogers, wiesen darauf hin, dass Deutschland auf die Forderungen von Präsident Trump nach höheren Verteidigungsausgaben reagiert habe. Zudem habe sich die Bundesregierung im Irankrieg sehr kooperativ gezeigt und Überflugsrechte für US-Militärflugzeuge gewährt. Eine Truppenreduzierung würde außerdem ein falsches Signal an Kreml-Chef Putin senden. Die beiden einflussreichen Republikaner schlagen deshalb vor, die 5000 Soldaten nicht in die USA, sondern nach Osteuropa zu verlegen.
1: Die Lieferung von US-Rüstungsgütern an europäische Länder könnte sich durch den Iran-Krieg verzögern. Das berichtet die Financial Times. Demnach hat die US-Regierung unter anderem Großbritannien, Polen, Litauen und Estland darüber informiert, dass es zu erheblichen Verspätungen kommen könnte. Das könnte auch Auswirkungen auf den Krieg in der Ukraine haben. Das Land wartet noch auf zahlreiche US-Waffen, die durch europäische Staaten finanziert wurden. Fast 40.000 Menschen feiern bei einem illegalen Rave auf einem Militärgelände in Frankreich. Die zuständigen Behörden hatten vorher zwar gewarnt, dass sich nicht explodierte Sprengsätze auf dem Gelände befinden, trotzdem wurde die Veranstaltung nahe der Stadt Bourges im Zentrum des Landes nicht abgebrochen. Die Behörden erklärten, man habe gar nicht genug Kräfte, um tausende Menschen gegen deren Willen von dem Gelände zu holen. Im Abendspiel der Fußball-Bundesliga hat Leverkusen mit 4:1 gegen Leipzig gewonnen. Damit springt die Werkself 2 Spieltage vor Saisonende auf einen Champions-League-Platz. Für Spieler Ibrahim Massa hatten auch die Fans ihren Anteil an dem Sieg.
3: Die Stimmung natürlich war unglaublich. Ich glaube alle, also selbst die Fans und so, man hat gemerkt, wie sehr wir es wollten. Und ja, bei jeder Aktion, bei jedem Ballgewinn, wie sie auch gefeiert haben und uns angesprochen haben, es war auch nochmal super und vielen Dank. Und diese Energie brauchen wir auch. Daraus ziehen wir die Motivation nochmal mehr raus.
1: Leverkusen zieht vorbei an den direkten Rivalen Stuttgart und Hoffenheim auf Tabellenplatz 4. Leipzig bleibt Dritter. Und Schalke 04 spielt in der kommenden Saison wieder in der Bundesliga. Mit einem 1:0-Sieg gegen Düsseldorf haben die Königsblauen den direkten Aufstieg geschafft. Das Wetter in Deutschland. In der Nacht im Osten und Südosten.